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Liebe Hörerinnen und Hörer, Sommerzeit, Urlaubszeit und für viele ist auch Radio DARC mit dabei. Dank unserer Kurzwelle können Sie uns in weiten Teilen Europas empfangen. Und zwar zum 595. Mal. Das Datum der Erstveröffentlichung ist Freitag, der 3. Juli 2026. Ich bin Cody Farron und werde Sie durch das Programm führen. Vergangene Woche ging einige Stunden lang gar nichts mehr bei der Deutschen Bahn. Der Zugfunk war nach einem Systemupdate ausgefallen und brachte deutschlandweit den gesamten Bahnverkehr zum Erliegen. Wir beleuchten daher heute unter anderem die technischen Hintergründe dieser weitreichenden Panne. Da es heute viel um Eisenbahn, Eisenbahntechnik und Zugfunk gehen wird, hier die passende Einstimmung dazu. Hier ist die Großmeisterin des Country Sounds, hier ist Billie Joe Spears mit Midnight Train.

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1: Heute mit diesen Themen. Bundesnetzagentur stellt neues Kundenportal zur Verwaltung vor. Deutsche Astronautin Rabea Rogge zu Gast auf der Ham Radio. Positive Entwicklungen für das 70 MHz Amateurfunkband und Gerrit Herzog erhielt die goldene Ehrennadel des DARC. Am Mikrofon Conny Farren. Auf der 49. Internationalen Funkfachmesse Ham Radio in Friedrichshafen hat die Bundesnetzagentur in einem Vortrag einen Einblick in ihr neuestes Kundenportal für die Verwaltung im Bereich Amateurfunkdienst gegeben. Der Vortrag hat gezeigt, wohin die Reise geht. Eigentlich sollte das Projekt schon zu Ostern fertig sein. Allerdings gibt es auf der Entwicklerseite noch eine leichte Verzögerung, sodass es nun im Sommer 2026 starten soll. Funkamateure können das neue Verwaltungsportal künftig über die Internetadresse bundesnetzagentur.de/amateurfunk erreichen. Eine Prozessmodellierung sei der Gestaltung des Kundenportals vorausgegangen. Das Kundenportal arbeitet als eigene Webanwendung im Browser. Zur Anmeldung stehen unterschiedliche Möglichkeiten zur Verfügung, die ebenso unterschiedliche Vertrauenslevel zur Verfügung stellen. Je nach Vertifikationslevel am Kundenportal sollen bald online folgende Funktionen möglich sein. Antrag auf Zulassung zur Amateurfunkprüfung. Antrag auf Zulassung zum Amateurfunk. Antrag auf Anerkennung ausländischer Amateurfunkprüfungsbescheinigung. Antrag auf Clubstationen und Sonderrufzeichen sowie Antrag auf Betrieb einer Relaisfunkstelle. Die Bearbeitungsstände sollen im Kundenportal eingesehen werden können. Aktuell laufende Anträge werden migriert und in das neue System übernommen. Es läuft wie gewohnt weiter, hieß es dazu. Bei Verlängerungen von Relaisstellen werden bestehende Daten übernommen, sofern das Vertrauenslevel der Anmeldung vorhanden ist. Eine automatische Information über Abläufe von Rufzeichen wird nicht Teil des Systems werden, informierte die Behörde. Auf die Frage, ob sich das neue System auf die Gebühren auswirken werde, hieß es, dass es eine Novellierung der Gebührenordnung im nächsten Jahr geben werde. Gebühren werden überdies nach dem Verwaltungsaufwand berechnet. Man erhofft sich durch das neue System weniger Verwaltungsaufwand und erhofft weiterhin, dass wenigstens die Gebühren nicht steigen werden. Die Rufzeichenliste wird weiterhin ohne Anmeldung abrufbar sein. Letztere wird HTML-basiert sein und mit besseren Suchfunktionen und besserem Layout ausgestattet sein. Einen ganz besonderen Gast und spezielles Highlight gab es auf der Funkfachmesse Ham Radio. Ab 11.30 Uhr sorgte die erste deutsche Frau im Weltraum, Rabea Rogge, Rufzeichen Lima Bravo 9, November Juliet, für regen Publikumsandrang am Stand des DARC. Moderatorin Stefanie Heine, Delta Oscar 7 Papa Romeo von der DARC Öffentlichkeitsarbeit, stellt ihr Fragen, unter anderem zu ihrem Werdegang und ihrer Weltraummission. Die Zuschauer verfolgten das interessante Gespräch. Frau Rogge war schon immer sehr daran interessiert, die Zukunft zu gestalten und Fragen zu stellen, welche die Zukunft weiter voranbringen. Die Mars-Mission Perseverance war für sie ein Momentum, in dem sie erkannte, hey, ich kann an der Zukunft mitarbeiten. Zu dem vielseits bekannten Statement, die Liebe zur Erde findet man im All, entgegnete sie, dass man die Liebe vor allem auch hier auf der Erde finden kann. Das vollständige Interview haben wir auf Video aufgezeichnet. Und Sie können es in Kürze auf dem DARC-YouTube-Kanal verfolgen. Dem Interview am DARC-Treff folgte indes eine Signierstunde ihres Buches »Ein bisschen Weltraum für alle«. Um 14 Uhr berichtete die Astronautin von ihrer FRAM-2-Mission und gab noch einmal tiefere Einblicke. Als Teil der rein privat finanzierten SpaceX-Raumfahrtmission FRAM-2 flog Rabea Rogge in einer polaren Umlaufbahn um die Erde. Während der Mission führte sie das Projekt FRAM to Ham durch und sendete Funkbilder via Slow Scan Television an Funkamateure auf der Erde. Der Bundesrat hat auf seiner Webseite einen Entwurf für die 5. Verordnung zur Änderung der Frequenzverordnung veröffentlicht. Diese trägt das Aktenzeichen 364/26. Darin findet sich eine interessante Passage, die vor allem für die Funkamateure von großem Interesse sein dürfte. Die Fußnote Nummer 12 auf Seite 61 lautet wie folgt, Zitat. Der Frequenzbereich 70 bis 70,5 MHz kann für Aussendungen durch den Amateurfunkdienst genutzt werden. Diese Nutzungen genießen keinerlei Schutz vor militärischen Funkdiensten und dürfen keine schädlichen Störungen bei diesen Funkdiensten hervorrufen. Es scheint also voranzugehen, was das mögliche Wiederaufleben der bewährten Duldung des Amateurfunksendebetriebs im 4-Meter-Band angeht. Schließlich war unsere seinerzeitige Vermutung, dass aus Sicht des zuständigen Bundesministeriums für Digitales und Staatsmodernisierung rechtliche Probleme bestünden. Mit einer Verabschiedung der angegebenen Änderung wäre zumindest die juristische Basis geschaffen, auch 4 Meter Amateurfunk zu erlauben. Allerdings ist in der Sache noch nichts endgültig. Die Verordnung wurde zwar vom Bundeskabinett beschlossen und am 9.6. als zustimmungsbedürftige Rechtsverordnung an den Bundesrat weitergeleitet. Die nächste Plenarsitzung des Bundesrates ist für den 10. Juli terminiert. Erst dann könnte frühestens etwas beschlossen werden. Wie lange der weitere Prozess bis zu einer möglichen wirklichen Umsetzung dauert, kann derzeit nicht gesagt werden. Für die diesjährige Sporadic E-Saison jedenfalls dürfte es zu spät sein. Seit vielen Jahren engagiert sich Gerrit Herzog, Delta Hotel 8 Golf Hotel Hotel, in unterschiedlichen Bereichen des DARC. Mit seinem Einsatz hat er zahlreiche Entwicklungen innerhalb des Clubs begleitet und unterstützt. Für seine langjährigen Verdienste verlieh ihm DARC-Vorstandsmitglied Ronny Järke Delta Golf 2 Romeo Oscar November auf der Funkfachmesse Ham Radio die goldene Ehrennadel des DARC e.V. Wir möchten heute jemandem danken, der sicherlich lieber im Hintergrund geblieben wäre. Der OM, von dem ich spreche, ist jemand, der sich seit Jahrzehnten in vielfältiger Weise einbringt, ohne viel Aufhebens darum zu machen, eröffnete Delta Golf 2 Romeo Oscar November seine Laudatio. In der OV- und Distriktsjugendarbeit, beim Field Day, als Jugendcampleiter auf der Ham Radio und vor allem als AJW-Referent hat er Generationen geprägt und begeistert, erklärte Järke und fügte hinzu, wer ihn kennt, weiß, wenn es komplex wird, wird es für ihn erst richtig interessant. Das zeigt sich auch in seiner Arbeit für den DARC. Delta Hotel 8 Golf Hotel Hotel hat das elektronische Führungszeugnis eingeführt, war zunächst Packet Radio und nun Hamnet-Spezialist und Koordinator und kümmert sich seit Anfang 2020 in der Ehrenamts-IT im DARC um eine ganze Reihe von Systemen. Als Referent ist er mehrmals im Jahr in Baunatal, um die Teilnehmer der Funktionsträgerseminare auf ihre Aufgaben vorzubereiten und für ihr Amt stark zu machen. In der Corona-Zeit hat er mit dazu beigetragen, dass die Mitglieder sich weiterhin treffen konnten und das Vereinsleben am Laufen gehalten wurde. Mit der Mitwirkung an der Ham Radio World als digitaler, begehbarer Plattform hat er dafür gesorgt, dass die Messe nicht ausfallen musste, sondern ein einzigartiges Erlebnis für alle wurde. Auch war er maßgeblich an der Einführung von Treff.darc beteiligt, woraus unter anderem die Online-Lehrgänge zur Erlangung einer Amateurfunkgenehmigung resultierten. Dies wiederum brachte dem DARC e.V. neue Mitglieder. Ronny Järke schloss seine Laudatio mit folgenden Worten. Lieber Gerrit, du bist keiner für große Worte, sondern einer fürs Machen. Und genau deswegen bist du für den DARC so wichtig. Vielen Dank für dein Engagement und schön, dass wir dich haben. Das waren unsere heutigen Meldungen aus der Funkwelt für Sie. Ja, Gerrit, du bist der Zauberer im Hintergrund, der so viele Projekte verwirklicht hat. Und was passt jetzt an dieser Stelle besser als ein wirklich toller Rockklassiker aus dem Jahr 1972? Hier sind Uriah Heep mit The Wizard.

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1: Warum war es im Juni eigentlich so heiß? Naja, das war der Sommer vom letzten Jahr und der ist mit der Deutschen Bahn gefahren. Man soll ja keine Bahnwitze machen, weil es ist überhaupt nicht klar, ob die ankommen. Nee, Tatsache, dass Züge mal 2 Stunden lang nicht weiterfahren, ist für regelmäßige Bahnfahrer nichts Ungewöhnliches. Entweder macht die mobile Hardware schlapp, habe ich zuletzt am Sonntagabend kurz vor Augsburg erlebt. Da ist ein ICE 5 Minuten vor dem Ziel ohne funktionierenden Antrieb und Klimaanlage liegen geblieben. Und dann steht man da mal 1,5 Stunden, bis ein Regionalzug vorbeidümpelt, der einen mitnehmen kann. Denn immerhin hat's der ICE noch in einen kleinen Bahnhof geschafft. Der Regionalzug hat dann 1/2 Stunde gebraucht für die Strecke, die der ICE in 5 Minuten gefahren hätte. Und ein armer Kerl, der in Dinkelscherben in dem kleinen Bahnhof aussteigen wollte, hat die Panik bekommen, wie da der ganze Horde von Leuten mit Koffern einsteigen wollte und ihn übersehen hat. Ja, dann fällt auch mal ein Stellwerk aus, oder es liegen Schneeflocken auf dem Gleis oder Blätter. Es gibt viele Gründe, doch zuletzt war die Bahn in den Schlagzeilen, weil sie 2 Stunden lang nicht fuhr, nur diesmal deutschlandweit, inklusive Regionalbahnen und S-Bahnen. Und warum? Nein, es war keine einzige Lok kaputt. Es war auch kein einziges Stellwerk kaputt und es waren auch keine Kühe im Gleis oder unbefugte Personen. Nein, der Zugfunk war kaputt. Ja, Kommunikationstechnik ist heutzutage unerlässlich, ging früher zwar auch ohne, aber da sind wesentlich weniger Züge gefahren. Da brauchte man nicht einmal Signale, da hat der eine Zugführer einen Stab mitgenommen und erst wenn er den an den Zug in der Gegenrichtung übergeben hatte, durfte der fahren. Das funktioniert, aber da können halt nur wenige Züge fahren. Bei der heutigen Verkehrsdichte geht das nur noch mit Funk und der fiel am Sonntagabend um 10 Uhr aus, sodass niemand mehr nach Hause kam, weil um 12 Uhr dann meistens Betriebsschluss ist und man irgendwo festsitzt. Besonders ärgerlich war, dass dann auch niemand erfahren hat, was los ist, denn wenn der Zugfunk nicht geht, dann kann ja auch niemand mehr informiert werden. Wobei Zugfunk ist da eine Untertreibung. Früher hatte man halt ganz normale analoge Funktechnik. Eine Feststation im Bahnhof, wo der Fahrdienstleiter dran saß und teilweise Handfunkgeräte im Zug. Das hat dann eher innerhalb des Bahnhofs funktioniert oder ordentliche Funkgeräte, dann ging das auch auf offener Strecke. Die Zeiten sind vorbei. In den 90er Jahren hat man GSM-R eingeführt. GSM ist der Mobilfunkstandard, nach dem unsere Handys arbeiten. GSM zählt heute als 2. Generation und wird demnächst abgeschaltet. Inzwischen sind wir bei der 5. Generation mit 5G. Das GSMR ist eine Abwandlung davon und ist immer noch die Technik, als man den digitalen Mobilfunk eingeführt hat. Das war ja so um 1993 rum mit den damaligen D-Netzen. Das ist jetzt nicht unbedingt das Hauptproblem, dass die Technik so alt ist, außer dass es manchmal keine Ersatzteile mehr gibt. Ein größeres Problem ist mangelnde Netzabdeckung. Wenn schon der normale Mobilfunk im Zug die Hälfte der Strecke nicht geht, ist es mit dem Bahnfunk natürlich nicht unbedingt besser. Aber ein Hauptproblem der Mobilfunknetze ist die zentrale Verwaltung. Das ist eben keine direkte Funkverbindung mehr. Es gibt zwar so einen Walkie-Talkie-Mode im GSMR, doch auch der läuft über Basisstationen, sonst wäre die Reichweite auch gar nicht ausreichend. Und wenn diese Basisstationen oder die dahinter steckende IT nicht mehr funktionieren, dann geht nichts mehr. Was nun genau los gewesen ist, darüber gibt es viele Ansichten. Der Südwestrundfunk hat einen geplanten Austausch von Hardware genannt, nachdem das System nicht wieder wie geplant hochgefahren werden konnte. Dann gibt es den Lokführer auf Facebook. Was der verkündet hat, klingt sehr plausibel. Es gibt allerdings keine weitere Quelle. Wenn es so war, wird es wahrscheinlich auch keiner zugeben wollen. Der schrieb, die Firma Frequentes mit Hard- und Softwarelösung für Funkverkehrsmanagement wollte zusammen mit der Betriebsführung des Network Operation Center der Bahn ein Update auf die Fixed Terminal Systems des GSMR-Systems aufspielen. Also die Funkstationen, die in den Bahnhöfen stehen, die Fahrdienstleiter benutzen, nicht die mobilen in den Zügen. Das ist schiefgegangen und damit sind dann alle GFOS, GSMR-Fernsprecher ortsfest, der Fahrdienstleiter und Betriebszentralen ausgefallen. Ja, wir sehen, die Sprache ist hier noch wie früher bei der Deutschen Bundespost. Hier war das Problem, normalerweise testet man das erst lokal und schickt es erst dann an das ganze Netzwerk und hier hat man es gleich bundesweit gemacht und es ist dann halt bundesweit schiefgegangen. Eine weitere Quelle gibt's hierzu nicht, es klingt aber ziemlich glaubwürdig. Ist halt typisch IT. Wenn was schief geht, dann geht's gründlich schief Und da kam auch noch eine dritte Variante hinzu. Denn eigentlich ist man ja nicht so blöd. Eigentlich gibt's ja ein Backup. Also in dem Fall nicht ein Datenbackup, sondern ein Funkbackup. Die GSMR-Geräte sollten notfalls über das Telekom-Mobilfunknetz laufen können. Dann hat man zwar keine Direktverbindungen mehr, die allerdings ohnehin simuliert sind, also der Walkie-Talkie-Modus existiert dann nicht, aber man hätte zumindest miteinander telefonieren können. Nur, wenn man solche Backup-Lösungen nicht testet, dann funktionieren sie irgendwann nicht mehr, wenn man sie braucht. Genau das ist passiert. Die SIM-Karten für das Telekom-Netz in den Bordcomputern der Züge konnten vom System nicht zuverlässig identifiziert werden. Und deswegen lag dann halt weiterhin alles flach. Ein Nachfolgesystem namens FRMCS, Future Railway Mobile Communication System, ist seit Jahren geplant. Aber die Umrüstung ist sehr teuer und wird deswegen auch seit Jahren verschoben. Die Bahn wurde ja bekanntlich kaputt gespart. Mir hat das ein Fahrdienstleiter in unserem lokalen Bahnhof hier sehr gut erklärt. Man hat hier zum Beispiel alle Gleise zum Überholen stillgelegt, weil das kostet zusätzliche Weichen, die gewartet werden müssen. Wartung kostet Geld. Wenn man das weglässt, spart man Geld. Aber wenn dann ein Zug im Bahnhof liegen bleibt, dann steht der Rest dahinter und kann nicht vorbei. Oder man hat die Weichenheizung ausgebaut. Die kostet Strom oder Gas und Wartung. Da spart man viel Geld, wenn die Weichen nicht mehr beheizt werden. Aber im Winter fehlt dann halt nichts mehr. Dann heißt es mal wieder, ja, die Weichen sind eingefroren, tut uns leid. Pech gehabt. Was aber halt wirklich interessant ist, ist, dass große Computer- und Telekommunikationsnetze alle mit denselben Problemen kämpfen, dass bei Updates plötzlich alles schiefgehen kann und dann schlagartig Deutschland oder gar weltweit die Züge nicht mehr fahren oder die Flugzeuge nicht mehr fliegen. Und dass die Funktechnik inzwischen halt ein sehr essentieller Bestandteil der Verkehrssysteme geworden ist. Ein Beitrag von Wolf Dieter, Delta Lima 2, Mike Charlie Delta.

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1: Liebe Hörerinnen und Hörer, es gibt interessante Dinge über die Eisenbahn zu berichten. Nämlich zum Beispiel, wie der Zugfunk funktioniert. Ja, auch das ist bei der Eisenbahn zu finden, denn irgendwie müssen die Lokführer ja mit ihrer Leitstelle kommunizieren. Also habe ich mir gedacht, ich erzähle heute mal etwas über den Zugfunk. Und wie immer verbergen sich hinter diesem Begriff wieder überraschende Details. Als Zugfunk wird die drahtlose Kommunikation zwischen den Eisenbahnfahrzeugen und ihren Verkehrsleitstellen bezeichnet. Das Thema ist übrigens schon recht alt. Bereits in der Anfangszeit der Eisenbahn, also so um 1840, wurden die festen Einrichtungen der Eisenbahnen wie Stellwerke, Bahnhöfe und Schrankenwärter schon untereinander über Telegrafenleitungen verbunden. Ab dem Jahr 1900 kamen hierfür vermehrt Telefone zum Einsatz. Die Bahn verfügte schließlich über ein eigenes Telefonnetz. Durch die immer schneller fahrenden Züge wurde es nach dem Zweiten Weltkrieg erforderlich, auch eine Kommunikation mit den fahrenden Zügen herstellen zu können. 1953 wurde hierfür bei der Eröffnung der Alster Nordbahn im Norden Hamburgs erstmals der Zugfunk im engeren Sinne eingeführt. Mit auf den Triebwagen installierten UKW-Sprechfunkgeräten holten sich die Triebfahrzeugführer Anweisungen für die Fahrt. Die Deutsche Bundesbahn begann ab etwa 1971 damit, systematisch alle Eisenbahnstrecken mit Funkabdeckung auszustatten. Die später errichteten Funkzentralen bedienten jeweils einen größeren Streckenabschnitt von etwa 100 Kilometer. 1980 waren 8000 Triebfahrzeuge und 13000 Streckenkilometer mit dem Zugfunk ausgerüstet. Insgesamt sollten als Zielvorgabe fast 21000 Streckenkilometer mit Funkabdeckung ausgestattet werden und alle Triebwagen. Das von der AEG Telefunken und der Bundesbahn gemeinsam entwickelte System galt dabei als das größte zusammende Betriebsfunkwerk in Europa. Die Technik kam auch in Österreich, Jugoslawien und England zum Einsatz. Im Prinzip handelte es sich also um ein bahneigenes Betriebsfunknetz mit eigener Infrastruktur. Wie sah nun die Technik dieses Zugfunks im Detail aus? Neben den Gleisen standen tausende von Masten, die meist zwischen 20 und 30 Meter hoch waren. Dort waren in Strahlrichtung des Gleisverlaufs sogenannte Pendelantennen installiert. Je nach Gelände konnte damit eine Reichweite von einigen hundert Metern bis hin zu 20 Kilometern abgedeckt werden. Der durchschnittliche Abstand der Zugfunkstationen betrug ca. 7 Kilometer. Als Frequenzbereich für den Zugfunk wurde europaweit 460 MHz koordiniert, also etwas oberhalb des 70 cm Amateurfunkbandes. Die Sendeleistung betrug 10 Watt, Modulationsart Schmalband FM, und zwar im Duplexbetrieb mit einem Uplink und einem Downlink. Der Duplexabstand, die Ablage also, betrug 10 MHz. Ganz so auch, wie es die Funkamateure mit ihren Relaisfunkstellen machen. Das Besondere am Zugfunk waren die unbekannten, ständig wechselnden Standorte der Fahrzeuge. Daher sendeten die Relaisfunkstellen ständig im Downlink und ein spezielles Frequenzschema kam zum Einsatz. Abwechselnd drei Frequenzen wurden von einer sogenannten Kanalgruppe belegt, von denen das Zugfunkgerät immer automatisch das am besten empfangbare auswählte. Der Uplink, also der Signalpfad vom Zug zur Relaisfunkstelle, erfolgt aber immer nur auf einer Frequenz, die der Dreierkanalgruppe zugeordnet war. Alle Relaisfunkstellen hörten somit auf einer gemeinsamen Eingabefrequenz. Der Zugfunk war neben der Sprachmodulation auch mit Übertragungsmöglichkeiten für bestimmte Fahrbefehle ausgestattet. Sich regelmäßig wiederholende Nachrichten wie beispielsweise langsamer fahren, schneller fahren oder sofort anhalten, wurden per Tastendruck durch kodierte Datentelegramme übertragen. Dann leuchteten entsprechende Anzeigen im Führerraum auf. Die Kanalbelegung wurde zwischen den Eisenbahnverwaltungen europaweit mittels standardisierten Pilottönen geregelt. So zeigt ein Dauerton in Downlink-Richtung an, dass der Kanal frei ist. Ein Sammelrufton sprach die Lautsprecher in allen Triebfahrzeugen im Funkversorgungsbereich dieses Kanals an, sodass ein offener Sprachanruf an alle Züge in einem bestimmten Bereich möglich war. Durch einen Notrufton wurden bestehende Gespräche unterbrochen und der Lautsprecher in allen Triebfahrzeugen angeschaltet. Jetzt habe ich immer von war und wurde gesprochen. Nun, das deshalb, weil es diese analoge Form des Zugfunks heute nicht mehr gibt. Wie fast alle Kommunikation ist auch die der Eisenbahn heutzutage voll digitalisiert. Und wie die heute üblichen Systeme aussehen, das erkläre ich Ihnen gleich.

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Heute geht es um den Zugfunk, um die Kommunikation der einzelnen Lokführer mit ihren Verkehrsleitstellen. Bis zur Jahrtausendwende war das natürlich noch komplett analog und schon damals überlegte man sich, wie man seitens der Bahn die Zukunft gestalten wollte. Im Prinzip gab es für die Digitalisierung des Zugfunks zwei Optionen. Die erste war, das vorhandene analoge Netz zu digitalisieren. Hierfür startete die Bundesbahn ein Forschungsprojekt namens DIPMOV, eine Abkürzung für Dienste integrierender Bahnmobilfunk. Dieses Funksystem sollte alle Kommunikationserfordernisse abdecken können, also den Sprechfunk, die Übertragung von Fahrbefehlen, eine Telemetrie zur Übermittlung von Betriebsdaten oder Störungen der Lokomotiven und sogar die Möglichkeit für Bahnreisende, Telefongespräche zu führen. Die zweite Option war, das in den 90er Jahren entstehende GSM-Mobilfunknetz für die Bahn zu verwenden. Das war auch die Option, die dann schließlich eingeführt wurde, weil diese Technik in ganz Europa als einheitliches neues System eingeführt werden sollte. GSM, also der Standard für Handynetze, wurde somit als neue europaweite technische Kommunikationsplattform für den Zugfunk eingeführt, aber mit einer speziellen technischen Variante. Diese heißt GSM-R. In Folge verpflichteten sich im Jahr 1997 deshalb 32 europäische Bahnverwaltungen zur Einführung von GSM-R. In Deutschland wurde die Umstellung darauf im Jahr 2010 abgeschlossen. Die spezielle GSM-Variante der Eisenbahn ist zum normalen GSM-Handy-Standard abwärtskompatibel. Das bedeutet, dass die Lokführer auch das normale Mobilfunknetz per Roaming mitbenutzen können, wenn es mal keine Funkabdeckung geben sollte. Zudem wurden spezielle Basisstationen entlang der Gleisanlagen aufgebaut, um eine hundertprozentige Abdeckung zu erreichen. Eine weitere Besonderheit der GSM-R-Variante ist die deutlich höhere Sendeleistung zur Erhöhung der Betriebssicherheit. Da die Funkgeräte in den Triebwagen über eine Außenantenne verfügen, können diese mit 8 Watt Ausgangsleistung arbeiten und nicht nur mit maximal 2 Watt wie mit einem normalen Handy. Es gibt noch weitere Besonderheiten. Da die Züge mit bis zu 300 Stundenkilometer fahren, muss durch entsprechende Parametrisierung der Zeitschlitze dafür gesorgt werden, dass auch dann eine Kommunikation möglich ist. Das normale Handynetz versagt, wenn sich ein Teilnehmer mit mehr als 200 Stundenkilometern bewegt, weil die Impulse verschwimmen. Und schließlich, über das GSM-R-Netz der Eisenbahnen können auch betriebliche Befehle übermittelt werden, ähnlich einer SMS. Das ist ein paketorientierter Datendienst und wird auf einem Display angezeigt. Auch können der Kommunikation bestimmte Prioritäten in 4 Stufen zugewiesen werden, also ob es sich um einen Notruf handelt oder um betriebliche Verbindungen, etwa um eine Verspätung zu melden. Eigentümer und Betreiber des heutigen digitalen GSM-R-Zugfunksystems ist die DB Netz AG, die auch alle Schienenstrecken betreibt. Insgesamt ist der spezielle Bahnmobilfunkstandard in etwa 30 Ländern im Einsatz. In weiteren 20 in Planung, darunter auch außereuropäische wie Indien, Australien, Saudi-Arabien, Marokko und Israel. Sogar in China. Damit ist der seltene Fall eingetreten, dass GSM-R so eine Art universeller, weltweiter Eisenbahnkommunikationsstandard geworden ist. Vielen Dank für Ihr Interesse. Bis zum nächsten Mal. Eva Maria, DG9 MFG. Sie

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1: Können wir Lithiumbatterien in Zukunft mit heißem Sprudelwasser recyceln? Das wäre natürlich eine interessante Geschichte, denn Lithiumbatterien befinden sich ja inzwischen in allen Geräten, vom elektrischen Nadelschneider bis zum E-Auto und natürlich in allen Funkgeräten, die irgendwie portabel genutzt werden. In Smartphones ohnehin. Und was wird am Schluss mit dem Lithium? Bislang ist das Recycling noch sehr kompliziert und deshalb ist die Ausbeute noch gering, selbst wenn die Geräte wirklich alle beim Wertstoffhof abgeliefert werden. Landen sie im normalen Müll, dann ist das Lithium erstens weg und zweitens kann es ganz gewaltig knallen in der Müllverbrennung. Wenn man Pech hat, fliegt einem dann das Heizkraftwerk um die Ohren. Aber ein chinesisches Forscherteam hat nun angegeben, einen Weg gefunden zu haben, Lithium-Ionen-Batterien mit Hilfe von Kohlendioxid und heißem Wasser zu recyceln. Es veröffentlichte kürzlich seine Ergebnisse in Nature Communications und das Verfahren vermeidet extreme Hitze wie bislang üblich und Auslaugungschemikalien und das kohlensäurehaltige Wasser, also de facto Sprudelwasser, soll dabei sogar andere Übergangsmetalle der Batterie wie das Kobalt in neue Katalysatoren umwandeln. Angeblich lassen sich so mehr als 95% des Lithiums zurückgewinnen, nachdem die Kathoden behandelt werden und so das Lithium als wasserlösliches Lithiumbicarbonat abgelöst wird. Wie schnell das Ganze umgesetzt werden kann, ist jetzt natürlich eine andere Frage und es ist auch nicht das erste Forscherteam, das auf diese Idee gekommen ist. Das Ames National Laboratory in Iowa in den USA hat schon 2024 eigene Forschungsergebnisse zu einer Methode zum Recycling dieser Art veröffentlicht. Das nannten sie dann Battery Recycling and Water Splitting, BRAWS. Der Unterschied war, hier wurde das Lithium aus der Anode statt aus der Kathode extrahiert und es war dann Lithiumcarbonat statt Lithiumbicarbonat. Und da sollte dann außerdem grüner Wasserstoff als Nebenprodukt abgespalten werden. Also eine klein bisschen variierte Chemie, aber dasselbe Prinzip. Auch diese Forschungen von 2024 sind noch nicht irgendwie in eine marktreife Lösung übergegangen. Trotzdem klingt heißer Sprudel angenehmer als das Zerlegen der Batterien mit Säure. Obwohl natürlich das mit Kohlensäure auch eine leichte Säure ist, aber zumindest keine giftige. Ein Beitrag von Wolf Dieter, Delta Lima 2, Mike Charlie Delta.

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4: Die Urlaubssaison geht los. Die ersten Bundesländer sind in die Sommerferien gestartet. Und in so manchem Urlaubsgepäck findet sich auch ein kleiner Transceiver und ein paar Meter Draht. So muss man auch am Ferienort den Kontakt zu seinen Freunden nicht vermissen. Und auch Radio DARC kann man so gut empfangen, wie wir aus den vielen Empfangsberichten der letzten Jahre wissen. Damit das aber optimal klappt, müssen wir uns schlau machen in Bezug auf die Wellenausbreitung, kurzum mit dem Funkwetter. Unser Spezialist Christian Reiber, Delta Lima 8 Mike, Delta Whisky vom HF-Referat des DARC, hat die aktuelle Lage einmal näher analysiert.
5: Vor einigen Wochen ging es an dieser Stelle darum, dass die Abschwungphase des solaren Aktivitätszyklus gezeichnet ist von einer Abfolge von aktiven und ruhigen Phasen. Und jetzt hat unsere Sonne wieder mal so richtig einen rausgehauen. Der solare Flux stieg das erste Mal in diesem Jahr über die Marke von 200 Einheiten. Am Donnerstag waren es 209. 4 aktive Regionen haben das bewirkt. 2 davon mit den Nummern 4478 und vor allem 4479 sind richtige Prachtstücke. Beide haben die höchste magnetische Komplexität Beta Gamma Delta. Die entgegengesetzten Polaritäten der hier herrschenden lokalen Magnetfelder kommen sich also sehr nahe. Dadurch ist die Wahrscheinlichkeit, dass die Magnetfeldlinien schlagartig umspringen, sehr hoch. Eine solche magnetische Rekonnexion ist der Auslöser für Flares und von denen produzierten diese aktive Region jede Menge. Am Dienstag ließen sie ein X1-Flair vom Stapel, am Mittwoch dann gleich 17 M-Flares, am Donnerstag wurden sie dann ein wenig ruhiger. Dieses Flare-Gewitter ließ natürlich auch viele koronale Masseauswürfe folgen und da sich all diese Regionen in der Westhälfte der Sonne befanden, war die Chance groß, dass sie dadurch auf die Reise geschickten Plasmawolken die Erde treffen. Das X-Flare vom Dienstag erzeugte einen teilweisen Halo-CME, tags darauf folgten 2 Ausbrüche unmittelbar hintereinander. Wie stark diese Plasmawolken die Erde treffen, ist zum Zeitpunkt des Redaktionsschlusses dieses Funkwetterberichts allerdings noch unklar. Zu erwarten ist, dass am Freitag ein Magnetsturm beginnt, der die Kategorie G2 erreichen kann. Die nachfolgenden Plasmawolken werden die Unruhe dann zumindest verlängern, möglicherweise auch noch verstärken. Hatte die rasant ansteigende Sonnenaktivität die MUF über Mitteleuropa zunächst bis 25 MHz ansteigen lassen, wäre das dann eine richtig kalte Dusche für die Ionosphäre. Die aktiven Regionen, die das alles ausgelöst haben, verabschieden sich über das Wochenende nach und nach Richtung Sonnenrückseite. Dann dürfte es auf der uns zugewandten Sonnenseite erstmal ziemlich leer werden. Der solare Flux wird regelrecht abstürzen auf Werte zwischen 120 und 150 Einheiten in der neuen Woche. Bis sie verschwunden sind, dürften diese Regionen aber weiter Flares und koronale Masseauswürfe erzeugen, die das Erdmagnetfeld auch zu Wochenbeginn noch auf Trab halten werden.

Wenn ja, sagen Sie es doch einfach weiter. Wenn Sie wollen, hören wir uns nächste Woche wieder. 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Auf Wiederhören. Moin, tschüss, servus und 73, gut DX. Bis zum nächsten Mal.

Und damit herzlich willkommen zu Urbi et Orbi, den Städtemagazin fürs Wupfurt und den Rest der Welt. Zum Anfang gab es Scorpions und die Geige im Hintergrund war Vanessa May. Die Themen sind heute vielfältig, wieder einmal, aber ein Hauptthema wird bleiben und das ist die Rocknacht oder der Bluesrock in Groß-Lindow. Aber dazu nachher mehr.

Sydney O'Connor mit einem Titel, der schon sehr, sehr alt aus den 60ern, House of Rising Sun. Wir kommen mal zu Informationen aus der Stadt. Wir sind ja ein Städtemagazin und da geht's auch um einige Unternehmen der Stadt, die Wohnbau zum Beispiel. Die hat ja sehr viele Investitionen vorgenommen und das sind zum Beispiel, wurden ja modernisiert Wohngebäude Johann Eichhornstraße 7 bis 10 Ohm in Neubresinchen, Bruno Petersberg 1 bis 4 sowie Thomas Münzerhof 4. Und der Hauptschwerpunkt war ja eigentlich im Künstlerviertel in Frankfurt-Oder. Da hat ja die Wohnbauer ziemlich viel Geld investiert und in die Hand genommen. Heinrich-Zille-Straße war dabei, Rathenau-Straße war dabei und die Georg-Richter-Straße war dabei. Die Baumaßnahmen steigern ja nicht nur den Wert der Wohnung, sondern auch den Wohnkomfort und den Energieverbrauch für die Mieter. Natürlich auch die Mietkosten, was man immer so dabei vergisst zu erwähnen. Dann haben wir eine weitere Meldung aus Frankfurt an der Oder. Nee, nicht aus Frankfurt an der Oder, sondern wir gucken über den Tellerrand hinaus. Und da geht es dann nach Strausberg. Da gibt es eine Premiere am 10. Juli um 19 Uhr. Also nicht mehr allzu lange. Aber es gibt noch weitere Termine. Nach Jahrzehnten kehrt die Milliardärin Claire Sarkanian, ehemals Clara, Anführungsstrichen Clary Wäscher, zurück. Das nun völlig heruntergewirtschaftete Städtchen ihrer Jugend. Nach Göhn, dessen Bürgermeister und dessen Bürgerinnen und Bürger setzen alle Hoffnung auf die Güte der reichen Geschäftsfrau, um das Städtchen vor dem endgültigen Ruin zu bewahren. Unter ihnen, wie gesagt, Alfred Ill, Kleinbahnhändler und der zukünftige Bürgermeister und einst vor etlichen Jahren der Liebhaber von Clary, der nun zu einer großzügigen Spende sie überreden soll. Doch Claire ist damals nicht freiwillig gegangen. Als gerade mal 17-jähriges Mädchen wurde sie als Hure beschimpft, hochschwanger aus der Stadt verjagt. Was verspricht sich nun also die reiche Dame von Welt von diesem Besuch des heruntergekommenen Städtchen? Dass sie damals so schändlich behandelt, wo sie doch bereits alles, Macht, Einfluss, Reichtum zu besitzen scheint. Die Wohltäterin entpuppt sich als Rachegöttin. Ja, und das Ganze kann man erleben, wie gesagt, im Bad Freienwerder, in Strausberg, in einem Stück, in der Garzauer Straße 20, im etwas anderem Theater. Da gibt es noch weitere Termine. 17.07. um 19 Uhr, 18.07. 19 Uhr, 2.08. 15 Uhr, 15.08. 19 Uhr, 23.08. um 17 Uhr und der 11.09. um 19 Uhr. Das Ganze, die Schauspielerin Cynthia Buchheim, Ines Burdoff und Magdalena Kosch und natürlich den Strausberger Bürgerinnenchor. Da sind viele dabei, die werde ich jetzt nicht vornehmen. Die Inszenierung ist von Paul Spildler, Dramaturgie von Sandra Wolf, Bühne und Kostüm an Christine Müller. Wir haben gerne diese Nachricht weitergereicht. Und wir kommen jetzt einfach mal wieder zur Musik zurück.

0: Anna Heiges, geheime Zeichen. Und jetzt zu dem versprochenen Beitrag von Live in Reitwein mit der Veranstaltung im August in Groß-Lindow.
1: Du gibst 200, vielleicht sogar 300 Euro für ein Konzert aus. So ein richtiges Stadionding.
2: Ja, und verbringst dann erstmal Stunden im Stau auf dem Hinweg.
1: Genau, du zahlst dann 30 Euro fürs Parken, stehst gefühlt eine Meile von der Bühne entfernt und siehst die Band eigentlich nur auf diesen gigantischen Leinwänden.
2: Und für ein, naja, total wässriges Bier drängst du dich dann durch eine massiv gestresste Menschenmasse.
1: Richtig. Das ist für extrem viele Leute heute leider die Realität von Live-Musik. Aber was wäre, wenn ich dir sage, dass es da quasi ein Paralleluniversum gibt?
2: Ein ziemlich faszinierendes Paralleluniversum, ja?
1: Absolut. Ein Ort, an dem du Gitarristen, die von Mark Knopfler und Rod Stewart als absolute Genies gefeiert werden kannst, für den Preis von einem ganz normalen Abendessen sehen kannst.
2: Und das Ganze auf einem dörflichen Sportplatz. Mit kostenlosem Camping.
1: Es geht um das 28. Open Air Groß-Lindow, das am 29. August 2026 stattfindet. Und unsere Quellenbasis heute ist echt besonders, oder?
2: Ja, das ist wirklich ein hochinteressanter Fall. Wir stützen uns hier auf einen verifizierten Radiobeitrag für das Mittagsmagazin von Radio Schlupfort.
1: Das Verrückte daran ist ja die Entstehungsgeschichte dieser Quelle.
2: Richtig. Die redaktionelle Recherche, also das Zusammentragen all dieser harten Fakten, stammt komplett von einem menschlichen Team. Aber die sprachliche Umsetzung des Beitrags hat eine KI übernommen.
1: Was aber komplett handverlesen geprüft wurde. Also das Ding ist absolut wasserdicht und fehlerfrei.
2: Genau. Und unsere Mission für dich als Zuhörer ist es heute, diese Quelle quasi zu entschlüsseln. Wir wollen verstehen, wie ein scheinbar lokales Event in einer kleinen Gemeinde zu so einem Nabel der internationalen Blues- und Rockwelt wird.
1: Wie so eine Masterclass in Sachen Kulturkuration sozusagen. Weil man fragt sich ja schon, wie finanzieren die das? Warum kommen diese ganzen Legenden dorthin?
2: Um das zu verstehen, müssen wir uns komplett von der Vorstellung lösen, dass Musikfestivals immer über diese gigantischen anonymen Agenturen gebucht werden.
1: Ja, wo am Ende irgendwelche Algorithmen entscheiden, wer spielt?
2: Exakt. Was wir hier in Groß-Lindow sehen, ist eigentlich Beziehungsarbeit, die über Jahrzehnte gewachsen ist. Das ist ein riesiges Netzwerk aus Vertrauen.
1: Und dieses Vertrauen, also ich bin ja fast vom Stuhl gefallen, als ich die Fakten zur Infrastruktur gelesen habe.
2: Wegen der Preise.
1: Ja, genau. Lass uns da direkt mal einsteigen. Wir reden hier von einem Vorverkaufspreis von 45 Euro, 50 Euro an der Abendkasse.
2: Und Kinder in Begleitung Erziehungsberechtigter haben sogar komplett freien Eintritt.
1: Was heute ja schon eine absolute Ausnahme ist, aber der wirkliche Wahnsinn, und das muss man sich mal auf der Zunge zergehen lassen, Camping und Parken sind komplett kostenlos.
2: Wenn man sich heutige Mega-Festivals anschaut, wirkt das fast schon naiv, oder?
1: Absolut. Bei großen Festivals wird dir ja für jeden Quadratmeter Zeltplatz nochmal extra Geld aus der Tasche gezogen. Wie trägt sich so ein Event in Groß-Lindow dann finanziell? Ist das reine Liebhaberei?
2: Das denkt man im ersten Moment. Man hält es vielleicht für wirtschaftlich unsinnig. Aber wenn man genauer hinschaut, ist das eine extrem clevere und auch resiliente Strategie.
1: Inwiefern?
2: Naja, indem man das Camping und Parken kostenlos macht, nimmst du den Besuchern erstmal diesen ganzen logistischen Stress. Und den finanziellen Druck natürlich auch.
1: Verstehe. Das Festival wird dann weniger zu einem reinen Konsumprodukt.
2: Ganz genau. Es wird zu einem echten Community-Erlebnis. Die Leute kommen nicht einfach nur für 2 Stunden, haken eine Band ab und fahren wieder. Sie verbringen das ganze Wochenende dort.
1: Ah, und das kurbelt dann natürlich den Umsatz bei der lokalen Gastronomie vor Ort ordentlich an.
2: Richtig. Aber der eigentliche Clou an der ganzen Finanzierung, der liegt im Vertriebsnetzwerk.
1: Oh ja, das Vertriebsnetzwerk, das liest sich in unserer Quelle echt nicht wie eine typische Ticketplattform. Das klingt eher wie so ein, naja, poetischer Reiseführer durch Ostbrandenburg.
2: Es ist extrem lokal verankert, ja?
1: Ich meine, natürlich gibt es auch moderne Online-Tickets über Eventim Lite, das steht da auch. Die verschließen sich also nicht der digitalen Welt.
2: Aber die physischen Vorverkaufsstellen sind das Herzstück.
1: Richtig. Schau dir mal diese Liste an. Da gibt es, Zitat, den Laden direkt in Groß-Lindow, dann die Waldschenke in Schlaubehammer.
2: Und mein Favorit, das Lebuser Blumenmädchen in Lebus.
1: Ja, Wahnsinn, oder? Dazu kommen dann noch Touristinformationen in Frankfurt an der Oder, Neuzelle und Fürstenwalde.
2: Und einen direkten Ticketpostversand gibt es auch über den Verein Live in Reitwein e.V.
1: Genau, koordiniert von Wolfgang Konrad, wie es in der Quelle explizit erwähnt wird.
2: Für mich als Großstädter hat das natürlich enormen Charme. Aber mal ehrlich, ist es nicht wahnsinnig ineffizient, Konzerttickets zwischen Rosen und Tulpen in einem Blumenladen zu verkaufen? Aber aus der Perspektive der Community-Bindung, da ist das schlichtweg das mächtigste Werkzeug, das du überhaupt haben kannst. Wir sprechen hier im Grunde von Social Ticketing.
1: Social Ticketing, wie meinst du das genau?
2: Also wenn du dein Ticket nicht einfach anonym mit einem Klick im Internet kaufst, sondern bei der Floristin deines Vertrauens oder eben in der örtlichen Waldschenke, dann wird dieser Kauf zu einem sozialen Akt.
1: Ah, ich verstehe, man redet darüber.
2: Genau. Es verankert das Festival extrem fest im Alltag der ganzen Region. Die Leute identifizieren sich komplett damit.
1: Das heißt, wenn am 29. August 2026 strömender Regen sein sollte,
2: kommen die Leute trotzdem, weil es ihr Festival ist. Diese Art von extrem loyaler Stammkundschaft, die kann sich kein Megakonzern der Welt mit irgendwelchen Facebook-Ads kaufen.
1: Okay, das leuchtet total ein. Das Blumenmädchen ist also sozusagen ein lokaler Influencer mit unschlagbarer Conversion Rate.
2: Genau, weil man sich direkt in die Augen schaut.
1: Und dieses lokale Vertrauen, diese extrem starke Bindung an den Ort, das spiegelt sich ja auch exakt im Booking wieder, wenn wir uns den musikalischen Ablauf mal ansehen.
2: Richtig. Der Tag startet ja um 15 Uhr mit dem Einlass. Und um 16 Uhr beginnt die Musik.
1: Und da macht der Veranstalter nicht den Fehler, mit irgendeiner beliebigen Vorbände anzufangen, oder?
2: Nein, überhaupt nicht. Sie setzen das musikalische Fundament sofort mit Künstlern, die eine sehr tiefe historische Verbindung zum Ort haben.
1: Um 16 Uhr eröffnet Good Clean Fun aus Deutschland mit Southern Jamrock. Und hier gibt es, laut unserer Quelle, eine echt fantastische Hintergrundgeschichte.
2: Du spielst auf Bastian Bohm an.
1: Genau. Der Drama dieser Formation. Er stammt früher selbst aus Groß-Lindow. Und er hat in der Region wohl einen echten Legendenstatus.
2: Ja, und das hat einen guten Grund. Die Quelle verweiste auf den November 2002, also vor fast 24 Jahren.
1: Beim Projekt Live in Reitwein 49, richtig?
2: Exakt. Da hat er etwas ziemlich Verrücktes auf die Beine gestellt. Ein Projekt namens Tin Pan Alley Celebrates the Last Waltz.
1: Das war so eine Hommage an The Band, oder? Mit wahnsinnigen 13 Musikern auf der Bühne.
2: Richtig. Und jetzt, für 2026, bringt er eine neue Truppe aus Berliner Musikern mit, um ein Allman Brothers Band Tribute zu spielen.
1: Weißt du, für mich klingt das so ein bisschen, als würde ein erfolgreicher Tech-Founder aus Berlin in sein Heimatdorf zurückkehren, um da ins lokale Start-up-Ökosystem zu investieren.
2: Das ist ein toller Vergleich.
1: Nur eben mit Gitarren und Schlagzeugen, statt mit Risikokapital.
2: Ja, und was er aus Berlin mitbringt, ist massives musikalisches Kapital. Ein Allman Brothers Tribute zu spielen, das ist handwerklich extrem anspruchsvoll.
1: Wegen dieser Twin-Gitarren.
2: Genau, du brauchst diese perfekt harmonierenden Twin-Gitarren, du brauchst oft zwei Drummer und du brauchst vor allem ein tiefes Verständnis für diesen jamlastigen Southern Rock.
1: Also das ist kein einfaches Coverband-Geschrammel.
2: Definitiv nicht. Indem man ihn den Tag eröffnen lässt, passiert zweierlei. Erstens, das lokale Publikum wird sofort emotional abgeholt, weil da einer von ihnen auf der Bühne steht.
1: Und zweitens?
2: Zweitens wird sofort ein unfassbar hohes musikalisches Niveau gesetzt. Das signalisiert allen Anwesenden, wir machen hier keine halben Sachen. Wer hier spielt, muss sein Instrument meisterhaft beherrschen.
1: Und das führt uns eigentlich direkt zum nächsten Act um 17.45 Uhr. Der führt diesen Authentizitätsstandard ja nahtlos weiter, kommt aber geografisch aus einer ganz anderen Ecke.
2: Du meinst Elisa Frank aus Frankreich.
1: Richtig. Sie spielt Blues und Roots Rock. Und wenn ich mir anschaue, wie sie ihre Karriere aufgebaut hat, das ist extrem spannend. Sie hat auf der Straße angefangen.
2: Eine harte Schule.
1: Absolut. Konkret waren das Auftritte auf den Straßen von Ballyshannon in Irland während des Rory Gallagher Festivals. Damals mit einer Band namens Frank.
2: Und von der Straße weg wurde sie dann direkt für die professionelle Musikindustrie entdeckt.
1: Genau, von Ruf Records für deren Blues Caravan 2026. Und jetzt, in Groß-Lindow, tritt sie im Trio auf. Ganz ohne, und das finde ich ein tolles Zitat aus der Quelle, ohne visuelles Brimborium.
2: Sie setzt laut den Unterlagen komplett auf Emotionen, Spontanität und Echtheit.
1: Ja, und da frage ich mich, zeigt ihr Weg von der irischen Straße zum Blues Caravan nicht eigentlich, dass das Publikum genau diese rohe, ungefilterte Echtheit sucht, anstatt dieser völlig überproduzierten Shows?
2: Das ist genau der Punkt. Die Straße verzeiht dir keine Fehler. Wenn du als Straßenmusikerin nicht ab der ersten Sekunde Emotionen transportierst,
1: Dann gehen die Leute einfach weiter.
2: Exakt. Du hast da keine Lichtshow, du hast keine Pyrotechnik, hinter der du dich irgendwie verstecken kannst. Dass sie von dort direkt in diesen renommierten Blues Caravan gebucht wurde, das spricht Bände über ihre Qualität.
1: Das Festival nutzt sie also am späten Nachmittag, um ganz klar zu machen, hier geht es um den rohen Kern der Musik.
2: Genau. Wobei man sich natürlich fragen könnte, ob diese Reduzierung, dieses kein visuelles Brimborium, eigentlich eine bewusste künstlerische Entscheidung ist.
1: Oder ob es einfach eine logistische Notwendigkeit für ein kleines Sportplatzfestival ist. Das habe ich mich auch gefragt.
2: Das ist das Geniale daran, es ist beides. Natürlich hat ein Sportplatz in Brandenburg nicht die Infrastruktur für fliegende Bühnenelemente.
1: Wäre auch ein bisschen absurd dort.
2: Richtig. Aber im Blues and Roots Rock ist genau dieses Fehlen von Überproduktion ja kein Mangel. Es ist ein Qualitätsmerkmal.
1: Das Publikum sucht dort also genau diese Intimität.
2: Absolut. Sie wollen sehen, wie der Schweiß auf der Gitarre landet. Die logistische Beschränkung wird hier quasi zur ästhetischen Stärke des Festivals umgemünzt.
1: Okay, das verstehe ich. Die Sonne beginnt also langsam unterzugehen. Das Publikum ist durch Bastian Bohm und Elise Frank komplett im Hier und Jetzt angekommen. Sie wissen, es wird handgemacht und echt.
2: Und dann vollzieht das Festival einen ziemlichen Sprung.
1: Ja, ab 19.30 Uhr verlassen wir die europäische Straßenmusik und bauen so eine Art transatlantische Brücke auf. Da betreten nämlich die Delta Generators aus den USA die Bühne.
2: Mit Frontmann Brian Templeton an Gesang, Harp und Akustikgitarre.
1: Genau. Und die waren laut Quelle wohl schon im Jahr 2025 das absolute Highlight beim Bluesfestival in Schöppingen. Aber hier bin ich wirklich über die musikalische Beschreibung gestolpert.
2: Warum?
1: Naja, wir haben hier eine Band aus der kühlen Nordostküstenmetropole Boston. Aber sie spielen eine Mischung aus Memphis Soul, Louisiana Funk und klassischem Rock'n'Roll. Wie passt das denn zusammen?
2: Geografisch scheint das im ersten Moment wirklich ein Widerspruch zu sein. Boston ist ja wahnsinnig weit weg von den Sümpfen Louisianas.
1: Eben.
2: Aber was wir hier beobachten, ist eigentlich die internationale Evolution der amerikanischen Roots-Musik. Musiker in Städten wie Boston haben diese Südstaaten-Einflüsse studiert und verinnerlicht.
1: Und dann mischen sie das mit der urbanen Energie ihrer eigenen Stadt.
2: Ganz genau. Es zeigt einfach, dass der Geist des Memphis Soul oder des Louisiana Funk heute nicht mehr strikt an irgendwelche Postleitzahlen gebunden ist.
1: Bedeutet das nicht, dass Genres wie Americana und Delta Blues völlig von ihrer eigentlichen Geografie entkoppelt wurden?
2: Nicht völlig. Der Sound ist ein globales Vokabular geworden, ja. Aber eine Band wie die Delta Generators muss diese kulturellen Wurzeln, also das Mississippi Delta, die Studios in Memphis, zutiefst respektieren, um authentisch zu klingen.
1: Sonst klingt es halt sofort wie eine billige Kopie.
2: Richtig. Und das Publikum in Groß-Lindo, das ja durch Vereine wie Live in Reitwein über Jahrzehnte richtig geschult wurde, das würde eine Kopie sofort entlarven.
1: Und genau dieses extrem geschulte Publikum bekommt dann um 21.15 Uhr etwas serviert, wo mir beim Lesen echt die Kinnlade runtergefallen ist.
2: Du meinst Seaform Green aus Irland?
1: Ja, ein Duo bestehend aus Murien McDermott Long und Dave O'Grady. Die verzaubern mit Folkrock und diesem unglaublich harmonischen Satzgesang. Die waren übrigens schon mal im Mai 2025 in der Region, bei Live in Reitwein Nummer 127.
2: Aber die Referenzen für ihr zweites Album sind der eigentliche Hammer.
1: Ja, hör dir das mal an. Das Album heißt Martin's Garden und wurde von Rich Robinson produziert.
2: Dem Gitarristen der Black Crowes.
1: Genau. Und nicht nur das. Auf dem Album spielt Legende Derek Trucks an der Slide-Gitarre mit. Und als ob das noch nicht reicht, Ronnie Wood von den Rolling Stones ist auf weiteren Aufnahmen dabei.
2: Das ist kein normales Name-Dropping mehr. Das ist das absolute Who is Who der globalen Rockgeschichte.
1: Und genau hier musst du mir helfen. Wie zum Teufel bekommt ein Sportplatzfestival in einem brandenburgischen Dorf eine Band, die von den Black Crowes produziert wird und mit den Stones aufnimmt? Zahlen die Gagen in Millionenhöhe?
2: Nein, überhaupt nicht. Und hier kommen wir zur echten Mechanik der europäischen Tourneewirtschaft für solche Nischengenres.
1: Okay, erzähl.
2: Bands aus den USA, UK oder eben Irland kommen für, sagen wir, 30 Tage nach Zentraleuropa. Sie spielen in den großen Clubs in Berlin, Hamburg oder Prag, aber dazwischen haben sie sogenannte Off-Days, freie Tage.
1: Und ein freier Tag auf Tour ist wahrscheinlich richtig teuer, oder?
2: Enorm teuer. Der Tourbus, die Hotels, die Verpflegung, all das läuft ja weiter. Aber an dem Tag kommt null Gage rein. Und genau hier schlagen Festivals wie in Groß-Lindo zu.
1: Ah, sie fangen die Band quasi ab, während sie auf dem Weg von Berlin nach Warschau ist.
2: Exakt. Das nennt sich Routing. Sie bieten diesen internationalen Top-Acts ein garantiertes Einkommen an einem Tag, an dem sie ohnehin von A nach B reisen müssen.
1: Das ist ja genial.
2: Aber es geht dabei nicht nur ums Geld. Der Schlüssel, warum solche Hochkaräter überhaupt in diese kleinen Dörfer kommen, liegt auch in der extremen Gastfreundschaft.
1: Stimmt, wir hatten ja vorhin das kostenlose Camping erwähnt.
2: Diese familiäre Atmosphäre gilt für die Bands ganz genauso. Die werden dort professionell betreut, fürstlich verpflegt und spielen vor einem Publikum, das wirklich jeden Gitarrenlick feiert.
1: Das ist dann für Musiker, die seit Wochen im Tourbus schlafen, wahrscheinlich eine totale Oase.
2: Oft ist so ein von Leidenschaft getragenes Dorffestival das absolute Highlight der ganzen Tour.
1: Und da gibt es ja noch eine Detail bei Seaform Green, das das total unterstreicht. Die Quelle verrät, dass für diesen einen Auftritt in Groß-Lindow extra eine eigene Rhythm-Section geordert wird.
2: Ja, das ist aus logistischer Sicht ein enormer Aufwand.
1: Also die fliegen nicht einfach als Duo ein und machen ein bisschen Akustikgitarre, sondern sie stellen exklusiv für diesen Abend eine komplette Rhythmusgruppe zusammen.
2: Sie müssen lokale Bassisten und Drummer finden, Noten austauschen, proben. Aber dass sie diesen Aufwand betreiben, beweist einfach den riesigen Respekt der Band vor diesem spezifischen Festival. Die wissen ganz genau, Groß-Lindau erwartet das volle Brett.
1: Und das volle Brett wird definitiv geliefert. Besonders wenn wir uns den Headliner anschauen, der um 23 Uhr auf die Bühne geht. Die Nacht ist hereingebrochen und dann betreten Miguel Montalban and the Southern Vultures die Bühne.
2: Ein extrem internationales Konstrukt, Mitglieder aus Chile, Großbritannien, Italien und Rumänien.
1: Und die Geschichte von Miguel Montalban ist echt Wahnsinn. Ein YouTube-Star als Headliner auf einem ländlichen Sportplatz-Festival.
2: Vom Straßenmusiker zur weltweiten YouTube-Sensation laut unserer Quelle. Ekstase pur.
1: Und die Zitate über ihn. Rod Stewart nennt ihn, ich zitiere, einen der besten Gitarristen Londons. Und Mark Knopfler bezeichnet ihn als absolut exzellenten Musiker.
2: Wenn Mark Knopfler dich öffentlich adelt, dann hast du es handwerklich wirklich geschafft.
1: Aber da muss ich mal kritisch nachhaken. Man könnte doch meinen, dass sich ein viraler YouTube-Star total mit dieser handgemachten, ehrlichen Roots-Rock-Atmosphäre beißt, die den ganzen Tag aufgebaut wurde. Ist das nicht ein krasser Stilbruch?
2: Das könnte man im ersten Moment absolut denken. YouTube assoziiert man ja oft mit schnelllebigen Trends und irgendwelchen Algorithmustricks.
1: Eben, nicht gerade mit traditionellen Blues.
2: Aber bei Montalban liegt der Fall anders. Hier schließt sich nämlich der Kreis zu Elise Frank vom Nachmittag. Beide haben auf der Straße angefangen.
1: Ah, stimmt.
2: Wenn du auf den Straßen von London spielst, hast du genau 10 Sekunden Zeit, um einen Passanten, der eigentlich zur U-Bahn rennt, zum Stehenbleiben zu bewegen. Das erfordert eine unglaubliche Präsenz.
1: Ist die Straße also heute quasi die ehrlichste Castingshow für Weltklasse-Gitarristen?
2: Ja, und Straßenmusik und YouTube teilen sich eigentlich den absolut brutalsten Feedback-Loop der Welt. Auf der Straße gehen die Leute weiter, wenn du sie nicht packst. Auf YouTube scrollen sie einfach weiter.
1: Der Algorithmus ist also die moderne Fußgängerzone.
2: Perfekt zusammengefasst. Wer sich dort als reiner Instrumentalmusiker durchsetzt, bringt eine rohe Energie mit, die sich im Netz bewiesen hat. Montalban bringt genau das direkt auf den Sportplatz. Es ist kein Stilbruch, es ist die moderne Evolution des Genres.
1: Das ergibt absolut Sinn. Und weißt du, was mir bei all diesen internationalen Schwergewichten am allerbesten gefällt? Die Art und Weise, wie das Festival die Pausen füllt.
2: Ah, du sprichst die Terrasse an.
1: Genau. Während auf der großen Bühne zwischen Boston, Irland und Chile umgebaut wird, spielt auf der Terrasse die deutsche Formation Steamroller, Wolle Schröter und D-Check.
2: Und das ist eine echte Institution dort.
1: Ja, die feiern laut unserer Analyse unglaubliche 20 Jahre seit ihrem Debüt. Sie spielen bereits zum 5. Mal auf genau dieser Terrasse und bringen sogar noch einen Special Guest mit.
2: Und das ist vielleicht das größte Geheimnis dieses Festivals. Es schafft ein Ökosystem komplett ohne Hierarchien.
1: Wie meinst du das genau?
2: Die Headliner aus London oder Boston werden nicht isoliert in irgendwelchen Backstage-Containern versteckt. Das Publikum pendelt ganz natürlich zwischen der Hauptbühne und der Terrasse. Steamroller auf der Terrasse ist für das Gesamtgefüge genauso wichtig wie Montalban auf der Mainstage.
1: Sie sind also quasi der Kitt, der das Ganze zusammenhält.
2: Genau. Es ist eine Begegnung auf absoluter Augenhöhe. Musiker und Publikum verschmelzen zu einer Einheit, weil die Energie in den Pausen keinen Moment abreißt.
1: Eine Begegnung auf Augenhöhe, das fasst es wirklich perfekt zusammen. Wenn wir diesen ganzen Festivaltag jetzt mal Revue passieren lassen, was für ein unglaubliches Bild sich hier ergibt.
2: Es ist ein echter Spagat.
1: Total. Wir blicken auf ein Festival, das einerseits diese tief verankerte lokale Seele hat. Wir haben Bastian Bohm, der in die Heimat zurückkehrt. Wir haben Steamroller mit ihrem 20-jährigen Jubiläum auf der Terrasse. Und wir haben dieses wahnsinnige Ticketnetzwerk vom Laden in Lindau bis zum Blumenmädchen in Lebus.
2: Alles getragen von den Machern des Live-In Reitwein e.V.
1: Und auf der exakt anderen Seite haben wir diese atemberaubende internationale Exzellenz. Künstler, die von Ruffin Records gefördert werden, die mit den Black Crowes arbeiten, Ronnie Wood auf der Platte haben und von Marc Knopfler gefeiert werden.
2: Und das alles verschmilzt auf einem ganz normalen Sportplatz. Für 45 Euro Eintritt bei freiem Camping.
1: Das muss man erstmal verarbeiten. Es ist eigentlich nicht nur ein Line-up, es ist fast schon eine Kampfansage an die komplette Kommerzialisierung der Live-Musikbranche.
2: Es beweist vor allem, dass musikalische Weltklasse und ländliche Bodenständigkeit überhaupt keine Gegensätze sein müssen. Und das führt mich zu einem abschließenden, vielleicht etwas provokanten Gedanken, den man aus dieser Analyse ziehen sollte.
1: Ich bin gespannt.
2: Denk mal an die Zukunft der Live-Musik. Wir sehen momentan, dass die Ticketpreise für große Stadiontourneen völlig außer Kontrolle geraten. Algorithmen diktieren diese dynamischen Preise. Und Fans verschulden sich teilweise fast nur, um ihre Idole als kleine Pixel auf einer riesigen LED-Wand zu sehen.
1: Ja, es ist teilweise echt absurd geworden.
2: Wenn aber gleichzeitig Künstler von absolutem Weltrang, also Leute, die den Respekt der größten Rocklegenden unserer Zeit genießen, ganz bewusst die Entscheidung treffen, über die Dörfer zu touren, auf Sportplätzen zu spielen und dort bei freiem Camping die beste Show ihres Lebens abzuliefern. Was sagt uns das?
1: Dass da gerade eine Gegenbewegung entsteht?
2: Vielleicht noch mehr als das. Ich glaube, es zeigt, dass das wahre Premium-Erlebnis der Zukunft nicht das teure VIP-Ticket in irgendeiner sterilen, künstlichen Arena ist. Das ultimative Luxusgut für echte Musikfans wird die Nähe sein. Die absolute Echtheit.
1: Also, dass solche ländlichen, von der Community getragenen Festivals am Ende als das einzig Wahre übrig bleiben?
2: Ja. Sie könnten der Ort sein, an dem die echte Live-Musik überlebt, während diese riesigen, unpersönlichen Stadiontouren zunehmend als steril empfunden werden und irgendwann vielleicht unter ihrem eigenen finanziellen Gewicht kollabieren.
1: Das ist ein richtig starker Gedanke. Die Rückkehr zur analogen Nähe als der wahre Luxus unserer Zeit. Denk mal genau darüber nach, wenn du, lieber Zuhörer, das nächste Mal überlegst, wie und wo du Musik eigentlich live erleben möchtest.
2: Stehst du lieber als anonymer Käufer mit einem QR-Code in der ewig langen Schlange eines Betonstadions?
1: Oder triffst du dich lieber auf einem Feld in Brandenburg, umzingelt von Leuten, die genau wie du einfach nur spüren wollen, wie ein echter Verstärker die Luft zum Vibrieren bringt? Wir hoffen, dieser Deep Dive hat dir eine ganz neue Perspektive darauf gegeben, was in der Kulturkuration alles möglich ist. Vor allem, wenn die richtigen Leute mit der richtigen Leidenschaft am Werk sind.
0: An der Stelle sei erwähnt, dass die Moderation nur KI gestützt war. Alles andere wurde von uns erarbeitet.

Nina Schuber, ich hasse dich. Wir verzichten, oder ich verzichte bewusst, auf die Musik zu dem Event von Live in Rheinwein, weil da hört mal Live in Rheinwein mittwochs immer um 20 Uhr rein. Da macht der Wolle das ganz alleine, die Musik, die da gespielt wird, so ein bisschen anzuspielen und euch Geschmack auf diese Veranstaltung zu machen.

Kommen wir zu Veranstaltungen in der Stadt. Es sind ja Ferien. Da geht's los am Montag, den 13. Juli um 10 Uhr in der Stadt- und Regionalbibliothek im Haus 2 unter dem Motto Die Schule der magischen Tiere, endlich Ferien. Ab 6 Jahre. Ein Ferienkurs, Buchbinden für Kinder, japanische Bindung, ist ab 8 Jahre gedacht, ist in Deutsch und Polnisch. Das Ganze um 10 Uhr im Brandenburgischen Landesmuseum für moderne Kunst in der Rathaushalle. Für alle Sportbegeisterten geht's immer weiter. Sport in der City, Pilates mit Femaktiv am Anger um 11 Uhr, Tischtennis in der Nähpassagen um 15 Uhr, Yoga bei Sport in der City um 17 Uhr am Anger und dann um 18.30 Uhr Zumba mit den Red Cox, ebenfalls am Anger. Am Dienstag eine Diktatur auf der Spur unterwegs im Stasi-Unterlagenarchiv, dann um 10 Uhr am 14. Juli natürlich im Archiv draußen der Ferienkurs Buchbinden für Kinder, den gibt es dann auch am 14. um 10 Uhr im Brandenburgischen Landesmuseum. Einer Diktatur auf der Spur um 16 Uhr nochmal die Möglichkeit. Wo Ästhetik, ein Plädoyer, eine Abschiedsvorlesung der Europa-Universität Viadrina am Senatssaal, Hauptgebäude 109 um 18 Uhr. Das ist die Abschiedsvorlesung von Professor Dr. Andrea Allerkamp mit Grußworten von Professor Dr. Eduard Mühle, der ja einsang leider Präsident der Viadrina ist. Konzert des Orchesters der Frankfurter Musikfreunde am 14. Juli um 19 Uhr im Kleistmuseum. Die Frage, kann man mit Männern Urlaub machen, ist immer noch nicht beantwortet und die stellt sich wieder am 15. Juli um 15 Uhr im Haus der Künste. Wer sich sportlich betätigen will um 15 Uhr am Mittwoch, den 15. Juli, da gibt es dann wieder Tischtennis in den Nähpassagen. Bei Sport in der City heißt das Golf, natürlich auf dem Golfplatz, auf der östlichen Seite des Verflechtungsraums. Traum, Grenzuniversität, Texte und Kommentare aus 3 Jahrzehnten, Europa-Universität, Viadrina, Senatssaal, im Hauptgebäude im Raum 109 am Mittwoch. Dann gucken wir mal, da gibt es wieder den Gemeinsam-Stadtspaziergang. Das ist eine Gruppe von Menschen, die sich da trifft, die einfach nur zusammen quatschen wollen, spazieren gehen wollen und vielleicht nebenbei auch was Neues in der Stadt entdecken. Wer einsam ist und gerne Gespräche sucht, ist hier herzlich willkommen. Immer am Steinbockbrunnen in der Bischofstraße 17, diesmal Donnerstag, der 16. Juli. Sport in der City, 17.30 Uhr am Anger Bauch und Rücken mit dem USC. Dann gibt es wieder der klassische Afterwork am 16. Juli um 18 Uhr in der Skylounge um im Turm 24 von unseren Kollegen von der Oderwelle. Tischtennis in den Lesier-Passagen, 18.15 Uhr am Donnerstag. Die Frage, ob man mit Männern Urlaub machen kann, stellt sich auch um 19.30 Uhr am Donnerstag. Und dann gucken wir mal, machen wir mal ein bisschen Musik.

Immer noch so ein bisschen in Frankfurt-Oder. Tischtennis mit dem im Tischtennisclub in Frankfurt-Oder. Um 16 Uhr am Freitag, den 17. Juli. Sommermusik unter den Linden heißt das in der Begegnungsstätte in der Guten Stube. Um 16 Uhr am Freitag. Novum Park hinter dem Stadion des SOSIR in Zwobice ist ein, ja, was soll's sein? Tanz, Natur, Menschen, Musik. So heißt das Ganze. Eintritt ist hier frei. Work-Life-What? Diese Frage ist dann auch wieder bei den Oderhähnen. Am Freitag, um 17. Juli um 19:30 Uhr. Tischtennis gibt es auch am Samstag um 12:15 Uhr in den Nähpassagen. Und was haben wir noch so alles? Die Dauerausstellung, öffentliche Führung am Museumssonntag. Es ist ja dieses Mal der 19. Juli, der Museumssonntag. Da gibt es in vielen Bibliotheken und Museen Führungen. Und die jetzt alle vorzulesen, würde zu lang sein. Aber wie gesagt, es gibt eine Ausstellungseröffnung noch. Herzwärts wild. Ostdeutsche und polnische Künstlerinnen. Das Ganze am 19. Juli, 11 Uhr, ist die Eröffnung im Landesmuseum für moderne Kunst am Pacow. Mir bleibt eigentlich bloß noch Tschüss zu sagen und eine schöne Woche zu wünschen. Bis

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0: Voilà, bah, désolé. À bientôt.
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3: Ja, guten Morgen und damit herzlich willkommen hier beim Morgenmagazin der Freien Radios auf Radio Korax auf der 95,9. Ich bin Malte, der euch da schön ins Ohr spricht. Ich find's auch immer lustig, wenn die ersten Worte am Morgen erstmal direkt im Radio sind. Meine Stimme ist noch nicht so ganz aufgewacht, aber das wird. Ja, wir haben eine schöne Sendung für euch heute vorbereitet. Ja, aber bevor wir auf die Sendung schauen, will ich erstmal auf die verschiedenen freien Radios schauen, wo ihr wahrscheinlich auch gerade zuhört, weil wir sind ja nicht nur auf der 95,9 in Halle an der Saale zu hören, sondern wir laufen auch bei den freien Radios Berlin-Brandenburg auf der DAB Plus oder auch in Leipzig bei Radio Blau, in Dresden bei Coloradio und für ganz Sachsen gilt immer, dass man uns auch online beim Rundfunkkombinat zuhören kann. Außerdem laufen wir auch in Frankfurt an der Oder bei Radio Swupfurt auf der DAB Plus und auch bei Radio Unerhört in Marburg auf der 90.1 und auf der DAB Plus oder überall auf der ganzen Welt im Livestream. Ja, ich fand die Nachtschleife heute besonders schön. Bei uns bei Korax sind gerade schön französische Klänge durch den Raum geschwebt. Ich will auch musikalisch eigentlich direkt mal reinstarten. Ja, einen Song, den habe ich neulich wiederentdeckt. Der schwirrt jetzt schon länger bei mir in irgendwelchen Playlisten rum. Finde ich gut zum Aufwachen für mich und vielleicht auch für euch. Von Kerala Dust. Das ist der Song The Orb.

Kerala Dust. Hier im Morgenmagazin um 7.06 Uhr. Jo, ist zwar früh, aber die meisten arbeitnehmenden Menschen sind wahrscheinlich mittlerweile auch wach. Ich will einmal über die erste Stunde hier im Morgenmagazin so ein bisschen drüber blicken, thematisch. Wir haben gleich jetzt um 7:15 beschäftigen wir uns mit Kernkraftwerken. Juhu, das wird schön. Und von 7:30 bis 8:00 haben wir dann einen großen thematischen Block über die GEAS-Reform und ihre Folgen für Menschen auf der Flucht. Da haben wir ja schon einige Interviews auch geführt hier bei Korax. Und jetzt also nochmal so einen thematischen Überblick darüber. Bevor es aber so richtig inhaltlich jetzt losgehen soll hier im Morgenmagazin, ja, ich spiele erstmal zum Reinkommen immer erstmal noch so ein bisschen Musik und ich war jetzt schon so ein bisschen im französischen Flair durch die Nachtschleife. Und deswegen will ich auch einen Song mit einem französischen Namen spielen. Hat jetzt nicht so wahnsinnig den französischen Kaffeehaus-Vibe, ihr werdet's hören, aber das ist egal. Mir macht der Song immer trotzdem Spaß von Stavros Aujourd'hui.

0: Stavros, einer meiner absoluten Lieblingsbands. Ja, von denen, das ist irgendwie so eine Musikgruppe, da kann ich einfach gefühlt jeden Song anmachen und es ist immer ein Banger. Ja, also super geil. Wir wollen... Ja, also wenn ich bin heute Morgen aufgestanden und habe mir erstmal direkt kurze Sachen angezogen. Ja, heute wird's wieder sehr warm in Deutschland und in Halle. Ja, die Temperaturen sind sommerlich. Also vergesst auch nicht kleine Trinkschälchen für Vögel und andere Tiere bei euch in den Vorgarten oder auf die Fensterbank zu stellen. Die brauchen auch Wasser. Aber habt ihr denn auch schon mal an die armen Atomkraftwerke gedacht? Ja, die sind, denen ist nämlich auch heiß, ja, denn auch alle Jahre wieder müssen Atomkraftwerke heruntergefahren werden, wenn etwa das Wasser aus den Flüssen nicht mehr zur Kühlung reicht. Ja, ein Problem, das der Klimawandel natürlich verstärkt. Konrad von Radio Dreieckland sprach über die Situation rund um Hitze und Atomkraftwerke mit Axel Meyer von der Mitweltstiftung Oberrhein. Er wollte zuerst wissen, wie geht es denn jetzt gerade den Atomkraftwerken eigentlich?
1: Bevor wir mit den Atomkraftwerken anfangen, du hast gesagt, alle Jahre wieder, es ist alle Jahre wieder heiß. Alle Menschen leiden und ich frage mich immer, wo ist der Zorn der Menschen gegen die Klimakatastrophenverantwortlichen? Also warum sind wir so brav? Warum ducken wir uns immer vor den Großen? Und warum treten die Menschen nach unten und warum buckeln sie vor den Großen? Und warum ist kein Sonder wegen der Hitze und wegen den Klimakatastrophenverantwortlichen. Aber das als Vorwort und jetzt gehen wir zu den Atomkraftwerken. Die Atomkraftwerke haben genau wie wir Menschen ein Hitzeproblem. Atomkraftwerke erzeugen Atommüll, der 1 Million Jahre strahlt. Tschernobyl und Fukushima haben die Gefahren aufgezeigt. Und Atomkraftwerke sind nicht nur teuer und gefährlich, sie sind auch gigantische Tauchsieder. Einige Reaktortypen erhitzen gerade in Hitzesommern unsere europäischen Flüsse und gefährden das Leben in den Gewässern. Und deswegen werden einige mit Flusswasserkühlung auch abgeschaltet. In Frankreich und der Schweiz, das sind die Atomkraftwerke Betznau, Bugey, Golfech, Playas und andere. Die werden jetzt abgeschaltet, weil sie einfach die Gewässer in Hitzesommern noch mehr erhitzen als sonst.
2: Das heißt, wenig Strom und damit auch wenig ja, Licht oder was weiß ich, was man aus dem Strom rausmacht.
1: Ja, atomarer Flatterstrom. Gerade im Sommer wird natürlich ganz viel Energie gebraucht, auch wegen den ganzen Airconditionern. Und da ist gut, dass wir dann die Solarenergie haben, die dann einspringt. Aber einfach nochmal, um auf die Atomkraftwerke zurückzukommen. Wenn ein normales Atomkraftwerk hat 1000 Megawatt Leistung ungefähr und dann gibt es ungefähr 2000 Megawatt an die Umwelt ab. Jetzt kann sich das keiner so richtig vorstellen, Megawatt. Das ist so, ja, wie wenn wir von Milliardären reden, wo sich keiner aufregt, weil sich niemand eine Milliarde vorstellen kann. Also einfach 1000 Megawatt thermische Leistung, das entspricht ungefähr dem gleichzeitigen dauerhaften Betrieb von mehreren 100.000 typischen Wohnzimmerheizkörpern auf voller Leistung. Also wenn man mehrere 100.000 Wohnzimmerheizkörper auf voller Leistung laufen lässt, dann entspricht es 1000 Megawatt Wärme. Und ein 1000 Megawatt Reaktor gibt 2000 Megawatt thermische Leistung ab. Das ist einfach so dieses Phänomen. Und auf diese Art und Weise werden die Flüsse erhitzt. Und ja, das ist ein gigantisches Problem. Und wir reden von diesem Problem jetzt natürlich nur in den Hitzesommern, aber diese Wärme wird generell abgegeben. Und als Naturschützer muss ich dazu sagen, wir haben einfach dieses Phänomen, dass sich unsere Gewässer immer stärker erwärmen und dass für Lachs und andere Salmoniden sind die Gewässer auch wegen der Atomkraftwerke einfach zu warm.
2: Das heißt also, die Natur passt sich da nicht an, dass wir jetzt plötzlich in unseren Gewässern, sagen wir mal, ausgesetzte Piranhas haben, sondern praktisch die Natur leidet darunter, dass die von uns ausgesetzten Lachse, die wir in den Gewässern haben, nicht nur durch Flusskraftwerke, durch Staumauern und sonstige Sachen daran gehindert werden, aufzusteigen, sondern auch die Temperatur macht den Lachsen und anderen Fischen zu schaffen.
1: Das ist ein Phänomen, das ist einfach, das sieht man natürlich nicht nur bei den Atomkraftwerken, das sieht man auch bei der sommerlichen Hitze. Also Elstreis am Klotter, so die Gewässer im Einzugsbereich von Radio Dreieckland sind schon lange keine Salmonidengewässer mehr. Und das, was du angesprochen hast, das kann natürlich dann dazu führen, dass einfach neue Arten auftreten. Aber einfach in Hitzesommern sterben Fische, der Sauerstoff schwindet und das ist einfach schlecht für Mensch, Natur und Umwelt. Das ist neben diesen radiologischen Aspekten, ist das noch ein Aspekt, auf den man seine Aufmerksamkeit lenken muss. Und jetzt gibt's aber natürlich eine super tolle Lösung, wie man das Problem lösen kann. Und das trifft gerade in der Schweiz zu. Die Schweizer haben ja das Problem, also A, das Atomkraftwerk Betznau, das nur auf Flusswasserkühlung setzt, aber die haben ja auch Leibstadt mit Kühltürmen und Göske mit Kühltürmen, aber auch diese Atomkraftwerke erwärmen die Gewässer. Laut dem Betreiber nimmt Leibstadt im Rhein bis zu 3,5 Kubikmeter Wasser pro Sekunde, im Kühlturm verdunsten rund 0,7 Kubikmeter pro Sekunde, der Rest geht erwärmt zurück in den Fluss. Und im Sommer wird das Kühlmittel um 3,6 Grad erwärmt. Ähnlich ist das auch beim Atomkraftwerk Gösgen bei der Aare. Das heißt also auch diese Atomkraftwerke mit Kühltürmen in der Schweiz, die erwärmen die Flüsse. Und jetzt haben die Schweizer mal wieder eine richtig tolle schweizerische Lösung gefunden. Sie haben einfach den Grenzwert erhöht. Das heißt also, auch wenn der Rhein über 25 Grad warm ist, darf Leibstadt weiter Kühlwasser einleiten. Und so kriegt man die Probleme in den Griff. Man passt einfach im Rahmen der Zeitenwende rückwärts, passt man einfach die Vorschriften an die Realität an, weil man will ja Gewinne mit den Schweizer Atomkraftwerken machen.
2: Das heißt, das ist ja keine neue Lösung, sondern die Schweizer machen ja diesen Trick. Man erhöht einfach die Grenzwerte beziehungsweise verschiebt da ein bisschen schon häufiger.
1: Das machen sie auch in anderen Bereichen, das machen sie auch im Bereich der Radioaktivität. Aber jetzt im Moment sind wir halt gerade im Hitzesommer und da wird es natürlich auch der Rhein wieder über alle Maßen erwärmt. Ich denke, das wäre vielleicht auch mal eine Aufgabe für den Trust. Ich bin ja im Vorstand vom Trinationalen Atomschutzverband, vielleicht einmal rechtlich prüfen zu lassen, ob man das nach der europäischen Wasserrahmenrichtlinie überhaupt darf. Das fände ich eine spannende Frage. Das müsste man vielleicht mal juristisch angehen, dieses Thema. Aber wie gesagt, im Moment sind einige Atomkraftwerke abgeschaltet. Das schafft den Betreibern einige Gewinneinbußen und das schafft einige Probleme.
2: Mal eine andere Frage, beziehungsweise um beim Thema zu bleiben, dieser Trick, einfach mal die Grenzwerte zu verschieben, der scheint ja so neu nun nicht wieder zu sein. Mit anderen Worten, wer hat's erfunden? Waren das die Schweizer oder machen da andere auch schon ganz kräftig mit?
1: Dass man Grenzwerte zurückschraubt, das ist im Moment im Rahmen dieser Zeitenwende rückwärts ein europäisches und ein weltweites Phänomen, wo Umweltschutz immer stärker zurückgedrängt wird und wo eine viel zu brave Umweltbewegung sich das einfach gefallen lässt. Also finde ich ärgerlich und damit sind wir vielleicht wieder bei meiner Einleitungsbemerkung. Wo bleibt der Zorn über diese Umweltzerstörung und über diese Klimakatastrophenverantwortlichen?
2: Mit anderen Worten, man hat irgendwann mal Grenzwerte gefunden, erfunden, festgelegt, erkämpft. Und jetzt, wenn es ernst wird, dann werden nicht die Probleme gelöst, sondern der Grenzwert wird losgelöst von den Grenzen und entsprechend den Problemen angepasst.
1: Ja, nur irgendwie den Grenzwert der Sterblichkeit bei den Fischen, den können die Betreiber noch nicht erhöhen. Und die Fische, die gehen dann einfach ein.
0: Das sagt Axel Meyer von der Mitweltstiftung Oberrhein im Gespräch mit Konrad von Radio Dreieckland. Sie sprachen über die Situation von Atomkraftwerken während der Sommerhitze. Mehr Informationen darüber über Atomkraftwerke im Sommer findet ihr in der Mitweltstiftung unter mitwelt.org. Ja, Grenzwerte verschieben, das hört sich nach einer validen Lösung an. Für mich ist eine Lösung gegen die Sommerhitze zumindest oft dann eine kühle Melone, eine Wassermelone. Ich freue mich auch schon drauf, jetzt mal wieder eine zu essen. Ich hatte dieses Jahr noch keine richtig gute Wassermelone. Naja, mal schauen. Irgendwann finde ich bestimmt eine Perle. Ein Lied, was man dazu anhören kann, ist natürlich Watermelon Man von Herbie Hancock. Mir macht das Lied immer ganz gute Laune. Wenn man sich jetzt schon gerade mit Atomkraftwerken beschäftigen musste, dann kann man danach wenigstens ein lustiges Lied hören. Watermelon Man.

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1: Am 12. Juni trat das vor 2 Jahren beschlossene neue gemeinsame europäische Asylsystem, die GEAS, in Kraft. 5 Tage später verabschiedete das Europäische Parlament die neue Rückführungsverordnung. Sie erlaubt künftig sogenannte Abschiebezentren in Drittstaaten. Ein Beschluss, den Abgeordnete der extremen Rechten mit Send Them Back rufen feierten. Die Strategie Europas, liberale Grundwerte im Innern durch eine härtere Migrationspolitik an den Außengrenzen zu bewahren, ist offenbar nicht aufgegangen. Der Süd-Nord-Funk ordnet die GEAS-Reform anhand der Analyse des Juristen und Migrationsforschers Maximilian Pichel ein und fragt, welche Folgen sie für Menschen hat, die in Europa Schutz suchen.
2: Wir haben im Endeffekt seit Anfang der 2000er Jahre europäische Rechtsregeln, die auch verbindlich sind. Also das GEAS ist ja nicht neu. Es gibt ein GEAS bereits seit 2003, 2004 mit den Dublin-Regeln, der Ausnahmerichtlinie und vielen anderen Aspekten, die immer zugleich, muss man sagen, in Europa ein System der verstärkten Offenheit gegenüber Schutzsuchenden ermöglicht haben und gleichzeitig der verschärften Abschottung. Also dieses GEAS war von Anfang an hochgradig ambivalent.
3: Das sagt Maximilian Pichel, Professor für Recht der sozialen Arbeit an der Frankfurter Universität of Applied Science. Und zwar bei einer Veranstaltung in Freiburg. Das war diesen März. Am 12. Juni trat dann die bereits 2023 beschlossene Reform des gemeinsamen europäischen Asylsystems in Kraft. Lars, du hast aus dem Vortrag von Maximilian Pichel diese O-Töne mitgebracht, die sehr klar, finde ich, auf den Punkt bringen, was das neue GEAS beschert, beziehungsweise für geflüchtete Menschen auch an Repressionen bedeutet.
4: Genau, mit dem neuen GEAS erleben wir die massivsten Asylrechtsverschärfungen der letzten 30 Jahre. Und Maximilian Pichel hat zu Beginn nochmal historisch darauf geschaut, wie es dazu kommen konnte. Er sieht 2015 als Wendepunkt, denn vorher stand das Thema Migration für viele EU-Mitgliedstaaten gar nicht so zentral auf der politischen Agenda. Das neue GEAS sei also auch eine Reaktion auf den Sommer der Migration 2015 und durchaus erfolgreiche Kämpfe der Zivilgesellschaft gegen die repressiven Aspekte des EU-Asylrechts.
2: Und man muss zugleich sagen, bis zum Sommer 2015 gab es durchaus einige erfolgreiche Kämpfe in der Zivilgesellschaft und unter Anwältinnen und NGOs gegen die repressiven Aspekte des EU-Asylrechts. Und es gab wirklich Erfolge. Also man hatte es geschafft, dass Menschen nicht einfach nach Griechenland abgeschoben werden dürfen, dass Menschen nicht einfach nach Libyen abgeschoben werden dürfen, dass die Abschiebehaft sehr streng reglementiert wurde, dass mehr Bleiberechte geschaffen wurden. Und dann kam natürlich 2015 aber der Backlash. Die EU-Mitgliedstaaten haben dann gesehen, Migration ist jetzt auf der Top-Agenda. Man muss wirklich sagen, für viele Mitgliedstaaten war das Migrationsthema vor 2015, das lief unter ferner Liefen. Das hatte man gar nicht so im Fokus. Ungarn beispielsweise, was sich ja heute als großer Abschottungsweltmeister inszeniert, in Ungarn spielte Migration vor 2015 gar keine Rolle im politischen Diskurs. Ja, das hat sich erst 2015 dann massiv verändert. Und das war in vielen anderen Staaten auch so. Und dann hat die EU-Kommission gesagt, okay, wir müssen dieses GEAS jetzt einmal grundlegend reformieren. Wir verändern alle Vorschriften und legen Pläne vor. Und diese ersten Pläne der Kommission waren schon sehr repressiv und wurden mit der Zeit immer repressiver.
3: Ja, ich erinnere mich tatsächlich ganz gut daran, wie ein Bündnis von mehr als 50 Organisationen dann ja die damalige Bundesregierung aufgefordert haben, von den Plänen zur Reform von GEAS definitiv abzulassen. Das war so kurz vor dem Treffen der EU-Innenministerinnen im Juni 2023. Und damals appellierte das Bündnis vor allen Dingen an Innenministerin Nancy Faeser von der SPD, diese humanitäre Verantwortung, die sie eigentlich hat, der gerecht zu werden und keinem europäischen Kompromiss auf Kosten des Flüchtlingsschutzes zuzustimmen. Ja, und den eigenen Koalitionsvertrag vor allen Dingen auch ernst zu nehmen.
4: Denn im Koalitionsvertrag hatte sich die Ampelregierung zum Ziel gesetzt, einen, ich zitiere, Neuanfang in der Migrations- und Integrationspolitik einzuleiten. Gesprochen wurde darüber, das Leid an den Außengrenzen zu beenden und bessere Standards in Asylverfahren zu etablieren. Tatsächlich waren die Pläne der EU-Kommission zur Reform des GEAS damals von diesen Zielen weit entfernt. Beobachterinnen gingen zunächst nicht davon aus, dass es zu einer Einigung kommen würde. Und auch Maximilian Pichl tat das nicht.
3: Kurz zur eigentlichen zentralen Kritik. Mit den geplanten Grenzverfahren befürchtete das Bündnis, dass Asylanträge künftig nicht mehr fair geprüft werden. Denn die Verfahren würden ja dann direkt an den EU-Außengrenzen stattfinden. Und zwar oft unter haftähnlichen Bedingungen. Anstatt der Prüfung eben individueller Fluchtgründe könnten Menschen so viel leichter in sogenannte sichere Drittstaaten abgehoben werden. Und damit wäre das Versprechen gebrochen, jeden Asylantrag einzeln und gründlich zu prüfen. Tja, und was ist dann passiert?
2: Und dann gab es aber wirklich einen Gamechanger. Die deutsche Bundesregierung unter der Ampel ist 2023 auf die repressive Linie der EU-Kommission umgeschwenkt, auch mit Zustimmung der Grünen ja im Wesentlichen. Und jetzt war die Frage, wie kriegt man noch die anderen Staaten mit rein? Und ich würde sagen, ein Gamechanger war, da gab es noch so die Pressebilder, wie Olaf Scholz persönlich zum Gipfel fährt und mit Giorgia Meloni Hände schüttelt und man sagt, wir arbeiten jetzt zusammen, ja, in dieser Migrationsfrage. Und damit war dann der Weg frei, man hatte eine qualifizierte Mehrheit im Rat und konnte dann in die Verhandlungen mit dem Parlament einsteigen. Und das Parlament, was damals noch liberaler aufgestellt war als heute, hatte an einigen Punkten gesagt, wir wollen menschenrechtliche Korrekturen und wir wollen ein paar Dinge anders haben als das, was der Rat will. Wir wollen nicht, dass Kinder inhaftiert werden. Wir wollen, dass die Geflüchteten mehr Rechte behalten. Und da muss man sagen, das Parlament hat sich wirklich fast gar nicht durchsetzen können in den Verhandlungen. Und was wir jetzt am Ende haben, ist ein wirklich sehr massiv repressives System. Die schärfsten Asylrechtsverschärfungen in Europa der letzten 30 Jahre. Und das war auch nur möglich, weil ab 2015 sich in Europa immer stärker extrem rechte Parteien in den nationalstaatlichen Wahlen durchsetzen konnten. Also es gab da wirklich sehr viele rechte Regierungen, die dann auch die Mehrheitsverhältnisse im Rat verändert hatten. Das ist schon sehr wesentlich dafür, dass diese Migrationspolitik so verschärft wurde.
4: Ja, die Debatte der EU-Kommission kreist immer auch um Ziele, die über das Asylrecht hinausgehen. Den Erhalt der Binnenfreizügigkeit im Schengen-Raum, weniger Streit unter den EU-Mitgliedstaaten über den Umgang mit ankommenden MigrantInnen und Geflüchteten. Und dann wollte man sich selbst unbedingt liberal geben und ein liberales Gesicht wahren, sich sozusagen reinwaschen und alles, was repressive Praxis ist, vor die Außengrenzen verlagern.
2: Es gab drei Ziele, die EU-Kommission verfolgen wollte mit dem GEAS. Und da kann man sagen, man teilt diese Ziele nicht, aber es gab drei Ziele. Und das erste Ziel war, das war für die Kommission total wichtig, wir wollen die Schengener Binnenfreizügigkeit erhalten. Wir wollen, dass die Leute in Europa frei reisen können. Ja? Keine Grenzkontrollen. Und da muss man einfach sagen, dieses Ziel ist überhaupt nicht erreicht worden. Wir haben weiterhin Grenzkontrollen. Das wissen alle ganz genau. Die versuchen in andere EU-Staaten den Urlaub zu fahren. Es gibt die Kontrollen in den Zügen. Und die Bundesregierung hat gerade erst angekündigt, sie wollen auch bis nächstes Jahr die Grenzkontrollen verlängern. Trotz des Inkrafttreten des GEAS. Das zweite Ziel der Kommission war, wir wollen einen großen Konsens unter den EU-Mitgliedstaaten. Wir wollen, dass es nicht mehr so viel Streit gibt um die Migration. Und da muss man auch sagen, das hat auch nicht wirklich funktioniert. Nach dem Inkrafttreten des GEAS haben ganz viele Staaten gesagt, wir machen unser eigenes Ding. Italien, ja, will eigene, ja, sozusagen, Lager in Albanien errichten. Polen hat eine liberalere Regierung bekommen, die aber konsequent den harten Kurs der rechten Regierung fortsetzt. Da gibt es kaum Unterschiede. Ja, zu der PiS-Regierung vorher, die setzen auch das Asyl aus, die sorgen nicht für eine Deeskalation an der polnisch-belarussischen Grenze. Also ganz viele Staaten sind aus diesem vermeintlichen Konsens, der eigentlich noch nie einer war, komplett ausgeschert. Und das dritte Element, das dritte Ziel der Kommission war, Wir wollen ein liberales Europa erhalten, deswegen verschärfen wir Migration, also liberal nach innen, hart nach außen, und dadurch schwächen wir die extrem rechten Parteien. Da muss man sagen, das hat auch nicht funktioniert. Also es gibt in vielen Staaten weiterhin große Zugewinne für rechte Parteien bei Wahlen. Manchmal verlieren sie auch, aber insgesamt gibt es natürlich einen autoritäreren Kurs in Europa. Also in keinster Weise hat das dazu beigetragen, rechte Kräfte in Europa zu schwächen. Ganz im Gegenteil, die sind massiv gestärkt. Also 3 Ziele verfolgt, 3-mal gescheitert.
4: Wenige Tage bevor GEAS in Kraft getreten ist, habe ich mit Geflüchteten aus der Landeserstaufnahmeeinrichtung hier in Freiburg sprechen können. Wir hatten mit einer Gruppe von Leuten auf eine Sendung gemacht zum Thema Hoffnung, und daraus hier ein kleiner Ausschnitt.
0: Wenn ich meinen Alltag im deutschen Asylsystem beschreiben müsste, dann so: frustrierend, voller Angst und schlafloser Nächte. Es gibt keinen Unterschied zu einem Leben im Gefängnis. Ich habe mir das Leben hier ganz anders vorgestellt. Das Asylsystem, ja, wie soll ich es beschreiben? Eigentlich fehlen mir die Worte. Wenn wir den Menschen, die uns in dieses System gesteckt haben, nur ein einziges Mal zeigen könnten, wie es sich anfühlt, hier zu leben, wenn sie nur für eine Woche in einem Heim leben würden, dann würden sie ganz schnell verstehen, dass das hier kein lebenswertes Leben ist. Es ist schwer, sehr schwer. Obwohl ich noch minderjährig bin, habe ich schon viel erlebt. Und ich habe das Gefühl, schon alles verloren zu haben, obwohl mein Leben jetzt erst beginnt. Was mir am meisten wehtut, ist, dass ich keinen Bezug zu meinen Gefühlen finde. Einfach, weil ständig etwas passiert. Manchmal weine ich oder bin gestresst. Beweg dich oder lächle, ganz egal. Mit einem Finger zeigend fragen sie mir alle die gleichen Fragen, aber ich finde mich in nichts wieder. Das, was wir hier in den Lagern erleben, ist sehr schlimm. Und es ist schwer, überhaupt darüber zu sprechen. Ich persönlich bin seit einem Jahr in einer Asylunterkunft und ich habe alles versucht, um zum Deutschkurs zu gehen oder die Sprache zu lernen. All meine Anträge wurden abgelehnt. Alles wird abgelehnt. Plus on me laisse dans un camp en train de dormir. Dir bleibt nichts übrig, als den ganzen Tag im Asylheim zu bleiben und zu schlafen. Wie soll man da nicht auf dumme Ideen kommen? Je länger du herumhängst und nichts zu tun hast, desto mehr veränderst du dich. Wenn die Leute, die hier Entscheidungen treffen, sich verkleiden würden, um nur einmal zu erleben, was wir durchmachen, sie würden sofort verstehen, dass sich das System ändern muss. Als wir endlich hier ankamen, dachten wir, wir wären in Sicherheit. Aber jetzt fühle ich mich immer öfter unwohl. Ich bin so enttäuscht von den Behörden und hätte nie gedacht, dass man mir im Asylverfahren die Fragen stellen würde. Was wäre, wenn man dich in dein Land zurückschicken würde? Da habe ich nur geantwortet, wie soll das gehen? Wie soll Gott das zulassen? Ich bin doch über das Mittelmeer hierher gekommen. Wir haben doch alles riskiert, um hier anzukommen. So viele Menschen sind ertrunken, ganz zu schweigen von meinen Brüdern, die ich im Meer verloren habe. Das ist doch kein Scherz hier. Ich habe Beweisvideos auf meinem Handy. Ich kann sie euch doch zeigen.
5: Moi, je pensais que en venant demander l'asile, on allait me permettre de vivre
0: Ich dachte, sobald ich hier Asyl beantrage, kann ich schnell als einfacher Bürger, der hier arbeitet und Steuern zahlt, ein ganz neues Leben beginnen. Eine kleine Familie gründen und zeigen, dass wir bereit sind, hart für unser Glück zu arbeiten. Aber stattdessen leben wir im Dublin-Abkommen. Viele von uns sind frustriert. Einige haben sich das Leben genommen. Davon hören wir regelmäßig in den Nachrichten. Wenn die PolitikerInnen uns eine Chance geben würden, könnten wir ihnen zeigen, wie hart wir bereit sind zu arbeiten.

Ihr habt gerade ein Kurzinterview von Geflüchteten aus der Landeserstaufnahmestelle in Freiburg gehört, im ersten Teil eines Beitrags vom Süd-Nordfunk über die Anfang Juni beschlossene GEAS-Reform. Hier bei den Freien Radios im Morgenmagazin geht es jetzt dann in wenigen Minuten weiter mit dem zweiten Teil von dieser Sendung, unter anderem mit weiteren Einordnungen des Juristen und Migrationsforschers Maximilian Pichel und der Frage, was ändert sich denn jetzt für die Betroffenen der GEAS-Reform? Davor wollen wir aber noch einmal ein bisschen Musik hören. Das ist der Künstler Conny mit dem Lied Rote Linien.

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3: Wir wollen weiterschauen auf die GEAS-Reform. In der ersten Hälfte ging es um die politischen Hintergründe und den Inhalt der GEAS-Reform und es waren Erfahrungen von Geflüchteten aus der Landeserstaufnahmestelle in Freiburg zu hören. Im zweiten Teil soll es jetzt unter anderem weitergehen mit noch mehr Einordnungen des Juristen und Migrationsforschers Maximilian Pichel sowie mit dem Text Hoffnung der ugandischen Journalistin Eunice Nangobi.

0: Was ändert sich jetzt durch das neue GEAS eigentlich für die Betroffenen? Darum ging es in der zweiten Hälfte von Maximilian Pechels Vortrag.
1: Ich will das mal an zwei Flüchtlingsbiografien, die fiktiv sind, mal durchspielen. Nehmen wir mal eine iranische Geflüchtete, ja, nennen wir sie mal Reza. Und nehmen wir auf der anderen Seite einen togolesischen Flüchtling, nennen wir ihn Kofi. Jetzt schafft es Reza vielleicht in die EU und kommt in Griechenland an. Sie ist Iranerin. Sie kommt dann erstmal, und das ist jetzt ganz neu im neuen GEAS, in ein sogenanntes Screening-Verfahren. Screening heißt, Reza kommt an und staatliche Mitarbeiterinnen der griechischen Behörden und auch europäischer Behörden mit Unterstützung des EU-Asylbüros, die gucken erstmal, wer ist denn das? Was hat die Person für eine Identität? Ist die vielleicht eine Gefahr für die öffentliche Sicherheit und Ordnung in Europa? Man nimmt die Fingerabdrücke. Man schaut auch nach, hat die Person irgendwelche Vulnerabilitäten? Und da muss man aber sagen, dieses Screening, das sollte innerhalb von 7 Tagen durchgeführt werden. Und da habe ich schon die Befürchtung, dass viele Leute mit wirklich krassen Verfolgungsgeschichten, mit Foltererfahrungen aus den Raster fallen, weil die gar nicht in der Lage sein werden, ihre Geschichten zu erzählen. Nach diesem Screening-Verfahren wird dann geguckt, auf welches Verfahren bringen wir dann die Person, auf welchen Verfahrenstrack. Da gibt es jetzt unterschiedliche. Ein Verfahrenstrack ist das sogenannte Grenzverfahren. Grenzverfahren heißt, ist ein beschleunigtes Verfahren. Die Person muss sich aufhalten an dem Ort, wo sie ist. Das wird mit einer de facto Inhaftierung einhergehen, weil wenn ein Staat irgendwie sicherstellen will, dass jemand irgendwo bleibt, dann wird man das in der Regel mit Inhaftierung machen. Und das Grenzverfahren ist erstmal da für alle Leute aus Staaten, die europaweit keine guten Erfolgsaussichten im Asylverfahren haben. Da wird gesagt, im Durchschnitt, wenn im Durchschnitt aus einem Staat die Antragsteller nur in unter 20% der Fälle Erfolg haben im Asylverfahren, dann kommen die in das Grenzverfahren rein. Reza mit einem hohen Erfolgschance wird da wahrscheinlich nicht reinkommen in so ein Grenzverfahren. Ja? Die würde sehr wahrscheinlich in ein Verfahren reinkommen, wo geprüft wird, was hat sie eigentlich erlebt und wo aber auch geprüft wird, können wir sie verteilen in einen anderen Mitgliedstaat. Weil das ist auch neu, es gibt jetzt den sogenannten Solidaritätsmechanismus. Was wir jetzt haben im GEAS nennt sich flexible Solidarität. Und flexible Solidarität heißt, die Staaten haben die Möglichkeit, aus 3 Dingen auszuwählen. Entweder, ich sage jetzt mal aus der Perspektive von Deutschland, entweder wir nehmen Reza aus Griechenland auf in Deutschland. Also wir nehmen Flüchtlinge auf. Oder wir geben Griechenland Geld, dass die Reza gut unterbringen können. Oder wir schicken Logistik, Material und Personen nach Griechenland, um die im Asylverfahren zu unterstützen. Ja? Oder auch im Grenzschutz. Das ist auch möglich. Reza könnte die Möglichkeit haben, in Griechenland jetzt Asyl zu bekommen. Oder sie könnte die Möglichkeit haben, nach Deutschland überstellt zu werden. Wenn Deutschland sagt, theoretisch, wir nehmen ein paar Leute auf und Iranerinnen wollen wir aufnehmen. Könnte sein, ja?
0: Ja, dieses Durchdenken von Flüchtlingsbiografien scheint mir schon sehr hilfreich, einfach mal um zu erklären, was das neue GEAS konkret bedeuten kann.
2: Ja, denn Begriffe wie etwa Solidaritätsmechanismus klingen ja erstmal nicht nach dem, was an institutioneller Gewalt dahinter stecken kann, welche Hin- und Herschiebereien von Menschen hier möglich werden, die Schutz suchen und nach den Strapazen der Flucht auch dringend benötigen und wie das faktische Recht auf Asyl damit durchlöchert und ausgehebelt wird.
1: Jetzt nehmen wir mal Kofi, den togolesischen Geflüchteten. Der ist nicht in Griechenland angekommen, der ist aber am Frankfurter Flughafen möglicherweise angekommen. Oder er ist angekommen über die bayerische Grenze, hat sich über Italien durchgeschlagen, wird in Bayern abgefangen und kommt dann in ein Grenzverfahren am Münchner Flughafen oder in der Nähe von Rosenheim. Wird also auch ja in ein Screening-Verfahren reingepackt und dann wird gesagt, Kofi, du hast weniger Chancen auf Asyl in Europa, du bleibst im Grenzverfahren. Dieses Grenzverfahren läuft dann 12 Wochen lang höchstens ab und dann soll da eine Entscheidung gefällt werden. Und wenn die negativ ist, dann kommt Kofi in das Grenzrückkehrverfahren und soll abgeschoben werden. Bleibt die ganze Zeit in diesem Verfahren drin, an diesem Ort. Und jetzt kommt die neue Rückführungsverordnung. Was machen wir jetzt mit Kofi, dem togolesischen Geflüchteten? Deutschland fragt an in Togo, wollt ihr den zurücknehmen? Ja? Jetzt hat Kofi keine Papiere dabei. Und dann sagt der togolesische Staat, wir wissen nicht, ob das jemand von aus unserem Staat ist, wir nehmen den nicht zurück. Und jetzt sagt Innenminister Dobrindt, wir wollen aber alle Leute raus haben. Diese neue Rückführungsverordnung ermöglicht jetzt, dass Deutschland sich auf die Suche macht nach einem Staat, der sagt, wir nehmen alle Leute, die ihr habt, aus und schieben die dann ab. Und jetzt gesetzt den Fall, Deutschland findet so einen Staat, das wird sehr schwierig sein, aber gesetzt den Fall theoretisch, da ist aktuell Uganda im Gespräch. Man sagt, Uganda, ihr nehmt alle unsere Leute, egal ob die eure Staatsangehörigkeit haben. Ja? Kofi aus Togo war vielleicht nie in seinem Leben in Uganda. Wir schicken dich jetzt aber nach Uganda und Uganda sorgt dann dafür, dass du aus Uganda nach Togo abgeschoben wirst. Das sind die sogenannten Return Hubs. Also, Kofi kommt vielleicht dann, je nachdem, nach Uganda oder nach Togo, ja, je nachdem, wie das ausgeht. Es kann aber auch sein, dass man es doch nicht schafft, Kofi abzuschieben. Und was dann passiert, dann ist Kofi wie jetzt auch im sogenannten Dublin-Verfahren. An dieser grundsätzlichen Idee, der Staat der ersten Einreise ist zuständig für die Asylverfahren, daran ändert sich nichts.
0: Was Pichel hier über Rückführungsverordnungen erzählt, erinnert mich an einen Beitrag von Christian Jakob in unserer Zeitschrift, also in der IZ3W von Februar 2024. Er schrieb, Schutzgarantien wären schnell ausgehebelt. Staaten wie etwa die Türkei schieben massenhaft in Regionen ab, in welche die EU selbst viele Geflüchtete nicht abschieben darf, etwa Syrien oder Afghanistan.
2: Und völlig offen und ungeklärt ist ja nach wie vor, was mit Abgelehnten geschehen sollen, die nicht in ihr Herkunftsland zurückgeschoben werden können. Bleiben sie, um bei Pichels Beispiel zu bleiben, in Uganda? Und wenn nicht, wo dann?
0: Ja, und daher die Pläne, Ländern wie Uganda oder Ruanda eine Kompensation anzubieten, wenn sie die Abgeschobenen eben aufnehmen. London hat da mit Ruanda ja verhandelt und die Niederlande verhandeln gerade mit Uganda einen Plan, sozusagen ein Testprojekt für einen solchen Hub.
2: Allerdings hat die Afrikanische Union schon 2019 einen Grundsatzbeschluss gefällt, nach dem keines ihrer Mitglieder bei Asylexternalisierungsmodellen mitzieht. Ruanda setzt sich über diesen Beschluss jedoch hinweg.
1: Und jetzt bleiben wir bei Kofi. Kofi ist über das Mittelmeer geflohen und ist in Italien angekommen und reist jetzt weiter nach Deutschland und schafft es in Rosenheim, also wird in Rosenheim abgefangen. Und wird denn da erstmal in dieses Grenzverfahren reingepackt. Man kriegt ihn nicht abgeschoben. Dann kommt er ins Dublin-Verfahren. Eine wesentliche Änderung zum aktuellen System ist, Kofi kriegt in Deutschland keine sozialen Leistungen mehr. Ja, das ist aktuell so. Wer im Dublin-Verfahren ist, kriegt Leistungen nach dem Asylbewerberleistungsgesetz. Jetzt aber nach dem neuen GEAS, Kofi kriegt gar nichts mehr. Keine sozialen Leistungen mehr. Nun, noch 2 Wochen sogenannte Überbrückungsgelder. Er kann sich 2 Wochen in Deutschland über Wasser halten und soll

0: Das Zitat von ihm beschreibt, dass Macht nicht nur über Gesetze ausgeübt wird, sondern ganz konkret über die Kontrolle, Disziplinierung und Verwaltung menschlicher Körper. Damals hat Foucault zwar nicht an die Migrationspolitik gedacht oder darüber geschrieben. Seine Analysen bezogen sich vor allem auf Gefängnisse, Schulen, Kasernen, Krankenhäuser.
1: Dabei passt Foucault hier sehr gut. Grenzverfahren und Haft machen den Körper zum Gegenstand staatlicher Kontrolle. Foucault beschreibt, dass moderne Macht nicht nur durch Verbote oder Gewalt wirkt, sondern durch Verwaltung, Kategorisierung und Kontrolle von Körpern. Auf die Migrationspolitik übertragen, lassen sich einige Parallelen ziehen. Menschen werden an Grenzen registriert, identifiziert und biometrisch erfasst. Der Zugang zu Rechten hängt von rechtlichen Kategorien ab.
2: Es gibt eine neue Krisenverordnung, die sagt, wenn ganz viele Leute nach Europa kommen, dann können wir die Standards noch mal mehr nach unten senken, wenn wir so eine Krise aktivieren. Es gibt viel, viel, viel, viel mehr noch an Schlechtigkeit in diesen Regelungen. Es gibt ein paar wenige Verbesserungen, aber die sind marginal, würde ich sagen, angesichts der massiven Verschärfungen, die wir da haben. Und da muss man wirklich sagen, das wird jetzt wirklich ein Schnitt ab Juni 2026. Da stellt sich Europa anders auf in der Asyl- und Migrationsfrage. Und da wird sich auch zivilgesellschaftliche Gegenwehr, Rechtskämpfe, anwaltliche Kämpfe, wissenschaftliche Auseinandersetzungen nochmal ganz anders aufstellen müssen.
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0: Was ihr jetzt am Ende gehört habt, ist ein kleiner Text von unserer Austauschjournalistin aus Uganda, Eunice Nangobi. Den hat sie geschrieben im Rahmen der Radiosendung Hope.
6: Das war der Süd-Nord-Funk mit einer Sendung über die GEAS-Reform, die am 12. Juni dieses Jahres in Kraft getreten ist. Eine Sendung mit Kurzinterviews von Geflüchteten aus der Landeserstaufnahmestelle in Freiburg und Ausschnitten aus einem Vortrag des Juristen und Migrationsforschers Maximilian Pichel zu der GEAS-Reform.
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6: Ja, musikalisch soll es jetzt hier im Morgenmagazin der Freien Radios mit einem Song weitergehen, der, wie ich finde, sehr, sehr gut zu dem besprochenen Thema passt. Das ist das Lied Border von Bukhara.

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1: Ihr hört das Morgenmagazin der Freien Radios hier bei Radio Korax. Ich bin Malte, ich darf heute das Morgenmagazin moderieren. Ja, aber ihr hört vielleicht ja nicht nur auf Radio Korax in Halle zu, sondern ihr seid vielleicht auch noch woanders in Deutschland verteilt. Unter anderem sind wir nämlich zu hören bei den Freien Radios Berlin-Brandenburg auf der DAB+. In Leipzig sind wir zu hören bei Radio Blau, in Dresden beim Coloradio. Und für ganz Sachsen gilt immer, dass man uns online beim Rundfunkkombinat zuhören kann. Außerdem laufen wir auch bei Radio Swupfurt in Frankfurt an der Oder auf der DAB+ und auch in Marburg bei Radio Unerhört auf der 90.1 und auf der DAB+ oder überall auf der ganzen Welt kann man uns zuhören im Livestream. Genau, ich will einmal einen kleinen Überblick über die nächste Stunde geben, was so thematisch auf uns zukommt. Nach einem Lied, was ich jetzt dann gleich noch spielen werde, werde ich euch so ein bisschen vorschlagen, was es so für Veranstaltungen gibt, die kommenden Tage. Genau, also Veranstaltungen und Termine um 7:45. Dann um 8:30 bekomme ich Besuch bei mir im Studio, auch nur übers Telefon, aber das ist egal. Ich spreche dann mit Daniela Schmohl, das ist die Sprecherin der Sächsischen Landesarbeitsgemeinschaft auf Auseinandersetzung mit dem Nationalsozialismus. Es sind nämlich Kürzungen im erinnerungskulturellen Bereich für die Stiftung Sächsische Gedenkstätten angeplant von der sächsischen Regierung. Und um 8:50 kommt wie immer am Montag die schöne Rubrik Vogel der Woche. Und dann bin ich mal gespannt, was für ein Vogel uns heute ins Ohr zwitschert. Genau, weiter soll's aber erstmal mit einem kleinen Lied gehen, einer Band, die ich sehr, sehr oft anspiele hier im Radio, weil ich sie einfach super, super gut finde und für mein Gefühl, die noch viel zu wenig Platz in Radios bekommt. Das ist Black Cedar Who mit dem, wie ich finde, wunderschönen Lied Humankind.

Humankind von Black Sea The Who. Ein super, super schönes Lied hier im Morgenmagazin der Freien Radios. Ja, ich will eigentlich nicht lange drum rumreden. Wir kommen einmal zu den Veranstaltungen und Terminen, was ihr in verschiedenen Städten die Tage so machen könnt. Es geht los mit einer Veranstaltung über sexualisierte Gewalt im Umfeld und im Freundinnenkreis und was dann zu tun ist. Ja, das ist in Leipzig heute Abend von 19 bis 22 Uhr eine Veranstaltung von ABL Awareness und vom Awareness Institut. Ja, das Umfeld spielt ja eine große Rolle für Betroffene von sexualisierter Gewalt. Zum einen trägt das Umfeld eben maßgeblich dazu bei, ob der Boden für Diskriminierung und Gewalt geschaffen wird oder eben, ob dieser Boden entzogen wird. In der Veranstaltung wird es um Aufklärung gehen, um Reflexion, aber eben auch um Präventionsmaßnahmen. Eine Spendenempfehlung ist da 5 Euro. Wo das Ganze stattfindet, ist im Zimt in der Torgauer Straße 80 in Leipzig heute Abend von 19 bis 22 Uhr. In Berlin wird es heute Abend eine Führung gehen, eine Stadtwanderung, jüdisches Leben im Hansaviertel und Moabit. Ja, vor dem Zweiten Weltkrieg waren das Hansaviertel und Moabit Orte lebendigen jüdischen Lebens. Mit ca. 8% betrug der Anteil der jüdischen EinwohnerInnen in den 20er Jahren allein im Hansaviertel fast das Doppelte des jüdischen Anteils an der Gesamtbevölkerung Berlins. Die Dichterinnen Nelly Sachs und Elsa Lasker Schüler, die Schriftstellerin Gabriela Terget, der Philosoph Ludwig Marcuse, die Politiker Rosa Luxemburg und Werner Scholem, der Schauspieler Alexander Granach, der Regisseur Max Reinhardt und der Maler Hermann Struck. Ja, welchen Einfluss hatten Sie auf das Leben der Stadt Berlin und Deutschlands und was geschah mit Ihnen? Darum soll es eben in der Stadtwanderung gehen heute Abend. Ihr könnt euch anmelden unter der Mail seminare@nfj-berlin.de, also eine Anmeldung unter seminare@nfj-berlin.de. Und dort, wenn ihr diese Anmeldung gemacht habt, wird euch dann der Ort bekannt gegeben, wo das Ganze losgeht. Genau, heute Abend findet das Ganze statt um 18.30 Uhr. Ist eine Teilnahmebeitrag von 5 Euro. Aber wer den Beitrag nicht zahlen kann, ist trotzdem herzlich eingeladen. Also meldet euch noch an unter seminare@nfj-berlin.de. Und heute Abend um 18.30 Uhr geht's los. Außerdem wird es auch in Berlin Flinter Kiez Comedy geben heute Abend um 19 Uhr. Das ist immer am ersten Montag im Monat. Das Ganze findet statt im Café Kneipe B-Lage in der Mareschstraße 1 in Berlin. Der S-Bahnhof Sonnenallee ist da im nächsten. Und die DresdnerInnen will ich auch nicht vergessen. Heute Abend in Dresden gibt es nämlich Musik von den Bands The Real Mackenzies und Drei Ananas und eine Mango. Das ist The Real Mackenzies ist eine Folk-Punk-Band und Drei Ananas und eine Mango macht eine Mischung aus Ska und Punkrock. Also wird auf jeden Fall interessant. Das Ganze wird morgen stattfinden, morgen Abend. Der Einlass ist um 19 Uhr, der Beginn ist um 20 Uhr in der Chemiefabrik in Dresden. Die ist in der Petrikirchstraße 5 in Dresden-Neustadt. Genau, die Abendkasse, also der Vorverkauf sind 20 Euro für ein Ticket und die Abendkasse wäre dann 25 Euro pro Ticket. Also kommt gerne vorbei, wenn ihr ein bisschen Ska, Punk, Rock und Folk Punk genießen wollt. Und auch morgen Abend in Halle wird es im Lila Drachen einen Barabend mit Musik geben. Um 19.30 Uhr geht das Ganze los und die Veranstaltung heißt Symposium im Lila Drachen. Also ihr wisst ja, wo der Lila Drachen ist, wenn ihr aus Halle kommt, dann schaut da doch gerne dabei. Außer Barabend mit Musik steht da nichts, also wird wahrscheinlich einfach ein lustiger Abend.
Das war es jetzt dann auch schon mit den Veranstaltungen und Terminen. Wenn euch das Ganze jetzt zu schnell ging oder für euch persönlich jetzt nichts dabei war, wo ihr Interesse dran habt, dann gibt's auch noch verschiedene Veranstaltungskalender für die ganzen Städte. Einmal gibt's in Halle unseren hauseigenen Korax-Veranstaltungskalender. In Leipzig gibt's den Planlos-Terminkalender. Für Berlin kann man immer beim Stressfaktor nachschauen. In Dresden gibt's das Terminal und für Potsdam das rote Potsdam, also verschiedene Veranstaltungskalender. Falls ihr mal irgendwie eine freie Stunde habt und die mit Kultur, Kunst oder politischen Veranstaltungen füllen wollt, dann schaut doch da immer gerne nach. Weiter soll's jetzt im Morgenmagazin mit ein bisschen Mucke gehen. Einem Song, der, finde ich, sehr groovy ist, so ein bisschen Downtempo-mäßig, von Arotani und OY. Lasst uns ein bisschen die Hüften schwingen. Das ist Self-Portrait, der OY-Remix.

0: Ja, wir haben gerade das Lied Self Portrait von Arutani von Arutani und OY gehört. Ich bekomme jetzt gleich Besuch über Telefon bei mir im Studio. Ja, die sächsische Staatsregierung hat nämlich mit ihrem vor einer Woche veröffentlichten Entwurf zum Doppelhaushalt 2027 und 28 die Grundlage für die Verhandlungen bis Ende des Jahres gelegt. Ja, die Vorlage macht deutlich, dass die Landesregierung in vielen Bereichen investieren möchte. Für die Erinnerungskultur sieht das jedoch ganz anders aus. Die Mittel für die Arbeit der Fachstelle der Sächsischen Landesarbeitsgemeinschaft Auseinandersetzung mit dem Nationalsozialismus, kurz SLAG, sollen nach dem Willen der Regierung um 30% gekürzt werden. Über diese finanziellen Kürzungen spreche ich jetzt mit Daniela Schmohl. Sie ist Sprecherin der SLAG. Guten Morgen, Frau Schmohl. Schön, dass Sie es geschafft haben.
1: Hallo, guten Morgen.
0: Ja, ich will direkt einmal ins kalte Wasser springen. Kürzungen über 30%, das hört sich nach meinem Verständnis ganz schön viel an. Ja, was hätten denn diese Kürzungen für konkrete Auswirkungen für die Sächsische Landesarbeitsgemeinschaft Auseinandersetzung mit dem Nationalsozialismus?
1: Ja, das würde für unsere Fachstelle, in der aktuell drei Menschen arbeiten als Referentin, und dort über Jahre Beratungsstrukturen aufgebaut haben, Veranstaltungsreihen organisieren und vor allem, und das ist ja unser wichtigster Aufgabenbereich, die Vernetzung von ehrenamtlichen Initiativen in den ländlichen wie urbanen Räumen in Sachsen nachhaltig schwächen. Das würde ganz konkret bedeuten, dass wir auf eine Person verzichten müssten. In konkreten Zahlen ist das gar nicht so viel, also sind das eher tatsächlich nur 64.000 Euro, um die es hier gerade geht. Also wirklich nur ein kleiner Teil in diesen großen Haushaltsposten, aber wir alle wissen, wie wichtig Strukturen sind, die über Jahre aufgebaut worden sind und da wichtige Arbeit leisten. Also vielleicht kann ich an der Stelle erstmal noch ein bisschen erzählen, was die SLAG eigentlich ist und macht.
0: Genau, das wäre schön.
1: Ja, genau. Also okay, die SLAG ist das ist die Abkürzung für diesen langen Titel, ne? Sächsische Landesarbeitsgemeinschaft Auseinandersetzung mit dem Nationalsozialismus ist ein geschichtspolitisches Netzwerk von Vereinen, Verbänden, Initiativen, Geschichtswerkstätten, ganz vielen Projekten und Einzelpersonen, die gerade in kleineren Städten oder im ländlichen Raum mit ganz unterschiedlichen Zugängen und thematischen Schwerpunkten zur NS-Geschichte arbeiten, also von den Stadtrundgängen über Wanderseminare, Gedenkstättenfahrten. Stolpersteinverlegung ist, glaube ich, ein Begriff, aber auch die Pflege und Erhaltung von Erinnerungsorten, zum Beispiel an KZ-Außenlagerstandorte, Materialsammlungen, aber auch digitale Angebote wie zum Beispiel interaktive Karten. Das macht alles unser Netzwerk, sind mittlerweile weit über 100 Vereine, Projekte, Initiativen, Einzelpersonen, die da organisiert sind. Seit 2018 gibt es uns, um genau diese Erinnerungsarbeit sichtbarer zu machen in Sachsen, die Aktiven zu beraten, zu unterstützen, ihnen eine Stimme zu geben, genau in solchen Auseinandersetzungen wie der jetzigen, die da wieder ansteht. Und in diesem Zusammenhang ist es uns gelungen, im Mai 2020 tatsächlich so eine Fachstelle aufzubauen für NS-Erinnerungsarbeit und Demokratiebildung mit der Förderung des Landes Sachsen. Die ist auch notwendig, weil so eine Arbeit kann man nicht ehrenamtlich stemmen. Und da arbeiten, wie gesagt, drei Referentinnen aktuell, die ganz klassische fachliche Beratungen machen, also bei Recherchen helfen, bei der Sicherung von Archivgut, über die Finanzakquise, aber eben auch, wenn es um Vermittlung oder Weiterbildungsfragen geht, um die ganz aktuellen Herausforderungen, die wir auch alle kennen, seien es Angriffe auf Strukturen, weil eben lokale kommunale Gelder gestrichen werden, weil eine Abstimmungszusammenarbeit von AfD und CDU zum Beispiel gibt auf kommunaler Ebene, aber auch natürlich die bekannten geschichtsrevisionistischen Angriffe auf einzelne Projekte, bis hin natürlich auch zur der Herausforderung in der Bildungsarbeit mit immer mehr auch rechten Positionen, Geschichtsverleugnung in so einem Vermittlungsprojekt auch konfrontiert zu sein. Genau, das ist so ein wesentlicher Teil. Die Fachstelle organisiert eigene Veranstaltungen und auch Ausstellungstouren. Mhm. Genau, da tourt aktuell eine Ausstellung durch Sachsen des Projektes Last Seen, wo es um diese Deportationsfotos geht. So eine Sache machen wir.
0: Ja, also die SLAG ist ja genau. Extrem breit anscheinend aufgestellt.
1: Ja.
0: Ich habe jetzt aber auch schon aus der Pressemitteilung gelesen, dass Sie sowieso auch schon so ein bisschen Probleme mit Finanzierung und Strukturen haben, dass die aufrechtzuerhalten sind und jetzt auch noch diese Kürzungen im Landeshaushalt. Ich will so ein bisschen mal auf die politische Seite vielleicht schauen, weil ich meine, allein wenn man sich die Prognosen der Landtagswahlen zum Beispiel in Sachsen-Anhalt anschaut, sieht man ja auch den politischen Wandel sehr, sehr deutlich, einfach schon an den Zahlen. Bewerten Sie diese finanziellen Kürzungen auch als politisches Signal der Minderheitsregierung von Sachsen?
1: Ja, wir haben ja das gleiche Spiel im letzten Jahr schon mal gemacht, als genau so eine Kürzung auch anstanden, als es um den Doppelhaushalt für 2025-26 ging, wo wir auch schon damit konfrontiert waren, dass die Erinnerungsarbeit so ein nice to have ist, also das quasi das Sahnehäubchen, was man sich irgendwie leistet, wenn es irgendwie gerade gut ins Bild passt, aber nichts, was man kontinuierlich irgendwie fördern müsste oder unterstützen müsste. Und dabei wissen wir natürlich alle, wie wichtig diese Arbeit ist. Geschichtsarbeit bis hin zu Bildungsarbeit, die natürlich aktuelle Bezüge hat in die Beständigkeit von menschenfeindlichen Ideologien, um das einfach mal so als Stichwort fallen zu lassen. Da sehen wir schon ganz klar, dass die Landesregierung da andere Prioritäten setzt und das durchaus auch unterschiedlich in den Ministerien das gehandhabt wird. Ne? Also die SLAG, wie auch zum Beispiel die Stiftung Sächsische Gedenkstätten, die diese Kürzung de facto auch betreffen, das sei an der Stelle auch mal genannt, nicht in dem Maße wie bei uns, aber die müssen halt mit der nächsten Nullrunde leben bei wachsenden Aufgabenbereichen und auch Anforderungen natürlich an sie. Jetzt habe ich einen Faden verloren.
0: Das ist gar kein Problem. Wir reden ja gerade über die politischen Auswirkungen oder die politischen Hintergründe quasi. Also Sie sagen schon, dass das schon auch ein politisches Symptom ist, sagen wir mal, der heutigen
1: also
0: Zeit.
1: Richtig. Es ist auf jeden Fall kein Bekenntnis zu unserer Arbeit, kein eindeutiges. Ne? Es ist schon ein Vertrauensverlust, wenn man irgendwie vermittelt bekommt, okay, wir können ja 30% kürzen und auf Nachfrage bekommt man da noch mitgeteilt. Man soll doch irgendwie dankbar sein, dass es nicht noch deutlicher ausgefallen ist, aber das ist schon so eine Art und Weise des Umgangs, auch der Prioritätensetzung. Da gibt es ganz andere Projekte im Land Sachsen, die da wichtiger sind und wo man eben nicht sieht, dass gerade diese Strukturen, die ja von vielen Ehrenamtlichen auch überall in Sachsen getragen werden, also ganz besonders natürlich auch in den ländlichen Räumen, wo wir ja wissen, wie es da aussieht, auch mit den Abstimmungsverhältnissen für rechte Parteien beziehungsweise auch für die Alltagskultur. Ne? Also wir sehen ja in Sachsen, wie auch in weiten Teilen Sachsen-Anhalts, eine völlige Normalisierung von rechter Alltagskultur bis hin zu einer offen neonazistisch-terroristischen Szene. Und die bespielen natürlich auch historische Themen. Die haben das über ihre Vertreterinnen und Vertreter im Landtag seit 2004, die NPD, und dann ab 2014 die AfD gemacht, dass immer wieder auch geschichtsrevisionistische Themen gesetzt worden sind. Und für die ist das natürlich auch ein wichtiges Betätigungsfeld im Sinne ihrer Ideologie. Und da hätten wir uns schon ein deutlicheres Zeichen auch der Landesregierung natürlich gewünscht, dass man sich irgendwie dieser Auseinandersetzung auch stellt und hier nicht nur versucht, irgendwie zivilgesellschaftliche Akteure auch in anderen Kürzungsbereichen dann wieder gegeneinander auszuspielen oder sie an die Oppositionsparteien weiter zu verweisen, um zu sagen, ja, dann guck doch, ob wir über die wieder was reinverhandelt bekommen.
0: Ja. Das ist natürlich
1: schon ein Vertrauensverbruch, ne?
0: Absolut. Ja, wie ich das jetzt verstanden habe, ist der Haushalt ja noch nicht verabschiedet. Und anscheinend hatten Sie die gleiche Situation ja letztes Jahr auch.
1: Ja.
0: Vielleicht als kurze Zwischenfrage, wie ist es denn da dann gelaufen? Und vielleicht auch mit dem Blick auf die kommenden Verhandlungen, was sind denn jetzt die Ziele und die Forderungen in den kommenden Haushaltsverhandlungen?
1: Naja, der Ball liegt jetzt wieder bei uns. Das heißt, sowohl unsere Hauptamtlichen als auch wir Ehrenamtlichen, die in diesem Netzwerk tätig sind. Und das betrifft ja, wenn ich jetzt über die SLAG rede, betrifft das ja dann auch ganz viele Einzelinstitutionen, die genau vor den gleichen Herausforderungen stehen. Also zum Beispiel die Gedenkstätte für Zwangsarbeit. Die hat ja im letzten Jahr in Leipzig, ne? Die hat ja im letzten Jahr einen Teil ihres Angebotes herunterfahren müssen, weil die einfach gar keine Finanzrücklagen haben, mit denen sie irgendwie im Gedenkstättenbetrieb aufrechterhalten konnten. Ne? Die mussten dann tageweise schließen, weil eben das Geld nicht geflossen ist, es eine völlige Planungsunsicherheit gegeben hat. Und wir waren dann quasi im Hintergrund die ganze Zeit damit beschäftigt, unsere Arbeitszeit damit zu verbringen, von Pontius zu Pilatus zu laufen und überall Klingeln zu putzen bei den Abgeordneten, was ja nicht unsere eigentliche Arbeit ist, also sprich die Arbeit für die Struktur und für unsere Bildungsaufgabe, die wir uns auch gestellt haben, ist vollkommen liegen geblieben und es ist unglaublich viel Zeit und Kraft darin geflossen, da den Haushalt nachzuverhandeln. Und das ist natürlich für uns jetzt genau das, was jetzt auch wieder ansteht. Ne? Also man schickt uns in eine Unsicherheit, wo Zeit und Geld jetzt in Lobbyarbeit fließt, die wir eigentlich nicht brauchen wollen müssten, weil eben das eine Grundförderung sein müsste, für Bildungsarbeit Geld zur Verfügung zu stellen.
0: Also mit
1: nicht nur für Bildungsarbeit, sondern auch für Forschungsarbeit. Ne?
0: Also ja. Absolut, also mit zu wenig Geld jetzt verhindern, dass es noch weniger Geld wird. Ja,
1: genau.
0: Sie haben es gerade schon, auch vorhin schon gesagt, ja, der geplante Haushalt lässt zumindest mal einen fehlenden Blick der Politik auf die Erinnerungskultur vermuten. Sie haben von einem Sahnehäubchen gesprochen, ein nice to have, aber jetzt nicht unbedingt eine Priorität. Gibt es denn irgendwelche Pläne, das zu ändern? Was können Sie und vielleicht dann auch wir als Gesellschaft tun, damit die Erinnerungspolitik wieder einen größeren Platz in der politischen Agenda findet?
1: Naja, in dem Fall ist es tatsächlich irgendwie das Herangehen an die Abgeordneten, ne, die letzten Endes dann auch den Haushalt nachverhandeln oder über den Haushalt diskutieren, dass das eben ein wichtiger Bestandteil unserer Demokratiearbeit ist, dass die Erinnerungskultur gestärkt werden muss in diesen gesellschaftlich wie politisch herausfordernden Zeiten und eben nicht eine Schwächung der Strukturen. Genau diese Anforderungen, die an die gleichzeitig ja gestellt werden, also zum Beispiel es wird gefordert, dass möglichst viele Menschen sich Gedenkstätten anschauen. Wenn ich mir aber anschaue, dass ganz viele Gedenkstätten in Sachsen, wie zum Beispiel bei der Stiftung Sächsische Gedenkstätten, fest in fester Trägerschaft sind oder auch als in freier Trägerschaft institutionell gefördert werden, wenn die irgendwie eine halbe Stelle oder vielleicht eine Stelle für pädagogische Arbeit haben, dann weiß ich doch, wie viele Anfragen, die aus den Schulen kommen, aber auch von anderen Besucherinnengruppen einfach liegen bleiben oder eben von fachfremden Leuten oder von den Ehrenamtlichen gestemmt werden können. Und das kann ja wohl nicht die Herangehensweise sein, in der wir uns dieses Menschheitsverbrechens der NS-Geschichte eben auch stellen können. Also das da wünsche ich mir deutlicheres Bekenntnis und eben auch den Bezug zur aktuellen Situation. Ne? Wo kommt denn unser Rechtssystem her? Warum ist das so aufgebaut, wie es aufgebaut ist? Warum ist unser Staat so aufgebaut? Warum gibt es irgendwie ein Recht auf Asyl, naja, mittlerweile fast nicht mehr, aber also so eine Punkte, wo kommen die denn her historisch, warum gab es diese Entscheidung, in bestimmte Sachen ins Grundgesetz zu schreiben, wie zum Beispiel die Möglichkeit des Parteienverbots etc. Also das ist ja Wissen, was irgendwie fehlt, wenn man irgendwie nichts über diese Verbrechen aus der Nazi-Zeit weiß und dass das irgendwie nicht mal irgendwie ein Punkt ist, der irgendwann mal als die Notwendigkeit nicht nur gesehen wird und bei Veranstaltungen oder Gedenkveranstaltungen irgendwie vor sich hergetragen wird, sondern eben, dass man das dann auch monetär irgendwie belegen kann, dass das eine wichtige Arbeit ist, die eben auch finanziert werden muss. Das ist eben noch nicht mehr präsent.
0: Ja, absolut. Also aus der Vergangenheit lernen muss einfach auch unterstützt werden, natürlich. In unserem Programm bei Radio Korax und den Freien Radios spielt die Erinnerungskultur auf jeden Fall immer wieder eine bedeutende Rolle. Ja, können unsere ZuhörerInnen die SLAG oder die STSG auch denn noch irgendwie anderweitig bei ihrer Arbeit unterstützen?
1: Ja, Sie können natürlich gerne zu unseren Veranstaltungen kommen. Wir machen ja Veranstaltungen nicht nur für unser Netzwerk, sondern natürlich für eine interessierte Öffentlichkeit. Wir machen auch Fortbildung und wir haben eine ganz wichtige Veranstaltung, auf die ich gerne auch schon hinweisen wollen würde. Das ist zum Beispiel der Erinnerungspolitische Fachtag. Der findet dieses Jahr am Buß- und B-Tag. Das ist am 18. November, ist noch ein bisschen hin, in der TU Chemnitz statt und der widmet sich zum Beispiel dem Thema Antisemitismus und Erinnerungskultur, was wir gerade für eine der wichtigsten auch Herausforderungen im Arbeitsfeld halten und wo man eben einfach auch Räume braucht, um da sich nur nicht nur fachliches Input zu holen, sondern eben auch in Workshops ganz praktische Fragen zu diskutieren, zu besprechen. Und dafür bieten wir eben auch den Raum und die Möglichkeiten. Und das ist so einer der wichtigsten Punkte, wie man unsere Arbeit unterstützen kann. Ansonsten finden Sie alle Informationen natürlich auf unserer Website, können uns folgen bei Blue Sky oder bei Mastodon und genau, sich schlau machen und die Projekte unterstützen, die im Feld arbeiten.
0: Das hört
1: und
0: sich sehr gut an.
1: Schicken wir solidarische Grüße nach Sachsen-Anhalt und wissen, dass es in Sachsen-Anhalt da auch genügend Projekte gibt, die vor den gleichen Herausforderungen stehen. Erst recht mit Blick auf die Landtagswahlen, die uns ins Haus stehen.
0: Ja, absolut. Ja. Da ist natürlich unser ganzer Blick, unser aller Blick sehr geschärft. Frau Schmohl, ich wünsche Ihnen, aber auch nach Leipzig, eine gute Arbeit in Zukunft und jetzt vor allen Dingen gute Verhandlungen. Ich hoffe, dass dieses Haushaltskonzept sich noch ein bisschen zu Ihren Gunsten verändern darf.
1: Vielen Dank und viel Erfolg.
0: Danke sehr. Schönen Tag. Tschüss.
1: Tschüss.
0: Das war ein Gespräch mit Daniela Schmohl. Sie ist Sprecherin der SLAG, also der Sächsischen Landesarbeitsgemeinschaft der Auseinandersetzung mit dem Nationalsozialismus. Ihr habt es vielleicht schon gehört, es gibt verschiedenste Veranstaltungen zum Thema Erinnerungskultur. Also schaut da doch gerne mal auf der Webseite der Sächsischen Landesarbeitsgemeinschaft Auseinandersetzung mit dem Nationalsozialismus vorbei. Genau, einfach vielleicht SLAG eingeben, dann kommt ihr auf die Webseite. Ja, weiter geht's mit einem Lied, das uns vielleicht alle mal so ein bisschen runterbringen darf und den Blick in Richtung Himmel lenkt. Das ist Jacob Collier mit Sky Above.

0: Irby hier im Morgenmagazin der Freien Radios mit dem Song Black Leaves. Ja, wir haben es jetzt Punkt 8.50 Uhr und das heißt natürlich, wie jeden Montag gibt es uns etwas, zwitschert uns jemand auf die Ohren, und zwar den Vogel der Woche. Eine meiner absoluten Lieblingsrubriken. Ja, viel Spaß mit dem Vogel der Woche.
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2: How do you know they're all female? Does somebody go out in the park and pull up the dinosaur skirts?
3: We control their chromosomes. It's really not that difficult. Yeah. All vertebrate embryos are inherently female anyway. They just require an extra hormone given at the right developmental stage to make them male. We simply deny them that.
4: Deny them that?
5: John, the kind of control you're attempting is, it's not possible. Listen, if there's one thing the history of evolution has taught us, it's that life will not be contained. Life breaks free, it expands to new territories, and it crashes through barriers painfully, maybe even dangerously, but, well, there it is.
6: There it is.
7: You're implying that a group composed entirely of female animals will breed?
5: No, I'm simply saying that life, finds a way.
8: Jahre ist es her. Ein paar Wochen lang war dieser Film in den amerikanischen Kinos. Insgesamt sollte er über $1 Milliarde einspielen. Die Rede ist von Jurassic Park, im Jahre 1993 released. Und warum das auf so ein starkes Interesse kam, lag wohl nicht nur an den gut animierten Dinosauriern, sondern auch an der Idee, dass es etwas gibt, was sozusagen außer Kontrolle geraten kann, aber nicht, weil ein Zaun sozusagen nicht mehr unter Strom steht, sondern weil da Evolution am Werk ist und eben der Mensch das alles nicht so ohne weiteres beherrschen kann, was evolutionär irgendwann sich seinen Weg gebahnt hat, beziehungsweise immer seinen Weg bahnen wird, wie uns hier einer meiner Lieblingsschauspieler gerade zum Besten gab. Ja, und so ist auf den ersten Blick unser Vogel der Woche gar nichts Besonderes. Die Aldabra-Weißkehlralle ist ein Laufvogel, kann also nicht fliegen und lebt auf dem Aldabra-Atoll im Indischen Ozean. Bei näherer Betrachtung aber ist genau dieses Tier alles andere als normal. Denn die Evolution hat diese Spezies nämlich nicht einmal, sondern gleich zweimal hervorgebracht. Vor ungefähr 136.000 Jahren, auf den Tag genau, ist die Aldabra-Weißkehlralle ausgestorben, weil der Wasserpegel sozusagen diese Atolle einfach verschluckt hat und damit die ganze evolutionäre Entwicklung zunichte gemacht hat und alles, was da so lebte, im Wasser begraben hat quasi. Ja, und jetzt ist sie wieder da. Läuft quicklebendig durch die Gegend und tut, was eine Weißkehlralle eben so tut. Ne? Futter suchen. Sieht übrigens sehr hübsch aus, so braun mit weißer Kehle, wie der Name schon sagt, und hat so einen langen Schnabel, wie das bei so Wasserrallen zum Beispiel auch der Fall ist. Also so ein Sumpfvogel, aber eben ein sehr hübscher, samtiger Laufvogel. Der gibt's nicht mehr so viele, weil da, wo auf den Inseln sozusagen sich dieses Nicht-Fliegen-Müssen entwickelt hat, wo es also keine Raubtiere gab, kam irgendwann der Mensch und brachte zum Beispiel Katzen mit oder so Zeugs. Und dann war's vorbei. Nicht so auf diesen Atollen. Nochmal zurück zu diesem besonderen Moment der Evolution. Das ist eine sogenannte iterative Evolution oder eine Parallelentwicklung. So steht es in der Studie, die in diesem Frühjahr vom Zoological Journal of Linnean Society erschienen ist. Parallelentwicklung bedeutet, dass so gut wie identische Spezies in verschiedenen Regionen und Zeitaltern aufkommen können, obwohl eine frühere Version dieses Tiers schon ausgestorben ist. Ja, und vor etwa 136.000 Jahren also wurde das Aldabra-Atoll überschwemmt. Fossilien gibt es dort aber nicht nur aus der Zeit vor der großen Flut, sondern auch danach. Das schreiben die Autoren der Studie, der Paläornithologe, also so eine Art ausgestorbener Vogelforscher und so, Julian Hume vom Natural History Museum in London und der Paläobiologe David Martel von der Uni in Portsmouth, und sagen, dass der steigende Meeresspiegel also dafür sorgte, dass die erste Version des Laufvogels ausgestorben ist. Hatte sich aus so einer Art flugfähigen Rallenart entwickelt, die von den Seychellen und Madagaskar nach Aldabra gelangt ist irgendwie und dann eben sich zu so einem flugunfähigen Rallenvogel entwickelt hat. Das ist mehrfach passiert auf der Welt, auf so Inseln. Erstaunlicherweise aber eroberte anscheinend zehntausende Jahre später, als der Meeresspiegel wieder gesunken war, genau dieselbe Elternspezies sozusagen dieses Atoll erneut, nämlich so eine Weißkehlralle. Und die Fossilien zeigen, dass sich diese frisch eingeflogene Aldabra-Ralle direkt wieder zum Laufvogel entwickelte, wie schon ihre Vorgängerin. Auf dem Atoll gibt es keine Raubtiere, die dem Vogel gefährlich werden könnten, also muss er nicht fliegen können, um zu überleben. Und 100.000 Jahre nach ihrem Aussterben hat die Evolution also schon wieder die gute alte Weißkehlralle hervorgebracht, die schon vor der Flut auf Aldabra rumrannte. Jetzt gibt es so Parallelentwicklungen schon bei einigen Tierarten, zum Beispiel bei Seekühen, bei Ammoniten oder Meeresschildkröten. Den Forschern zufolge liefert diese Weißkehlralle allerdings eine bahnbrechende Fallstudie zur Parallelentwicklung bei Vögeln, denn da war das bislang unbekannt. Es gibt überhaupt gar kein anderes Beispiel bei Rallen oder überhaupt bei Vögeln, das dieses Phänomen so deutlich belegt. Von allen Inseln im Indischen Ozean gibt es auf Aldabra die ältesten paläontologischen Spuren. Und nur hier gibt es quasi fossile Beweise dafür, wie sich Veränderungen im Meeresspiegel auf Artensterben und Neubesiedlung auswirken. Nun steigen ja in unserer Zeit die Meeresspiegel auch wieder, teilweise eben aufgrund des von Menschen vorangetriebenen Klimawandels. Und die heutige Aldabra-Weißkehlralle steht also womöglich vor demselben Schicksal wie schon vor ein paar hunderttausend Jahren. Aber, wie die Forscher gezeigt haben, läuft dafür vielleicht in einigen tausend Jahren ein neuer alter Vogel durch das entlegene Nanto-Atoll. Die Weißkehlralle, die dritte sozusagen, wie schon in Jurassic Park.
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8: Das Leben findet einen Weg. Insofern eine schöne Woche und natürlich trotzdem schön kritisch bleiben den fiesen Unternehmen gegenüber. Das wollte ich damit nicht gesagt haben. Ich höre nicht zu den Dingsda-Bumster-Leugnern. Ich wollte nur sagen, es hat viele Dimensionen, dieses Nachdenken darüber. Aber ums Nachdenken geht's doch hier sowieso, oder? Der Vogel der Woche, die Aldabra-Weißkehlralle. Mann, ist gut. Ach so, wie ruft die eigentlich? Weiß ich selber gar nicht. Muss ich mal rauskriegen.

0: Die Weißkehlralle, unser Vogel der Woche, diese Woche. Ja, ich finde, ruft schon so ein bisschen wie so ein kleiner Dinosaurier. Ja, oder vielleicht auch einfach wie ein Wecker. Ja, weil wir haben es jetzt dann gleich 9 Uhr und alle Leute, die gerade zuhören und noch im Bett rumliegen, ja, dann steht doch langsam einmal auf, wenn ihr mögt. Vielleicht hilft euch ja der folgende Song von James Brown. Der holt mich zumindest immer aus dem Bett. 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

0: Chuck Berry mit Johnny B. Good. Ja, eine Reise 70 Jahre in die Vergangenheit, in die musikalische Vergangenheit. Und ehrlich gesagt, weiß ich jetzt nicht so ganz genau, wie ich die Überleitung zum folgenden Beitrag machen soll, weil der wird echt ein bisschen hart. Ja, vielleicht so. Ich meine, der Song ist veraltet und ich finde tatsächlich auch, also ich persönlich ernähre mich vegetarisch. Ich esse kein Fleisch und ich finde auch, zumindest wenn man Fleisch aus Massentierhaltung isst, ist das auf jeden Fall ein sehr, sehr veraltetes Mindset. Ja, in Deutschland werden nämlich jedes Jahr ca. 750 Millionen Tiere geschlachtet. Und im folgenden Beitrag wollen wir uns damit beschäftigen, wie der Alltag in den Schlachthöfen denn abläuft. Ja, das hat Tarik aus der aktuellen, tagesaktuellen Redaktion von Radio Kurax mit Anna von Animal Rights Watch besprochen. Ich will so eine kleine Triggerwarnung aussprechen. In den nächsten 10 Minuten wird das Leid und die Tötung der Tiere teilweise grafisch beschrieben. Zuerst erklärt Anna, wie die Tiere von den Ställen zu den Schlachthöfen denn kommen.
1: Also die Tiere werden in den Ställen erstmal ausgestallt, so nennt sich das. Also das Verladen vom Stall in den Transporter, das ist meistens auch ziemlich brutal, wie das abläuft, weil das muss sehr schnell passieren. Es geht dann um Tausende oder Zehntausende Tiere und die werden dann je nach Tierart, bei Vögeln zum Beispiel, ziemlich brutal an den Flügeln gepackt und in Kisten geworfen. Bei Schweinen natürlich auch, die werden getrieben, teilweise getreten oder geschlagen, bis sie dann in den Tiertransportern sind und dann fahren sie wie jetzt zum Beispiel im Sommer teilweise stundenlang bei brutaler Hitze über die Autobahn, was teilweise auch so nicht mehr legal stattfinden darf, ab einer gewissen Temperatur aber trotzdem gemacht wird. Das heißt, die Tiere kommen am Schlachthof schon völlig gestresst an, teilweise dehydriert. Einige sind natürlich auch während der Fahrt schon dann gestorben, also insbesondere jetzt bei diesen Temperaturen.
2: Wie lang sind diese Fahrten so im Schnitt?
1: Man kann nicht wirklich sagen, wie lange solche Fahrten sind. Also es kommt halt drauf an. Also teilweise werden die durch halb Europa gekarrt, weil sie irgendwo anders besser oder billiger geschlachtet werden können. Teilweise sind es aber auch nur ein paar Stunden. Also es kommt total drauf an, was für Absatzwege der Betrieb hat.
2: Wenn die Tiere dann vor Ort beim Schlachthof sind, wie geht es weiter für die Tiere?
1: Also am Schlachthof kommt es drauf an, um welche Tierart es geht. Also bei Schweinen, die kommen erstmal in Wartebuchten. Da sollen die sich erstmal erholen von der Fahrt und wieder zur Ruhe kommen. In den großen Schweineschlachthöfen läuft das so, dass sie betäubt werden müssen vor der Tötung. Also das ist so allgemein bei Tieren der Fall. Aber bei Schweineschlachthöfen findet dann die sogenannte CO2-Betäubung statt, die eigentlich gar keine Betäubung ist, sondern eigentlich muss man hier von einer Vergiftung sprechen, weil das extrem schlimm ist, was den Tieren da physiologisch angetan wird. Also sie werden vom Wartebereich zu der Betäubungsanlage getrieben, mit Treibpaddeln meistens oder elektrischen Wänden, die sie vor sich herschieben. Und dann kommen sie in eine CO2-Betäubungsanlage rein. Das ist eine unterirdische Maschine. Da werden die Tiere in kleinen Gruppen in so kleine Gondeln reingetrieben. Und diese Gondeln fahren dann tief nach unten in einen Schacht, wo hochkonzentriertes Kohlendioxidgas ist. Und dieses Gas soll die Tiere betäuben, aber es ist so, dass in der Zeit, das ist die sogenannte Einleitungsphase, das ist die Zeit, während die Tiere dieses Gas einatmen bis zu dem Zeitpunkt, wo sie bewusstlos sind. Das kann so zwischen 30 bis 45 Sekunden dauern. In dieser Zeit erleben die Tiere heftigste Atemnot. Das ist einfach deswegen, weil die Atmung bei Säugetieren über das Vorhandensein von CO2 im Blut reguliert wird. Und umso mehr CO2 im Blut ist, umso heftiger hyperventiliert man im Prinzip, weil man einfach versucht, Luft zu kriegen. Aber man kriegt keine Luft, man kriegt immer nur mehr CO2. Und das ruft ein Erstickungsgefühl hervor. Also die Tiere haben das Gefühl, dass sie ersticken und dementsprechend extreme Todesangst. Und dann führt dieses Kohlenstoffdioxid sogar auch noch dazu, dass es auf den Schleimhäuten zu Kohlensäure sich umwandelt und dann die Tiere extreme brennende, stechende Schmerzen haben, also an den Schleimhäuten im Rachen, in der Lunge. Und das sind dementsprechend alles sehr, sehr schlimme Bilder. Die Tiere kämpfen ums Überleben, sie schlagen sich die Köpfe teilweise blutig, sie versuchen verzweifelt irgendwie dieser Situation zu entkommen, bis sie dann irgendwann endlich bewusstlos sind. Und dann fahren sie aus dieser tiefen Grube wieder nach oben an die Oberfläche, werden ausgeladen und dann kommt die eigentliche Tötung durch einen Stich durch die Halsschlagadern, werden die Tiere ausgeblutet und dann gelten sie halt als endgültig tot und dann werden sie im Prinzip zerlegt. Und bei Vögeln zum Beispiel, das ist gar nicht mal so unähnlich, also die Tiere sind in diesen Transportboxen drin, Hühner zum Beispiel, und kommen dann auch in den großen Schlachthöfen in eine CO2-Betäubungsanlage. Das läuft einigermaßen ähnlich ab wie bei Schweinen eigentlich. Die Tiere haben auch diese Erstickungsgefühle und so weiter. Das ist alles relativ ähnlich. Und werden dann, wenn sie dann quasi betäubt aus der Betäubungsanlage wieder rauskommen, an den Füßen kopfüber aufgehangen und dann eben auch entblutet zur endgültigen Tötung. Also das läuft dann relativ ähnlich ab. Und bei Rindern ist es so, die werden eben auch getrieben im Schlachthof bis in eine Betäubungsfalle rein. Die werden dann in der Regel mit einem Bolzenschuss betäubt. Das heißt, ein Schuss auf den Kopf, ganz grob gesagt. Wenn das gut funktioniert, sind die Tiere direkt betäubt. Es kann aber auch, also da passieren sehr, sehr viele Fehler oft, dass die Tiere eben nicht sofort betäubt sind und dann bei halbem Bewusstsein oder vollem Bewusstsein teilweise ihre Tötung noch miterleben, weil nach diesem Bolzenschuss auch die Halsschlagader durchtrennt wird für die Entblutung. Das ist sozusagen bei allen Tieren immer gleich. Also alle Tiere müssen entblutet werden, bis sie sozusagen dann als tot gelten, bevor sie dann zerschnitten und verarbeitet werden können.
2: Gibt es Möglichkeiten, Tiere schmerzfrei zu töten?
1: Also in der Theorie kann man ein Tier natürlich schmerzfrei töten. Also die Elektrobetäubung zum Beispiel ist in der Theorie so, dass wenn die Elektroden am Gehirn, also am Kopf angesetzt werden und richtig angesetzt werden, sind die Tiere noch in derselben Sekunde nicht mehr bei Bewusstsein. Und dann ist die Tötung natürlich schmerzfrei, weil die Tötung einfach nicht mitbekommen. Das ist in der Theorie möglich, aber in der Praxis läuft das einfach immer alles anders, weil die Tiere müssen erstmal in diese Betäubungsfalle reingetrieben werden. Das ist immer mit Angst und Stress verbunden. Und das geht auch kaum anders, weil natürlich kämpfen die Tiere ums Überleben. Die merken, was da passiert. Und jedes Tier wird immer ums Überleben kämpfen. Und deswegen wird das auch niemals harmlos sein. Es wird niemals stressfrei sein und natürlich auch in dem Sinne niemals schmerzfrei sein, weil die Tiere ja, wie gesagt, da irgendwie reingetrieben werden müssen und das meistens nicht so sorgsam harmlos abläuft, sondern unter Zeitstress die Tiere da einfach teilweise reingeprügelt werden. Und dann ist es eben auch so, dass diese beispielsweise Elektrobetäubung oder auch der Bolzenschuss, das sind zwar Betäubungen, die an sich sehr effizient funktionieren, aber wenn man sie 100% korrekt durchführt. Und das passiert aber oft nicht. Und dadurch erleben wir immer wieder auf solchen Aufnahmen, sehen wir immer wieder aus Schlachthöfen, dass die Tiere am Ende brutalst getötet werden, weil sie eben nicht wirklich bewusstlos sind. Also es ist in der Theorie möglich, aber in der Praxis läuft es eigentlich immer anders.
2: Gibt es bei diesem Ablauf Unterschiede, wenn das Fleisch der Tiere unter Tierschutz oder Bio-Labels verkauft wird?
1: Es gibt keinen Unterschied zwischen einer Bio-Schlachtung und einer konventionellen Schlachtung. Also beim Transport bereits schon nicht. Also der Transport und die Schlachtung von Biotieren ist nicht im geringsten anders als im konventionellen Bereich. Es sind die gleichen Schlachthöfe, sind die gleichen Transportunternehmen. Und beispielsweise, wovon ich eben gesprochen habe mit der CO2-Betäubung, also wo die Tiere ja wirklich ersticken, was absolut tierschutzwidrig ist und klar illegal ist eigentlich, das ist in Bio-Schlachthöfen genauso. Also da gibt es überhaupt gar keinen Unterschied. Also Biotiere werden auch in einem CO2-Erstickungskampf ihr Leben beenden.
2: Abgesehen von den Tieren, wie ist das auch für die ArbeiterInnen in den Schlachthöfen, jeden Tag Tiere zu töten?
1: Ich frage mich das auch immer, wie das für die Mitarbeitenden sein muss, jeden Tag am Fließband eine Kehle nach der nächsten durchzuschneiden. Ich kann da nur mutmaßen, ich habe noch nie mit Menschen gesprochen, die im Schlachthof arbeiten. Das muss für diese Menschen auch eine extreme Belastung sein. Und ich glaube auch nicht, dass das möglich ist, ohne dass es einen Menschen verändert, wenn man das jeden Tag tun muss. In der Regel sind in diesen großen Schlachthöfen, also bei Großkonzernen wie zum Beispiel Tönnies oder sowas, sind die Arbeitenden ja auch Menschen, die unter sehr schlimmen Bedingungen dort auch arbeiten. Und da gibt es ja auch immer wieder Skandale, was Arbeitsbedingungen im Schlachthof angeht, wie Menschen dort abgefertigt werden und so weiter. Und das ist, ein Schlachthof bündelt einfach das System der Ausbeutung so. Also das sieht man bei am Menschen, aber eben auch am Tier und die ganzen Umweltauswirkungen von der Tierindustrie, da brauche ich ja gar nicht anfangen von zu reden. Also der Schlachthof ist wirklich, ich würde sagen, der schlimmste Ort, den man sich eigentlich nur vorstellen kann, egal für wen.
2: Inwieweit gibt es Wege, um Tiermissbrauch oder unsaubere Tötungen festzustellen und zu verhindern?
1: Also die Behörden sind theoretisch natürlich beim Schlachten sowieso dabei. Also ein Veterinäramt muss Schlachthöfe kontrollieren und ganz oft sehen wir immer wieder, dass Veterinäre einfach wegschauen. Also sie wissen von diesen Zuständen und sie unternehmen nichts gegen diese Zustände. Es ist extrem selten, dass da dann wirklich eingegriffen wird. Und deswegen braucht es eigentlich die Tierschutzorganisationen, die eben mit Undercover-Material solche Missstände aufdecken können, damit dagegen vorgegangen werden kann. Also in der Regel werden solche Skandale nur sichtbar durch heimlich aufgenommene Aufnahmen mit versteckten Kameras von Aktivistinnen, die in diese Schlachthöfe reingehen und diese Kameras eben installieren und dann immer wieder extreme Tierquälerei einfach sichtbar machen.
0: Das sagt Anna von Animal Rights Watch. Tarik aus der tagesaktuellen Redaktion von Radio Korax hat mit Anna über den Alltag in den Schlachthöfen gesprochen. Ja, und musikalisch will ich mit einem Song weitermachen, der genau dieses Thema tatsächlich auch noch verarbeitet. Ich war selbst so ein bisschen überrascht in der Recherche nach einem Lied, dass das von Reinhard May kommt. Hätte ich jetzt irgendwie nicht gedacht. Und der hat eben das Problem Massentierhaltung und ja Tierquälerei in seinem Lied Die Würde des Schweins ist unantastbar verarbeitet. Also hören wir uns gemeinsam einmal das Lied von Reinhard May an.
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0: Mind Power von Black Cedarhu hier im Morgenmagazin der Freien Radios. Ja, und Mind Power ist eigentlich ein gutes Stichwort. Wir brauchen alle, glaube ich, so ein bisschen mentale Stärke, wenn wir in 2 Monaten auf die Landtagswahl in Sachsen-Anhalt schauen. Ja, die Prognosen schauen nicht unbedingt rosig aus. Es ist ja dann aber jetzt mal höchstens an der Zeit, sich mit den Wahlprogrammen der Parteien zu beschäftigen. Das dachten sich auch die 16 Teilnehmenden des politischen Bildungsworkshops Halle Behindert. Sachsen-Anhalt hat die Wahl. Die Teilnehmenden mit unterschiedlichsten Behinderungen kamen aus ganz Sachsen-Anhalt und konnten die Themen, nach denen sie die Parteien zur Landtagswahl bewertet haben, selbst festlegen. Unterstützt wurden sie dabei von Professor Dr. Andreas Petrik und Dr. David Jahr von der Martin-Luther-Universität Halle-Wittenberg sowie dem Lebenstraum e.V. Gefördert wurde das Projekt von der Aktion Mensch. Ja, genau, vor einer Woche erschienen die Ergebnisse des Workshops. Wie viel Inklusion und Teilhabe steckt nun also in den Parteiprogrammen? Über den Workshop und die Ergebnisse spreche ich jetzt mit Marc Dietzel vom Verein Lebenstraum aus Halle, der jetzt eben live bei mir im Studio ist. Schönen guten Morgen, Marc. Schön, dass du es geschafft hast.
1: Hallo Malte, hi.
0: So, ich gehe einfach direkt mal ins kalte Wasser.
1: Sehr gerne.
0: Woher kommt denn der Impuls überhaupt für diese Wahlprüfsteine?
1: Der Impuls kommt ganz klar also am 5. Mai ist der Europäische Protesttag zur Gleichstellung von Menschen mit Behinderung. Und das ist ein Tag, der ja traditionell irgendwie dafür genutzt wird, für die Belange von Menschen mit Behinderung Aufmerksamkeit zu schaffen. Und ja, was wir so gemacht haben in den letzten Jahren war, Menschen mit Behinderung wir haben eine Demonstration ins Leben gerufen und da im Prinzip so die Themen schon mal, die Leute beschäftigen, im Prinzip so auf die Straße zu bringen. Und genau, dieses Jahr hatten wir dann die Idee, es steht ja eine Landtagswahl an und wir haben gemerkt, so gut, die Themen kommen jetzt irgendwie gerade gar nicht so in der Berichterstattung vor und es ist einfach total schwierig, da so die Informationen überhaupt zu finden. Und dann dachten wir uns, okay, dann suchen wir uns vielleicht irgendwie Partner und gucken mal auf die Wahlprogramme, weil die dann tatsächlich im Mai ja schon auch fast alle vollständig vorlagen. Und genau, und dann haben wir gesagt, okay, wir wollen das jetzt aber nicht, dass wir das jetzt irgendwie groß einordnen, sondern dass wir gucken, was beschäftigt denn überhaupt Menschen mit Behinderungen, weil wir nicht über die sprechen möchten, sondern mit denen sprechen möchten und ihre Stimmen da und ja, ihre Interessen auch abbilden möchten.
0: Absolut. Also seid ihr dann mit 16 Personen mit unterschiedlichen Behinderungen zusammengekommen und habt gemeinsam quasi über die Wahlprogramme drüber geschaut?
1: Genau. Also wir haben ganz breit eingeladen und haben uns auch total gefreut, was da an Rückmeldungen kam. Wir hatten jetzt einerseits hier in Halle so ein bisschen eingeladen und es ergab sich dann aber, dass tatsächlich das ganz gut gestreut wurde durch ganz Sachsen-Anhalt. Also wir hatten eine Gruppe aus Magdeburg zum Beispiel da und hatten dann am Ende wirklich eine sehr diverse Gruppe, also so wirklich auch mit unterschiedlichsten Hintergründen. Also das waren Leute, die teilweise noch DDR-Sozialisation erlebt haben, ganz junge Leute, Leute, die irgendwie auf dem ersten Arbeitsmarkt arbeiten gehen, Leute, die in Rente sind, Leute, die in Werkstätten sind. Und das war auf jeden Fall sehr spannend, auch so die Breite zu haben, also die Breite an Themen da auch, die da auch eine Rolle spielen.
0: Mhm, absolut. Ja, und jetzt natürlich zur Frage, die uns irgendwie alle interessiert. 7 Parteien, die zur Landtagswahl in Sachsen-Anhalt antreten, wurden nach 11 unterschiedlichen Themen bewertet, eben ob sie Menschen mit Behinderung und ihre Wünsche berücksichtigen. Erstmal ganz grob, welcher Trend deutet sich da ab?
1: Wir haben jetzt nicht unbedingt eine Bewertung vorgenommen. Das würde ich gleich nochmal mit einschieben, okay. Weil ich habe ja gerade berichtet, dass wir auch wirklich eine diverse Gruppe haben. Und wenn man mal mit 16 Leuten aus verschiedensten Hintergründen irgendwie zusammensitzt, merkt man relativ schnell, da sind sich nicht alle einig zu allen Themen. Und nur weil Menschen irgendwie eine Behinderung haben, ist das natürlich genauso. Und das war dann ganz spannend zu sehen. Auch, wir hatten natürlich so ein paar Themen irgendwie vorbereitet, wo wir dachten, okay, das könnte vielleicht irgendwie interessant werden. Es ist dann aber tatsächlich so gekommen, dass wir gemerkt haben, also so die Diskussionen und die Argumente, die dahin hergeworfen wurden, die bildeten auch tatsächlich das ganze Spektrum irgendwie ab. Okay, und jetzt habe ich deine Frage vergessen.
0: Naja, also du hast schon gesagt, es wurde nicht wirklich bewertet, aber ihr habt 11 unterschiedliche Themen zumindest behandelt.
1: Genau.
0: Vielleicht kannst du die Themen so ein bisschen anschneiden und vor allen Dingen, welcher Trend sich denn bei den unterschiedlichen Parteien abbildet.
1: Genau, also tatsächlich der Workshop, der lief 2 Tage lang. In diesen 2 Tagen, wir haben, um das kurz so einzuordnen, wir haben den ersten Tag, haben wir tatsächlich einfach so ein bisschen darüber gesprochen, was ist Politik überhaupt? Und Professor Dr. Andreas Petrik, der hat so ein Planspiel, die Dorfgründung. Und das wird halt dazu genutzt, um so, auch in der Vorstufe von was Politischen, im Prinzip auch so die politischen Prozesse zu sehen. Und man macht im Prinzip eine Traumreise und es geht darum, so erstmal zu erkennen, was ist denn überhaupt politisch? Und dann geht's halt eben drum, man kommt in ein Dorf, und in diesem Dorf gibt es natürlich verschiedene Hütten und was weiß ich was. Es gibt verschiedene Aufgaben, die gelöst werden müssen. Es gibt erstmal überhaupt, wie werden Entscheidungen getroffen? Und das lässt man dann laufen, moderiert das so ein bisschen und da stellt sich dann heraus, wer steht denn wo politisch? Einfach aus seinen Grundüberzeugungen heraus. Und von dem ausgehend haben wir dann im Prinzip mit den Teilnehmenden darüber gesprochen, was für Themen die überhaupt interessieren, auch so in diesem politischen Prozess und was ist denen wichtig. Und da sind wir auf 6 Themen gekommen, die ja den Teilnehmenden wichtig waren. Und das waren zum einen Inklusion und Schule, Werkstätten und Arbeitsmarkt, Energie und Windkraft, Migration und Bezahlkarte, Sicherheit und Strafen und Geld und Steuern. Und genau so diese letzten 4 Themen, das sind ja jetzt nicht unbedingt Themen, die explizit für Menschen mit Behinderung irgendwie was nur die betrifft, sondern was irgendwie auch alle betrifft. Und das haben wir halt auch total, also das war für uns auch total spannend zu sehen. Ja, also so gerade so das Thema Sicherheit und Strafen ist natürlich auch ein Thema, was sehr präsent ist bei den Teilnehmenden, weil es ist eine vulnerable Gruppe. Die sind einfach auch anders auf Sicherheitsorgane etc. angewiesen. Natürlich ist denen das wichtig. Das konnten wir von außen aber gar nicht so erstmal überhaupt sehen. Und das war total spannend. Und dann haben wir nochmal so ein paar Themen, die wir auch vorbereitet hatten, die so eher die Lebenswelt von denen auch direkt her betreffen, nochmal mit reingenommen. Der Trend, den wir gesehen haben, oder was für uns auf jeden Fall erstmal sehr krass war, die Zugänglichkeit der Informationen, also die Wahlprogramme, die wir da angeguckt haben, da war keins in leichter Sprache irgendwie verfügbar und das ist ja natürlich schon erstmal überhaupt ein Ausschluss. Also wenn die Leute überhaupt nicht verstehen, worum geht's da in dem Wahlprogramm, dann ist es auch total schwierig, sich da eine Meinung zu bilden. Ja, sonst haben wir halt gemerkt, gerade bei diesen ganzen Themen, linksliberaleren Parteien sind wahrscheinlich traditionell da auch eher vertreten Positionen der Inklusion und die konservativeren Parteien eher nicht. Es ist dann tatsächlich halt, wenn man auf die einzelnen Positionen halt guckt, schon krass auch zu sehen, woher das kommt. Also so wie Themen auch abgeleitet werden. Und das war auf jeden Fall spannend zu sehen, aber jetzt auch, man kann jetzt auch nicht sagen, es gibt die eine Partei, die Interessen vollständig vertritt oder eine Partei, die da komplett rausschlägt. Weil es natürlich auch einfach unterschiedliche Meinungen da halt gibt, auch in der Gruppe.
0: Absolut. Ich meine, du hast schon auf die Themenfindung jetzt so ein bisschen angesprochen. Was ich interessant finde, ihr habt ja die Themen nicht vorgegeben, sondern eben gemeinsam mit den Teilnehmern diese Themen irgendwie herausgearbeitet. Und da sind am Ende dann ja auch zum Beispiel so Themen wie Windkraft oder Energie für mein Verständnis jetzt nicht klassische Themen der Inklusion. Was denkst du, woher kommt denn das Interesse an so spezifischen Themen bei den Teilnehmenden?
1: Oh, das sind einfach Sachen, die die Leute natürlich auch beschäftigen. Also so, das ist ja immer das, ja, also so, wo wir immer in der Arbeit auch merken, den Leuten wird so ein allgemeines politisches Verständnis und Interesse irgendwie auch abgesprochen. Aber wenn man dann halt mal über diese Themen spricht, merkt man auf einmal so, da sind ganz starke Meinungen auch vorhanden und die können auch verargumentiert werden. Und selbst wenn man halt irgendwie in der Sprache Schwierigkeiten hat, die vielleicht auszudrücken, aber die Meinung ist trotzdem da. Also so, das ist wirklich, also das ärgert uns ja auch immer so in der Betrachtung von Menschen mit Behinderungen, dass die immer so, naja, wie Kinder und man muss die irgendwie führen und also man muss denen irgendwie alles zeigen und also denen die ganze Zeit alles irgendwie vorgeben. So, das ist halt nicht so. Die Leute haben eine eigene Meinung, die Leute beschäftigen sich politisch, die haben politische Meinungen und politische Vorstellungen und Grundwerte, die sind eben genauso unterschiedlich und es ist, naja, so wichtig wie banal. Also so, es sind einfach Menschen, die zurechnungsfähig sind und die auch hinter ihrer Meinung stehen können und das verargumentieren können.
0: Ja.
1: Und
0: also Menschen mit Behinderung, aber das Thema Behinderung ist nicht lebensausfüllend, sondern natürlich einfach viele andere Themen sind natürlich genauso wichtig.
1: Genau.
0: Oder wichtiger teilweise auch.
1: Genau, die Behinderung ist ein Teil davon.
0: Ja, genau, also so. Ein Teil des Lebens, aber nicht das Leben selbst.
1: Genau.
0: Du hast schon über die Schwierigkeit teilweise mit Sprache gesprochen. Du hast auch schon angeschnitten, dass die Parteiprogramme einfach überhaupt erstmal an Informationen zu kommen, sich teilweise als sehr schwierig gestaltet. Gibt es denn auch Parteiprogramme von einzelnen Parteien in einfacher Sprache? Wenn ja, von welchen denn? Und warum gestaltet sich denn grundsätzlich es so schwierig für Parteien, ihre Parteiprogramme einfach in einfacher Sprache im Endeffekt rauszugeben, dass das auch jeder versteht?
1: Ah, das ist ein guter Punkt. Also zum Zeitpunkt der Veröffentlichung und als wir uns eben damit beschäftigt haben, lag noch nichts vor. Was ich weiß, ist, dass die SPD zumindest auf dem Weg ist und das auch noch veröffentlichen möchte. Genau, das ist zumindest von denen, wo ich weiß, und dass die Grünen da auch Interesse dran hatten. Woran das liegt, das ist eine gute Frage. Also so, das ist, man kann sich's irgendwie gar nicht vorstellen. Also so, die Landeszentrale für politische Bildung, die gibt zumindest eine, wie läuft die Wahl ab und was wird gewählt, in leichter Sprache, so ein Ratgeber quasi raus. Und aber diese Wahlprogramme, dass die da nicht vorliegen, ist wirklich so ein Ding, weil da ist ja meiner Meinung nach auch einfach so ein Riesenpotenzial, was da auf der Straße gelassen wird. Also so auf der einen Seite natürlich Menschen, die ganz direkt davon profitieren, die vielleicht jetzt nicht so ein so ein hohes Deutschlevel haben, um diese ganzen verklausulierten Sachen irgendwie lesen zu können, aber naja, das ist ganz, ganz viele Leute, die eigentlich auch so, naja, auf eine Einfachheit von der Information, also die davon profitieren können. Also so, wenn man mal Wahlprogramme gelesen hat, weiß man ja auch, wie kompliziert das manchmal auch ausgedrückt wird, wahrscheinlich auch einfach wegen einem juristischen Hintergrund, aber so diese Informationen wirklich einfach mal ganz klar und einfach auszudrücken, hilft jedem. Also so.
0: Ja, Verklausulierung ist ja leider oft so ein bisschen das Problem in der Politik, sagen wir so. Ich würde gerne noch einmal in die Zukunft blicken. Inklusion sollte ein großes Thema sein. In Deutschland ist es teilweise auch, aber vielleicht auch noch nicht genug. Was wäre dein Wunsch an die politischen Parteien in Sachsen-Anhalt in Sachen Inklusion?
1: Das ist jetzt natürlich eine gute Frage. Also realistischerweise sind wir gerade an einem Stand, wo es gar nicht darum geht, Konzepte wirklich weiterzuentwickeln und eine Inklusion im wahrsten Sinne irgendwie halt auch so, ja, also weiter auszubauen und weiterzuentwickeln, sondern gerade kämpfen wir irgendwie schon darum, einen Status quo zu halten. Und das ist halt natürlich eine nicht so eine optimale Ausgangslage für das Leben von ganz, ganz vielen Leuten. Und ich würde mir wünschen, dass Sachsen-Anhalt sich ganz konkret auch an das BTHG, also das Bundesteilhabegesetz, hält, das konsequent weiter ausbaut und eben auch, dass die entsprechenden Leute, um die es geht, auch mit an den Tisch kommen, beziehungsweise dass ihre Stimmen da auch gehört werden und ja im Sinne der UN-Behindertenrechtskonvention nichts über uns ohne uns. Das ist, glaube ich, so das Allerwichtigste, weil ich sitze jetzt auch hier nur als, sag ich mal, ein Abgeordneter von einem Verein, der Menschen mit Behinderungen irgendwie begleitet, aber genau, ich bin jetzt auch gar nicht so direkt davon betroffen und deswegen würde ich mir einfach wünschen, dass eben auch die Leute zu Wort kommen und gehört werden und halt nicht so infantilisiert werden, also so, dass denen da irgendwie die Kompetenzen abgesprochen werden, auch für sich selber zu sprechen.
0: Ja, das könnten wir natürlich uns auch zu Herzen nehmen. Das nächste Mal steht dann vielleicht einfach auch eine Person mit Behinderungen hier. Okay. Das sehr gut. Marc, vielen Dank für das Gespräch. Ich wünsche euch in Zukunft ganz, ganz viele coole neue Projekte und eine gute Arbeit.
1: Danke.
0: Das war ein Gespräch mit Marc Dietzel vom Verein Lebenstraum aus Halle. Wir sprachen über die Ergebnisse des politischen Bildungsworkshops Halle behindert, Sachsen-Anhalt hat die Wahl. 16 Teilnehmer mit unterschiedlichen Behinderungen aus ganz Sachsen-Anhalt haben mit Unterstützung von Professor Dr. Andreas Petrik und Dr. David Jahr von der Martin-Luther-Universität Halle-Wittenberg sowie eben dem Lebenstraum e.V. Wahlprüfsteine für die Landtagswahl in Sachsen-Anhalt erarbeitet. Die Ergebnisse im Überblick findet ihr auf der Homepage des Lebenstraums unter www.lebenstraum-verein.de oder auf der Instagram-Seite @lebenstraum. So, weiter geht's bei uns musikalisch mit... Was, jetzt habe ich vor lauter Sprechen vergessen, was ich spielen möchte. Ach, wir machen ein bisschen Downtempo wieder. Das beschwingt zum Ende des Morgenmagazins. Das ist Dae El von Stavros und Poltrock.

0: Ja, und wir sind bald am Ende vom Morgenmagazin. Ich muss ganz kurz mal mein Mikro umstellen. Ich war gerade noch auf Interviewposition. So, wir sind bald am Ende des Morgenmagazins angekommen, aber ich will euch natürlich nicht vorzeitig rauswerfen. Wir haben erst noch ein paar Veranstaltungshinweise für euch. Also lasst uns doch mal über die Veranstaltungshinweise schauen. So, angefangen mit einer Veranstaltungsreihe über künstliche Intelligenz, die Gefahren und die Krise des Akkumulationsregimes. Das ist morgen um 19 Uhr in der Meuterei. Das ist in Leipzig in der Zollschuppenstraße 1. Es soll um die ökonomische Polykrise gehen, ja, um KI als vermeintlicher Heilsbringer und die Gefahr, die da eigentlich dahinter steckt. Außerdem gibt's in Berlin ein Konzert, ja, das Punk-Filmfest Berlin, genau, in den Schokoladen in der Ackerstraße 169 in Berlin. Heute Abend um 19 Uhr geht's da los mit verschiedenen Bands und so, unter anderem mit einer vietnamesischen Band. Ich weiß nicht, wie man das ausspricht, aber ich probiere es einfach. Kutschlohn, glaube ich, eventuell. Das ist eine Hardcore-Punk-Band aus Ho Chi Minh City. Und mit einer Band, die heißt I Hate the Bouncers. Also heute Abend ein bisschen Punk in Berlin, in Schokoladen in der Ackerstraße 169. Außerdem ist in Dresden seit einer Weile eine wiederkehrende Veranstaltung, die heißt Island of Sanity. Die geht schon seit dem 15. Juni und geht noch bis zum 27. Juli. Und da ist heute Abend wieder ein Treff. Das ist quasi wie so ein Kreativabend. Da kann man basteln, da kann man malen. Collagenmaterial ist immer vorhanden. Vegane Snacks sind auch da. Also wenn ihr ein bisschen kreativ, künstlerisch werden wollt, kommt doch heute Abend gerne vorbei beim offenen Treffen des Ateliers. Hier ist das Neustadt Art Kollektiv in Dresden in der Rudolf-Leonhard-Straße 19, heute Abend von 18 bis 22 Uhr. Und auch in Dresden gibt es die Kursivbar, der Barabend in Strehlen. Das ist auch eine wiederkehrende Veranstaltung, jede Woche montags. Heute Abend dann eben auch von 19 bis 23 Uhr in der Kursivbar in der Oskarstraße 1 in Dresden-Strehlen. Und auch noch heute Abend in Halle. Jetzt habe ich den... was ist in Halle? Ach ja, im Lila Drachen. Richtig, da bin ich auch ab und zu. Morgen Abend ist das, nicht heute Abend. Morgen Abend im Lila Drachen hier in Halle um 19.30 Uhr gibt's ein Barabend mit Musik. Das nennt sich Symposium. Mehr Infos sind da nicht vorhanden, aber ich meine, wenn es im Lila Drachen ist, dann kann es ja nur schön werden. Und wenn euch das alles jetzt ein bisschen zu schnell ging, haben wir natürlich auch noch verschiedene andere Veranstaltungskalender, wo ihr mal nachschauen könnt, falls ihr mal nichts zu tun habt. In Halle gibt's zum Beispiel den von uns hauseigenen Korax-Veranstaltungskalender, für Leipzig den Planlos-Terminkalender, für Berlin den Stressfaktor. In Dresden könnt ihr immer beim Terminkalender nachschauen und in Potsdam gibt es das Rote Potsdam. Da sind alle möglichen Termine und Veranstaltungen zu kulturellen, künstlerischen und politischen Veranstaltungen immer drinnen. So, schön, schön abmoderiert. Ja, thematisch sind wir jetzt zu Ende dann mit dem Morgenmagazin. Es hat mir super viel Spaß gemacht, zu moderieren, aber wir sind ja noch nicht musikalisch zu Ende. Ja, wenn wir gerade schon so in verschiedenen Veranstaltungen in Berlin uns umgeschaut haben, dann wollen wir doch auch musikalisch mal nach Berlin gehen mit Maiberg und dem Lied Anomalie.
1: Nee, nicht weil ich kiffe, nein, ich hab gerade um dich geweint. Mit dem Fuck you warst nicht du gemeint. Du sagst,

Ihr hört das Morgenmagazin der Freien Radios. Es ist bald 10 Uhr in 4 Minuten. Das heißt, das Morgenmagazin geht jetzt dann auch bald zu Ende. Und ich will euch natürlich nicht entlassen, bevor ich euch nicht gesagt habe, was auf den jeweiligen Radios dann im Verlauf noch für Sendungen laufen. Ja, wenn ihr direkt bei uns bei Korax zuhört in Halle, kommt jetzt dann gleich Wuterus. Das ist die queer-feministische Jugendredaktion bei Radio Korax. Bei Radio Blau kommt Filmriss, das Kinomagazin, die Kinosendung bei Radio Blau, verschiedene Kino-Highlights und den Film der Woche werden da gekürt. Bei Radio Unerhört in Marburg gibt es dann die Sendung Plattenbau, das ist, glaube ich, Musik, wenn mich nicht alles täuscht. Und auch bei den Freien Radios Berlin-Brandenburg gibt es Musik, eine Musiksendung, und zwar Freilandstimmen mit DJ Alex Sirbeisch. Bei Korax will ich noch auf eine ganz besondere Sendung hinweisen. Heute Abend, nämlich um 23 Uhr, gibt es die Sendung Doper Than Dope. Ja, hier wird Hip-Hop-Kultur gefeiert. Der Fokus liegt aber vor allem auf Sub-Szenen und Artists, die oft zu wenig Beachtung finden, wie Frauen und queere RapperInnen. Seit 2014 wird diese Sendung produziert und moderiert von Nifty MC, die selbst Rapperin, DJ und vor allem Hip-Hop-Fan ist. Heute ist die Rio Reiser Musikpreisgewinnerin Bush Ida zu Gast. Ja, rauslassen will ich jetzt euch jetzt tatsächlich aber nicht mit Hip-Hop, sondern nochmal so ein bisschen mit einer sphärischen Musik zum Rausschicken in den Tag. Tut mir leid, ich bin jetzt auch ein bisschen durch. Ich muss jetzt direkt in die Uni. Das Leben spielt so die Dinge. Und deswegen auch nochmal das Lied Live von Definition ganz am Ende des Morgenmagazins. Ich wünsche euch einen ganz, ganz, ganz schönen Tag und viel Spaß beim Radiohören heute.

0: Und Nele.
1: Und wir haben heute eine Musiksendung für euch. Und wir starten rein mit dem ersten Song. Und das ist Juice von Lizzo.
0: Viel Spaß!

0: Das war das Lied Juice von Lizzo. Also mit dieser Musiksendung wollen wir so ein bisschen den Sommer eröffnen und auch unsere Sommerferien. Euch erwarten, glaube ich, viele einfach gute Laune-Songs und Sommersongs und genießt es doch und ja, seid gespannt, was jetzt noch so kommt. Der nächste Song kommt von dir, Anna.
1: Ja, und zwar ist es Verliebt von den Leftovers. Viel Spaß damit.

0: So ein Emo-Punk.
1: Aber ich finde, das hat so den Vibe von einfach auf der Peisnitz chillen.
0: Checke.
1: Perfekt für den Sommer.
0: Perfekt für den Sommer ist auch... Ja, das immer wiederkehrende Problem, dass Männer der Meinung sind, sie müssten den ganzen lieben langen Tag ohne T-Shirt rumrennen, wenn es warm ist. Und dazu gibt es einen passenden Song, den ich gerade irgendwie hoch und runter höre und damit mit diesem Banger durch die Straßen laufe und mich sehr gut fühle. Und der heißt T-Shirt hoch, Titten raus von Vicky.

0: Das war das Lied T-Shirt hoch, Titten raus. Und wie bei einer Musiksendung hören wir jetzt noch mehr Musik.
1: Wow. Jetzt kommt der Song Bubblegum Bitch von Marina and Diamonds. Und ich finde, der hat auch ein bisschen, der hat einfach Power. Gönnt ihn euch.

0: Was ein toller Song. Und als nächstes haben wir gleich noch einen Banger, und zwar Kaktuseis am See von Rosenbusch, Fragezeichen, Nele?
1: Rosenrausch.
0: Ah, Rosenrausch. Sorry, keine Ahnung. Kenne das Lied irgendwie gar nicht so gut, aber es ist ein Vibe, deswegen gönnt es euch.

0: Ja, simple, aber gute Message, würde ich sagen. Und
1: ja. Wenn
0: wir schon so bei politischeren Songs sind, habe ich euch jetzt eins mitgebracht von dem Künstler Upsilon. Der bringt jetzt im Juli auch sein Album raus, sein neues. Und daraus ist ein Lied aus dem Album, was ich jetzt spiele. Und das Lied heißt Keiner von euch. Und es geht auch, ja, um so die politische Lage gerade im Land. Und ich mag das Lied sehr. Ich höre den Rapper allgemein gerade sehr gerne. Und viel Spaß.

Müller reicht mit Jappa Jappa. Bitte sag mal Vizekanzler, warum folgst du mir auf Insta? 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Wir hängen nicht mit Jim Özdemir Kanaken, Bruder, lass mal.

0: Epsilon mit Keiner von euch. Und wir haben gerade angefangen, eine, finde ich, sehr schöne kleine Diskussion zu führen, beziehungsweise einfach einen Austausch, Anna und ich vor allen Dingen. Und es ging um die Länge der Lieder, dass uns aufgefallen ist, dass irgendwie heute die Lieder, die wir spielen, alle nicht so lang sind und dass uns das irgendwie nervt.
1: Und oder generell, dass mittlerweile Lieder irgendwie gefühlt immer unter 3 Minuten sind, obwohl früher ja so 3,5 Minuten Lieder eigentlich so der Standard waren. Und vor allem, wenn ich so dran denke, so ein paar Künstler, die ich eine Zeit lang sehr aktiv gehört habe, so Harry Styles oder so, hat auf jedem Album ein 6-minütiges Lied. Was, klar, ich will jetzt nicht dauerhaft 6-minütige Lieder hören, so, aber ab und zu mal, finde ich, gehört so ein längeres Lied eigentlich schon dazu. Und irgendwie finde ich das schade, dass mittlerweile so viele Lieder so kurz sind, weil so diese Schnelllebigkeit sich so bei uns in die Gesellschaft eingefügt hat.
0: Ja, das finde ich auch genauso, wie dass man sich einfach mal die Zeit nimmt, ein Album am Stück anzuhören, weil man einfach in diesen Vibe der Musik kommt und wirklich was Entschleunigendes macht, weil diese Gesellschaft einen immer dazu bringt, das so ganz schnell und hier Shuffle und immer da ein Lied von einem Künstler und da ein Lied und aber mal richtig so in den Vibe der Musik zu kommen und auch mal so, ich finde, man versteht Alben auch oft erst im Ganzen super, also es ist so, ist ja oft auch was Rundes in sich so, genau, und das finde ich, ja, sollte man mehr machen, wenn ihr im Sommer Zeit habt, hört geile Alben, Leute, es gibt genug.
1: Darf ich ein Album empfehlen?
0: Oh ja, bitte.
1: Hört How Did I Get Here von Louis Tomlinson, richtiger Banger, Album, was auch immer, Songs, alles toll daran. Es ist auch, finde ich, passt sehr gut in den Sommer, es sind sehr viele so sommervibige Lieder dabei und ich finde das Album insgesamt auch richtig, richtig toll.
0: Ja, ich habe auch eine Empfehlung, wenn ich, da spiele ich nachher auch einen Song noch draus, wenn ihr so ein bisschen in so einer melancholischen Sommerstimmung seid, ihr sitzt so abends am See und irgendwie die Sonne geht unter, dann hört Immer alles gleichzeitig von Kappatult, ihr neuestes Album und very good. Cora, hast du noch was oder möchtest du uns einfach den nächsten Song anmoderieren, den wir jetzt hören?
2: Also ich würde es erstmal für eure Empfehlungen danken, aber in dieser Musiksendung wird es leider kein einheitliches Album, denn wir hören jetzt gleich Little Hollywood von Alle Farben.
0: Ja, let's go, würde ich sagen.

0: das erinnert mich so an so 2016. Das ist ja so, das lief immer im Radio und im Auto. Und legit, ich glaube, damals hat es mich nach einer Zeit genervt, aber jetzt, wenn man es lange Zeit nicht gehört hat, ist es ein richtiger Vibe.
1: Damit wir auch alle easy in den Sommer kommen, hören wir jetzt Easy von Yola und Dani Lia. Es ist ein richtig, richtig geiles Lied, also viel Spaß damit.

0: Alles so easy. Ja.
1: Cora, it's your turn again.
0: Nein, das ist dein Turn.
1: Das ist it's dein my turn.
0: Ja.
1: Shit, ich habe noch gar kein Lied. Okay, wir machen einen Sommerhit, den wahrscheinlich viele kennen. Bitte stört euch nicht an ein paar anzüglichen Wörtern. Sie meint es nicht so, aber vielleicht meint sie es so. Ja, ich rede natürlich von Ikimel und wir hören jetzt das Lied Kokosnuss.

0: Ich hoffe, ihr habt jetzt auch ganz viel Lust auf Strand.
1: Ja, ich habe Lust auf Kokosnüsse, sag ich. Also,
0: und auf Sex on the Beach vielleicht
1: nein.
0: auch.
1: Nein, das ist ziemlich eklig, glaube ich. Also, ich will das gar nicht, bin ich ganz ehrlich.
0: Aber gibt es nicht auch ein Getränk, was so heißt?
1: Ja, aber ich meine...
2: Ja, ich glaube nicht, dass sie das Getränk meint.
1: Ja, nee,
0: bisschen
1: aber...
0: Sandig.
1: Ja, ist ein bisschen zu sandig. Ich meine, ich möchte eine Kokosnuss schlürfen. Es ist nämlich sehr warm im Studio, aber ja. Wir halten hier für euch durch und liefern nur die beste Musik hier bei Buterus.
2: Sommer.
1: Ja, bei Radio Korax auf der 95,9. Jetzt ist Cora wieder in der Reihe. Cora,
0: ja,
1: liefer
0: gesagt,
1: uns den nächsten
0: wir
1: Song.
0: Wir halten hier für euch durch, Like a Girl. Denn jetzt kommt der nächste Song von Lizzo, Like a Girl.

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1: Als nächstes hören wir ein Lied, was ich vorhin sogar mehr oder weniger angesprochen habe, als ich euch eine Albumempfehlung gegeben habe. Und zwar hören wir jetzt Sanity von Louis Tomlinson. Das ist nämlich auf seinem neuesten Album How Did I Get Here? Und es ist ein richtiger Banger, deswegen hören wir das jetzt mal.

Ist ein schöner Sommersong. Und jetzt kommt ein ganzer, so ein richtig schöner Reinschlag. Ja, was uns natürlich, oder mich zumindest in den Sommer auch begleitet, sind so die Gedanken an die jetzt kommende Wahl und irgendwie an die Landtagswahl und was, ja, wie es ausgeht. Wir wollten auch, um das mal so transparent zu machen, eigentlich eine Sendung zur Landtagswahl noch machen, aber haben jetzt einfach gemerkt, dass wir das kapazitätenmäßig nicht mehr schaffen. Und es gibt ganz viel Sendungen auf Korax, ganz viel zu dem Thema, was ihr euch anhören könnt, auch über die nächsten Monate, und macht das auf jeden Fall weiter. 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Wir würden uns auf jeden Fall freuen, wenn unser Radio hier so bestehen bleiben könnte und wir weiter Radio machen können. Und passend zu dem Thema kommt jetzt das Lied Solidarität von Tonsteine Scherben aus ihrem Warum geht es mir so dreckig Album. Und ja, ist, glaube ich, einer meiner All-Time-Favorite-Alben. Und wir hören jetzt einfach mal rein.

0: Solidarität von der großartigen Band Tonsteine Scherben. Und Cora macht weiter mit einem Sommerhit, ich seh's schon.
1: Genau, mit Following the Sun von
0: Super High.

0: Als nächstes kommen wir ein bisschen weg von den Sommerhits und hören Poison von Lita. Eine noch sehr, sehr kleine Band, aber sehr, sehr cool. Und ich finde, das Lied ist sehr, sehr toll. Ich finde hier alles sehr, sehr. Und deswegen hören wir das jetzt mal.
1: Geil.

0: Fan.
1: Leute, ich starte die Bandkarriere gleich. Nicht.
0: Jetzt sofort.
1: Ja, aber mit einer tollen Band, die deren Karriere noch viel mehr in die Höhe schießen sollte, machen wir jetzt weiter. Und zwar Kappa-Tult aus Leipzig. Ich habe mit denen auch schon mal ein Interview geführt. Also wenn euch das interessiert. Wow. Oh wow, könnt ihr aus der Korax-Website auf jeden Fall nachhören. Und sie haben ein neues Album rausgebracht. So neu ist es gar nicht mehr. Ich habe es vorhin schon empfohlen. Es ist jetzt mittlerweile, hier steht 4 Monate, also ich denke mal 5 Monate alt so, Anfang des Jahres. Und das Album heißt Immer alles gleichzeitig und wir hören jetzt den Song Mit mir schläfst du. Ist ein bisschen ein chilligerer Song und ich mag ihn aber irgendwie sehr.

0: Wir kommen jetzt langsam zum Ende unserer Sendung für diesen Monat, den Juli. Genau. Im August hört ihr eine Literatursendung.
1: Mhm.
0: Wahrscheinlich von Anna und Toni und noch so ein paar Leute, die mitwirken. Cora auch. Ja, und Cora und zufälligerweise auch ich haben jetzt noch einen richtig geilen Song mitgebracht. Magst du den uns mal vorstellen kurz?
1: Ja, sehr gerne. Der heißt Brasil von
0: Declan McKenna.
1: Und ich finde, es ist ein sehr, sehr schöner Sommersong. Findest du auch?
0: Ja, es erinnert mich sehr an meine Freundesgruppe und es ist so unser Sommersong. Ist toll.

0: Brazil von Declan McKenna. Wir sind jetzt auch am Ende der Sendung angekommen. Ja. Ich habe gar nicht mehr viel zu sagen. Es war richtig schön mit euch, nochmal so Musik zu hören und ein bisschen zu viben und zu quatschen und
1: in den Sommer-Vibe zu kommen.
0: Yes.
2: Ich hoffe, ihr startet jetzt auch gut in den Sommer mit diesen wunderschönen Liedern.
1: Und in die Ferien für die Leute, die Ferien haben.
0: Woo! Erstmal 6 Wochen nichts machen. Yippie.
1: Chillen.
0: Ja.
1: Urlaub.
0: Wir freuen uns mit euch, für euch. Und alle an alle, die arbeiten gehen müssen, unser Beileid, aber ihr schafft es. Ja, das war Wutelus für den Juli hier bei Korax. Und wir hören uns nächsten Monat wieder. Bleibt trotzdem gerne dran. Hier kommt bestimmt jetzt noch weiteres gutes Abendprogramm. Oder am Sonntag weiteres Morgen-Mittag-Programm. Im Studio waren heute Nele,
1: Anna
2: und Cora.
0: Und wir sagen Tschüss!
1: Und wir haben noch einen letzten Song, und zwar So schön von Kraftklub und Blond, weil ich finde, der hat auch einfach so einen Sommervibe und alles heute hatte einen Sommervibe und deswegen müssen wir natürlich auch mit einem Sommervibe enden und deswegen jetzt noch viel Spaß bei dem allerletzten Song.

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Liebe Hörerinnen und Hörer, Sommerzeit, Urlaubszeit und für viele ist auch Radio DARC mit dabei. Dank unserer Kurzwelle können Sie uns in weiten Teilen Europas empfangen. Und zwar zum 595. Mal. Das Datum der Erstveröffentlichung ist Freitag, der 3. Juli 2026. Ich bin Cody Farren und werde Sie durch das Programm führen. Vergangene Woche ging einige Stunden lang gar nichts mehr bei der Deutschen Bahn. Der Zugfunk war nach einem Systemupdate ausgefallen und brachte deutschlandweit den gesamten Bahnverkehr zum Erliegen. Wir beleuchten daher heute unter anderem die technischen Hintergründe dieser weitreichenden Panne. Da es heute viel um Eisenbahn, Eisenbahntechnik und Zugfunk gehen wird, hier die passende Einstimmung dazu. Hier ist die Großmeisterin des Country Sounds, hier ist Billie Joe Spears mit Midnight Train.

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1: Heute mit diesen Themen. Bundesnetzagentur stellt neues Kundenportal zur Verwaltung vor. Deutsche Astronautin Rabea Rogge zu Gast auf der Ham Radio. Positive Entwicklungen für das 70 MHz Amateurfunkband und Gerrit Herzog erhielt die goldene Ehrennadel des DARC. Am Mikrofon Conny Farren. Auf der 49. Internationalen Funkfachmesse Ham Radio in Friedrichshafen hat die Bundesnetzagentur in einem Vortrag einen Einblick in ihr neuestes Kundenportal für die Verwaltung im Bereich Amateurfunkdienst gegeben. Der Vortrag hat gezeigt, wohin die Reise geht. Eigentlich sollte das Projekt schon zu Ostern fertig sein. Allerdings gibt es auf der Entwicklerseite noch eine leichte Verzögerung, sodass es nun im Sommer 2026 starten soll. Funkamateure können das neue Verwaltungsportal künftig über die Internetadresse bundesnetzagentur.de/amateurfunk erreichen. Eine Prozessmodellierung sei der Gestaltung des Kundenportals vorausgegangen. Das Kundenportal arbeitet als eigene Webanwendung im Browser. Zur Anmeldung stehen unterschiedliche Möglichkeiten zur Verfügung, die ebenso unterschiedliche Vertrauenslevel zur Verfügung stellen. Je nach Vertifikationslevel am Kundenportal sollen bald online folgende Funktionen möglich sein. Antrag auf Zulassung zur Amateurfunkprüfung. Antrag auf Zulassung zum Amateurfunk. Antrag auf Anerkennung ausländischer Amateurfunkprüfungsbescheinigung. Antrag auf Clubstationen und Sonderrufzeichen sowie Antrag auf Betrieb einer Relaisfunkstelle. Die Bearbeitungsstände sollen im Kundenportal eingesehen werden können. Aktuell laufende Anträge werden migriert und in das neue System übernommen. Es läuft wie gewohnt weiter, hieß es dazu. Bei Verlängerungen von Relaisstellen werden bestehende Daten übernommen, sofern das Vertrauenslevel der Anmeldung vorhanden ist. Eine automatische Information über Abläufe von Rufzeichen wird nicht Teil des Systems werden, informierte die Behörde. Auf die Frage, ob sich das neue System auf die Gebühren auswirken werde, hieß es, dass es eine Novellierung der Gebührenordnung im nächsten Jahr geben werde. Gebühren werden überdies nach dem Verwaltungsaufwand berechnet. Man erhofft sich durch das neue System weniger Verwaltungsaufwand und erhofft weiterhin, dass wenigstens die Gebühren nicht steigen werden. Die Rufzeichenliste wird weiterhin ohne Anmeldung abrufbar sein. Letztere wird HTML-basiert sein und mit besseren Suchfunktionen und besserem Layout ausgestattet sein. Einen ganz besonderen Gast und spezielles Highlight gab es auf der Funkfachmesse Ham Radio. Ab 11.30 Uhr sorgte die erste deutsche Frau im Weltraum, Rabea Rogge, Rufzeichen Lima Bravo 9, November Juliet, für regen Publikumsandrang am Stand des DARC. Moderatorin Stefanie Heine, Delta Oscar 7 Papa Romeo von der DARC Öffentlichkeitsarbeit, stellt ihr Fragen, unter anderem zu ihrem Werdegang und ihrer Weltraummission. Die Zuschauer verfolgten das interessante Gespräch. Frau Rogge war schon immer sehr daran interessiert, die Zukunft zu gestalten und Fragen zu stellen, welche die Zukunft weiter voranbringen. Die Mars-Mission Perseverance war für sie ein Momentum, in dem sie erkannte, hey, ich kann an der Zukunft mitarbeiten. Zu dem vielseits bekannten Statement, die Liebe zur Erde findet man im All, entgegnete sie, dass man die Liebe vor allem auch hier auf der Erde finden kann. Das vollständige Interview haben wir auf Video aufgezeichnet. Und Sie können es in Kürze auf dem DARC-YouTube-Kanal verfolgen. Dem Interview am DARC-Treff folgte indes eine Signierstunde ihres Buches »Ein bisschen Weltraum für alle«. Um 14 Uhr berichtete die Astronautin von ihrer FRAM-2-Mission und gab noch einmal tiefere Einblicke. Als Teil der rein privat finanzierten SpaceX-Raumfahrtmission FRAM-2 flog Rabea Rogge in einer polaren Umlaufbahn um die Erde. Während der Mission führte sie das Projekt FRAM-2-HAM durch und sendete Funkbilder via Slow-Scan-Television an Funkamateure auf der Erde. Der Bundesrat hat auf seiner Webseite einen Entwurf für die 5. Verordnung zur Änderung der Frequenzverordnung veröffentlicht. Diese trägt das Aktenzeichen 364/26. Darin findet sich eine interessante Passage, die vor allem für die Funkamateure von großem Interesse sein dürfte. Die Fußnote Nummer 12 auf Seite 61 lautet wie folgt, Zitat. Der Frequenzbereich 70 bis 70,5 MHz kann für Aussendungen durch den Amateurfunkdienst genutzt werden. Diese Nutzungen genießen keinerlei Schutz vor militärischen Funkdiensten und dürfen keine schädlichen Störungen bei diesen Funkdiensten hervorrufen. Es scheint also voranzugehen, was das mögliche Wiederaufleben der bewährten Duldung des Amateurfunksendebetriebs im 4-Meter-Band angeht. Schließlich war unsere seinerzeitige Vermutung, dass aus Sicht des zuständigen Bundesministeriums für Digitales und Staatsmodernisierung rechtliche Probleme bestünden. Mit einer Verabschiedung der angegebenen Änderung wäre zumindest die juristische Basis geschaffen, auch 4 Meter Amateurfunk zu erlauben. Allerdings ist in der Sache noch nichts endgültig. Die Verordnung wurde zwar vom Bundeskabinett beschlossen und am 9.6. als zustimmungsbedürftige Rechtsverordnung an den Bundesrat weitergeleitet. Die nächste Plenarsitzung des Bundesrates ist für den 10. Juli terminiert. Erst dann könnte frühestens etwas beschlossen werden. Wie lange der weitere Prozess bis zu einer möglichen wirklichen Umsetzung dauert, kann derzeit nicht gesagt werden. Für die diesjährige Sporadic E-Saison jedenfalls dürfte es zu spät sein. Seit vielen Jahren engagiert sich Gerrit Herzog, Delta Hotel 8 Golf Hotel Hotel, in unterschiedlichen Bereichen des DARC. Mit seinem Einsatz hat er zahlreiche Entwicklungen innerhalb des Clubs begleitet und unterstützt. Für seine langjährigen Verdienste verlieh ihm DARC-Vorstandsmitglied Ronny Järke Delta Golf 2 Romeo Oscar November auf der Funkfachmesse Ham Radio die goldene Ehrennadel des DARC e.V. Wir möchten heute jemandem danken, der sicherlich lieber im Hintergrund geblieben wäre. Der OM, von dem ich spreche, ist jemand, der sich seit Jahrzehnten in vielfältiger Weise einbringt, ohne viel Aufhebens darum zu machen, eröffnete Delta Golf 2 Romeo Oscar November seine Laudatio. In der OV- und Distriktsjugendarbeit, beim Field Day, als Jugendcampleiter auf der Ham Radio und vor allem als AJW-Referent hat er Generationen geprägt und begeistert, erklärte Järke und fügte hinzu, wer ihn kennt, weiß, wenn es komplex wird, wird es für ihn erst richtig interessant. Das zeigt sich auch in seiner Arbeit für den DARC. Delta Hotel 8 Golf Hotel Hotel hat das elektronische Führungszeugnis eingeführt, war zunächst Packet Radio und nun Hamnet-Spezialist und Koordinator und kümmert sich seit Anfang 2020 in der Ehrenamts-IT im DARC um eine ganze Reihe von Systemen. Als Referent ist er mehrmals im Jahr in Baunatal, um die Teilnehmer der Funktionsträgerseminare auf ihre Aufgaben vorzubereiten und für ihr Amt stark zu machen. In der Corona-Zeit hat er mit dazu beigetragen, dass die Mitglieder sich weiterhin treffen konnten und das Vereinsleben am Laufen gehalten wurde. Mit der Mitwirkung an der Ham Radio World als digitaler, begehbarer Plattform hat er dafür gesorgt, dass die Messe nicht ausfallen musste, sondern ein einzigartiges Erlebnis für alle wurde. Auch war er maßgeblich an der Einführung von Treff.darc beteiligt, woraus unter anderem die Online-Lehrgänge zur Erlangung einer Amateurfunkgenehmigung resultierten. Dies wiederum brachte dem DARC e.V. neue Mitglieder. Ronny Järke schloss seine Laudatio mit folgenden Worten. Lieber Gerrit, du bist keiner für große Worte, sondern einer fürs Machen. Und genau deswegen bist du für den DARC so wichtig. Vielen Dank für dein Engagement und schön, dass wir dich haben. Das waren unsere heutigen Meldungen aus der Funkwelt für Sie. Ja, Gerrit, du bist der Zauberer im Hintergrund, der so viele Projekte verwirklicht hat. Und was passt jetzt an dieser Stelle besser als ein wirklich toller Rockklassiker aus dem Jahr 1972? Hier sind Uriah Heep mit The Wizard.

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1: Warum war es im Juni eigentlich so heiß? Naja, das war der Sommer vom letzten Jahr und der ist mit der Deutschen Bahn gefahren. Man soll ja keine Bahnwitze machen, weil es ist überhaupt nicht klar, ob die ankommen. Nee, Tatsache, dass Züge mal 2 Stunden lang nicht weiterfahren, ist für regelmäßige Bahnfahrer nichts Ungewöhnliches. Entweder macht die mobile Hardware schlapp, habe ich zuletzt am Sonntagabend kurz vor Augsburg erlebt. Da ist ein ICE 5 Minuten vor dem Ziel ohne funktionierenden Antrieb und Klimaanlage liegen geblieben. Und dann steht man da mal 1,5 Stunden, bis ein Regionalzug vorbeidümpelt, der einen mitnehmen kann. Denn immerhin hat's der ICE noch in einen kleinen Bahnhof geschafft. Der Regionalzug hat dann 1/2 Stunde gebraucht für die Strecke, die der ICE in 5 Minuten gefahren hätte. Und ein armer Kerl, der in Dinkelscherben in dem kleinen Bahnhof aussteigen wollte, hat die Panik bekommen, wie da eine ganze Horde von Leuten mit Koffern einsteigen wollte und ihn übersehen hat. Ja, dann fällt auch mal ein Stellwerk aus, oder es liegen Schneeflocken auf dem Gleis oder Blätter. Es gibt viele Gründe. Doch zuletzt war die Bahn in den Schlagzeilen, weil sie 2 Stunden lang nicht fuhr, nur diesmal deutschlandweit, inklusive Regionalbahnen und S-Bahnen. Und warum? Nein, es war keine einzige Lok kaputt, es war auch kein einziges Stellwerk kaputt und es waren auch keine Kühe im Gleis oder unbefugte Personen. Nein, der Zugfunk war kaputt. Ja, Kommunikationstechnik ist heutzutage unerlässlich, ging früher zwar auch ohne, aber da sind wesentlich weniger Züge gefahren. Da brauchte man nicht einmal Signale. Da hat der eine Zugführer einen Stab mitgenommen und erst wenn er den an den Zug in der Gegenrichtung übergeben hatte, durfte der fahren. Das funktioniert, aber da können halt nur wenige Züge fahren. Bei der heutigen Verkehrsdichte geht das nur noch mit Funk und der fiel am Sonntagabend um 10 Uhr aus, sodass niemand mehr nach Hause kam, weil um 12 Uhr dann meistens Betriebsschluss ist und man irgendwo festsitzt. Besonders ärgerlich war, dass dann auch niemand erfahren hat, was los ist, denn wenn der Zugfunk nicht geht, dann kann ja auch niemand mehr informiert werden. Wobei Zugfunk ist da eine Untertreibung. Früher hatte man halt ganz normale analoge Funktechnik, eine Feststation im Bahnhof, wo der Fahrdienstleiter dran saß und teilweise Handfunkgeräte im Zug. Das hat dann eher innerhalb des Bahnhofs funktioniert oder ordentliche Funkgeräte, dann ging das auch auf offener Strecke. Die Zeiten sind vorbei. In den 90er Jahren hat man GSM-R eingeführt. GSM ist der Mobilfunkstandard, nach dem unsere Handys arbeiten. GSM zählt heute als 2. Generation und wird demnächst abgeschaltet. Inzwischen sind wir bei der 5. Generation mit 5G. Das GSM-R ist eine Abwandlung davon und ist immer noch die Technik, als man den digitalen Mobilfunk eingeführt hat. Das war ja so um 1993 rum mit den damaligen D-Netzen. Das ist jetzt nicht unbedingt das Hauptproblem, dass die Technik so alt ist, außer dass es manchmal keine Ersatzteile mehr gibt. Ein größeres Problem ist mangelnde Netzabdeckung. Wenn schon der normale Mobilfunk im Zug die Hälfte der Strecke nicht geht, ist es mit dem Bahnfunk natürlich nicht unbedingt besser. Aber ein Hauptproblem der Mobilfunknetze ist die zentrale Verwaltung. Das ist eben keine direkte Funkverbindung mehr. Es gibt zwar so einen Walkie-Talkie-Mode im GSM-R, doch auch der läuft über Basisstationen, sonst wäre die Reichweite auch gar nicht ausreichend. Und wenn diese Basisstationen oder die dahinter steckende IT nicht mehr funktionieren, dann geht nichts mehr. Was nun genau los gewesen ist, darüber gibt es viele Ansichten. Der Südwestrundfunk hat einen geplanten Austausch von Hardware genannt, nachdem das System nicht wieder wie geplant hochgefahren werden konnte. Dann gibt es den Lokführer auf Facebook. Was der verkündet hat, klingt sehr plausibel. Es gibt allerdings keine weitere Quelle. Wenn es so war, wird es wahrscheinlich auch keiner zugeben wollen. Der schrieb, die Firma Frequentes mit Hard- und Softwarelösung für Funkverkehrsmanagement wollte zusammen mit der Betriebsführung des Network Operation Center der Bahn ein Update auf die Fixed Terminal Systems des GSM-R-Systems aufspielen. Also die Funkstationen, die in den Bahnhöfen stehen, die Fahrdienstleiter benutzen, nicht die mobilen in den Zügen. Das ist schiefgegangen und damit sind dann alle GFOS, GSM-R, Fernsprecher ortsfest, der Fahrdienstleiter und Betriebszentralen ausgefallen. Ja, wir sehen, die Sprache ist hier noch wie früher bei der Deutschen Bundespost. Hier war das Problem, normalerweise testet man das erst lokal und schickt es erst dann an das ganze Netzwerk und hier hat man es gleich bundesweit gemacht und es ist dann halt bundesweit schiefgegangen. Eine weitere Quelle gibt's hierzu nicht, es klingt aber ziemlich glaubwürdig, ist halt typisch IT. Wenn was schief geht, dann geht's gründlich schief. Und da kam auch noch eine dritte Variante hinzu. Denn eigentlich ist man ja nicht so blöd. Eigentlich gibt's ja ein Backup. Also in dem Fall nicht ein Datenbackup, sondern ein Funkbackup. Die GSMR-Geräte sollten notfalls über das Telekom-Mobilfunknetz laufen können. Dann hat man zwar keine Direktverbindungen mehr, die allerdings ohnehin simuliert sind, also der Walkie-Talkie-Modus existiert dann nicht, aber man hätte zumindest miteinander telefonieren können. Nur, wenn man solche Backup-Lösungen nicht testet, dann funktionieren sie irgendwann nicht mehr, wenn man sie braucht. Genau das ist passiert. Die SIM-Karten für das Telekom-Netz in den Bordcomputern der Züge konnten vom System nicht zuverlässig identifiziert werden. Und deswegen lag dann halt weiterhin alles flach. Ein Nachfolgesystem namens FRMCS, Future Railway Mobile Communication System, ist seit Jahren geplant. Aber die Umrüstung ist sehr teuer und wird deswegen auch seit Jahren verschoben. Die Bahn wurde ja bekanntlich kaputt gespart. Mir hat das ein Fahrdienstleiter in unserem lokalen Bahnhof hier sehr gut erklärt. Man hat hier zum Beispiel alle Gleise zum Überholen stillgelegt, weil das kostet zusätzliche Weichen, die gewartet werden müssen. Wartung kostet Geld. Wenn man das weglässt, spart man Geld. Aber wenn dann ein Zug im Bahnhof liegen bleibt, dann steht der Rest dahinter und kann nicht vorbei. Oder man hat die Weichenheizung ausgebaut. Die kostet Strom oder Gas und Wartung. Da spart man viel Geld, wenn die Weichen nicht mehr beheizt werden. Aber im Winter fehlt dann halt nichts mehr. Dann heißt es mal wieder, ja, die Weichen sind eingefroren, tut uns leid. Pech gehabt. Was aber halt wirklich interessant ist, ist, dass große Computer- und Telekommunikationsnetze alle mit denselben Problemen kämpfen, dass bei Updates plötzlich alles schiefgehen kann und dann schlagartig Deutschland oder gar weltweit die Züge nicht mehr fahren oder die Flugzeuge nicht mehr fliegen. Und dass die Funktechnik inzwischen halt ein sehr essentieller Bestandteil der Verkehrssysteme geworden ist. Ein Beitrag von Wolf Dieter, Delta Lima 2, Mike Charlie Delta.

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1: Liebe Hörerinnen und Hörer, es gibt interessante Dinge über die Eisenbahn zu berichten. Nämlich zum Beispiel, wie der Zugfunk funktioniert. Ja, auch das ist bei der Eisenbahn zu finden, denn irgendwie müssen die Lokführer ja mit ihrer Leitstelle kommunizieren. Also habe ich mir gedacht, ich erzähle heute mal etwas über den Zugfunk. Und wie immer verbergen sich hinter diesem Begriff wieder überraschende Details. Als Zugfunk wird die drahtlose Kommunikation zwischen den Eisenbahnfahrzeugen und ihren Verkehrsleitstellen bezeichnet. Das Thema ist übrigens schon recht alt. Bereits in der Anfangszeit der Eisenbahn, also so um 1840, wurden die festen Einrichtungen der Eisenbahnen wie Stellwerke, Bahnhöfe und Schrankenwärter schon untereinander über Telegrafenleitungen verbunden. Ab dem Jahr 1900 kamen hierfür vermehrt Telefone zum Einsatz. Die Bahn verfügte schließlich über ein eigenes Telefonnetz. Durch die immer schneller fahrenden Züge wurde es nach dem Zweiten Weltkrieg erforderlich, auch eine Kommunikation mit den fahrenden Zügen herstellen zu können. 1953 wurde hierfür bei der Eröffnung der Alster Nordbahn im Norden Hamburgs erstmals der Zugfunk im engeren Sinne eingeführt. Mit auf den Triebwagen installierten UKW-Sprechfunkgeräten holten sich die Triebfahrzeugführer Anweisungen für die Fahrt. Die Deutsche Bundesbahn begann ab etwa 1971 damit, systematisch alle Eisenbahnstrecken mit Funkabdeckung auszustatten. Die später errichteten Funkzentralen bedienten jeweils einen größeren Streckenabschnitt von etwa 100 Kilometer. 1980 waren 8000 Triebfahrzeuge und 13.000 Streckenkilometer mit dem Zugfunk ausgerüstet. Insgesamt sollten als Zielvorgabe fast 21.000 Streckenkilometer mit Funkabdeckung ausgestattet werden und alle Triebwagen. Das von der AEG Telefunken und der Bundesbahn gemeinsam entwickelte System galt dabei als das größte zusammende Betriebsfunkwerk in Europa. Die Technik kam auch in Österreich, Jugoslawien und England zum Einsatz. Im Prinzip handelte es sich also um ein bahneigenes Betriebsfunknetz mit eigener Infrastruktur. Wie sah nun die Technik dieses Zugfunks im Detail aus? Neben den Gleisen standen tausende von Masten, die meist zwischen 20 und 30 Meter hoch waren. Dort waren in Strahlrichtung des Gleisverlaufs sogenannte Pendelantennen installiert. Je nach Gelände konnte damit eine Reichweite von einigen hundert Metern bis hin zu 20 Kilometern abgedeckt werden. Der durchschnittliche Abstand der Zugfunkstationen betrug ca. 7 Kilometer. Als Frequenzbereich für den Zugfunk wurde europaweit 460 MHz koordiniert, also etwas oberhalb des 70 cm Amateurfunkbandes. Die Sendeleistung betrug 10 Watt, Modulationsart Schmalband FM, und zwar im Duplexbetrieb mit einem Uplink und einem Downlink. Der Duplexabstand, die Ablage also, betrug 10 MHz. Ganz so auch, wie es die Funkamateure mit ihren Relaisfunkstellen machen. Das Besondere am Zugfunk waren die unbekannten, ständig wechselnden Standorte der Fahrzeuge. Daher sendeten die Relaisfunkstellen ständig im Downlink und ein spezielles Frequenzschema kam zum Einsatz. Abwechselnd drei Frequenzen wurden von einer sogenannten Kanalgruppe belegt, von denen das Zugfunkgerät immer automatisch das am besten empfangbare auswählte. Der Uplink, also der Signalpfad vom Zug zur Relaisfunkstelle, erfolgt dabei immer nur auf einer Frequenz, die der Dreierkanalgruppe zugeordnet war. Alle Relaisfunkstellen hörten somit auf einer gemeinsamen Eingabefrequenz. Der Zugfunk war neben der Sprachmodulation auch mit Übertragungsmöglichkeiten für bestimmte Fahrbefehle ausgestattet. Sich regelmäßig wiederholende Nachrichten wie beispielsweise langsamer fahren, schneller fahren oder sofort anhalten, wurden per Tastendruck durch kodierte Datentelegramme übertragen. Dann leuchteten entsprechende Anzeigen im Führerraum auf. Die Kanalbelegung wurde zwischen den Eisenbahnverwaltungen europaweit mittels standardisierten Pilottönen geregelt. So zeigt ein Dauerton in Downlink-Richtung an, dass der Kanal frei ist. Ein Sammelrufton sprach die Lautsprecher in allen Triebfahrzeugen im Funkversorgungsbereich dieses Kanals an, sodass ein offener Sprachanruf an alle Züge in einem bestimmten Bereich möglich war. Durch einen Notrufton wurden bestehende Gespräche unterbrochen und der Lautsprecher in allen Triebfahrzeugen angeschaltet. Jetzt habe ich immer von war und wurde gesprochen. Nun, das deshalb, weil es diese analoge Form des Zugfunks heute nicht mehr gibt. Wie fast alle Kommunikation ist auch die der Eisenbahn heutzutage voll digitalisiert. Und wie die heute üblichen Systeme aussehen, das erkläre ich Ihnen gleich.

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Heute geht es um den Zugfunk, um die Kommunikation der einzelnen Lokführer mit ihren Verkehrsleitstellen. Bis zur Jahrtausendwende war das natürlich noch komplett analog und schon damals überlegte man sich, wie man seitens der Bahn die Zukunft gestalten wollte. Im Prinzip gab es für die Digitalisierung des Zugfunks zwei Optionen. Die erste war, das vorhandene analoge Netz zu digitalisieren. Hierfür startete die Bundesbahn ein Forschungsprojekt namens DIPMOF, eine Abkürzung für Dienste integrierender Bahnmobilfunk. Dieses Funksystem sollte alle Kommunikationserfordernisse abdecken können, also den Sprechfunk, die Übertragung von Fahrbefehlen, eine Telemetrie zur Übermittlung von Betriebsdaten oder Störungen der Lokomotiven und sogar die Möglichkeit für Bahnreisende, Telefongespräche zu führen. Die zweite Option war, das in den 90er Jahren entstehende GSM-Mobilfunknetz für die Bahn zu verwenden. Das war auch die Option, die dann schließlich eingeführt wurde, weil diese Technik in ganz Europa als einheitliches neues System eingeführt werden sollte. GSM, also der Standard für Handynetze, wurde somit als neue europaweite technische Kommunikationsplattform für den Zugfunk eingeführt, aber mit einer speziellen technischen Variante. Diese heißt GSM-R. In Folge verpflichteten sich im Jahr 1997 deshalb 32 europäische Bahnverwaltungen zur Einführung von GSM-R. In Deutschland wurde die Umstellung darauf im Jahr 2010 abgeschlossen. Die spezielle GSM-Variante der Eisenbahn ist zum normalen GSM-Handy-Standard abwärtskompatibel. Das bedeutet, dass die Lokführer auch das normale Mobilfunknetz per Roaming mitbenutzen können, wenn es mal keine Funkabdeckung geben sollte. Zudem wurden spezielle Basisstationen entlang der Gleisanlagen aufgebaut, um eine 100%ige Abdeckung zu erreichen. Eine weitere Besonderheit der GSM-R-Variante ist die deutlich höhere Sendeleistung zur Erhöhung der Betriebssicherheit. Da die Funkgeräte in den Triebwagen über eine Außenantenne verfügen, können diese mit 8 Watt Ausgangsleistung arbeiten und nicht nur mit maximal 2 Watt wie mit einem normalen Handy. Es gibt noch weitere Besonderheiten. Da die Züge mit bis zu 300 Stundenkilometer fahren, muss durch entsprechende Parametrisierung der Zeitschlitze dafür gesorgt werden, dass auch dann eine Kommunikation möglich ist. Das normale Handynetz versagt, wenn sich ein Teilnehmer mit mehr als 200 Stundenkilometern bewegt, weil die Impulse verschwimmen. Und schließlich, über das GSM-R-Netz der Eisenbahnen können auch betriebliche Befehle übermittelt werden, ähnlich einer SMS. Das ist ein paketorientierter Datendienst und wird auf einem Display angezeigt. Auch können der Kommunikation bestimmte Prioritäten in 4 Stufen zugewiesen werden, also ob es sich um einen Notruf handelt oder um betriebliche Verbindungen, etwa um eine Verspätung zu melden. Eigentümer und Betreiber des heutigen digitalen GSM-R-Zugfunksystems ist die DB Netz AG, die auch alle Schienenstrecken betreibt. Insgesamt ist der spezielle Bahnmobilfunkstandard in etwa 30 Ländern im Einsatz. In weiteren 20 in Planung, darunter auch außereuropäische wie Indien, Australien, Saudi-Arabien, Marokko und Israel. Sogar in China. Damit ist der seltene Fall eingetreten, dass GSM-R so eine Art universeller, weltweiter Eisenbahnkommunikationsstandard geworden ist. Vielen Dank für Ihr Interesse. Bis zum nächsten Mal. Eva Maria, DG9 MFG.

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1: Können wir Lithiumbatterien in Zukunft mit heißem Sprudelwasser recyceln? Das wäre natürlich eine interessante Geschichte, denn Lithiumbatterien befinden sich ja inzwischen in allen Geräten, vom elektrischen Nadelschneider bis zum E-Auto und natürlich in allen Funkgeräten, die irgendwie portabel genutzt werden. In Smartphones ohnehin. Und was wird am Schluss mit dem Lithium? Bislang ist das Recycling noch sehr kompliziert und deshalb ist die Ausbeute noch gering, selbst wenn die Geräte wirklich alle beim Wertstoffhof abgeliefert werden. Landen sie im normalen Müll, dann ist das Lithium erstens weg und zweitens kann es ganz gewaltig knallen in der Müllverbrennung. Wenn man Pech hat, fliegt einem dann das Heizkraftwerk um die Ohren. Aber ein chinesisches Forscherteam hat nun angegeben, einen Weg gefunden zu haben, Lithium-Ionen-Batterien mit Hilfe von Kohlendioxid und heißem Wasser zu recyceln. Es veröffentlichte kürzlich seine Ergebnisse in Nature Communications und das Verfahren vermeidet extreme Hitze wie bislang üblich und Auslaugungschemikalien. Und das kohlensäurehaltige Wasser, also de facto Sprudelwasser, soll dabei sogar andere Übergangsmetalle der Batterie, wie das Kobalt, in neue Katalysatoren umwandeln. Angeblich lassen sich so mehr als 95% des Lithiums zurückgewinnen, nachdem die Kathoden behandelt werden und so das Lithium als wasserlösliches Lithiumbicarbonat abgelöst wird. Wie schnell das Ganze umgesetzt werden kann, ist jetzt natürlich eine andere Frage und es ist auch nicht das erste Forscherteam, das auf diese Idee gekommen ist. Das Ames National Laboratory in Iowa in den USA hat schon 2024 eigene Forschungsergebnisse zu einer Methode zum Recycling dieser Art veröffentlicht. Das nannten sie dann Battery Recycling and Water Splitting, BRAWS. Der Unterschied war, hier wurde das Lithium aus der Anode statt aus der Kathode extrahiert und es war dann Lithiumcarbonat statt Lithiumbicarbonat. Und da sollte dann außerdem grüner Wasserstoff als Nebenprodukt abgespalten werden. Also eine klein bisschen variierte Chemie, aber dasselbe Prinzip. Auch diese Forschungen von 2024 sind noch nicht irgendwie in eine marktreife Lösung übergegangen. Trotzdem klingt heißer Sprudel angenehmer als das Zerlegen der Batterien mit Säure. Obwohl natürlich das mit Kohlensäure auch eine leichte Säure ist, aber zumindest keine giftige. Ein Beitrag von Wolf Dieter, Delta Lima 2, Mike Charlie Delta.

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4: Die Urlaubssaison geht los. Die ersten Bundesländer sind in die Sommerferien gestartet. Und in so manchem Urlaubsgepäck findet sich auch ein kleiner Transceiver und ein paar Meter Draht. So muss man auch am Ferienort den Kontakt zu seinen Freunden nicht vermissen. Und auch Radio DARC kann man so gut empfangen, wie wir aus den vielen Empfangsberichten der letzten Jahre wissen. Damit das aber optimal klappt, müssen wir uns schlau machen in Bezug auf die Wellenausbreitung, kurzum mit dem Funkwetter. Unser Spezialist Christian Reiber, Delta Lima 8 Mike, Delta Whisky vom HF-Referat des DARC, hat die aktuelle Lage einmal näher analysiert.
5: Vor einigen Wochen ging es an dieser Stelle darum, dass die Abschwungphase des solaren Aktivitätszyklus gezeichnet ist von einer Abfolge von aktiven und ruhigen Phasen. Und jetzt hat unsere Sonne wieder mal so richtig einen rausgehauen. Der solare Flux stieg das erste Mal in diesem Jahr über die Marke von 200 Einheiten. Am Donnerstag waren es 209. Vier aktive Regionen haben das bewirkt. Zwei davon mit den Nummern 4478 und vor allem 4479 sind richtige Prachtstücke. Beide haben die höchste magnetische Komplexität Beta Gamma Delta. Die entgegengesetzten Polaritäten der hier herrschenden lokalen Magnetfelder kommen sich also sehr nahe. Dadurch ist die Wahrscheinlichkeit, dass die Magnetfeldlinien schlagartig umspringen, sehr hoch. Eine solche magnetische Rekonnexion ist der Auslöser für Flares und von denen produzierten diese aktive Region jede Menge. Am Dienstag ließen sie ein X1-Flair vom Stapel, am Mittwoch dann gleich 17 M-Flares, am Donnerstag wurden sie dann ein wenig ruhiger. Dieses Flair-Gewitter ließ natürlich auch viele koronale Masseauswürfe folgen und da sich all diese Regionen in der Westhälfte der Sonne befanden, war die Chance groß, dass sie dadurch auf die Reise geschickten Plasmawolken die Erde treffen. Das X-Flair vom Dienstag erzeugte einen teilweisen Halo-CME, tags darauf folgten zwei Ausbrüche unmittelbar hintereinander. Wie stark diese Plasmawolken die Erde treffen, ist zum Zeitpunkt des Redaktionsschlusses dieses Funkwetterberichts allerdings noch unklar. Zu erwarten ist, dass am Freitag ein Magnetsturm beginnt, der die Kategorie G2 erreichen kann. Die nachfolgenden Plasmawolken werden die Unruhe dann zumindest verlängern, möglicherweise auch noch verstärken. Hatte die rasant ansteigende Sonnenaktivität die MUF über Mitteleuropa zunächst bis 25 MHz ansteigen lassen, wäre das dann eine richtig kalte Dusche für die Ionosphäre. Die aktiven Regionen, die das alles ausgelöst haben, verabschieden sich über das Wochenende nach und nach Richtung Sonnenrückseite. Dann dürfte es auf der uns zugewandten Sonnenseite erstmal ziemlich leer werden. Der solare Flux wird regelrecht abstürzen auf Werte zwischen 120 und 150 Einheiten in der neuen Woche. Bis sie verschwunden sind, dürften diese Regionen aber weiter Flares und koronale Masseauswürfe erzeugen, die das Erdmagnetfeld auch zu Wochenbeginn noch auf Trab halten werden.

Das war's nun für heute. Wir sind leider schon wieder am Ende von Radio DARC angelangt. 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Wir hoffen, die Sendung hat Spaß gemacht. Wenn ja, sagen Sie es doch einfach weiter. Wenn Sie wollen, hören wir uns nächste Woche wieder. Gleiche Zeit, gleiche Frequenz. 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Auf Wiederhören. Moin, tschüss, servus und 73, gut DX. Bis zum nächsten Mal.

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Herzlich willkommen bei Gesprächsfunken, Facetten vieler Leben. Mein Name ist Brit, aka Birgit Brandner, und ich

0: Vielleicht magst du dich nochmal selber vorstellen.
1: Ja, klar, gerne. Mein Name ist, wie du schon gesagt hast, Claudia Miller. Ich bin aus Wien. Ich bin heute extra hergecruised und ich habe total Glück mit dem Wetter.
0: Endlich wieder.
1: Endlich wieder. Ich durfte jetzt vorher bei einem Soda-Zitronen-Sonne tanken und jetzt bin ich voller Energie und freue mich voll, dass es jetzt losgeht. Tatsächlich, was kann ich über mich sagen? Ich bin 43 Jahre, bin in Wien geboren, hört man wahrscheinlich auch. aktuell bin ich Psychotherapeutin in Ausbildung unter Supervision, Verhaltenstherapie, arbeite auch seit Februar in eigener Praxis in Wien im 14. Bezirk. Ja, ich glaube, ich muss noch ein paar Schritte zurückgehen, um aufs Wesentliche zu kommen. Warum geht es eigentlich um Frauen mit Behinderungen? Tatsächlich habe ich selber eine Behinderung und das seit ich 16 Jahre alt war. Ich habe mit 16 einen Autounfall gehabt durch Fremdverschulden und habe seither eine Querschnittslähmung vom 6. und 7. Halswirbel aus. Genau, und der Weg dahin war natürlich nicht linear, wie keine Leben es sind. Aber ich glaube, da werden wir jetzt ein bisschen drüber reden, oder?
0: Eben, weil das bringt mich eh schon zu meiner ersten Frage. War dieser Unfall eigentlich so der prägendste Moment in deinem Leben, wenn du zurückdenkst?
1: Ich habe ganz, ganz viele prägende Momente gehabt. Und so retrospektiv gesehen, kann ich sie gar nicht alle ranken. Aber er war auf jeden Fall einer meiner ersten, wie soll man sagen, Weggabelungen. Er war definitiv, ich war damals Schülerin in einer HTL in Wien in der Grafischen, ich wollte Fotografin werden. Und 1998, und jedes Mal, wenn ich das sage, fühle ich mich uralt. Damals war hauptsächlich noch die analoge Fotografie, also sprich Dunkelkammer und ja, wie man sich's halt vorstellt, so in Filmen. Und die Grafische war damals nicht barrierefrei. Das heißt, ich habe einen Unfall gehabt und mein ganzes Lebensbild, wie auch immer das mit 16 sein kann, war völlig anders. Also es war mir klar, so kann es nicht weitergehen. Ich kann dort nicht weiter in die Schule gehen. Und ich habe keine Ahnung, was mit meinem Leben jetzt ist. Ja.
0: Ja, das ist voll spannend, weil ich war damals schon, wie wir das Gespräch geführt haben, war ich einfach extrem fasziniert davon, wie du damit umgegangen bist. Weil ich mir denke, gerade mit 16, oder, ist mir noch in so einer Phase, wo man alles will vom Leben und dann passiert eigentlich so was Einschneidendes, dass man von jetzt auf gleich nicht mehr mit seinen beiden Füßen quasi durchs Leben gehen kann.
1: Ja, das Alter hat tatsächlich Vor- und Nachteile. Auf der einen Seite, wie gesagt, ich glaube mit 16, also tatsächlich jetzt im Nachhinein, wüsste ich nicht, ob ich immer noch Fotografin wäre. Aber das Alter hat natürlich, mit 16 ist man total regenerativ. Im Vergleich zu, wenn man älter ist, tut man sich viel leichter mit lebensverändernden Situationen. Das war ein extremer Vorteil. Also ich habe mein Leben jetzt einfach an die Situation angepasst. Wenn ich, keine Ahnung, ein Beispiel 50 wäre und Dachdeckerin, wäre es wahrscheinlich ein Thema. Ja, dann hätte ich vielleicht auch einen Kredit laufen oder andere Dinge, die finanziell abhängig von mir sind. Und da geht's um ganz andere Krisen. Ich hatte das Glück mit 16, ich habe mich auf das System rundherum verlassen können tatsächlich.
0: Mhm. Also wirklich das System von, wir haben ja da geredet damals, du warst ja quasi, normalerweise, wenn man gegen Querschnitt quasi kommt, ist man automatisch arbeitslos und wird dann immer integriert, oder? Und das war ja damals, was du gesagt hast, dein Glück im Unglück, sage ich jetzt mal, dass du da ja noch nie, dass du noch nie gearbeitet hast und somit ja dazu nicht befähigt warst, sage ich jetzt mal, sondern was tun müssen hast.
1: Die berufliche Integration bzw. die berufliche Rehabilitation bei QuerschnittspatientInnen ist tatsächlich, wir haben noch Luft nach oben, sagen wir so. Ich war damals mit 16, habe ich noch nicht ins Versicherungssystem eingezahlt und deswegen gab es irgendwie kein System, also Berufsunfähigkeit oder wie auch immer, das gab es nicht. Das heißt, ich war einfach, ich habe länger Familienbeihilfe bekommen und war einfach als 16-Jährige finanziell abhängig von den Eltern, so von der Mutter im Fall. Ich springe ein bisschen in der Zeit voraus. Ich habe vor ein paar Jahren meine Masterthesis geschrieben im Beratungs- und Managementwissenschaften sozialer Systeme

0: habe ich geschrieben über Frauen mit Querschnittslähmung und welche Ressource nach einem Unfall eigentlich Arbeit ist. Und tatsächlich gibt es weltweite Studien, dass Menschen mit Querschnittslähmung, die in der Berufsunfähigkeitspension sind, tatsächlich meistens nicht mehr rausgehen, weil es ein Sicherheitsfaktor ist. Sie sind beruflich abgesichert, man bekommt fix sein Geld und die Unsicherheit, naja, schaffe ich das im Berufsleben überhaupt? Und komme ich wieder zurück in die Pension, wenn ich es nicht schaffen sollte? Und das war mein Vorteil, mein Ehrgeiz, beziehungsweise meine Motivation, meinen Weg zu gehen, war das, dass ich einfach Geld verdienen wollte und musste.
1: Ja, eben, das ist voll cool dann eigentlich, weil es ja auch mental wahrscheinlich was gemacht hat einfach.
0: Ja, das war mir aber damals nicht klar.
1: Das stimmt, mit 16 ist das noch nicht so klar. Und was waren nur so prägende Momente in deinem Leben?
0: Naja, ich erzähle ein bisschen vom Unfall an bis zum nächsten prägenden Moment.
1: Ja, voll gern.
0: Also ich war dann 3 Monate auf der Intensivstation, auf 2 verschiedenen Intensivstationen und war dann 7 Monate im Rehabilitationszentrum, also auf Reha, klassische Zeit. Und ich kann mich erinnern, einer meiner ersten Fragezeichen-Momente war, als ein Mitarbeiter im Reha-Zentrum zu mir gesagt hat, Claudia, du wirst irgendwann einmal in ein ganz tiefes schwarzes Loch fallen. Und ich habe die ganze Zeit gedacht, oh mein Gott, wann kommt das? Oh. Und es kam nicht tatsächlich. Und die ganze Reha war eigentlich, ich habe natürlich Hochs und Tiefs, aber ich habe die eigentlich sehr, sehr positiv in Erinnerung. Ich habe sehr viele Bekanntschaften, Freundschaften und Aha-Erlebnisse gehabt. Und irgendwann einmal kam aber das tiefe Loch, aber nicht unmittelbar nach dem Unfall, auch nicht gleich danach, sondern ein paar Jahre später. Und jetzt im Nachhinein weiß ich auch wieso, aber da kommen wir auch noch hin. Es war der Moment, wo ich mir gedacht habe, ich habe eigentlich keinen Grund aufzustehen in der Früh. Ich habe keinen, wozu sollte ich eigentlich aufstehen? Mein Tag war eigentlich schlafen den ganzen Tag. Und ich sage euch, das ist mit dem Alter teilweise schon lustig. Aber eine Zeit lang. Und irgendwann einmal kippt das ganze Konstrukt. Und es war dann so, dass ich einfach ganz viel Party gemacht habe, viel unterwegs war und meine Freunde, Freundinnen einfach arbeiten waren. Die haben das unter der Woche nicht geschafft, klarerweise. Jetzt verstehe ich das auch. Damals nicht so. Und dann bin ich einfach allein weggegangen und bin mit irgendwelchen fremden Menschen im Bars gesessen, also wirklich, ja, eigentlich sehr trostlos, muss man sagen. Und dann, also das war nicht unmittelbar in der Geschichte, dann kam etwas, dann passierte etwas. Ich war in einer Beziehung, die war nicht sehr prägend, aber die Konsequenz daraus war prägend. Ich war damals in einer Beziehung, die schon sehr, wie soll man sagen, ausschleichend war, die gut zum Partyleben gepasst hat, aber eher nicht so zu einem Erwachsenenleben, sagen wir so. Und ich bin damals schwanger geworden. Ungewollt schwanger. Damals ungewollt schwanger.
1: Naja.
0: Jetzt nicht ungewollt schwanger.
1: Nicht mehr.
0: und das muss man sagen, das war wahrscheinlich, ich würde sogar sagen, dass das meinen Unfall getoppt hat, weil da ging es nicht mehr um mich. Also nicht mehr ausschließlich um mich.
1: Ja, genau. Ja. Da ist dann die Verantwortung für wem anderen noch.
0: Ja, und zuerst einmal hat mich das Leben eingeholt, weil ich habe es in der 5. Schwangerschaftswoche erfahren und in der 8. Schwangerschaftswoche hat der, darf ich Erzeuger sagen?
1: Ja, natürlich.
0: Da hat der Erzeuger gesagt, ja, wenn ich das die Schwangerschaft nicht beende, wird er mich verlassen. Und ich war damals völlig überfordert. Ich, Rollstuhlfahrerin, höchstwahrscheinlich allein, egal wie es kommt. Und wusste tatsächlich nicht, wie es weitergeht. Und für mich war am Anfang klar, nein, das wird ein Schwangerschaftsabbruch, klarerweise. Also ich schaffe das nicht alleine. Und dann war ich im Spital und wir haben einen Ultraschall gemacht und dann habe ich den Herzschlag gesehen. Und ja, in meinem Kopf waren Namen vorhanden Und es war dann einfach für mich auch emotional nicht mehr möglich. Ich wollte einfach keinen Abbruch machen. Ich habe mir gedacht, egal wie es klappt, es klappt. Ich schaffe das. Wir schaffen das. Ja, und kleiner Spoiler, meine Tochter ist gerade 18 geworden.
1: Oh,
0: also
1: wow.
0: Madeleine kam dann ein paar Monate später per Kaiserschnitt, also geplanter Kaiserschnitt, auf die Welt. Und ja, das hat mein Leben absolut verändert.
1: Ja, das glaube ich. Also das war eben, es war dann eigentlich deine Tochter so der Grund, der was dich so zum Weitermachen und mehr Wollen animiert hat, sage ich jetzt einmal, oder?
0: Meine Tochter war der Grund, warum ich heute so bin, wie ich bin und warum ich existiere, so wie ich jetzt existiere. Ich bin mir nicht sicher, ob vielleicht anders oder wie auch immer, den Vergleich möchte ich gar nicht ziehen, aber das war eigentlich der heftigste, aber schönste Umschwung in meinem Leben.
1: Na, voll schön. Ja, und der Erzeuger hat dich dann verlassen, oder?
0: Weil du ja, in der Sekunde.
1: In der Sekunde. Weg, so.
0: Aber wie soll ich sagen, es war kein Fehler.
1: Ja, es ist gut. Wahrscheinlich, gell? Im Nachhinein denkt man sich mal, zum Glück war der ja nicht dabei.
0: Ja.
1: Den hätte man nicht gebraucht. Also du hast es dann tatsächlich allein geschafft?
0: Ich habe das tatsächlich alleine geschafft. Und also alleine. Ich habe ganz viele Freunde, Freundinnen, Bekannte, meine Mutter damals, die einfach das System hat wieder mitgeholfen. Ja.
1: Ja.
0: Also das Umfeld hat einfach unterstützt dabei, so wie es eigentlich gehört.
1: Mhm.
0: Oder?
1: Ja, ja, definitiv. Ja, voll cool.
0: Ja. Mhm. Ja, und ein paar Jahre später, das war dann auch aufregend, anders aufregend, habe ich meinen Sohn bekommen. Diesmal in Partnerschaft tatsächlich, Raphael. Er ist jetzt 14.
1: Mhm.
0: Und ist ein absolutes Erlebnis auch gewesen, Schwangerschaft in Partnerschaft mitzuerleben und auch die Zeit danach. Es war einfach ganz anders. Und nicht weniger schön oder aufregend als das erste Mal, nur halt anders.
1: Na eben, es ist, glaube ich, ein Unterschied, ob man allein da durchgeht oder eben jemanden hat an seiner Seite.
0: Absolut. Also, absolut.
1: Ja, wow. Es sind ein paar prägende Momente in deinem Leben oder Situationen, Momente, Ereignisse, die zu dir gemacht haben, die du halt bist.
0: Ja, aber ich glaube, das kennt eh jeder selbst von sich.
1: Ja, ich glaube, wenn man so sein Leben Revue passieren lässt, dann findet man immer diese Momente so, aha, wow, hätte es das nicht gegeben, wäre ich wahrscheinlich jetzt gar nicht so, wie ich bin.
0: Ich sage immer Weggabelungen.
1: Ja.
0: Tatsächlich. Ich habe eine schöne Geschichte einmal gehört und an die muss ich immer wieder denken. Zuerst gibt es Gstätten, eine Wiesen. Da ist kein Weg drinnen. Und dann geht die erste Person drüber. Und dann geht die zweite Person den gleichen Weg. Und irgendwann einmal wird das vielleicht wirklich ein Weg mit Pflastersteinen oder wird sogar asphaltiert. Aber tatsächlich gab es immer eine Person, die zuerst gegangen ist. Ja, und man muss den Mut halt finden, einen anderen Weg einzuschlagen als den man schon kennt.
1: Ja, das muss man definitiv. Und ich finde, es sind auch oft diese unbekannten, unausgetrampelten Pfade oft viel spannender wie schon so eine Autobahn, wo schon ein paar drüber gegangen sind.
0: Das sind die schönsten tatsächlich.
1: Ja, da entdeckt man dann noch ganz viele neue Sachen und so. Ja, voll cool. Und ich würde sagen, das bringen uns jetzt einfach zu einem ersten Lied und nehmen wir Fallen.

0: Herzlich willkommen zurück bei Gesprächsfunken, Facetten vieler Leben. Bei mir im Studio sitzt immer nur die liebe Claudia und die hat uns gerade von ein paar einschneidenden Momenten in ihrem Leben erzählt. Und jetzt ist meine Frage, weil das waren jetzt alles sehr positive eigentlich, obwohl jetzt ein Querschnitt nicht wirklich positiv ist. Aber was war denn so, hast du so einen Moment gehabt, wo du das Gefühl gehabt hast, alles in deinem Leben bricht zusammen?
1: Naja, tatsächlich auch so positiv die Momente waren, oder naja, in dem Moment waren sie nicht positiv, ja, das möchte ich jetzt gar nicht verschönern. Ich bin auf der Intensivstation gelegen und habe mir gedacht, okay, das Leben ist jetzt zu Ende. Also, ich war 16, ich hatte damals noch keinen Partner, keine Partnerschaft und dementsprechend auch keine Sexualität vorher. Und mein erster Gedanke war, scheiße, jetzt ist das zu Ende, bevor es begonnen hat. Also wirklich, das war, und es ist natürlich wichtig, Sexualität ist wichtig für gerade in dem Alter tatsächlich. Und man muss sich das so vorstellen, ich war ein bisschen grufti-mäßig unterwegs und habe lange schwarze Haare gehabt. Und ich habe nachher mit der Notärztin mich unterhalten und sie hat gesagt, ich war total ruhig die ganze Zeit. Ich kann mich nicht mehr erinnern. Also sie haben mir natürlich gutes Zeug gegeben. Ich war total ruhig die ganze Zeit bis zu dem Moment, wo sie mit dem Rasierer, mit der Maschine gekommen sind, um mir meine Haare zu rasieren.
0: Boah, ja.
1: Also da dürfte ich ein bisschen, wie auch immer es möglich war in der Sekunde, ein bisschen randaliert haben, sagen wir so. Meine Haare waren mir damals wichtig, so oberflächlich es klingt. Und ich kann mich erinnern, ich bin lange beatmet worden, also ich war intubiert, einen Beatmungsschlauch im Mund gehabt und ich kann mich erinnern, in den ersten Tagen hat mir dann eine Krankenschwester einen Spiegel hingehalten, hat mir gezeigt, wie ich ausschaue und ich habe so geweint. Also ich habe mich da gesehen und habe mir gedacht, oh mein Gott, ich war natürlich total aufgewollen vom Cortison und die Glatze mehr oder weniger, die Glatze war aus dem Grund, muss man sagen, nicht wegen am Querschnitt, sondern ich habe einfach eine 10 cm lange Rissquetschwunde quer über den Kopf, was ein Kinkerlitzchen ist, also eine Lappalie, aber das hat einfach optisch so viel ausgemacht und da habe ich einen Verband oben gehabt und den Beatmungsschlauch im Mund und ich habe Urangst gehabt. Ich habe nicht gewusst, wie es weitergeht und selbstverständlich war das in dem Moment ganz, ganz schlimm für mich. Aber dann gab's diese kleinen Schritte, diese kleinen Fortschritte. Und das klingt total lustig, wenn man das so im Nachhinein erzählt. Das erste Mal, also nachdem ich extubiert, also den Tubus rausbekommen habe, das erste Mal essen. Also ich kann mich erinnern, sie haben mir einen Salat gegeben. Und ich habe tagelang nicht gegessen und wie wir wissen, Spitalsalate sind jetzt nicht großartig gewürzt, aber der Essig hat so brannt, ja. Also dieses Gefühl auch oder ganz basale Dinge, wie ich den Tubus rausbekommen habe, war mein erster Wunsch, darf ich bitte Zähne putzen? Und dann, es war mir total wichtig, mich selber Zähne zu putzen, wenn es gegangen ist, oder Dinge zu machen, oder für mich einfach ganz wesentlich, mich zu unterhalten, zu reden. Das konnte ich einfach tagelang mit Tubus nicht und das war so, so berührend und das war so, auch so kraftgebend tatsächlich. Und mein Ziel, meine Motivation war einfach, von der Intensivstation wegzukommen, auf Reha zu gehen, weil dort geht's dann weiter. Dort lerne ich dann, weiß ich nicht, mich selber zu duschen oder mich selber anzuziehen, weil ich bin eine ganz schlechte Patientin, muss ich ganz ehrlich sagen.
0: Oh ja, das glaube ich wäre ja.
1: Also ich trage gerne schwarzes Gewand und gepuderte Handschuhe auf schwarzem Gewand. Ich sage euch was, das geht gar nicht.
0: Das kann ich mir jetzt vorstellen, wie das ausschaut. Aber hast du die Zeit richtig aktiv mitbekommen, wo du intubiert warst?
1: Ja. Also ich war die ganze Zeit bei Bewusstsein. Auch beim Unfall selber war ich bei Bewusstsein. Und natürlich war ich am Anfang, habe ich vorher als gutes Zeug betitelt. Ich habe zum Schlafen einfach Propofol bekommen. Und dann habe ich aber gedeutet, dass mir das total taugt. Dann habe ich es nicht mehr gekriegt.
0: Oh nein.
1: Okay, nein, das passte. Also am Anfang habe ich einfach ganz viel Schmerzmittel bekommen und so weiter. Aber ich war bei Bewusstsein die ersten 2 Tage circa, kann ich mich nur ganz diffus erinnern. Habe auch ein bisschen halluziniert. Also jetzt im Nachhinein weiß ich das. In dem Moment wusste ich es nicht. Ich habe nämlich ein Wochenende davor, das ganze Wochenende mit Freunden, einen Horrorfilm nach dem anderen angesehen.
0: Oh wow.
1: Und dann stand neben mir, und das ist wirklich passiert, nur nicht so, wie es ich mich erinnern kann, eine Schwester, eine Krankenschwester in der Nacht, und die hat anscheinend irgendwas notiert und hat einen Stift in der Hand. Und dieser Stift war in meiner Wahrnehmung ein riesiges Messer. Und ich durfte total, sie hat mir das dann nachher geschildert, dass ich dann voll sie mit großen Augen angeschaut habe. Und ich habe gedacht, oh Gott, American Psycho pur.
0: Und du mittendrin dann.
1: Und ich mittendrin, richtig.
0: Du mittendrin. Mit einer Glatzen rasiert steht jetzt die Mörderin neben deinem Bett.
1: Mit einer Glatzen rasiert, genau.
0: Aber, ja, okay. Und was hat dir aber dann da geholfen, weiterzugehen? Also eigentlich die Aussicht auf Reha und auf diese Wiedererlangen deiner Fähigkeiten und deiner Selbstständigkeit, oder?
1: Richtig. Also wir alle Menschen haben ja Grundbedürfnisse, und das Grundbedürfnis nach Autonomie, nach Selbstständigkeit ist einfach bei mir ganz, ganz hoch. Nach Sicherheit und Sicherheit einfach von mir selbst erzeugt, ja. Und das war mir wichtig, dass ich einfach nicht mehr so selbstständig sein werde wie vorher, höchstwahrscheinlich. Ich habe mir das damals nicht vorstellen können. Aber mir war es wichtig, das, was ich erlernen kann, auch zu erlernen, tatsächlich.
0: Genau, weil du hast mir ja damals in der Geschichte erzählt, dass du eher demotivierende Sätze vom Krankenhauspersonal zu hören bekommen hast, so wie du wirst nie wieder selbstständig sein, du wirst immer Hilfe brauchen,
1: ja.
0: Und wie du dann damit umgegangen bist.
1: Ja, man muss auch dazu sagen, im Pflegestudium beziehungsweise auch in Medizin, man lernt da nicht so viel drüber, über Querschnitt, Querschnittpatientinnen. Und ich bin auch einmal im Jahr in verschiedensten Klassen in der FH Wien, in Pflegecampus, um genau das zu unterrichten, als Gastdozentin. Aber, also die haben wahrscheinlich ihr Bestes gegeben, aber sie haben zu mir, ich kann mich erinnern, eine Krankenschwester zu mir gesagt, du, wenn du überhaupt die Arme heben kannst, dann wird das schon viel sein. Und sie haben mich damals in einen uralten, riesigen Lehnstuhl gesetzt zum Mobilisieren. Der hatte 4 Lufträder und alle 4 waren platt. Und ich bin da gesessen mit Schanzkrawatte und kaum mobil, muss man sich vorstellen, mit, naja, da war schon Stoppelglatze, da hatte ich schon wieder ein paar Haare. Yeah. Und dann habe ich mir gedacht, so, und jetzt schaue ich mir das an und bin mit 4 Platten mühselig ein paar Meter gefahren aus diesem Zimmer raus und habe sie angegrinst und habe gesagt, und wenn ich das kann, kann ich mehr auch.
0: Ah, das war voll, also eben, das hat mich so beeindruckt, dieses Bild einfach, weil man das auch bildlich vorstellt.
1: Es hat sicher schrecklich ausgesehen.
0: Ja, aber eben allein dieser Wille von dir, dass du dann einfach sagst, so, hey, ich sage es. Es ist mir egal, was ihr sagt, sie wird es trotzdem schaffen.
1: Und das war tatsächlich eins meiner Momente, wo ich mir gedacht habe, ha, ihr könnt es mich gern haben.
0: Ja, und ja. Du kannst es trotz Querschnitt schaffen.
1: Ja, total.
0: Aber wie ist es dir damit gegangen, wie du das so ein bisschen realisiert hast, dass du nicht mehr gehen können wirst?
1: Ja, Birgit, das war eigentlich, muss man sagen, am Unfallort schon direkt. Also es war im November. Wir waren in Excalibur City, also in der Tschechei. Und beim Zurückfahren ist das Auto hat sich überschlagen und ich bin hinten aus der Heckscheibe rausgefallen und habe mir eben einen Schädelbasisbruch, 4., 5., 6., 7. Halswirbel und 1. Brustwirbel gebrochen und die ersten 2 Rippen auf jeder Seite. Mhm. Und ich bin dort gelegen und habe, also visuell, ich kann mich an keine Bilder mehr erinnern, aber Aber ich habe damals den Fahrer zu mir gerufen, es ist keiner stehen geblieben, damals gab es auch, wir hatten keine Handys noch. Und der Fahrer war halt auf der Straße, hat versucht, jemanden anzuhalten. Und den habe ich dann hergerufen und habe gesagt, komm, greif mir auf die Füße. Und der hat halt nicht reagiert, in meiner Wahrnehmung. Und ich so, jetzt greif doch auf die Füße drauf. Und er hat gesagt, hat er schon. Und ich habe es nicht gespürt. Mhm. Und ich habe mir gedacht so, okay. Und ich dürfte nachher, da kann ich mich nicht mehr dran erinnern, aber das hat man meiner Mutter damals gesagt, dass ich den Notarzt schon gefragt habe, ich habe eine Querschnittslähmung, richtig.
0: Okay, also du hast es eigentlich gleich schon gecheckt.
1: Ja, natürlich habe ich versucht aufzustehen und das ist einfach nicht gegangen.
0: Mhm. Ja. Aber weißt du, wie du dich da gefühlt hast?
1: Naja, ich kann mich erinnern, dass ich einfach auch keine Luft bekommen habe. Ich war schon früher Asthmatikerin und es dürften sich einfach meine Bronchien auch wirklich verschlossen haben und ich habe Urangst gehabt. Tatsächlich kann ich mich an keine Kälte erinnern, obwohl ich ärmellos im Dezember am Boden gelegen bin. Also keine Kälte, kein Schmerz, keine Bilder, nur Angst und keine Luft.
0: Mhm.
1: Ja. Und jetzt im Nachhinein auch ein witziger Moment, aber es hat mir total leid getan. Der Erste, der zu mir gekommen ist und bei mir geblieben ist, war ein Polizist. Und der hat mir zuerst ins Gesicht geleuchtet und ich habe ihn nur geschimpft, unabsichtlicherweise. Aber der hat mir, und das war für mich total schön auch, der hat mir ich habe meine Haare im Gesicht gehabt und habe sie nicht aus dem Gesicht rausnehmen können. Und der hat mir meine Haare aus dem Gesicht rausgegeben. Und das war auch so, oh, der ist für mich da. Der bleibt doch da. Und der ist auch da geblieben, ja.
0: Ah ja, voll schön, dass man in so einer Situation dann wem hat.
1: Ja, auf jeden Fall. Der Fahrer hat versucht, einfach jemanden aufzuhalten, um Hilfe zu holen. Und die Beifahrerin vorne ist unter Schock gestanden und auch herumgelaufen und hat sich selber nicht auskannt, dass ich war alleine und ich glaube, das war das, was mir am meisten Angst gemacht hat auch, ja. Diese Unsicherheit.
0: Hm. Ja, voll. Aber voll gut, dass du dich da so ausgearbeitet hast und dann wissen in der Reha weitergegangen.
1: Oh ja, die Reha, das waren Hochs und Tiefs. Meiner Wahrnehmung nach war das total cool und ich war eine super Patientin. Ein paar, die dort gearbeitet haben, haben gesagt, oh Gott, warst du anstrengend. 16 Jahre, man muss sich, willensstark und 16 Jahre ist eine schlechte, also für mich eine gute, aber für andere eine schlechte Kombination. Ja, nein, das war super. Ich habe einfach einen Schritt vor, quasi, zwei Schritte zurück in den Reha-Fortschritten, wie es einfach ist. Viel Frust, viel Tränen, viel Motivation, weil Frust wird zu Wut und Wut gibt einfach total Kraft. Und das mobilisiert massiv, bis zum heutigen Tag hilft das ja. Und ja, wie gesagt, es war für mich eine schöne Zeit, insofern, dass das was weitergegangen ist. Es ist für mich bis zum heutigen Tag immer wichtig, dass es vorangeht, dass kein Stillstand herrscht, das halte ich nicht gut aus, sondern dass ich erkenne Mikro-Steps, aber die müssen sein. Und Rückschritte sind tatsächlich auch okay, aber es muss dann wieder weitergehen. Und wie man in Wien sagt, so dann ist gut, aber es muss auch wieder aufhören, oder?
0: Ja, das stimmt definitiv, weil ich glaube, das bringt einen einfach gar nicht weiter.
1: Nein, überhaupt nicht. Und das frustriert einen selbst und alle anderen rundherum auch.
0: Ja, na, Wahnsinn. Das ist schon, ja. Also wenn ich mir das jetzt vorstelle, du warst dann wie lange in Reha?
1: 7 Monate. Genau, bin im Herbst 99 dann entlassen worden. Und ich weiß, ich habe damals dann in meinem Zimmer ein neues Bett bekommen. Und das war noch mein Kinderzimmer. Und ich glaube, ich habe dann 3 Tage durchgeschlafen, wie ich zu Hause war. Also ich war, und dann war die Frage, okay, was mache ich jetzt mit meinem Alltag? Und dann gab es damals eine Mitpatientin von mir, aber die war in einem anderen Stock, also die Gudrun. Und ich kann mich erinnern, die Gudrun hat mich damals angerufen, die war Anfang 20 und hat gesagt, ich hole dich jetzt ab und wir gehen jetzt ins Kino. Und ich so, nein, ah, nein, lass mich zu Hause. Und sie so, nein, aus, du kommst jetzt mit, ich zahle ins Auto. Und das hat sie gemacht. Und das war, also es hat sie am Anfang, war sie eine unglaubliche Unterstützung tatsächlich, weil die mich einfach rausgeholt hat von zu Hause. Und das war wichtig.
0: Aber die ist auch im Rollstuhl gesetzt?
1: Nein, gar nicht.
0: Anna?
1: Nein, Geherin. Die hat einfach, kann mich gar nicht mehr erinnern, welche Verletzungen sie hatte. Ich glaube, Knieverletzungen. Und ja, die ist eine Geherin. Also,
0: sagt man. Geherin. Ja, genau. Das ist okay. Und die hat dich dann da ein bisschen rausgeholt in die echte Welt wieder?
1: Genau, die echte Welt hat angefangen mit einem Kinosaal und Matrix.
0: Oh, ja, das ist aber gut.
1: Der ist sehr gut, also bis zum heutigen Tag.
0: Hast du die rote oder die blaue Pille genommen in deinem Leben?
1: Wahrscheinlich jede Woche eine andere, je nachdem.
0: Einmal pinke oder
1: richtig,
0: sogar lila. Ne?
1: Genau, und so hat es gestartet. Ja, ich springe ein bisschen vor, weil dann kam das Tief plus die erste Schwangerschaft. Und dann habe ich mir gedacht, eigentlich jetzt geht es nicht mehr nur um mich, es geht eigentlich, also ich möchte ein Vorbild sein, ich möchte nicht die Mama sein, die arbeitslos ist und nichts tut, das bin ja eigentlich auch nicht ich, das weiß ich jetzt.
0: Mhm.
1: Und damals war ich bei einer Coachin, Rosemarie, mit der bin ich heute noch im Kontakt. Das war auch ein sehr, sehr wichtiger Moment. Und sie hat mit mir ein paar Coaching-Sessions gemacht und da kam für mich raus, okay, was sind eigentlich meine Talente oder was mag ich eigentlich machen? Und ja, da kam raus, ich mag eigentlich mit Menschen arbeiten. Das war damals in der Fotografie schon so. Ich wollte Menschen porträtieren. Ich wollte Schönheiten, nicht klassische Schönheiten, sondern Menschen abbilden und die Schönheit von jedem Einzelnen zeigen. Ja, und dann habe ich mir gedacht, hey Coach, damals Coach ist cool, das möchte ich auch machen. Und habe eine Coaching-Ausbildung gemacht, das war 2008, das ist schon lange her.
0: Oh, da war ja Coaching noch quasi gar nicht bekannt.
1: Nein, quasi
0: nicht. Da waren wir ja noch, wow.
1: Ja. Und dann habe ich mir gedacht, nein, ich möchte mehr, das ist mir zu wenig. Und habe dann die Lebens- und Sozialberater-Ausbildung gemacht. Das waren 2,5 Jahre. Und habe in der Zwischenzeit meinen ersten Job angefangen. Ich habe dann damals, dort wo ich auf Rehabilitation war, angefangen in der Patientinnenberatung zu arbeiten. Also ich habe im Reha-Zentrum Weißenhof in Klosterneuburg mit Querschnittpatienten gearbeitet, als heutzutage würde man sagen Peer-Beraterin. Damals gab es das Wort noch nicht, glaube ich, oder bei uns noch nicht. Aber und war dann 10 Jahre dort und das war eine sehr aufregende Zeit. Ich habe total gerne nämlich mit PatientInnen und aber auch mit den Angehörigen gearbeitet, weil mir ist es damals aufgefallen, es dreht sich immer alles um die Person, die den Unfall hat, aber kein Mensch kümmert sich um die eigentlich, die funktionieren müssen im Rundherum. Und mir war es einfach wichtig, die Angehörigen zu stärken. Partnerschaften gehen auseinander aus dem Grund, weil die Angehörigen einfach völlig überfordert sind. Was verständlich ist, weil auf denen lastet, die haben einen riesen Rucksack hinten drauf. Ja, und die Betroffenen haben nicht die Ressourcen, sich auch um die Angehörigen
0: müssen
1: sich um sich selbst kümmern. Genau. Und ja, da habe ich 10 Jahre gearbeitet und dazwischen habe ich die Ausbildung zur Supervisorin gemacht, dann im Master eben in Beratungs- und Managementwissenschaften, soziale Systeme. Und ich habe das Gefühl gehabt, ich war dann auch Behindertenvertrauensperson-Vorsitzende. Und ich hatte das Gefühl, okay, ich stehe jetzt hier an, ich muss hier weg nach 10 Jahren, damit ich mich weiterentwickeln kann.
0: Eben, und wenn wir wissen, Stillstand ist nichts für dich.
1: Richtig.
0: Es muss immer weitergehen.
1: Genau. Ja, und dann habe ich im August 22 habe ich dann gekündigt und habe mir gedacht, so, und das mache ich halt nur selbstständig. Und wir haben damals die erste Praxis gegründet. Und ich dachte, ja, jetzt bin ich halt selbstständig und mache Supervisionen und Trainings und lebe so, ja. Und das hat total fein funktioniert. Und ein paar Monate später kam dann ein super anderer Job, wo ich mich beworben habe.
0: Müssen quasi, weil das so super
1: müssen,
0: war?
1: Müssen, der war, also so wie er ausgeschrieben war, da ist quasi mein Name dabei gestanden. Mhm. Also ja, es war nicht anders möglich.
0: Ja, da bist dann gelandet.
1: Da bin ich dann gelandet im Jänner 23.
0: Mhm.
1: Genau. Und das war ist immer noch tatsächlich bei der Caritas Wien, bin ich in der Leitung vom Mobility Management, der Teilbereich vom Diversity Management, das heißt, ich bin zuständig für unsere MitarbeiterInnen mit Behinderungen innerhalb der Caritas Wien. Das sind gar nicht so wenig. Caritas Wien hat über 7000 MitarbeiterInnen und über 200 mit Behinderungen. Super cool.
0: Wow, ja, das ist echt eine Zahl.
1: Genau. Ja, und das habe ich eigentlich, also mache ich eigentlich bis zum heutigen Tag, aber.
0: Die Veränderung ruft schon wieder.
1: Und ich habe vor ein paar Monaten, haben wir uns einvernehmlich gelöst und mit Ende August hört das Dienstverhältnis bei der Caritas auf. Und ich habe dazwischen einen Schritt jetzt verpasst. Ich habe die Ausbildung parallel gemacht zur Psychotherapeutin.
0: Mhm.
1: Seit Februar diesen Jahres, also 2025, darf ich als Psychotherapeutin in Ausbildung unter Supervision arbeiten.
0: Mhm, voll gut.
1: Und das ist mein neuer Lebensabschnitt jetzt quasi. Mhm. Wir haben jetzt die Praxis verändert, die bisherige Praxis aufgegeben und eine neue gegründet. Die ist jetzt größer mit Gruppenraum. Ich würde total gern mit Gruppen arbeiten. Ich liebe Gruppen.
0: Ja, verstehe.
1: Ja. Und dort bin ich jetzt hauptsächlich. Und diese Woche hatte ich meinen ersten Arbeitstag. Ich bin seit dieser Woche als Psychotherapeutin im Primärversorgungszentrum 5 Haus zuständig, 5 Stunden die Woche. Und das ist super cool und ich freue mich total.
0: Ja, eben. Du hast Stillstand, kennt man bei dir nicht. Also es bewegt sie immer was, es tut sie immer was und dann hast du ja jetzt auch noch deinen Sohn. Das haben wir noch gar nicht, glaube ich, angesprochen.
1: Richtig, Raphael.
0: Ja, eben, der war ja auch nur dazwischen.
1: Der war auch dazwischen.
0: Also eben, es ist so geballt viel eigentlich passiert bei dir in deinem Leben, wenn du zurückschaust, dass es echt voll bemerkenswert ist. Und mir ist das letztes Jahr durch das Gespräch mit dir aufgefallen, weil wenn man selber nicht damit betroffen oder davon betroffen ist, denkt man an gewisse Dinge gar nicht oder die sind für einen selbstverständlich und dass man dann mit viel offeneren Augen eigentlich durch die Welt geht und sagen so, hey, okay, nur weil ich das jetzt kann, heißt das nicht, dass das jeder Mensch kann, da jetzt einfach über die Treppe zu gehen oder so. Also das sind schon, finde ich, einfach Sachen, wo Bewusstsein dann oft fehlt in der Bevölkerung und wo es einfach sensibilisiert gehört. Finde ich.
1: Ja, selbstverständlich. Aber tatsächlich würden wir alle völlig durchdrehen, wenn wir auf alles Rücksicht nehmen.
0: Ja, das geht eh nicht.
1: Das würde uns total überreizen, ja. Und ich glaube, das Wichtige ist, nicht vorher alles abzuchecken, sondern einfach zu fragen, hey, was brauchst du? Egal, ob es jetzt Rollstuhlfahrerinnen sind oder jemand ohne Behinderung, der einfach gerade vielleicht nicht so gut drauf ist.
0: Ja, das stimmt. Und wenn du jetzt dein jüngeres Ich, wenn du dem nochmal begegnen würdest, was wären denn da so Ratschläge, würde ich nicht sagen, weil Ratschläge sind immer so. Aber Tipps oder einfach weise Worte hättest du da für sie parat?
1: Das ist eine total schwierige Frage. Nämlich, ich würde meinem jüngeren Ich keine Tipps geben, weil ich würde tatsächlich wollen, dass mein jüngeres Ich ihren Lebensweg genauso selbstständig machen darf und erleben darf wie ich. Aber ich würde meinem jüngeren Ich wahrscheinlich sagen, ich bin immer für dich da. Und wenn ich dich irgendwie unterstützen kann, zum Ausheulen oder zum, wenn du dich alleine fühlst, ich bin da. Und geh deinen Weg und wenn du einmal Unterstützung brauchst, dann bin ich an deiner Seite.
0: Das ist eine schöne Botschaft und ich glaube, da passt das nächste Lied Walking in My Shoes total gut dazu.

0: Herzlich willkommen zurück bei Gesprächsfunken, Facetten vieler Leben. Bei mir im Studio sitzt immer noch die Claudia und wir haben gerade gehört, Stillstand gibt's keinen. Und die Botschaft an dein jüngeres Ich finde ich auch voll schön, dass du ihr gar keine Tipps geben würdest, sondern einfach sagen, du bist immer da für sie, wenn sie dich braucht. Das finde ich eine enorm schöne Botschaft. Und was ist denn mit deiner Geschichte so, was du jetzt die Menschen, die das hören, mitgeben magst?
1: Naja, ich möchte nicht jedem mitgeben, dass Stillstand was Schlechtes ist. Das ist ja, also Stillstand ist nicht immer was Schlechtes, es ist mein persönliches Ding. Und tatsächlich werde ich mich irgendwann einmal damit abfinden müssen, am Ende, dass Stillstand was Wertvolles ist.
0: Naja, vielleicht.
1: Vielleicht. Aber tatsächlich glaube ich, dass, also Wege sind verschieden. Und ich glaube, dass es ganz wichtig ist, dass wir erkennen, auch wenn es vielleicht einmal nicht so gut ist und nicht so gut kann auch länger dauern, dass es besser wird. Es wird immer besser. Weil wenn wir unten im Tal sind, können wir immer rauf am Berg fahren. Das ist unsere eigene Entscheidung. Und wir haben alle so viel Kraft in uns und so viel Stärke, das glauben wir teilweise gar nicht, was wir alles zusammenbringen. Und ich glaube, das Wichtigste ist, dass wir daran glauben, dass es nicht immer regnet und dass die Sonne rauskommt. Passt gerade zum heutigen Wetter.
0: Ja, total. Ja.
1: Und dass es überall Menschen gibt, die einen unterstützen auch können. Man muss nicht alles alleine schaffen. Und man kann zu Freunden gehen, man kann zu Partnern gehen. Und man kann zur Familie gehen und man kann so auch zu professionellen Menschen gehen, also zu Therapeuten oder Psychologinnen, Psychiatern, wie auch immer, was man halt braucht.
0: Ja, genau. War das für die damals schwierig, um Hilfe zu bitten oder Hilfe anzunehmen vor allem?
1: Oh ja, selbstverständlich. Also ja, das bin aber ich und das ist auch eins meiner Lernaufgaben, dass ich Hilfe annehmen, es ist mittlerweile schon besser, aber mit 16 hat man diesen Drang, alles selbstständig zu machen, endlich wird man erwachsen und darf vielleicht auch einmal länger als 12 Uhr draußen bleiben und so weiter und dann sagt einen irgendwer, man muss um 7 ins Bett gehen, weil man entlasten muss, weil man nicht so lange sitzen darf, ist natürlich schwierig, aber Hilfe ist tatsächlich was Schönes und ich glaube, wir sind so konditioniert worden aus der Schulzeit oder ich habe keine Ahnung, dass wer Hilfe um Hilfe bittet, nachfragt oder einen Fehler macht, dass das nicht gut ist. Aber eigentlich ist das ja großartig. Nur durch Fehler können wir uns weiterentwickeln, nur durch Fehler können wir lernen und nur wenn wir jemanden anderen zulassen, können wir unser Mindset und unser Leben erweitern tatsächlich. Weil sonst bleiben wir ja alle in unserer eigenen Suppen. Das ist ja ein Blödsinn.
0: Na eben, das wäre eine richtige Verschwendung von der Lebenszeit, finde ich.
1: Voll.
0: Also wie du sagst, es wird uns ja immer suggeriert in der Schule, Fehler sind was Schlechtes, nachfragen, dann ist man gleich dumm. Und dabei ist es ja eher eben genau, wie du sagst, so, na, das braucht man nicht. Sondern genau, es sind ja die Fehler, die uns voranbringen im Leben. Weil ich glaube, gerade auch du hast auch viele Fehler dann gemacht und hast aus denen dann einfach so viel gelernt, immer mehr und mehr und mehr.
1: Was heißt gemacht? Ich mache jeden Tag Fehler und lerne jeden Tag daraus. Und manchmal mache ich sogar denselben Fehler mehrmals.
0: Also brauchst du auch manchmal so ein bisschen dieses Learning, dass man 2 oder 3 Mal in die gleiche Hundescheiße tritt, um dann...
1: Na unbedingt.
0: Endlich es zu lernen.
1: Na unbedingt. Aber irgendwann einmal kommt es meistens an. Und das ist der Punkt. Den muss man erreichen. Aha. Ja, irgendwann einmal nicht mehr in diesen Haufen reinzutreten, sondern einen anderen zu nehmen.
0: Ja genau, sondern der rechts daneben jetzt vielleicht gewachsen ist. Ja, das ist eine gute Botschaft, weil ich glaube, wir sind heutzutage viel offener in dem Sinn, dass wir das nicht mehr so ernst nehmen. Aber damals, wenn man sich denkt, so, wow, man hat einen Fehler gemacht, dann war das oft eine Katastrophe.
1: Ja, ich bin mir nicht sicher. Ich erlebe das schon im Arbeitsfeld auch noch immer, dass man immer Hochleistung bringen muss. Und wenn man einen Fehler macht, sagt man es nicht, beziehungsweise ist wer anderer schuld. Diese Schuldzuweisung, die steckt halt ganz tief drinnen in uns. Und ich bin dann immer so beeindruckt, wenn jemand hergeht und sagt, oh ja, das war ich. Okay, sorry, beim nächsten Mal mache ich es anders.
0: Ja, genau, ich stehe dazu. Ja, und ich glaube, die Jugendlichen von heute, die sind da schon viel offener, habe ich oft das Gefühl.
1: Ja, es wächst sich aus.
0: Ja, ja. Also ja. Das finde ich echt cool, weil wie diese Entwicklung auch stattfindet, weil es tut sich ja was. Von Generation zu Generation wird es irgendwie einfacher.
1: In meiner Uni, in meiner Klasse bin ich mit ganz vielen verschiedensten Altersgruppen in der Klasse und ich lerne so viel von den Jungen. Also jung, ich klinge wieder so alt, gell? Aber es ist einfach, wenn eine Generation dazwischen ist, da denke ich mir manchmal, wow, wie gesund sind denn die drauf? Und ich weiß, dass das unbequem ist für viele, aber die schauen schon sehr aufeinander und auf sich und selbstverständlich gibt es da auch Dinge, die sie lernen dürfen. Gott sei Dank, sonst wäre es ja Urfahrt.
0: Nein, das war ja nur eine andere Stufe von Fahrt.
1: Aber wir können schon viel von den Jungen lernen.
0: Ja, das finde ich auch. Mhm. Und das ist echt cool. Ich mein, eben, wie du sagst, für uns ist es oft dann unbequem hinzuschauen, weil wir ganz anders nur sozialisiert worden sind oder aufgewachsen sind. Aber ich glaube, genau das ist der Punkt, was wir jetzt einfach brauchen. Dieser kein Stillstand, sondern diese Weiterentwicklung in einfach neue Sphären und neues Bewusstsein, in welche Richtung auch immer man das jetzt interpretieren mag.
1: Ich habe da immer ein schönes Bild vor Augen. Das Leben darf ein bisschen wie ein Fluss sein. Und wo man ein bisschen genauer hinschauen muss, ist, wenn es zu viel regnet und der Fluss reißerisch wird und unruhig. Aber wenn er dahin plätschert, dann ist eigentlich was Schönes, oder?
0: Das ist ein schönes Bild. Das ist eigentlich ein schöner Abschlusssatz, weil wir sind ja schon wieder am Ende der Sendung. Ja, liebe Claudia, danke, dass du bei mir warst und dass du dein aufregendes Leben mit uns geteilt hast.
1: Danke für die Einladung und für diesen tollen Ausblick im sonnigen Salzburg.
0: Ja, voll, aber wir schauen da im Studio auf dem Untersberg. Und das ist heute natürlich bei strahlendem Sonnenschein umso schöner. Ja, meine Lieben, das war schon wieder von Gesprächsfunken, Facetten vieler Leben. Gibt's immer am 2. und am 4. Mittwoch ab 17.30 Uhr auf der Radiofabrik. Aber dann auch gemütlich zum Nachhören, egal wo ihr dann sitzt, in der Sonne, am Strand oder irgendwo in einer dunklen Höhle. Es macht immer Spaß und jetzt wünsche ich euch noch einen schönen Abend und wir hören uns das nächste Mal wieder.

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Doch, doch, es geht mir gut. Es geht mir beinahe ausgezeichnet. Es geht. Man muss sich eben dran gewöhnen. Naja, am Morgen so eine einsame Zahnbürste, selber Brötchen einkaufen gehen, Kaffee selber machen. Nee, nee, ich bin nicht deprimiert. Was noch ein? Den einen noch, aber dann ist Schluss.

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immer diese blöden Unterhaltungssendungen. Ich bin nicht traurig. Was noch ein?

hast früher nicht gedunst. Das dachte ich doch. Also, weißt du, wen ich kürzlich gesehen habe? Die Anita, die ist ja.

Ich mache ja immer den Spruch in all den Jahren, wo ich Musik mache, der passt heute ganz besonders. Wir möchten uns alle zusammen bei den Leuten bedanken, dass es diesen Ort hier gibt, an dem man Live-Musik spielen kann. Erstens, vielen Dank für das 100. hier. Und ich habe mir das erste Stück, was ich mir rausgesucht habe, für den besonderen Anlass. Das heißt, gebt nicht auf.

Don't give up. Vielen Dank, ihr Lieben. Ich bin ein Stück gemeinsam, ein Stück mit einem Hauch von Südsee, im warmen Ort des Blues. Ein Stück, das heißt Early in the Morning.

Dankeschön. Einer. Mit dir zu leben, meine Frau. Ja.

0: Erling in the Morning, vielen Dank an meine Kollegen und Freunde von Engerling. Vielen Dank. Und wir freuen uns auf unseren langjährigen Freund Jürgen Kehrt.
1: Recht schönen guten Abend von Jahrzehnten.

sein. Die geht nämlich abends gern spazieren. 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

Recht vielen Dank. Ich bin der Airport. Danke auch an Engeling, die haben die Titel schwer eingeübt.

Vielen Dank. Jürgen Pferd.

das war der kleine Abend. 100. Konzert in Reitwein. Peter Schmidt an der Gitarre. Heiner Bitte an der Gitarre. Malle Pockrand am Bass. Hannes Schulz am Schlagzeug. Jürgen Kehrt an der Gitarre. Ich hoffe, die kommt noch mal raus.

Berichts über unsere Konzerttour quer durch den Nordosten der USA. Also nochmal kurz erklärt, wir waren Ende Juni, Anfang August 2003 für 2 Wochen in den USA, um einer der authentischsten Nachfolgebands der legendären US-Band The Grateful Dead hinterherzureisen. Sänger, Gitarrist und Ikone Jerry Garcia starb ja 1995. 3 Jahre später beschlossen die verbliebenen Mitglieder der Grateful Dead weiterzumachen. Bassist Phil Lesh, Rhythmusgitarrist Bob Weir und Schlagzeuger Mickey Hart einigten sich damals auf den Namen The Other Ones. Etwas später kam dann auch der 2. Grateful Dead-Trommler Bill Kreutzmann wieder dazu. Und ab 2003 hießen The Other Ones schließlich schlicht und einfach nur The Dead. Die Dead Summer Tour 2003 nannten sie Summer Getaway und sie umfasste 28 Konzerte. Sie ging los beim Bonnaroo Festival am 15. Juni 2003 und endete am 10. August in Wandsworth auf Long Island nahe New York City. Wir hatten uns davon 5 Konzerte am Finale der Tour ausgesucht. Da lagen die Tourorte nicht so weit voneinander entfernt, waren also meistens mit einem Tag Autofahrt erreichbar. Wir buchten also Flüge nach New York City und von da an ging's mit dem Auto nach Chicago. Da hatten wir im Chicago Theater die Allman Brothers Band erlebt und nebenbei ein paar kleinere Clubkonzerte abgefasst. Von Chicago dann ging's circa 60 Meilen südlich nach Joliet, Illinois zum ersten Dead-Konzert unserer Tour. Fast während des gesamten Tourabschnitts des Summer Getaways, den wir verfolgten, waren im Vorprogramm Bob Dylan und Robert Hunter. Dylan immer mit einem knappen 1-Stunden-Set und Robert Hunter, der berühmte Texter der Grateful Dead, mit einem kurzen Solo-Set. Das Line-Up der Dead, nochmal genannt, während des Summer Getaways 2003, das war wie folgt: Bob Weir Gitarre, Phil Lesh Bass, Mickey Hart Drums und Bill Kreutzmann Drums, also die 4 verbliebenen Grateful Dead Mitglieder. Zusätzlich waren dabei Jimmy Herring an der Gitarre und Gesang, quasi als Jerry Garcia Ersatz. Außerdem die beiden Keyboarder Jeff Cimenti und Rob Baracco. Und ganz feine Überraschung für Solo- und Background-Vocals hatte man die großartige Joan Osborne engagiert. Bei den 5 Konzerten, die wir erlebt hatten, spielte die Band insgesamt 84 Stücke. Nur sage und schreibe ganze 3 Songs davon haben wir in der Zeit doppelt gehört. Man kann tatsächlich sagen, die 5 erlebten Konzerte sind praktisch nur ein einziges großes Megakonzert. Die 2. Station unserer Tour war dann Somerset, Wisconsin, kurz vor der Grenze zu Minnesota. Um jene ersten beiden Konzerte ging's in der letzten Little Boxes-Sendung. Nun also weiter im Bericht über diese Tour. Wir mussten nach Indianapolis, Indiana. Klar kann man den Interstate Freeway fahren, haben wir aber nicht gemacht. Immerhin hatten wir diesmal das nächste Konzert erst am übernächsten Tag. Wir haben also, wenn wir dann schon kurz davor waren, freilich noch Minneapolis in Minnesota mitgenommen und dann, ja, natürlich den Mississippi lang runter auf dem durch Bob Dylans Song berühmt gewordenen Highway 61. Der geht auf der Westseite des Mississippi lang, also durch Iowa. Irgendwo dort ging dann der Tag zu Ende. Tags darauf mussten wir dann aber doch den Mississippi liegen lassen und nach Indianapolis abbiegen. So viel Zeit bis zum Konzert war nicht mehr und im Motel wollte man ja auch immer noch schnell absteigen. Das Konzert fand im Verizon Wireless Music Center Noblesville statt. Noblesville, das ist ein nordöstlich gelegener Vorort von Indianapolis. Nun also endlich 2 Live-Stücke von genau diesem Konzert in Noblesville, Indiana. Zuerst The Dead mit Terrapin Station, einem meiner Lieblingsstücke der längeren Sorte. Und danach The Dead mit dem wunderschönen Morning Dew, schon oft hier gespielt, ein Song von Bonnie Dobson. Die meisten werden das Stück in der Version der Rockband Nazareth kennen. Morning Dew. The Dead live in Noblesville, Indiana, vom 5. August 2003.

Morning Dew, The Dead, live von der Summer Getaway Tour 2003. Ich war live dabei und berichte hier gern davon bei Little Boxes Musik aus der Schublade. Das hier ist diesmal bereits der zweite Teil meines Reiseberichts. Das Konzert der Dead in Noblesville bei Indianapolis war für mich damals ein Highlight der Tour, wahrscheinlich weil einige meiner Grateful Dead Favoriten gespielt wurden, weil Dylan außerdem mal ganz gut drauf war und Dylan während des Dead-Konzerts auf die Bühne kam und mit Joan Osborne im Duett ein wunderschönes Ballad of a Thin Man brachte. Die letzten Songs dieser Konzerte auf der Summer Getaway Tour, die waren immer so Songs zum Ausklang der Abende, Abschiedslieder oder meinetwegen Einschlaflieder. In Indianapolis war es das Stück Attics of My Life von der 70er-Scheibe American Beauty.

Attics of My Life, der zuletzt gespielte Song auf dem Dead-Konzert in Indianapolis während der Summer Getaway Tour der Dead 2003. Am nächsten Tag folgte das kürzeste Wegstück der Konzerttour. Nur 180 Meilen waren es von Indianapolis nach Columbus, Ohio. Das Open-Air-Theater dort hieß damals Germain Amphitheater. Diese oft harmonisch in die Landschaft integrierten modernen Open-Air-Venues in Amerika ändern ja aus Sponsoringgründen wahrscheinlich ständig ihre Namen. Manchmal gibt es sie sogar überhaupt gar nicht mehr. Und auf deren Gelände ist plötzlich irgendein Konsumtempel, so wie leider in diesem Fall in Columbus, Ohio. Ansonsten auch in Columbus alles wieder wie auf den drei Konzerten vorher. Also wieder ein beschauliches Robert Hunter Set, ein zum Vortag leicht geändertes Dylan-Konzert und erneut eine völlig veränderte Setlist beim 3-Stunden-Vortrag der Dead. 3 Stunden wurden es bei den Dead ja unter anderem auch immer deswegen, weil außer den regulären Stücken jedes Mal ein ausufernder Reihen improvisierter Jam- und Drums-Teil dabei war. Nein, liebe Little Boxes-Freunde, keine Angst, ich nerve euch jetzt nicht mit solch einem vollständigen Teil. Nur mal so zum Reinhören, was abgeht, wenn die Dead mit sowas anfingen. Den Ultra-Deadheads freut diese Abwechslung in den Konzerten anscheinend immer ganz besonders. Da setzen sie sich nämlich ausnahmsweise mal hin und genießen ihr Dasein auf ganz besondere Weise.

Ein Ausschnitt aus Jam Part 3 beim Konzert der Dead in Columbus, Ohio am 6. August 2003.

Uncle John's Band ist eines der meistgespielten Stücke der Grateful Dead gewesen. Hier live in Columbus, Ohio, während der Summer Getaway Tour der Nachfolgeband The Dead im August 2003. Wir waren bei der Tour auf 5 Konzerten dabei und ich berichte hier bei Little Boxes ein bisschen darüber. Das hier und heute übrigens nun schon zum 2. Mal. Es wird, liebe Little Boxes Freunde, auch noch einen 3. Teil des Berichts unserer Reise durch mehrere US-Bundesstaaten geben. Im nächsten Monat werde ich euch erzählen, wie die Reise von Ohio aus weiterging. 4 Konzerte der Summer Getaway Tour der Dead lagen inzwischen hinter uns. Und das, was eigentlich nach Columbus, Ohio folgte, das mussten wir auslassen. Wir hätten es sonst nicht bis zu den Abschlusskonzerten in der Nähe von New York City geschafft. Es gab dort 2 davon. 1 wollten wir unbedingt mitmachen. Bis New York City aber sollte uns noch ein weiter Weg führen über die Bundesstaaten West Virginia, Pennsylvania und New York. Fast 1000 Meilen sollten das werden, aber wir hatten dafür ja 3 Tage Zeit. Und da gab's dann ja noch im Bundesstaat New York einen klitzekleinen Ort namens Bethel, wo wir zwischendurch unbedingt hin mussten, wegen einer berühmten Wiese. Darüber aber dann beim nächsten Mal hier bei Little Boxes mehr, wenn's dann den 3. Teil meines Reiseberichts einer US-Tour aus dem Jahr 2003 gibt. Ich bin Wolle vom Live in Reitwein e.V. und danke wieder fürs aufmerksame Radio-Zuhören. Als letztes Stück vor der Zugabe gab's in Columbus, Ohio übrigens noch ein Stück von der American Beauty. Box of Rain. The Dead live am 6. August 2003.

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1: Hallo und herzlich willkommen. Ich freue mich vor allen Dingen, weil ich heute pünktlich starten kann. Das ist ein Novum. Es hat alles geklappt. Es wurde übergeben. Wir sitzen schon da. Und zwar nicht nur ich alleine. Mein Name ist Simone Seimer. Herzlich willkommen zur Sendung Hör Hour, Stories After Dark. In dieser Sendung treffe ich jedes Mal spannende Frauen, mit denen ich glaube, dass ein Gespräch einfach ein tolles sein wird. Und heute ist Barbara Schreiber bei mir. Jetzt mal bewusst ohne Titel, weil wir machen das eigentlich nie, aber bei dir kommt es mir gleich ein bisschen komisch vor. Also Barbara ist Anästhesistin und erste Oberärztin an der SALK. Und ich freue mich riesig, dass du da bist. Ich bin vor allen Dingen auf dich aufmerksam geworden, auch weil du ein paar Themen zusätzlich noch zu dem, was du beruflich machst, dir quasi angesammelt hast in den letzten Jahren. Barbara, wie schön, dass du da bist.
2: Vielen Dank für die Einladung. Ist mein erstes Mal im Radio. Also ich hoffe, das funktioniert gut.
1: Das funktioniert perfekt, ja sicher. Und wenn es maximal technische Probleme und das ist dann mein Bad. Genau, heute ist unglaublich warm. Also das wissen sicherlich alle, die wissen, wann wir live senden. Heute ist der 28. Juni und einer der heißesten Tage überhaupt. Und auf jeden Fall schwitzen wir, aber nicht umsonst.
2: Das stimmt.
1: Und wir haben Abkühlung. Genau. Liebe Barbara. Ja, es ist immer ein bisschen schwierig, wo soll man anfangen? Du hast unglaublich viel gemacht in deinem Leben schon. Ich habe ehrlich gesagt dann ein bisschen geguckt, was du so gemacht hast und habe gedacht, wie schaffst du das alles? Das ist unglaublich viel. Und mich würde interessieren, keine Ahnung, wo soll man anfangen? Wie sieht bei dir so ein Wochenende aus? So ein Wochenende, kannst du dich da erholen? Hast du da, ja, kommst du runter? Was machst du?
2: Manchmal ja, so wie dieses Wochenende, da war es gut. Ganz oft ist es aber so, dass ich arbeiten muss.
1: Ja.
2: Am Wochenende oder auch nur Rufbereitschaft habe. Das heißt, meine Wochenenden sind dann oft so, dass wir zu Hause sind als Familie und da tatsächlich das eher sehr gemütlich angehen, weil das so die einzige Zeit ist, die wir gemeinsam haben. Mhm. Weil unser Sohn, der ist 14, mittlerweile ins Internat geht und nur am Wochenende zu Hause ist. Selbst gewählt, er wollte ins Internat gehen. Und wir machen da tatsächlich relativ wenig. Also wir schlafen lang, so gut es halt geht, und machen dann wirklich ganz gemütlich mit Frühstücken gemeinsam und dann verzieht sich jeder in seine Ecke tatsächlich und genießt ein bisschen seine Me-Time, sage ich mal, und seine eigene Zeit. Und so bewohnen wir, sage ich mal, am Wochenende unser Haus gemütlich und ja, freuen uns darüber, dass einmal wenig los ist, weil unter der Woche tatsächlich gerade bei mir sehr viel zu tun ist, vor allem auch eben nicht nur mit meinem Hauptjob, der schon 200% meiner Zeit eigentlich brauchen würde, sondern halt auch mit meinen ganzen Nebengeschäfteln, die ich mal jetzt da gerade begonnen habe.
1: Ich frage mich auch, da ist ja dann, wenn du dich zurückziehst, heißt es also eigentlich weiterarbeiten am Wochenende.
2: Ja, tatsächlich.
1: Schon.
2: Aber mit Dingen oder an Dingen, die mir extrem viel Energie zurückgeben und Spaß machen. Und da muss ich wirklich sagen, das ist halt der große Vorteil, wenn man so einen Mann hat wie ich, wenn ich das kurz da so sagen darf, weil der haltet mir den Rücken frei und unterstützt mich bei all den Dingen, die ich tue. Und ja, deswegen darf ich mich verwirklichen, was extrem schön ist und ich wirklich an unserem Leben gemeinsam so toll finde, dass jeder den anderen sein lässt und auch jeder darf seinen Hobbys nachgehen. Meine Hobbys sind meistens lernen oder irgendwas Neues tun. Seine Hobbys sind ein bisschen was anderes. Ja, so schaut unser Wochenende aus tatsächlich. Und wie gesagt, wenn ich nicht in der Arbeit bin, dann zu Hause meistens mit relativ wenig zu tun, zum Glück.
1: Kommen dann auch also so Freunde am Wochenende mal vorbei? Schon. Also so kleine Termine gibt es schon.
2: Ja,
1: also
2: das
1: ist jetzt nicht so, dass es komplett freigehalten werden
2: muss.
1: Nein,
2: gar nicht. Nein, wir haben ganz oft auch Freunde, wir haben rundherum ganz tolle Freunde, die ganz nahe wohnen, wo wir halt spontan sagen, setzen wir uns zusammen zum Grillen oder auf ein Glas Wein zum Trinken, ja. weil wir einen sehr coolen Nachbarn haben, der ist nämlich der Sohn von einem Winzer und da gibt es immer guten Wein zu trinken.
1: Oh, das sind gute Freunde, ja.
2: Absolut. Und vor allem, das sind wirklich alles enge Freunde rundherum, mit denen man sich gut austauschen kann, die auch unser Leben kennen und die dann nicht erwarten, dass wir perfekte Gastgeber und Gastgeberinnen sind, sondern einfach zusammensitzen, so wie wir sind und auch völlig stressfrei. Und das ist das, was ich mir für meine Freizeit wünsche, dass sie stressfrei ist.
1: Aber das heißt, also weil das kenne ich nämlich auch so gut. Und die, also immer, wenn bei uns irgendwas angesagt ist, dann kommen die Gäste und die müssen sich eigentlich immer darauf einstellen, dass eigentlich noch nichts hergerichtet ist. Und dass wir dann anfangen, gemütlich was herzurichten. Im besten Fall gibt's mal was oder so. Aber das finde ich gut. Es ist auch, also das würde ja auch bedeuten, dass man eigentlich eben seinen Perfektionismus oder was auch immer man da so hat, dass man den einfach bei bestimmten Bereichen zurückfährt, oder?
2: Richtig, schwierige Übung.
1: Ja,
2: vor allem aus dem Bereich, wo ich komme, wo es tatsächlich notwendig ist, zu schauen, dass man perfekt ist oder in seinem Wissen und seinem Können so gut ist, dass man eben Patienten und Patientinnen bestmöglich versorgt. Und war ein langer

0: und was du alles schaffst und so. Und dann ist mein Impuls ist immer, irgendeine ganz schreckliche Geschichte zu erzählen, wo ich wahnsinnig gescheitert bin an irgendeiner, also oft als Mama auch, weil ich rede einfach auch viel privat natürlich mit anderen Müttern, um einfach dieses Ding runterzuholen, wo ich sage, wir sind alle nicht perfekt und jeder weiß, dass es Bereiche gibt, wo es uns nicht gelingt und wo es auch nicht muss.
1: Ich glaube auch, das ist durchaus was Frauen, glaube ich, auch so an sich haben, dass sie glauben, sie müssen immer alles perfekt machen. Ja. Und ich glaube aber, die wenigsten erwarten das von uns. Ja. Also ich glaube, das legen wir uns selber auf. Und das ist was wir lernen dürfen, gerade in der jetzigen Zeit, die auch so schnell wird, allein durch zum Beispiel KI, ist so eines meiner Nebenhobbys, wo man ja gar nicht mehr wirklich mitkommt und gar nicht perfekt sein kann, auch nicht im Dazulernen, mitlernen, weil es viel zu schnell geht, das schaffen wir gar nicht mehr.
0: Ja, ich habe das Gefühl, dass die Sache mit der KI, dass die uns noch mehr dazu zwingt, uns auszutauschen, das finde ich eigentlich ganz schön. Also das habe ich jetzt letztens auch gedacht, bei diesen Krankenhäusern, man muss sich vernetzen und so, weil es einfach nicht ausreicht, wenn man selber im Haus irgendwelche Sachen bewertet und sich damit befasst, weil es geht so schnell und auch diese ganzen Strukturen sind teilweise einfach zu langsam, also wenn man sich wissenschaftlich, keine Ahnung, wenn es da Vergleiche gibt, sondern du musst dich wirklich austauschen ständig, dass du überhaupt am Ball bleibst und das finde ich eigentlich ganz schön. Ich weiß nicht, ich habe das Gefühl, das Thema KI verstärkt es wieder so ein bisschen oder diese schnelle Entwicklung, aber wahrscheinlich ist das ein Grundprinzip, oder?
1: Ja, glaube ich auch und ich glaube, dass gerade in diesen Zeiten, wo ja KI, manche sind Enthusiasten, andere haben Angst davor, es umso wichtiger ist und auch in dieser doch sehr wilden Zeit, in der wir gerade leben, wo halt ganz viele schreckliche Dinge wieder passieren, wo wir gehofft haben alle, dass wir das in unserem Lebenszyklus nicht erleben müssen, ist für mich eins dieser Dinge, wo ich Wert drauf lege, Menschlichkeit zu leben und auch Empathie zu zeigen und diese Zwischenmenschlichkeit wieder in den Vordergrund holen, egal wobei, auch immer in all meinen Lebensbereichen, weil ich mir denke, das ist das, was uns von der KI unterscheidet, weil Wissen ist mittlerweile inflationär. Muss man ehrlicherweise sagen, die KI wird jeden Tag besser. Hm. Also das macht uns nicht mehr aus, sondern ausmachen tut uns meines Erachtens das Zwischenmenschliche und das Miteinander und das...
0: Und auch das eigenständige Denken. Ich denke manchmal auch das kritische Denken, das ist auch noch im Moment so ein bisschen was. Ne? Oder es ist auch für uns teilweise ungewohnt. Also wir sind so ein bisschen so teilweise auch zu Maschinchen geworden und arbeiten ab. Und plötzlich müssen wir eigentlich anders anfangen zu funktionieren. Ja, also funktionieren ist ein blödes Wort. Wir müssen eigentlich wieder kreativer im Denken werden. Das ist und ich habe manchmal das Gefühl auch, dass das auch noch nicht so ganz angekommen ist. Und ich finde die Fragestellung total gut und deswegen finde ich es auch so spannend. Also ich habe dich ja auch kennengelernt über das Thema AI in der Medizin eigentlich. Und ich finde es sehr spannend, auch, dass du es in deinen Schulungen einsetzt, gell, auch gezielt, auch für weibliche Führungskräfte in der Medizin. Das finde ich auch ganz toll. Und ich glaube einfach, dass diese AI zum einen eben, dass man sich eben ganz genau überlegen muss. Und das ist ja so schön, wenn du dich damit beschäftigst, was wir nicht wollen, was sie übernimmt. Ja, und ich glaube, wir müssen darüber nachdenken und wir müssen es dann auch artikulieren und müssen uns wehren. Und solange wir das nicht tun,
1: gerade das, glaube ich, ist das Wichtige zu sehen. Ich meine, es ist wie mit allen Technologien. Die Menschen, die sie bedienen, machen daraus was Gutes oder was Schlechtes. Und genau das ist unsere Verpflichtung, denke ich, tatsächlich das ethisch zu betrachten und auch ethisch zu handeln. Gerade wenn es um Gesundheitswesen geht, ist es noch einmal essentieller, weil wir haben, sage ich mal, Schutzbefohlene, unsere Patienten und Patientinnen, die darauf vertrauen müssen, dass wir sie schützen. Mhm. Wovor auch immer, also sei es jetzt Datenklau oder Datenweitergabe oder eben gläsern werden, wo sie es nicht werden wollen. Und gerade da ist es für mich wichtig, und das sehe ich als meine Aufgabe auch als Führungsperson, dass ich meinen Leuten beibringe, wie sie mit KI sinnvoll umgehen, ohne dass sie dabei vergessen zu denken. Ja. Weil das verleitet natürlich sehr, wenn man da den Blechtrottel, wenn ich das so nennen darf, fragen darf, kann, erstell mir dieses, jenes, es ist extrem schnell, man denkt sich, schaut cool aus. Wenn man genauer reinliest, sieht man meist, dass es nicht ganz so super ist. Und man muss wirklich überlegen und das eigene Gehirn benutzen, was man davon wirklich, was hilfreich ist und was nur ein Verschieben der Aufmerksamkeit ist oder auch ein Verschieben der Zeitressource ist, weil man kann sich verlieren in KI. Ich meine, wir beide wissen das, dass man da Stunden zubringt und letztlich nichts weiterbracht hat.
0: Ja. Und so soll

0: nichts an.
1: Ja, oder du liest auch Texte und du hast das Gefühl, du hast noch mehr Inhalte, die du irgendwie konsumieren sollst. Und sagen wir mal, 2/3 ist KI erstellt und teilweise wirklicher Bullshit, muss man ja auch sagen. Ja. Also richtig, also dieses, was die KI ja wunderbar kann, dass sie irgendwie Sachen, so redundantes Zeugs dir erklärt, absolut, ja, wo du quasi 2 Seiten liest, aber du hast eigentlich nichts wurde gesagt oder, keine Ahnung, 2 Aussagen. und das ist gefährlich. Und ich finde, also vor so einem Müll muss man sich auch irgendwie schützen. Ich frage mich auch, wie man das macht. Also ich frage mich auch, hast du eine Antwort drauf, wie man in der Bildung damit umgehen soll zukünftig? Ich habe so ein bisschen das Gefühl, wir sind noch prädestiniert, weil wir noch alles lernen mussten. Wir mussten es alles lernen, selber schreiben, selber Analysen schreiben und so weiter. Und in Zukunft ist das gar nicht mehr notwendig.
0: Ja, ich glaube, das ist auch spannend und ich diskutiere das oft einmal daheim auch tatsächlich, weil unser Sohn zum Beispiel bei jeder Werbung, die KI generiert ist, sofort erkennt, dass die KI generiert ist. Mhm. Also die haben einen ganz anderen Zugang zu den Dingen als jetzt, sage ich mal, meine Generation, deine Generation. Und ich frage mich auch, wie wir unseren Kindern beibringen können oder ihnen das mitgeben können, kritisch zu denken. Ich glaube, das ist eines der wichtigsten Dinge, zu hinterfragen. Kann das wirklich sein? Stimmt das? Mhm. Weil mit diesen vielen Fake News, die man auch überall hat, ist es, glaube ich, gar nicht so einfach, sich eine eigene Meinung zu bilden und auch zu verstehen, was ist richtig, was ist falsch, nach einem Wertesystem, das man ja von zu Hause mitkriegt.
1: Ja.
0: Also
1: ja,
0: das glaube ich, wird die Aufgabe des Bildungswesens sein, das unseren Kindern beizubringen, mitzugeben.
1: Ja.
0: Und da bin ich tatsächlich gespannt, wie das gehen wird.
1: Ja.
0: Also, weil das ist nicht leicht.
1: Nee, und ich glaube, also ich vor allen Dingen, wenn man das so hört, man denkt ja dann auch gleich, es müssen eigentlich diejenigen, die unsere Kinder dann ausbilden, müssen wirklich, wirklich gestandene Persönlichkeiten vor allen Dingen sein, ja. Also haben auch eine Haltung haben, auch eine Wertehaltung, die müssen auch was vermitteln können an dieser Persönlichkeit. Also es ist, es geht gar nicht mehr, also plötzlich geht es wirklich um das Menschliche. Eigentlich so ist es, ja. Es geht plötzlich um das Menschliche. Mhm. Und ja, ich bin auch gespannt. Also ich bin sehr gespannt.
0: Ja,
1: das ist eine Herausforderung, ja.
0: Es ist sicher eine Riesenherausforderung und ich glaube, gerade da ist es wichtig, dass man sich Vorbilder sucht, die halt auch Werte vorleben und auch diese Werte weitergeben und nach denen handeln, egal ob es jetzt gerade leicht oder schwierig ist. Und ich glaube, das ist eines dieser großen, also eine große Kunst, dass man bei seinen Werten bleibt, auch wenn es mal schwer wird und wenn der Wind richtig wild blast und dass man trotzdem stehen bleibt und nicht umfällt. Und ich glaube, das ist was wir erstens daheim in den Familien unseren Kindern mitgeben müssen.
1: Ja.
0: Dass sie verstehen, dass das Leben auch mal schwierig ist. Das gehört dazu und dass man Kämpfe kämpfen muss, dass man was bekommt oder weiterkommt oder auch aushalten muss, dass irgendwas nicht funktioniert. Und gerade mit dieser schnelllebigen Zeit und wenn einem auf Social Media vorgegaukelt wird, man kann alles haben in einer Sekunde, dass man die Kinder am Boden haltet und sagt, hey Leute, so funktioniert das echte Leben nicht. Ja, das schaut ein bisschen anders aus. Du kannst Glück haben, dann ist das vielleicht so, aber meistens muss man sich erarbeiten, dafür kämpfen und das gehört zum Leben dazu. Und, und das lässt einen sowohl Social Media als auch die KI leicht einmal vergessen, dass man es erarbeiten muss. Und dann ist es ja auch umso schöner, wenn man sich selber erarbeitet hat und seinen Erfolg sieht. Also ich glaube, da ist wirklich eine große Herausforderung für die zukünftigen Generationen.
1: Ja, und ich habe auch, also das, was du beschreibst, ist ja auch, bedeutet ja auch ganz viel wirklich in Kontakt sein. Ich meine, das ist ja tatsächlich auch nichts Neues, also tatsächlich im Gespräch bleiben mit den Kindern und auch wissen, was sie sich für Gedanken machen und wie sie Dinge bewerten und über Themen sprechen, also und sich dann ehrlich machen. Ich denke auch immer, dass ich merke manchmal einfach, ich weiß nicht, wie es dir geht, aber wenn man so viele Themen im Kopf hat und dann so viel Berufliches und manchmal, also jetzt hat sich's bei mir wieder ein bisschen beruhigt, aber so, dass man einfach Phasen hat, wo man einfach nach Hause kommt und man ist fertig und man ist gar nicht richtig offen für das, was kommt.
0: Also da bin ich voll bei dir und das ist auch was, wo ich sag, ich komme oft heim und bin wirklich müde und möchte gern noch zuhören meinem Sohn, der ist 14, der will eh nicht, dass man ihm so viel zuhört momentan, der ist eh lieber in seinem Zimmer und zockt, aber letztlich, dass man also ich wünsche mir manchmal ein bisschen mehr dieses Gefühl trotzdem zu haben, wenn ich sehe, er braucht was oder auch wenn mein Mann was braucht, dass ich da noch Energie genug habe. Und das ist, glaube ich, diese große Herausforderung, die wir als Frauen uns manchmal auch selber ein bisschen schlimmer machen, als es sein müsste, weil wir eben so viele Dinge, so viele Bälle in der Luft haben zum Jonglieren, dass wir manchmal ganz vergessen, auf unsere Energie zu schauen. Ja. Und das ist ganz was Essentielles. Und wenn wir das schaffen, dann schaffen wir es auch zuzuhören zu Hause, glaube ich.
1: Das finde ich sehr spannend. Also du hast du hast eine Schulungsmethode entwickelt, die heißt Sicher, gell? Mhm. SICHER. Mhm. Und es geht viel um Selbstführung. Das ist schon genau diese Methode, gell? Selbstführung, genau. Und Führungsprinzipien für Frauen, aber auch für Männer, genau. Also eigentlich genau gleich, für alle gleich.
0: Für alle gleich. Ich habe mich jetzt nur mal momentan auf Frauen ein bisschen ausgerichtet, weil ich halt merke, dass gerade Frauen bei uns in der Arbeit im Gesundheitswesen oft mit Dingen zu kämpfen haben, die es für Männer meistens in der Form so nicht gibt. Soll nicht heißen, dass es nicht auch gibt, aber ganz viele Frauen sind wirklich top ausgebildet und bringen es trotzdem nicht am Boden, weil sie glauben, sie müssten noch was lernen und noch was lernen und noch was lernen. Und ich kenne das von mir, also ich habe viele Ausbildungen zusätzlich gemacht, weil ich immer geglaubt habe, ich muss das noch besser können. Und irgendwann dann zu sagen, so, und jetzt reicht's mit den Ausbildungen. Ja. Du kannst die Dinge, die du tust. Ja. Und viele Dinge lernt man ja auch erst, wenn man sie anwendet.
1: Ja.
0: Und da sind einfach Männer mutiger, selbstbewusster, glaube ich. Mhm. Und deswegen habe ich mir gedacht, okay, ich möchte Frauen helfen dabei zu erkennen, was sie alles können. Und sich selber, dass sie sich selber mehr vertrauen in den Dingen, die sie tun, weil sie machen es super. Mhm. Und es ist auch nicht für jeder Mann, jeder Frau der gleiche Posten, der beste Posten. Es gibt auch viele, die auch jetzt bei mir in dieser Gruppe schon erkannt haben, okay, sie möchten anders führen, aber sie möchten nicht ganz vorne führen zum Beispiel. Sie sind glücklich, wenn sie anderen helfen bei der Ausbildung zum Beispiel.
1: Mhm.
0: Oder ganz oft war das Thema dann, ja, wie soll ich denn wen führen, wenn ich selber nicht weiß, wie ich mich selber führe?
1: Mhm.
0: Das heißt, ich habe da mein Akronym, meine Sichermethode, dann tatsächlich von Anfangs Führungsmethode umgemodelt zu Selbstführungsmethode, weil nur wenn ich mich selber gut führen kann, meine Werte kennen und meine Energie habe, dann kann ich überhaupt einmal anfangen, darüber nachzudenken, ob ich ein Team führen möchte oder ob ich in eine Position kommen möchte, wo ich eben sehr viel Verantwortung habe und anderen eben ein Vorbild sein soll, eine Haltung zeigen soll.
1: Mhm.
0: Also das braucht zuerst die Auseinandersetzung mit sich selber, glaube ich.
1: Ja. Ich finde es sehr spannend, also das, was du beschreibst. Also ich habe immer schon so Coaching nebenher gemacht, immer wieder, also ab eigentlich der Geburt meiner kleinen Tochter, so als sie da war, einfach um eigentlich in erster Linie um Zeit zu haben, dass ich mich damit beschäftige und dass ich wirklich, dass der Fokus nur auf mir ist und erstmal beruflich. Und das finde ich, das ist auch was ich sofort Frauen empfehle, also gerade Frauen in meinem Umfeld, wirklich beschäftige dich mal nur mit dir selber. Das ist, also wir kommen ja sonst oft auch nicht zum Denken. Und ich meine, die Männer kommen das vielleicht auch nicht. Aber ich habe manchmal das Gefühl, viele Männer haben eine andere Art von, wie sagt man denn das, das ist eigentlich ein gutes Beispiel. Das hatte ich letztens, heute hatte ich das. Das ist ein perfektes Beispiel. Ich wollte eigentlich die Seife, den Seifenspender füllen.
0: Mhm.
1: Ja. Ich weiß nicht, ob du das kennst. Und wenn ich meinem Mann sage, bitte fülle den Seifenspender, das mache ich dann schon auch mal, wenn es gerade nicht anders geht und so, dann würde mein Mann hingehen, würde die Flüssigseife holen, würde aufschrauben, würde reinfüllen, zack, ist in 30 Sekunden erledigt. Bei mir sieht es so aus, ich hole mir den Seifenspender, ich stelle fest, er ist schmutzig, dann muss ich das erstmal alles sauber machen, dann muss das sehr sauber sein, dann muss ich das so und so und so und dann muss ich mir noch aufschreiben, dass ich Flüssigseife dann auch noch wieder kaufen muss und so weiter. Und bei mir wird das dann gleich ein Projekt. Es sind dann 5 Minuten vergangen und ich habe das Gefühl, dass wir manchmal, ich weiß nicht, vielleicht ist das auch eine Pauschalierung, wo gar nicht so immer ist, aber dass wir Frauen einfach, dass wir Projekte eher so machen, also dass wir immer so krass immer auf das ganze Umfeld gucken und dass wir uns ständig ablenken lassen von Sachen, die im Umfeld passieren und dass wir dann uns in Kleinigkeiten verlieren und eigentlich das Ziel aus den Augen verlieren und im schlimmsten Fall die Seife gar nicht nachfüllen.
0: Ja, kommt mir bekannt vor und ich glaube, das ist tatsächlich oft so, weil auch ich glaube, dass viele Frauen, sicher auch Männer, also wie gesagt, wir wollen Pauschalierungen weglassen, aber halt immer schauen, dass rundherum auch alles passt.
1: Ja.
0: Und das ist wahrscheinlich kommt das halt auch mit den Genen, weil ich behaupte jetzt einfach mal, dass auch vieles einfach Mann und Frau sind halt unterschiedlich, das ist so. Und kann ich gut nachvollziehen. kenne ich gut. Und ja, dieser rote Faden ist oft auch das, was dann verloren geht, weil man eben so viel im Kopf hat und gar nicht die Energie hat, drauf zu schauen, was ist gerade jetzt das wirklich Wichtige oder das, was muss erledigt sein. Ja. Ich funktioniere gut unter Druck, also da bin ich ein bisschen anders als andere vielleicht. Ich brauche eine Deadline, wenn ich weiß, ich muss jetzt, keine Ahnung, einen Post, das ist ein blödes Beispiel, aber ich muss irgendwas fertig kriegen, eine Arbeit oder sonst was, einen Artikel schreiben, keine Ahnung. Und dann weiß ich, okay, ich brauche so viel Druck, dass ich dann so einen Stress habe, dass ich es in einem runterschreibe. Da wird es auch am besten tatsächlich, bevor ich in drei Schleifen gehe.
1: Ja.
0: Aber Seife nachfüllen ist dann auch so, wo ich zu meinem Mann sage, kannst du das bitte machen?
1: Ehrlich gesagt, in Zukunft müssen wir es einfach outsourcen, weil wir genau wissen, dann wird es viel besser erledigt, dann ist es einfach gleich erledigt. Und ich habe auch, bei allem irgendwie so, es ist so ähnlich. Aber du hast gerade gesagt, dass du unter Druck gut arbeitest. Nutzt du das auch für deine Selbstführung, dass du dir zum Beispiel also künstlich Druck erzeugst oder indem du Termine setzt oder also für deine Führungsaufgaben oder für andere Themen?
0: Ja, also es ist immer so, dass ich, also mittlerweile mache ich es, was ich vorher auch nicht gemacht habe, ich fülle meinen Kalender ordentlich. Das heißt, im Kalender steht wirklich alles drin, was zu tun ist. Mhm. Und ich sehe dann auch schon, also ich habe auch so ein 6-Minuten-Erfolgstagebuch, wo ich mal die Wochen plane am Sonntag immer am Abend. Mhm. Habe ich heute gemacht, bevor ich hergekommen bin.
1: Und das machst du tatsächlich, das machst du schon seit 15 Jahren?
0: Nein, um Gottes Willen, das mache ich genau seit, kann ich das sagen, seit 1,5 Jahren jetzt.
1: Aber wirklich jeden Sonntag dann?
0: Natürlich nicht.
1: Okay.
0: Wir wollen doch vom Perfektionismus weg. Aber was ich tatsächlich für mich gelernt habe, war früher, ich weiß nicht, ob du das kennst, also bei mir, ich kaufe mir immer sehr schöne Kalender.
1: Oh ja.
0: Traumhaft schön. Dann schreibe ich rein und verschreibe mich und denke mir, da kann man im Radio nicht sagen, aber das kann ich jetzt nicht weiter verwenden. Jetzt habe ich mich verschrieben, ich muss das drum weghauen. Ja. Also es war früher fürchterlich. Die schönsten Kalender.
1: Ehrlich?
0: Tolle, schöne Kalender, wunderschön. Und dann schreibe ich und dann ist irgendwas nicht ganz so gewesen, wie es mir gefallen hat, und dann habe ich das drum nie wieder angeschaut. Und das habe ich abgestellt. Und ich habe auch aufgehört, wenn ich mal eine Woche nichts reinschreibe oder 2 Wochen, weil es halt so ist, weil das Leben dann oft mal dazwischen kommt und wenn Urlaub ist, dann ist mir das auch egal. Aber auch unter der Arbeit ist es manchmal so, dass es nicht ausgeht. Dann schaffe ich es mittlerweile, dass ich einfach da fortsetze und an dem Tag, wo es sich ausgeht, wieder weiterschreibe. Und das ist auch was, wo ich jetzt meinen Damen oft einmal sage, es geht nicht darum, jeden Tag immer alles korrekt, perfekt zu machen, sondern einfach sagen, okay, gut, die 2 Wochen waren jetzt anders, aber ich mache jetzt trotzdem da weiter, wo ich gern weitermachen möchte. Und ich glaube, das ist eine, also für mich war das ein irrsinniger Befreiungsschlag, zu wissen, ich darf mir das erlauben.
1: Ja.
0: Ich darf einfach auch 2 Wochen mal faul sein, unter Anführungszeichen, oder was nicht erledigen. Und es geht die Welt nicht unter, es passiert nichts.
1: Ja. Aber das heißt, du machst in diesen 6 Minuten, was machst du da mit den 6 Minuten, hast du gerade gesagt, du machst die Planung für die Woche.
0: Genau, also das ist tatsächlich so ein Buch, wo das gut geht zum Planen, wo dann die Woche drinnen steht und dann für jeden Tag auch immer 6 Minuten, wo man tatsächlich so ein bisschen Dankbarkeit übt, was für mich nicht in meiner Natur war oder ist, also es fällt mir schwer.
1: Ja.
0: Aber es hilft tatsächlich zu überlegen, wofür ist man denn dankbar? Und das sind 2 Zeilen, also ich bin dankbar für, ich freue mich auf und dann fängt der Tag schon anders an.
1: Okay, ja, das stimmt.
0: Weil du wirklich mehr in der Fülle bist letztlich, weil du überlegst, was war denn gut gestern und worauf freust du dich heute? Und wenn es nur ist, ich freue mich, wenn der Tag vorbei ist. Auch solche Tage gibt's bei mir, wo ich mir hinschreibe, ich freue mich, wenn es um ist. Ja. Und dann machst du es wirklich so, diese eine wichtige Aufgabe, so nach dem Motto, eat the frog. Als erstes halt das, was am unangenehmsten ist, zuerst erledigen. Da ticken Leute unterschiedlich. Manche möchten das zuerst erledigt haben, andere machen vorher die kleinen Sachen und machen dann zu der Uhrzeit, wo es ihnen am besten geht, halt das Gruselige. Ich mache es abwechselnd, wie es gerade passt halt tatsächlich. Und dann schreibst du halt nicht zu viel auf, was zu tun ist. Und auch tatsächlich, du schreibst auf, was dich entspannt. Und das funktioniert ganz gut, gerade wenn der Tag so gefüllt ist.
1: Ja, ich habe auch immer, also ich kann bei mir, also wenn ich im Moment, so wie ich im Moment arbeite im Büro, bin ich tatsächlich, also da bin ich tatsächlich weniger strukturiert, als ich vorher war, weil ich auch nicht so viel gleichzeitig unterbringen muss. Also da bin ich eher so nach Gefühl, da gucke ich dann irgendwann, fällt mir ein, nächste Woche habe ich dieses Meeting, sollte ich vielleicht noch die Tage sonst. Also es ist so ein bisschen chaotischer geworden, aber ich finde es nicht so schlimm, weil ich mache tatsächlich immer so ein bisschen, es kommt von alleine, das ist im Moment ist das in Ordnung, aber Ich kenne das auch von stressigen Phasen, dass wenn ich das Gefühl hatte, ich schaff's nicht mehr, dass mir es dann voll geholfen hat, wenn ich mich hinsetze einmal und alles plane. Und ich glaube schon natürlich, wenn ich mich mehr hinsetzen würde, das ist sehr spannend, ja. Und ich glaube letztendlich diese Reflexion, dass man sich überhaupt die Zeit nimmt, das ist so wichtig, gell?
0: Und es muss, also bei mir war wichtig, dass es kurz ist.
1: Ja.
0: Weil ich mag mich nicht eine halbe Stunde hinsetzen, ich mag keine Romane schreiben. Und es ist, manchmal nervt es mich auch und dann denke ich mir, nein, aber es hilft mir auch, die Sachen aus dem Kopf rausschreiben.
1: Ja.
0: Damit er halt, damit Platz ist für was Neues und auch, wir haben das zum Beispiel gemacht, wie wir ein Haus gebaut haben.
1: Ja.
0: Da hat mein Mann nicht schlafen können, weil er so viel im Kopf gehabt hat. Und dann habe ich zu ihm gesagt, leg da doch neben am Nachtkastel einen Zettel hin und was zum Schreiben. Und dann hat er wirklich in der Nacht runtergeschrieben, was in seinem Kopf gewesen ist. Und dann hat er wieder besser geschlafen. Also es ist schon, es hilft schon, wenn man es rausschreibt. Und dann weiß ich, es steht am Zettel.
1: Ja.
0: Das heißt, ich kann gut schlafen, ich vergesse dann nichts.
1: Ja.
0: Weil steht ja am Zettel, wenn ich in der Früh aufstehe.
1: Ja.
0: Und das ist schon was, wo ich glaube, gerade dieses manuelle Schreiben und diese Verbindung Kopf-Hand-Schreiben macht schon viel aus und ist auch was, wo ich glaube, dass das ganz ein anderes Denken ist, als es jetzt zum Beispiel ist, wenn man was in den Computer tipselt.
1: Hm.
0: So toll und praktisch das ist, oder auch wenn ich was diktiere zum Beispiel, ja, dann ist das was anderes, als wenn ich es aufschreibe.
1: Ja.
0: Ich habe früher auch immer lernen müssen und alles selber aufschreiben. Sehr mühsam. Aber so ist es halt in mein Gehirn gegangen.
1: Ja. Und ich glaube, da sind auch die Leute unterschiedlich, obwohl ich jetzt verstanden habe, dass man gar nicht mehr so stark unterscheidet, ob man jetzt visuell oder auditiv, egal.
0: Mhm.
1: Aber für mich ist tatsächlich auch ich glaube, dieses händisch, das müsste ich tatsächlich wieder mehr machen. Ich merke das manchmal, wenn ich mal wirklich einzelne Briefe schreibe oder so, wie gut ich das eigentlich, wie gerne ich das mache. Und ich habe, irgendwann ist mal meine Schwester oder irgendjemand ist zu mir gekommen und hat gesagt, oh Simone, ich habe so einen Brief von dir entdeckt und da hast du mir so einen schönen Brief geschrieben. Und ich merke jetzt manchmal, dass wenn ich mich dann hinsetze und was schreiben möchte, also was tatsächlich was Substanzielles, dass ich dann, dass es schwierig ist, also dass ich wirklich nicht mehr so leicht dahin komme eigentlich. Also das ist dann ja nochmal was anderes, ne? So ein Brief schreiben als so eine Notiz, aber ich kann mir vorstellen, dass das damit vielleicht auch geübt bleibt, oder?
0: Ja, und vor allem, was du sagst, ich habe so das Gefühl, man verlernt mit der KI auch ein bisschen dieses selbstständige, kreative Denken.
1: Ja.
0: Weil man lässt sich von der KI was auswerfen und dann verfeinert und verändert man das vielleicht. Aber so dieses wirklich zuerst selber hinsetzen, überlegen, was will ich denn überhaupt? Was brauche ich? Der rote Faden, da sind wir wieder beim roten Faden.
1: Ja.
0: Und dann, wenn ich selber klar bin, und das ist auch was ich versuche weiterzugeben, auch an meine jungen Kollegen und Kolleginnen, man braucht selber Klarheit.
1: Ja.
0: Dass man weiß, was man will im Leben oder auch im Beruf oder was auch immer, was das Thema ist. Klarheit bringt dich weiter. Und bevor du nicht selber klar bist, kannst du auch nicht klar mit deinem Gegenüber reden zum Beispiel.
1: Ja, absolut.
0: Also habe ich gemerkt in Besprechungen in der Arbeit bei mir, da ist es auch so, dass ich sehr oft halt mit sehr vielen Männern beisammen bin, die da halt sehr, sehr mit einem großen Selbstbewusstsein drin sitzen und ich bin relativ klein mit 1,60 Meter und lache auch gern, was mich deutlich in den Nachteil bringt bei solchen Besprechungen.
1: Und lache auch gern.
0: Und da halt trotzdem, wenn ich mit Klarheit in solche Gespräche gehe, funktioniert das trotzdem. Wenn ich da drin sitze und mal vorher nicht gescheit überlegt habe, was ich will, ist es schwierig, weil da wäre ich nicht ernst genommen.
1: Ja.
0: Da kann ich noch so eine Expertin in vielen Dingen sein. Es ist halt immer, gehört das Auftreten mit dazu. Und wenn man Klarheit ausstrahlt, dann ist alles gut. Also das ist so meine Erfahrung, die ich gemacht habe tatsächlich, auch in diesem wilden Gesundheitswesen.
1: Das wild, der wilde Westen oder der wilde Dschungel. Also für mich ist ja tatsächlich auch neu, das Gesundheitswesen. Und für mich war auch so eine Sache, die ich lernen musste, die war grandios eigentlich. Das war genau für mich das Richtige zu lernen, als ich kam. Also mein Chef hat mir das schon ziemlich klar gemacht. Ich bin gekommen, dann hat er gesagt, also er will einfach erstens keinen Rückdelegieren. Er will die Lösungen haben und ich soll ihm das einfach kurz, kompakt präsentieren. Und ein Meeting dauert maximal eine halbe Stunde und lieber kürzer.
0: Oh.
1: Und Wirklich okay. So, ja. Und dann habe ich das so eingeguckt, habe mir gedacht, boah, krass, also das war nämlich auch genau das, was ich nicht konnte eigentlich, Sachen auf den Punkt bringen, also auch wenn es viel Wissen ist und so. Und am Anfang habe ich einfach viel Zeit damit verbracht, mich in Themen einzuarbeiten und ihm das dann auf den Punkt zu bringen und zu präsentieren.
0: Cool.
1: Und das war echt eine gute Schule. Für mich war das eine super Schule. Ich schwurble manchmal trotzdem und schwafle noch ein bisschen, aber es hat sich verbessert allein dadurch.
0: Ja, war super.
1: Ja,
0: finde ich wichtig. Und vor allem gerade das ist auch was, glaube ich, dass sowas muss man weitergeben. Wie bringt man was am Punkt? Weil jede Besprechung, die länger als eine halbe Stunde dauert, hört ja eh keiner mehr zu.
1: Ja.
0: Das heißt, es ist meines Erachtens extrem wichtig, egal wo, wirklich so auf den Punkt zu kommen, dass du sagst, in einer halben Stunde ist alles gesagt und dann.
1: Ja.
0: Zumindest für solche Besprechungen.
1: Ja.
0: Wenn man natürlich was entwickeln muss, dauert es natürlich länger. Aber gerade für informative Formate ist das, finde ich, grandios.
1: Ja. Und das ist die Frage. Und was machst du, wenn du die Leute dazu bringen willst, mitzuwirken und mitzuarbeiten, wenn du sie mitreißen willst? Was machst du dann? Als Leiterin von einem spannenden Projekt zum Beispiel.
0: Was mache ich dann? Ich versuche tatsächlich, ihnen meine Vision zu schildern, mein Ziel, dass sie verstehen, dass sie meine Beweggründe verstehen, warum wir dieses Projekt machen, weil dann ist es vielleicht auch immer noch so, dass sie vielleicht nicht d'accord gehen damit, weil ganz oft sind es halt Projekte, die jetzt nicht so angenehm sind, dass man sie machen muss. Aber sie verstehen den Hintergrund und dann ist es dann doch meistens so, dass sie sagen, okay, ich finde es zwar nicht cool, aber ich gehe mit, weil ich verstehe, dass wir es machen müssen. Also gerade wir sind eine Abteilung mit 125 Ärzten und Ärztinnen. Da gibt es manchmal Dinge, die nicht so fein sind zum Umsetzen. Und dadurch, dass wir es aber geschafft haben, wirklich eine sehr kollegiale Stimmung bei uns in den letzten Jahren, gerade nach Covid tatsächlich, zu entwickeln, ist es doch möglich, dadurch, dass wir uns gut kennen, zu wissen, welche Leute passen in welches Projekt rein und arbeiten gut miteinander und da ihnen wirklich auch, was nicht immer leicht ist, die Freiheit zu geben, selbstständig zu arbeiten und nicht alles zu kontrollieren. Und ich glaube, wenn die Leute in der Selbstverantwortung arbeiten dürfen, dann macht das was mit ihnen. Und auch wenn sie eben wissen, wo wir hinwollen. Und das ist eine Herausforderung, finde ich, als Führungskraft, diesen Freiraum zu lassen.
1: Ja.
0: Dass man sagt, ich vertraue dir, schwierig, ich vertraue dir, mach du. Und wichtig ist das Ziel und das Ergebnis. Und wie wir da hinkommen, ist mir wurscht. Und das ist also habe ich lang geübt, weil man natürlich, da kommt da wieder der Perfektionist in mir und der Kontrollfreak, als Anästhesist ist man zum gewissen Grad, glaube ich, immer Kontrollfreak, einfach loszulassen und zu sagen, ich vertraue dem Menschen, weil der kann das besser als ich und auch anerkennen, dass die Leute im Team viele Sachen besser können als man selber. Und das macht ein gutes Team aus und dann kann man, glaube ich, auch Dinge in die Umsetzung bringen, auch wenn es manchmal die Peitsche braucht.
1: Und dann wieder auch die Klarheit, nämlich das ist nämlich auch, was ich immer an Erfahrung mache. Ich habe damit nicht so Probleme, den Leuten zu vertrauen, dass sie das machen. Ich finde das eigentlich super, wenn ich merke, die machen das und die gehen, legen los und so. Aber ich bin dann manchmal unsicher, wenn sie wieder zu mir zurückkommen. Also das ist ein ganz Phänomen, also die auch mit so Sätzen wie, du Simone, ich habe sowas noch nie gemacht, ich habe da eigentlich überhaupt keine Ahnung. Da muss ich auch immer sagen, du, ich habe auch keine Ahnung, ich muss mich auch einarbeiten. Aber auch diese Momente zu merken und dann auch selber die Klarheit zu haben, zu sagen, du, nein, das muss jetzt wirklich bei dir bleiben, das musst du jetzt lösen, ich kann das jetzt nicht für dich lösen und auch selber zu verstehen, wo fange ich wieder an mit rumzuschachteln, ja, so dass die andere Person dann auch wieder verunsichert ist und sagt, ja, vielleicht will die Simone ja, dass ich sie einbinde oder was auch immer.
0: Das finde ich ist was ganz Wichtiges, was du sagst, diese Grenze zu setzen, zu sagen, ich gebe dir das, ich lasse dich nicht allein damit, ja, aber versuch's zuerst selber und schau, was du weiterbringst und wenn dann nichts geht, dann schauen wir vielleicht gemeinsam, aber liest du dich ein, das ist dein Teil vom Projekt, mach du das. Und ich glaube, da ist es wirklich wichtig, das auch die eigene Grenze zu schützen, weil sonst da ist das ganze Delegieren sinnlos, weil dann wieder alles bei dir landet. Mit eben der Rückfrage, wie soll ich es denn machen? Ja? Und ich weiß nicht, wie das bei dir ist. Ich neigte, ich habe mich auch, ich habe es verändert, dazu dann immer ungefragt auch meine Tipps zu geben oder meine Empfehlungen zu geben oder mein Wissen dazu zu geben, wo ich mir denke, ach, das schränkt ein und ist manchmal übergriffig, das wollen die manchmal gar nicht. Und man selber merkt sich, man meint es ja gut.
1: Ja.
0: Und das ist aber dann wirklich, ist mir auch gespiegelt worden von einigen Kollegen und Kolleginnen, dass das gut gemeint ist, aber nicht gut ankommt. Und ich gehe Leitungscoaching und bin sehr froh drum. Das mache ich seit tatsächlich schon 7 Jahren mittlerweile. Ja. Und das haltet mich am Boden. Und ich finde, warum soll man sich nicht Unterstützung holen, gerade in Reflexionsarbeit, wo man wen von extern hat, der extern draufschaut, der eben zwar dich selber kennt, aber deine Umgebung jetzt nicht speziell kennt, aber die richtigen Fragen stellt.
1: Ja, ja.
0: Ich glaube nicht, dass wir das alles allein können müssen, sondern gerade da finde ich es gerade in auch wenn man in Führungspositionen ist oder eben auch nicht oder wohin will, nichts besser, als wenn man mit dem anderen reflektiert, dessen Job das ist, das zu machen. Weil ich bin meiner Coachin nichts schuldig, sondern das ist ihr Job und das ist auch was Wichtiges zu wissen, okay, das ist eine Leistung, für die zahle ich und die steht mir zu, weil damit fällt dann weg dieses, darf ich dich damit belasten?
1: Ja.
0: Weil
1: ja,
0: sie total. Will damit belastet werden, das ist ihr Beruf.
1: Absolut. Apropos belasten.
0: Belasten, ja.
1: Wie ist das mit deinem Göttergatten? Redet ihr über alles Mögliche? Also belastest du ihn schon auch gerne mit Themen oder gibt es solche Themen auch, zeigt er dir Grenzen auf, wo er sagt, na du, das musst du jetzt bitte jetzt, das ertrage ich nicht auch noch? Oder gab es Zeiten oder hat sich das mal so verändert?
0: Gab Zeiten, wo ein großes Thema in meinem Leben war, aus der Arbeit war, was ich allein nicht lösen habe können, wo ich ihn sehr lange damit belastet habe, wo er dann auch gesagt hat, bitte hol dir Hilfe, weil ich kann dir da nicht helfen. Bei meinen ganzen Eskapaden, die ich jetzt gerade mache, mit so ein bisschen nebenbei eben neue Dinge entwickeln und erfinden, da sagt er zu mir, ich verstehe das nicht, aber mach ruhig, aber lass mich in Ruhe damit. Also da ist er auch sehr, mein Mann ist Tiroler, die sind sehr geradlinig und ehrlich.
1: Ja,
0: also da weiß man eigentlich immer, woran man ist. Und sonst ist mein Mann sehr belastbar und er ist eben auch aus dem Gesundheitswesen als Pfleger. Und wir machen das tatsächlich so, dass wir meistens, wenn wir heimkommen, uns so die Viertelstunde, 20 Minuten gönnen, wo wir alles rauslassen, sei es jetzt cool, sei es traurig, sei es zum Kotzen. Da wird einmal alles rausgespuckt und dann ist aber auch gut und dann reden wir, also unser Leben dreht sich nicht nur um die Arbeit zum Glück und wir haben da wirklich einen Modus für uns gefunden, wie das in unser Leben reinpasst, ohne dass es bestimmend ist im ganzen Leben, weil es ist die Arbeit und die ist wichtig für uns beide, aber es ist nicht das Wichtigste.
1: Habt ihr da irgend so eine Routine, irgendwas, wo ihr sagt, das macht ihr eben diese 20 Minuten oder so?
0: Ja, kann man das im Radio sagen, wir trinken ein Bier gemeinsam.
1: Super Routine. Oh, ich mag kein Bier, aber das ist, glaube ich, echt eine gute Idee. Also weil wir machen es schon so ähnlich, aber ich finde den Aspekt, dass es so routiniert läuft, dass es so einen Rhythmus hat, finde ich gut.
0: Mhm.
1: Ich mache manchmal die Erfahrung auch gerade dann, wenn wir gemeinsam am Tisch sitzen, auch mit den Kindern, dass es dann ausgerechnet unsere Arbeitsthemen so vorpreschen und dann kommen unsere Kinder zu kurz. Eigentlich und wir beschäftigen uns mit uns selber. Eigentlich müssten wir zu dem Zeitpunkt schon durch sein mit unseren Themen, habe ich manchmal das Gefühl.
0: Ja, aber ich finde, das ist auch wieder was Schwieriges, weil manchmal ist der Zeitpunkt halt erst da, wenn man zur Ruhe kommt und dann die Gedanken hochbrodeln. Und ich glaube, das ist, wenn man an anderer Stelle für seine Kinder gut Zeit hat, dann ist das auch für die Kinder interessant zu hören, was einen bewegt und beschäftigt. Ja. Weil was mein Mann und ich zum Beispiel auch machen, wir verheimlichen nichts vor unserem Kind, was man nicht, also nichts will, dass wir sprechen über alles vor ihm, weil ich mir denke, es ist auch wichtig zu sehen, dass er sieht, wie wir mit Problemen umgehen. Oder auch, dass wir mal diskutieren oder lass es uns streiten nennen. Mein Mann sagt immer, wir streiten nie, wir diskutieren nur, ich finde, wir streiten schon manchmal. Und das alles soll unser Sohn auch mitkriegen, dass ein Leben so ist. Ja, weil wie fies ist es, wenn ich sowas einem Kind vorenthalte, dass er bei uns nicht lernen darf, dass man eben Konflikte ausreden muss.
1: Ja.
0: Und dass Kommunikation letztlich das Mittel der Wahl meiner Meinung nach ist für solche Dinge. Und dass unsere größte Gabe ist, dass wir Sachen ausreden, auch wenn es unangenehm sind. Ja? Oder auch wenn wir über unangenehme Dinge reden, die in der Arbeit passiert sind. Weil er dann sieht, okay, es läuft mal nicht so gut, aber wir finden Lösungen gemeinsam. Und das ist das, was ich essentiell finde, dass wir unseren Kindern mitgeben.
1: Ja.
0: Und ich glaube, das ist auch ganz okay, wenn man beim Esstisch sitzt und da erst hochkommt. Dann haben sie halt wahrscheinlich solche Ohren und denken sie, da gibt es was Spannendes zu hören.
1: Ja, total. Also, und manchmal schalten sie eh schon ab. Ich meine, manche Sachen wissen sie dann schon und bei manchen Sachen ist man dann auch wirklich erstaunt, was sie alles abgespeichert haben. Auch, ich meine, manchmal sagen sie nichts dazu, aber sie wissen es ganz genau. Und das ist schon, das stimmt, das ist wahrscheinlich beides. Aber ich finde es ganz, den Aspekt mit der Routine finde ich auch nicht schlecht. Ich meine, letztendlich ist es schon so, dass wenn man nach Hause kommt, dass wir das eigentlich schon so machen. Aber du weißt ja, wie es läuft, dann irgendwie hat man noch einen Termin und dann ist man ein bisschen im Stress und dann muss man irgendwie schnell was zu essen und dann, ja, und dann plötzlich, dann fehlt das Update nachher für 2-3 Tage und das ist manchmal, das ist ja wirklich unpassend, zum Beispiel, wenn es dem Partner gerade wirklich nicht gut geht oder so und man dann gar nicht richtig mitbekommt oder das nicht die Aufmerksamkeit kriegt, die es eigentlich bräuchte, ja. Ja, also ich fand es ja schön, weil ich habe, wie gesagt, auch schon mal einen Post von dir gesehen, wo du deinen Mann explizit erwähnt hast als Stütze und Backup und einfach derjenige, der dir auch viel Kraft gibt. Ich finde das Thema total wichtig, weil ich glaube, dass es oft zu kurz kommt, dass hinter starken Frauen einfach Männer stehen, die ganz wunderbar sind und also sehr starke Persönlichkeiten und mit denen man einfach wunderbar und auf Augenhöhe arbeiten kann und sein kann vor allen Dingen. Gibt es noch irgendwas, wo du sagst, wo du dich daran erinnerst, vielleicht auch früher so, wo du sagst, da das hat dich an ihm schon immer fasziniert, da hat er sich vielleicht auch unterschieden, hat das eine Rolle gespielt, also in Bezug auf wie die Art und Weise, wie er Frauen oder dich als Frau unterstützt, hast du sowas geahnt? Also ist das jemals vorher Thema gewesen oder hat sich es einfach ergeben, dass das halt gepasst hat?
0: Nein, gar nicht. Also
1: oder ist es so privat?
0: Entschuldigung. Nein, gar nicht. Das ist voll okay. Wie soll ich das beschreiben? Also mein Mann ist extrem feinfühlig, auch wenn er das sicher nicht mag, dass ich das da erzähle, weil er ist der coole Tiroler. Aber innen drin einfach ein Herzipinki, wenn ich so sagen darf. Und das hat sich tatsächlich so ergeben, weil er, glaube ich, ganz lang braucht, bis er wirklich vertraut und auch sich öffnet. Und wir einfach gemeinsam eine Beziehung, wir sind 22 Jahre zusammen, uns geschaffen haben, wo jeder einfach so sein darf, wie er ist. Und wir jeder dem anderen Freiraum geben und gönnen. Und es war nicht vorhersehbar, dass das so sein wird, würde ich jetzt einmal sagen. Also es hat sich wirklich entwickelt und wir haben es geschafft, miteinander das Beste voneinander herauszuholen. Jetzt nichts, was nicht da war, sondern einfach wir verstärken unsere positiven Eigenschaften, sage ich mal, miteinander so, dass das halt gut funktioniert. Und also ich bin Ärztin, er ist Pfleger. Es war dann auch irgendwann klar, okay, ich verdiene besser als er, das ist so. Und er ist einer von diesen modernen Männern, der jetzt nicht sagt, ich bin der große Macker, ich muss die Kohle heimbringen und du bist zu Hause und machst alles andere. Sondern das war ganz klar, er ist total gern daheim und er liebt unser Haus und er liebt alles rundherum und freut sich, wenn ich mich ums andere kümmere. Ja? Also wenn ich mich drum kümmere, dass alles sonst flutscht. Und es war auch so, wie unser Kind klein war, war ich ganz kurz nur zu Hause, weil ich halt sehr gern arbeite. Und mein Mann ist dann da wirklich eingesprungen und hat gesagt, für ihn passt das total gut, er schaut voll gern auf ihn. Und sie haben auch die zwei haben einfach eine sehr, sehr enge Beziehung, weil die einfach miteinander ganz, ganz viel Zeit verbracht haben. Vor allem, wenn ich 24 Stunden Dienst habe, war mein Mann immer zur Stelle, ist immer da gewesen. Und also das ist total schön zu sehen, wie bedingungslos die beiden miteinander sind, wenn es um Gefühle geht. Also das ist einfach, kann man gar nicht vergleichen, glaube ich.
1: Ich habe ja meine Vermutung auch, die so ein bisschen dahinter ist auch manchmal, dass wir Frauen eben, ich meine, teilweise ist es ja auch wissenschaftlich belegt, aber dass wir manchmal einfach wirklich auf die falsche Art von Männern abfahren. Ich muss ja damals sagen, ich war voll froh, dass ich meinen Mann gefunden habe. Irgendwie, ich habe ihn gefunden, bin dankbar. Und er hat zum Beispiel damals zu mir gesagt, aber da waren wir schon, glaube ich, verheiratet. Irgendwann hat er zu mir gesagt, weißt du, Simone, wenn wir jetzt, ich glaube, ich war schwanger mit Sophia, da hat er zu mir gesagt, also weißt du, wenn das Kind dann da ist und so, du machst das nicht alles alleine, nur damit du es weißt. Ja, ich bin auch da und ich mache das auch und du kannst von mir aus ein Jahr kannst du zu Hause bleiben, aber dann musst du wieder arbeiten. Und was ich ja ehrlich gesagt, also er kommt aus der ehemaligen DDR, also aus Leipzig und habe ich immer von profitiert, dass er das erlebt hat, dass seine Mutter ist auch immer arbeiten gegangen, egal ob 5 Kinder oder so und ich und mir fehlt es manchmal immer noch, also gerade auch unter Ärzten bin ich manchmal erstaunt, wie sehr die ganz automatisch diese klassischen Rollen einnehmen und keine Ahnung. Und dann auch so Meinungen davor herrschen, na, das kann die Frau halt einfach besser und so, bin ich immer ziemlich irritiert. Und ich finde ehrlich gesagt, ich finde es einfach wirklich wichtig zu sagen, dass diese Qualitäten, nämlich diese Feinfühligkeit Und diesen Mut, auch diesen Weg zu gehen, muss man auch sagen, für Männer ist das genauso mutig, ja. Also einfach das zu sein, was sie so, wie sie es möchten, das zu interpretieren und auch dazu zu stehen, dass sie Vater sind und da immer aktiver zu werden. Und ja, ich habe manchmal das Gefühl, es bildet sich noch nicht ausreichend eigentlich ab in dem, was wir für gut befinden in der Gesellschaft. Ja, wenn man nach Schweden guckt zum Beispiel, ja, da weiß ich, also Männer, die nicht in Kinderbetreuungszeit gehen, die werden als karrieregeil empfunden. Ja, das ist ja bei uns wirklich nicht so.
0: Eindeutig nicht. Na, da sind wir auch wirklich, und ich glaube, es ist auch wirklich schwierig, wenn man jetzt sagt, man möchte gern Kinderbetreuung haben, damit man arbeiten kann, ist es schon auch so, dass in Österreich nicht so viel angeboten wird wie in anderen Ländern.
1: Ja.
0: Und ich möchte gerne da noch einen Gedanken aufgreifen, und zwar, wir reden jetzt immer über die Frauen, die Karriere machen und im Job viel machen. Es gibt aber wiederum auch die anderen, die sehr gerne zu Hause sind zum Beispiel. Und da finde ich, das ist das Essentielle und das, was wir uns als Gesellschaft auch erlauben müssen, dass jeder das Recht hat, das so zu leben, wie er das möchte. Weil ich habe so das Gefühl, dann werden die gedisst, ja? Also die sagen, ich bin gern daheim 3 Jahre mit meinem Kind, ja? Wo dann, weiß ich nicht, andere, und noch, wir haben es vorher kurz geredet, ganz vorher, ich glaube, keiner ist so streng mit Frauen wie andere Frauen. Also die, und auch intolerant tatsächlich, wo wir immer sagen, man muss so tolerant sein und es muss für alles Platz sein. Und dann ertappt man sich ja oft einmal selber dabei, dass man die Augen verdreht und sagt, wie kann man nur? Ja?
1: Ja.
0: Und ich denke, also da habe ich mit meinen Kolleginnen diskutiert, auch in der Arbeit, es muss genauso Platz sein für die Frauen, die sagen, ich gehe gern 3 Jahre heim und wenn ich 3 Kinder kriege, dann bin ich auch gern 6 oder 7 oder 8 Jahre daheim. Ja. Und das ist auch voll okay. Und ich glaube, dieses Anerkennen oder die Empathie wechselseitig, dass alles erlaubt ist und zum Glück in Österreich machbar ist, in allen Varianten und wie wir es uns halt vorstellen, ist ja nicht überall so, dass man auch da diese Toleranz wieder mehr ins Leben bringt, weil gefühlt fehlt uns Toleranz in vielen Bereichen, nicht nur hier. Und allein diese Toleranz zu sagen, okay, jeder darf zu einem gewissen Grad, wenn er niemand anderen damit schadet, so sein, wie er sein möchte.
1: Ja.
0: Ich finde, das ist was uns ausmacht und menschlich, das immer wieder bei der Menschlichkeit und bei der Empathie.
1: Ja, und auch dieser wohlwollende Blick. Ich habe manchmal auch das Gefühl, manchmal fehlt mir so ein bisschen, und das gilt auch für Menschen in meinem Bekannten- und Verwandtenkreis, also wo ich manchmal denke, natürlich mache ich das genauso, dass ich bewerte, also sicher, vielleicht nicht immer, dass ich es jedem sofort ins Gesicht sage, manchmal aber habe ich diese Gedanken natürlich sehr wohl, aber ich finde es wichtig, für mich ist wichtig eigentlich, dass ich mir versuche, Mühe zu geben, zu sagen, diese Person hat einfach ihren Grund, dass sie sich jetzt so verhält, also egal, was auch immer und egal, worum es geht eigentlich, ja, dass man irgendwie dieses Wohlwollen, dass man auch sagt, also es gibt ja auch Menschen, die, und ich finde immer, was soll ich denn verlieren können? Ja, ich meine, manchmal muss man auch aufpassen, vielleicht, dass man nicht zu naiv sind. Es gibt auch Leute, die setzen gezielt Sachen ein und verhalten sich aus wirklich manipulativ.
0: Ja.
1: Da bin ich, glaube ich, manchmal dann auch ein bisschen blauäugig vielleicht.
0: Nicht nur du.
1: Naja, aber ich glaube, wir, also dieses Wohlwollende, ja, dass man wirklich sagt, diese Person, die macht es so, wie sie es macht, ist es für sie gut. Und auch da mit Ratschlägen und so, wie du gesagt hast, da muss man tatsächlich eigentlich vorsichtig sein und zumindest nicht davon ausgehen, dass die andere Person, dass man selber weiß, was für die andere Person das Richtige ist.
0: Ja, was schwierig ist, glaube ich. Also das ist ja was zutiefst Menschliches, immer erstens Vorteile zu haben. Schubladendenken gehört halt nun mal leider dazu und das ist wirklich herausfordernd und auch so ehrlich zu sich selber zu sein, ist schon mal ein erster Schritt, glaube ich, aber Spaß macht es nicht immer und auch mein Coaching macht nicht immer Spaß, wenn ich dann da so einen hübschen Spiegel vor die Nase gehalten und denke, oh Gott, jetzt ist schon wieder so anstrengend, aber sie hat ja recht, aber es ist fürchterlich. Also ich denke, das ist auch was, wo ich schon stolz bin auf mich, dass ich mich dem aussetze, weil es wäre einfacher ohne, muss ich ehrlicherweise sagen, weil das Leben wäre leichter. Aber auf der anderen Seite bin ich sehr gern so reflektiert und gern bei mir selber und denke mir, ja, mich bringt das weiter. Muss auch nicht heißen, dass für einen anderen so ist, aber und es ist sehr aufwendig und es ist, wie gesagt, selber zu versuchen zu wachsen und auf sich auch zu schauen noch zusätzlich ist wirklich eine Challenge. Also nichts Einfaches.
1: Nein.
0: Weil so viele Blogs oder keine Ahnung, irgendwelche Insta-Leute oder sonst welche Leute immer sagen, es ist alles so easy cheesy und das mache ich ganz schnell und nebenbei, das ist Blödsinn meines Erachtens. Es geht nicht schnell nebenbei und es braucht Zeit, es braucht Energie,
1: ja.
0: Es braucht das richtige Umfeld. Du brauchst Leute, auf die du dich verlassen kannst, egal ob das jetzt ein Partner ist, eine Partnerin, Freunde, Familie, was immer es ist. Und ich glaube, nur wenn man dann wirklich die Rahmenbedingungen hat, dann ist alles einfach und easy.
1: Ja.
0: Und nicht einfach so, weil es cool ist, ja.
1: Also na,
0: das ist
1: total. Und ich glaube auch ehrlich gesagt, dieses Aufräumen, also ich meine, wir reden ja auch alle nicht gerne über den Tod und so.
0: Mhm.
1: Dann müssen wir jetzt das Thema auch nicht mehr großartig anfangen.
0: In den letzten 8 Minuten.
1: Ja, genau. Ja, die Zeit im Blick behalten, genau. Aber grundsätzlich finde ich das doch, dieses sich damit beschäftigen und reflektieren, ich glaube schon, dass das total wichtig ist. Also ich merke das jetzt so, wo ich eben so 40 bin, um die 40, dass ich das plötzlich, also ich weiß noch, wie meine eine Freundin, die war Psychologin und die hat gesagt, oh, mach unbedingt eine Psychotherapie und du musst aufpassen und du gibst das alles an deine Kinder weiter und so. Und ich habe mir immer gedacht, und es ist alles unbewusst und so weiter. Und ich habe mir gedacht, ah, lass mich doch in Ruhe und so. Und plötzlich merkt man aber, dass tatsächlich so viel hochkommt und dass man so viele Verhaltensmuster hat, die man sich weder erklären kann, noch dass man sie wirklich gut abstellen kann. Also Dinge, die einfach dann hochkommen. Und vor dem Hintergrund finde ich das total wichtig, dass man sich immer wieder versucht, ein bisschen aufzuräumen, ja, plus minus. Und ich meine, Coaching ist ja nicht Psychotherapie, das ist mir schon klar. Aber da kann ja was hochkommen, was man bearbeiten muss, vielleicht auch psychotherapeutisch. Klar.
0: Und dann möchte ich noch dazu sagen, ich bin ja 50, da kommen dann noch ganz andere Sachen dazu, weil durch die Hormonumstellung, wenn man im Wechsel ist, ist es tatsächlich so, dass Dinge sich verändern und ich bin immer ein positiver Mensch und auf einmal waren so dunkle Gedanken da, wo ich mir dann gedacht habe, was geht denn jetzt gerade? Und dann zum Glück, wenn man gut betreut ist und auch Freundinnen hat, die da offen drüber reden, gerade über diese Phase des Lebens, hört man dann, dass das ganz normal ist durch die Hormonumstellung. Ja? Mhm. Also das war für mich am Anfang, ich dachte, woher kommt das jetzt? Das kenne ich überhaupt nicht.
1: Ja.
0: Und da ist es wieder extrem wertvoll, glaube ich, wenn man ein gutes Netzwerk hat, auch an Freundinnen zum Beispiel, die eben ehrlich sind. Oder ich habe zum Beispiel eine meiner besten Freundinnen war gleichzeitig mit mir schwanger.
1: Ja.
0: Und das war so wunderbar, weil wir beide uns einfach gesagt haben, was alles fürchterlich ist. Ja? Weil die Beine sind schwer, du kannst nicht schlafen, dann schaust schier aus. Ja. Dann wird alles zwickt und zwackt. Ja? Ja. Du bist schlecht gelaunt, du bist weinerlich, weiß ich nicht was. Dann kriegst du das Kind, dann geht da nicht alles tippitoppi. Ja? Ja. Und es war so angenehm, jemanden an der Seite zu haben, der das Gleiche gerade macht und einfach ehrlich ist und nicht sagt, mein Kind kann mit 5 Monaten schon einen Aufsatz schreiben oder Chinesisch oder weiß ich nicht was, ja, weil das einfach so viel Druck erzeugt. Und wenn du Menschen um dich hast, die ehrlich sind, halt jetzt nicht brutal ehrlich, die da halt alles ins Gesicht schreien, ja, wo du das nicht nehmen kannst, aber halt so sind, dass du denkst, hey cool, ich bin nicht allein damit.
1: Ja.
0: Das ist so viel wert.
1: Ja, und aber ich finde es auch ein Missverständnis von Ehrlichkeit. Ehrlichkeit bedeutet ja nicht, dass man jedem ständig alles um die Ohren klärt.
0: Das,
1: das heißt ja auch eher, wenn du mich fragst, dann kann ich dir darauf eine ehrliche Antwort geben. Das finde ich auch wichtig.
0: Ja, das
1: ist total. Und ich habe mal ganz interessant, ich habe letztens gelesen irgendwo in der Zeitung, für diesen Motivationsknick mit 40, also wo es da wirklich so einmal die richtige Talfahrt geben soll, ja, so richtige Lebenssinnkrise und was auch immer. Und das den Menschen dann hilft, wenn sie entweder deutlich jüngere Freundinnen oder Freunde haben oder deutlich älter.
0: Mhm.
1: Und das fand ich ganz interessant, weil ich musste gerade nämlich auch bei dem, was du erzählst, auch dran denken, dass ich zum Beispiel bei Arbeitskolleginnen, also ich habe zum Glück ein paar Arbeitskolleginnen, wirklich mit denen setze ich mich zum Mittag hin und dann sind es solche Themen, also sagen einfach, also heute geht's mir so schlecht, weil sie reden vielleicht auch so miteinander, so bei dies und jenes und Wechseljahre und so und ich so, ah, voll interessant, dann kann ich meine Fragen stellen. Und das ist ja zum Glück ein Thema, was nicht mehr so ganz so tabuisiert ist jetzt.
0: Wegen Freundinnen und Freunden in unterschiedlichen Altersklassen, da nehme ich mal tatsächlich ein Vorbild an meiner Mutter, weil die hat es tatsächlich geschafft, dass sie einen Freundeskreis hat, der wesentlich jünger und wesentlich älter ist. Und die ist mittlerweile, ist sie, dass ich nichts Falsches sage, ich bin 50, dann ist sie 71. Und die hat einen Freundeskreis, das ist wunderbar. Also sie kümmert sich um Ältere, aber sie hat Jüngere auch, die mit ihr Sachen unternehmen, gleiche Alte. Und das, ich glaube, das ist ein guter Plan fürs Älterwerden, wenn du wirklich deinen Freundeskreis ein bisschen streust, weil du dann eben für alle Tätigkeiten oder auch Gespräche immer die richtigen Leute an der Hand hast,
1: ja.
0: Und nicht irgendwie vereinsamst oder oder eben da die Leute alle wegsterben. Ja. Weil nichts schlimmer, glaube ich, wenn da alle rundherum wegsterben und du überbleibst, weil du niemanden hast, der sonst noch da ist. Ja. Also da ist wirklich, kann man sich viel abschauen, glaube ich.
1: Total. Mhm. Und vor allen Dingen, man hat ja auch, also man stellt sich ja dann irgendwann eben auch existenzielle Fragen irgendwie, und ich finde es total hilfreich. So im Moment habe ich zum Beispiel auch eine gute Freundin, die mir total, also die ist einfach einige Jahre älter als ich, aber ich fühle mich ihr irgendwie total verbunden, und die Art und Weise, wie sie schon übers Leben und über ihre Sachen, sind teilweise natürlich ähnlich wie ich, aber teilweise sind sie komplett anders einfach, weil komplett andere Lebensphase, und das ist einfach so augenöffnend auch, und es bereitet einen ja auch gut vor irgendwie, und man kann sich gegenseitig Kraft geben, also das ist schon gut, ja. Muss ich schon abschließend mal was Abschließendes
0: sagen? Ich glaube fast.
1: Wir müssen fast was Abschließendes sagen. Haben wir irgendwo darüber nicht gesprochen, worüber du unbedingt eigentlich sprechen wolltest noch?
0: Nein, ich finde, es war total ein schönes Potpourri, einmal rundum.
1: Außer tatsächlich, über deine tatsächliche Arbeit haben wir nicht gesprochen, aber
0: das ist okay.
1: Das passt schon.
0: Die mache ich seit 25 Jahren. Die ist noch da länger.
1: Die ist noch da. Ja, genau. Und es gibt auf jeden Fall, du hast eine Website, wenn man dich erreichen will, das ist schon mal gut.
0: Genau, und ich habe eine School-Community eben, wo ein sicherer Raum ist für Frauen aus dem Gesundheitswesen, egal jetzt welchen Beruf man hat, wo wir eben auch über solche Themen, wie wir heute geredet haben, einfach offen reden. Also es ist eine Community, wo man chatten kann, wo man auch Live-Treffen machen, also Online-Treffen, und wo man auch Dinge vertiefen, wo man auch über KI viel reden und Ethik. Und das ist meine Nebenarbeit, und meine Hauptarbeit ist erster Oberarzt sein, und das ist auch eine sehr herausfordernde Zeit. Und gerade jetzt, wo halt Sparmaßnahmen angesagt sind, dass wir unsere Leute einfach beisammenhalten und wenn Unruhe eben da ist, einfach da zu sein und nicht umzufallen und zu stehen.
1: Ja.
0: Und weil führen in guten Zeiten kann jeder, wenn es schwieriger wird, dann ist es wichtig, dass man da ist. Und das ist derzeit eins meiner Hauptaugenmerke, dass das zusammen mit meinem Chef und meinem Stellvertreter, dass wir da eine gute Truppe sind, dass wir unsere Leute beisammenhalten.
1: Ja, ich habe aus dem Team gehört, du seist tough. Die ist tough. Die ist tough. Die hat alle im Griff. So.
0: Das war ein Peitschenassortiment.
1: Aber was ich interessant finde, ist, dass du sagst, erster Oberarzt.
0: Ja,
1: ich habe das ja wirklich, das ist so verrückt. Ich habe irgendwann, gab es mal so ein Gender Leaflet irgendwie vom Bundesministerium, und da ging es irgendwie darum, dass man gesagt hat, der Chirurg, aber es war eigentlich eine Chirurgin, und was ist falsch?
0: Ja.
1: Also so richtig bescheuerter Text, und ich habe mir nur gedacht, der Chirurg, wenn es eine Frau ist, würde ich sagen, die Chirurgin, was ist denn das?
0: Ja.
1: Und dann war ich mal an einer Ärzteparty, und da habe ich tatsächlich lauter Frauen und alle so, und ich als Arzt, und ich so, hä? Habe ich nicht verstanden.
0: Ist ganz witzig, ja. Also bei mir hat sich das erst geändert, seit ich meine Master gemacht habe, weil da war es verpflichtend, eben zu gendern, sind schon Zeitl aus. Und mittlerweile ist mein Fleisch und Blut übergangen. Nur wenn ich von mir selber rede, ist es dann oft trotzdem die männliche Version.
1: Tatsächlich. Lustig.
0: Weil ich mich nicht definiere über das Innen hinten.
1: Na, das ist ja auch völlig in Ordnung. Ich finde es eben, das ist
0: aber auch so unterschiedlich. Aber es ist witzig, ja, total. Wenn ich über andere rede, dann bin ich, und ich bin auch immer, mir fällt es auf, wenn wer andere das macht.
1: Ja.
0: Im Reden, wenn er eben nicht gendert. Und bei mir selber bin ich da dann aber, weiß ich nicht, das ist mir wurscht.
1: Ja. In Wirklichkeit bist du erste Oberärztin.
0: Ja, genau. So ist es.
1: Genau, also ich freue mich, dass ihr zugehört habt und dass ihr bis zum Ende geblieben seid. Heute war bei mir Barbara Schreiber, erste Oberärztin an der SALG, und wir haben über alles geredet, nur nicht darüber. Oder fast. vielen Dank, seid das nächste Mal wieder dabei. Ich habe eine ganz tolle Gästin, Gästin will ich eigentlich nicht sagen, das ist ganz schrecklich. Also ich habe einen tollen Gast, aber weiblich, und ich weiß den Namen schon, aber ich verrate ihn nicht. Einen schönen Abend.

0: Herzlich willkommen hier beim Freien Bürger Radio Schlupfurt. Willkommen zu Worte am Strom. Heute begleiten wir einen Dichter, der seit Jahrzehnten in Frankfurt/Oder lebt, dessen Texte weit über die Region hinaus bekannt sind und auch wirken. Henry Martin Klemmt. Sein neuer Gedichtsband trägt den Titel Ausgewaschene Nacht. 4 Kapitel über das Glück. Wir sprechen über das Schreiben zwischen Hoffnung und Zweifel, hören Gedichte und Musik, die im Dialog mit seinen Texten stehen. Wer ist Henry Martin Klemmt? Geboren 1960 in Berlin und lebt seit 1985 in Frankfurt an der Oder. Hat studiert Literaturinstitut Leipzig und hat über 13 Bücher veröffentlicht, zahlreiche Übersetzungen ins Polnische, Russische, Rumänische, Italienische, ins Französische, ins Spanische und ins Ungarische. Herzlich willkommen, Henry Martin Klemmt.
1: Hallo.
0: Ja. Zusammenarbeit mit Musikern ist ja heute auch ein Thema. Deine Zusammenarbeit zum Beispiel mit Frank Viehweg, den Zöllnern und Thomas Rühmann wird ein Thema musikalisch heute sein. Es gab Auszeichnungen für dich, Reinhard-Weißbach-Preis, M.-Welk-Literaturpreis und Heinrich-Vetter-Literaturpreis. Richtig?
1: Ja.
0: Bist du stolz drauf?
1: Ja, na klar, sonst würde ich sie ja nicht erwähnen in meiner Biografie.
0: Okay, gut. Ich würde sagen, bevor wir weitermachen, würde ich sagen, erste Lesung von dir und dann gucken wir mal. Eine Lesung aus welchem Buch natürlich? Die ausgewaschene Nacht.
1: Flaschenschiff, das ist das erste Gedicht. Damit geht alles los. Mit Träumen ist es wie mit Schiffchen aus weichem Lindenholz, deren Segel sich in der Windstille blähen auf himmelblau bemalten Wogen aus Gips. Sie nehmen uns mit. Aber erst wenn sie in der alten Schnapspulle stecken, überwinden sie die 7 Meere und schippern am Äquator entlang, winken den Eskimos und grüßen die Männer der Zuckerrohrinsel zurück. Von allen Seiten bestaunte ich diese Ozeanzwerge. Wie viel Magie ist einem erlaubt, wenn er träumt? Lächelnd zeigte der Meister Pinzette und Wattestäbchen. Nur seine eigenen Hände waren nicht filigran. Das war der andere Zauber. Wo immer das Schiff war, rauschte die See. Wie viel Schutz braucht ein Traum? Wie viel Sicherheit ist ihm sicher? Ein Sturm warf die Buddel zu Boden, dass sie zerbarst und nackt lag der Pott in den Scherben. Seine Farben stumpf, die winzigen Masten geknickt, viel zu zerbrechlich zum Spielen. Handfeger, Müllschippe, schneide dich nicht, rief meine Mutter durch die offene Tür. Und dahinter das Meer.
0: Ein Gedicht aus deinem neuen Band. Wie heißt? Das darfst du sagen.
1: Ich hab's ja auch. Das hier. War das Flaschenschiff, das Eingangsgedicht. Im ersten Kapitel dreht sich einiges um Biografie und Kindheit und erlebte und erzählte Geschichte, ja.
0: Gut, ich denke, wir fangen an mit einem, wir haben ja gesagt, es gibt viele Liedtexte, die du geschrieben hast und viele, die diese Texte vertont haben. Und wir fangen mit Georg Leitenbacher an, ist das richtig?
1: Leitenberger,
0: ja. Und zwar ein Titel, ich glaube, das Original ist von Leonard Cohen, wenn ich das richtig im Kopf habe.
1: Na, es ist jetzt nichts mehr von Leonard Cohen. Der Text war sowieso von mir, es ist auch keine Nachdichtung, es ist ein freier Text.

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Georg Leitenberger, von Anfang an für Leonard Cohen ein Text. Ja, wenn man die Texte so hört oder liest aus deinem neuen Buch, die Texte wirken ja wie Momentaufnahmen. Aus deinem Leben, mit deinem Leben und fordern den Hörer ja auf, so ein bisschen innezuhalten.

0: Moderator will gerne wissen von dir, der Moderator, das darf ich sagen, bin ich heute, ich darf das heute sagen. Was bedeutet dir eigentlich das Thema Glück? Und warum gerade in 4 Kapiteln?
1: Ja, warum in 4 Kapiteln, weiß ich gar nicht genau. Das ist wie die Jahreszeiten oder wie 4/4-Takt. Nein, diese Kapitel über das Glück und haben sich ergeben aus dem, was ich da in einem halben Jahrzehnt geschrieben habe. Und es geht also zum einen, das Kapitel 1, aus dem ich vorhin gelesen habe, heißt In den Möwen frei geboren und befasst sich also sehr mit autobiografischen Geschichten, Landschaften, in denen ich gelebt habe, Menschen. Der zweite Teil, Singend werden wir heimwärts gehen, wendet sich Menschen vor allen Dingen auch zu und Beziehungen, Verhältnis zur Welt, zur Gesellschaft wird dort verhandelt. Und der dritte Teil heißt dann, weil das Leben eine Einladung ist. Und da geht's dann auch weiter wieder mit verschiedenen Lebenssituationen. Und schließlich gibt's den Gerinnungsfaktor der Zeit, und das klingt ein bisschen abstrakt und hat dann viel mit meinem Umgang mit Sprache zu tun. So, warum Glück? Ich habe zufällig gestern gerade mal wieder Erich Mühsam gelesen und bin auf ein Epigramm gestoßen, in dem er schreibt, warum ich Welt und Menschheit nicht verfluche, ich kann den Menschen spüren, den ich suche. Und das ist so, da finde ich mich sofort wieder, ne? Also das ist so was, was mich angeht. 4 Kapitel über das Glück heißt es, weil wenn man schreibt, die Suche nach dem Glück, dann klingt das im Deutschen immer so nach Grimms Märchen oder so, ne? Und eigentlich geht's aber um die Suche nach dem Glück. Und zwar die Suche nach dem Glück in einer Welt und in einer Menschheit, die ja wohl noch nicht da angekommen ist, wo sie mal hin möchte oder wo sie auch immer mal sagt, dass sie hin will. Also mit ganz vielen Grässlichkeiten. Nun kann man die ausblenden, man kann Party machen und alles andere vergessen. Wenn man das aber nicht kann, weil man dazu nicht gemacht ist, dann muss man also ständig mit unvereinbaren Dingen klarkommen, ne? Also du hast da draußen ein Schild hängen mit einer Katze und einer Kuh, und dann steht da also, jedes Wesen wird zum Leben geboren, und also kein Wesen ist nur ein Produkt. So, und wenn wir in unser Steak beißen, ist es wahrscheinlich so, dass wir dann nicht unbedingt an Schweine in der Haltungsstufe 1 denken, wie sie in ihren Stahlkästen stehen. Und wenn wir einen Menschen umarmen, den wir lieb haben, dann ist es wahrscheinlich nicht so, dass wir im gleichen Moment an die tausenden Kinder denken, die im Gaza gerade umgebracht werden. Und trotzdem sind diese beiden Dinge in unserem Kopf. Wir lassen sie bloß alternierend zu, sonst ertragen wir sie nicht, sonst halten wir es nicht aus. Und das Gedicht lässt zu, dass man solche Dinge zusammenführt, und dann passiert irgendwas. Und dann, du hast ja auch gesagt, angehaltene Momente, dann passiert vielleicht Kopfkino, und dann passiert ein Wiedererkennen, und das kann gut tun und das kann wehtun, und zwischen all dem suchen wir unser Glück und knüpfen Beziehungen und versuchen, eine Balance zu finden, in der wir es auf der Welt mehr oder weniger gut aushalten.
0: Glück ist ja so eine Frage. Glück verdoppelt sich ja, ist das Einzige, was sich verdoppelt, wenn man es teilt. Ist ja auch nur so ein schöner Poesiespruch, den man die meisten in ihren Alben zu stehen haben. Deine Gedichte sind ja nur in zig Sprachen übersetzt worden, hatten wir ja zum Anfang. Verändert sich eigentlich die Poesie, wenn es in eine andere Sprache übersetzt wird? Hast du dich damit schon mal auseinandergesetzt? Wie verstehen zum Beispiel, wenn es ins Polnisch übersetzt ist, wie verstehen die Menschen es da, wenn es ins Polnisch übersetzt wurde?
1: Schwer zu sagen. Die meisten Sachen sind ja gedruckt, und ich lese sie ja nicht polnisch. Ich kann dir das nur beantworten aus der Situation dessen, der selber auch Gedichte nachgedichtet hat und Liedtexte nachgedichtet hat. Und die Arbeit besteht eigentlich darin, nicht getreu zu übersetzen. Das ist relativ gut zu erledigen in der Muttersprache oder mit Hilfe anderer Leute in einer fremden Sprache. Sondern die Arbeit beginnt dann, dass man die Intention des Textes erkennt. Also das, wo will denn der hin? Was ist denn das für eine Stimmung? Wie redet denn der? Wie ist das gebaut? Und dass man überlegt, wie man die Dinge in die eigene Kultur bringt. Also die Sprache ist ja sozusagen
0: wie eine Kulturgut.
1: Wie eine Pflanze, die ist gewachsen hier, die hat unter bestimmten klimatischen Bedingungen sozusagen und die hat eine bestimmte Struktur und da muss ich mit der fremden Sprache reinkommen. Also so damit, ich will ja, dass bei dem, der es hört oder liest, das passiert, was auch bei jemandem passieren würde, der es in der originalen Sprache liest. Ne? So, dann habe ich die Intentionen dessen, der es mal geschrieben hat, getroffen. Und das ist eine Arbeit und eine Einfühlung und nebenbei auch ein großer Lehrer. Also Nachdichtung ist etwas, wobei man am meisten lernt. Man muss am meisten mit dem Wortschatz umgehen und man muss am meisten sozusagen damit umgehen, was für eine Ladung, was für eine Wirkung Wörter haben. Und für einen Dichter ist Nachdichtung die beste Schule.
0: Gut, noch eine Frage dazu. Hast du schon mal ein Feedback bekommen von deinen übersetzten Texten? Egal in aus welcher Sprache, ich meine Spanisch oder Englisch, dass du da eventuell schon mal irgendwo ein Feedback bekommen hättest? Ich meine, man unterhält sich ja auch mit anderen Kollegen.
1: Ich habe des Öfteren gehört, dass das geklappt hat.
0: Ja. Okay.
1: Also Dichter loben einander nicht so gerne. Das ist aber, es sei denn, sie sind sehr gut befreundet.
0: Ach so, gut. Okay, naja, war mal so interessenhalber, weil ich meine ja selber, wenn man mal versucht, englische Texte zu übersetzen, wo gerade in dem Musikbereich ist ja so ein Hobby von mir, die Texte zu übersetzen und dann stellen sich die Nackenhaare zu Berge und dann denkt man, na, was für ein Blödsinn. Kann man denn Geld verdienen? Ja, weil diese 1:1 Übersetzung funktioniert ja in keine Sprache. Ja? Außer du nimmst Österreichisch und machst da die Akzent ein bisschen anders. Aber so, deswegen, ja. Dein Credo lautet ja Hoffnung ohne Lüge. Wie gelingt dir das in Worte zu fassen? Jetzt frage nicht, wo ich das Credo her habe, das habe ich gelesen.
1: Ja, nee, das ist auch so ein Stück Leitsatz für mich, Anspruch, ob man den immer einlösen kann, ist eine andere Frage, aber es fängt nicht beim Wie an, sondern es fängt dabei an, das zu finden, was, wo die Hoffnung drinsteckt, also wie ein Kern in einer Frucht, also den Augenblick zu finden und dann das sichtbar zu machen. Ja, und dann kommt die eigene Haltung dazu zu etwas. Ne? Also so, ich kann ja mit den gleichen Dingen sehr verschieden umgehen. Etwas kann, was mich traurig kann machen oder was mich in einer bestimmten Situation traurig macht, kann mich in einer anderen Situation heiter stimmen und diese Haltung sichtbar zu machen und dieses Kopfkino vielleicht auch einzuschalten bei dem, der es liest, das ist der Versuch, das einzulösen. Also ich kann eine ganze Menge Dinge dadurch auch nicht mehr schreiben. Ich kann nicht mehr schreiben, steh auf, alles wird gut, immer geht's vorwärts, es geht uns besser. Ich muss schon das schreiben, was ich sehe. Und das ist nicht nur, habe ich vorhin schon gesagt, nicht nur das Schöne, ich muss schreiben, wie das auf mich wirkt, wie ich damit umgehen kann, was mir das sagt und warum es mich nicht kaputt macht. Und dann muss ich gucken, was heilt mich und was tut mir gut und was tut vielleicht auch anderen Menschen gut. Und für mich ist immer das Spannendste, wenn ich Texte mache und da Leute reagieren, wenn sie sagen, ich habe das die ganze Zeit im Kopf gehabt, aber keine Wörter dafür. Und jetzt sehe ich das geschrieben und mir geht es so auch. Und schön, dass es mal einer aufgeschrieben hat. Und dieses, schön, dass es mal einer aufgeschrieben hat. und mir kein Kasperle-Theater vormacht. Das ist so das, was ich gerne möchte. Und das gelingt besser, wenn man ein bisschen älter wird.
0: Ich bin jetzt mal ganz ehrlich und ich oute mich. Also ich bin nicht der Freak vom Lesen von Gedichten. Schon in der Schule nicht. Deswegen fiel mir das auswendig lernen mit Lesen unwahrscheinlich schwer. Ich habe es dann mehr gehört und auswendig gelernt. Wenn man die Gedichte hört, ist es was ganz anderes. Also die persönlichen Empfindungen habe ich. Ne? Man hört sie und dann gehen sie gleich eigentlich viel tiefer, als wenn man sie liest. Jetzt kommen, ich würde sagen, wir machen jetzt noch ein Stück Musik, also ein Lied aus deiner Heimatstadt von Frank Viehweg, Frankfurt-Oder. Und danach, hast du lange Zeit, darfst du dir bitte schön das nächste Stück aussuchen, was du uns gerne zum Besten geben möchtest. Ist das okay?
1: Gerne.
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0: Du guckst so ungläubig bei dem Text. Welche Fontäne war da gemeint? Die frühere Panzersperre oder eine andere?
1: Nein, nein, das ist die, beschrieben wird ja der Anger mit der Kriegsgräberstätte und dem Ehrenmal und dahinter der Brunnen.
0: Ach, der Brunnen.
1: Da gibt's noch den Veits, das war der Kneipier in der Korsingstraße im Souterrain, der es aber nicht lange durchgehalten hat, aber zumindest damals, als das Lied entstand, 2003, zum Stadtjubiläum, da war der noch da.
0: Okay, und jetzt sind wir ganz Ohr und entspannen uns. Henry Martin liest uns aus seinem neuesten Buch.
1: Juniband. Dem Klatschmond folgen wir auf alten Straßen nach Norden. Erinnerst du dich, wie uns die Führer verrieten an den Hunger, die Angst? Die Grenzen öffneten sich, aus den Wahlurnen hüpften der Neid, die Häme, die Gier, um uns zu regieren, den Kornblumen nach. Es rauschte die See, so viele Ufer zum Greifen fern. Die alten Straßen haben wir beinahe für uns allein. Den Birken nach, die falschen Freunde verschwanden, die falschen Feinde stellten sich ein. Schafgarbe folgen wir und Bienenfreund, Whisky und Gouloise auf einem Tisch am Atlantik, Hakenkreuze taufrisch am jüdischen Friedhof in Prag, nach Norden, Geliebte, am Weizen entlang. Wie viele Steine werden noch wachsen aus unseren Feldern? Es kamen die Störche zurück, die Kirchtürme melken den blau gewaschenen Himmel. Wir nahmen die ersten Toten noch wahr, weiße und schwarze, die ersten Kriege als eigenen Schmerz, die Hitze im Winter, im Sommer den Schnee, zur Zentrifuge wird der Planet, Geliebte, für unsere Art. Nach Norden, dem Gewitter folgen wir im ausgeschilderten Land. Wie vielen Liedern sind ihre Sänger vergangen, ohne dass die Musik uns verließ? Erinnerst du dich, wie wir den Juni beschworen? Der Lockvogel rief Kuckuck und uns durch die Jahre. Windmühlen wachsen, Quichotts wachsen nach, Gedichte sind erneuerbare Energien, der Klassenkampf ein Gezeitenkraftwerk. Am Mittag in Pasewalk ist die Menschheitsgeschichte am Ende vom Anfang. Schon wieder einmal nach Norden. Wir haben gewählt den blau gewaschenen Himmel, das Salz auf der Zunge, in den Ohren das Wasser, den Fischgeruch in der Nase und alles, was uns durch die Finger rinnt. Wir haben gewählt die Nacktheit dieses Augenblicks.
0: Wirken lassen, dieses Gedicht. Es ist ja ein Gedicht, ich habe da mal meine Lyrik oder Prosa, da habe ich immer so ein bisschen meine Schwierigkeiten, wo das reinfällt. Aber ich habe hier noch etwas rausgesucht, was du sagst. Zeit, Liebe und Tod. Hoffnung ohne Lüge ist ja dein Credo, hat eine Hoffnung ohne Lüge. Aber das ist das Einzige auch, was dich an der Poesie interessiert. Diese drei Dinge. Oder vier. Zeit, Liebe, Tod. Und dazwischen?
1: Dazwischen ist alles. Das ganze Leben. Das sind die einzelnen interessanten Dinge, die mich in der Poesie interessieren. Zeit, Liebe und Tod. Aber genau daraus besteht das Immaterielle in uns, also unsere Beziehung, unsere Anschauung, unsere Wahrnehmung, unsere Gefühle, haben alle mit diesen drei Dingen zu tun, immer wieder. Und Zeit ist der zentrale Begriff, der über allem liegt. Und Liebe ist, was wir suchen und was wir brauchen und was uns sichtbar macht für andere oder was andere uns sichtbar macht. Und Tod ist das, womit wir erst zu tun haben. Nicht erst, wenn wir unsere Reise beendet haben, sondern auch jeden Tag und immer um uns her. Ob das die Liebsten sind, die irgendwann weggehen, oder ob das die Kriege sind, die über die Erde ziehen, oder ob das Katastrophen und Unglücke sind. Wir haben immer damit zu tun, dass abrupt alles das, was für uns irgendeine Bedeutung hat, beendet ist. Und irgendwann definitiv beendet sein wird. Es gibt kein Ausweichen davor. Und dann sollten wir uns Zeit und Liebe rechtzeitig nehmen.
0: Ja, Krieg ist ja auch ein Thema, das hast du unter Tod verankert. Friede, worunter verankerst du das, wenn diese Themen?
1: Wenn man leichtsinnig ist, könnte man jetzt sagen, also Frieden ist der Naturzustand. Das würde aber ausklammern, wir sind bei den Unvereinbarkeiten, das würde ausklammern, dass man, dass alles Leben sich von Leben ernährt. Es gibt kein Leben, das sich nicht von Leben ernährt. Wir können keine Steine essen. Wir sind also anderen Wesen, mit denen wir die Erde teilen, gegenüber feindlich. Auch der Kuh draußen vor deinem, an deiner, ja, die als Produkt, als Nutztier gehandelt wird. Insofern sind wir nicht ganz friedliche Wesen. Und alle anderen Wesen auch nicht, weil irgendwo in der Fresskette müssen sie ihre Nahrung finden. Aber die meisten, auch da gibt's Ausnahmen, aber die meisten Arten bringen sich nicht selber um, gegenseitig. Das ist uns Menschen vorbehalten. Und das ist kein Naturzustand. Und das ist kein Zustand. Krieg ist, ich sag's nochmal mit mühsam, Krieg ist per se unsittlich und verbrecherisch. Und damit kann ich mich nicht anfreunden und damit kann ich mich nicht abfinden. Das kann ich nicht hinnehmen und ich kann mich dabei auch nicht zur Partei machen.
0: Okay, also Frieden ist das, ich sag's mal jetzt profan, Gottgegebene. Die Welt lebt in Frieden. Letztendlich essen und trinken muss jeder. Und Tiere sind ja so, die töten ja nicht des Tötens wegen, sondern weil sie was zu fressen brauchen. Das einzige Lebewesen, was tötet, um zu töten, des Tötungswillen, ist der Mensch und damit eigentlich das unvollkommenste Wesen auf dieser Welt, würde ich mal sagen.
1: Ja, würde ich dir durchaus zustimmen.
0: Gut, und jetzt darfst du in dem Sinne, wollen wir einen Titel spielen oder möchtest du erst noch was lesen? Ich habe jetzt hier gerade das Sidre-Lied oder ich habe auch Mama Unser.
1: Nein, ich würde, bevor wir Mama Unser hören, würde ich dann, wir haben es ja jetzt sozusagen in philosophischer Weise besprochen, würde ich gerne, was dabei rauskommt, wenn man so denkt, aus dem Kriegerischen, im Oktober 22 entstanden, der Text ungerufen. Nach Odessa sollten wir fahren. Ungerufene und Ungefragte nach St. Petersburg, New Orleans, nicht um einäugigen Präsidenten ins Auge zu sehen, sondern den Völkern ins Herz. Wir sollten das Meer für unendlich halten, wie uns in diesem Augenblick. Mögen es Küsten umschließen, in ungezählten Liedern strömt es landein zu den Quellen, den Unversiegten. In Budapest sollten wir uns in Bogota treffen, in Genua, auf dem Platz der vollkommenen Liebe, und nicht erschrecken, wenn wir sie dort nicht finden. Vielleicht hat sie sich in den Schatten gelegt an der Klagemauer oder unter der Glienicker Brücke. Das Paradies ist verriegelt. Jede Nacht träumen in einer anderen Sprache. Jeden Tag erwachen an einem anderen Ort auf drei Steinen zwischen Ruinen ein dampfender Kessel. Ich habe die dünne Suppe gerochen, so wie mein Segel den Wind.

0: Mama unser, die Zöllner, Text Henry Martin Klemmt.
1: Einladung. Weil das Leben eine Einladung ist. Auf dem herausgerissenen Blatt, aus einem Vokabelheft, von Hand zu Hand gewandert, von Reihe zu Reihe, die geheimnisvolle Spur aus Staub in der Stunde, die dich erröten ließ und dabei zornig tun. Du konntest den Ort nicht bestimmen, den du nie vergessen wirst, den Kuss, der nicht der Kuss gewesen sein wird, von dem du geträumt. Du wusstest nicht einmal, ob du ihn wolltest, an diesem Tag, den du nicht ausgewählt hattest. Das ist altmodisch. In Wirklichkeit kriegst du eine WhatsApp oder entdeckst ein Graffito auf dem Nachhauseweg. Du errötest nicht, sondern lachst mit deinen Freundinnen auf Instagram. Ich finde das schade. Den Zettel konntest du falten, bis er verschwand im Versteck deiner Federtasche. Es war ein gefährliches Spiel, den Absender zu erraten. Es gab nur diesen einen Kuss oder den Spott aller anderen, die noch träumten, als das Leben dich einlud. So wie es dein Kind einladen wird, auf welche Weise auch immer. Eine Zuflucht muss es verlassen dafür, um das Leben zu kosten und zu erfahren, was es kostet, was die Vokabeln bedeuten, die es auswendig lernte und die nun zu tanzen beginnen mit ihm.
0: Ein Gedicht aus dem März 2020. Einladung. Ja. Wollen wir noch den europäischen Frieden hinterher schicken oder erst einen Musiktitel?
1: Ich glaube, wir machen erstmal einen Musiktitel.
0: Musiktitel, dann nehmen wir doch dazu. Einladung passt doch garantiert das Sidre-Lied, oder?
1: Ja. Ging auch mir im Moment auch durch den Kopf.
0: Von Frank Viehweg, das Sidre-Lied.

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1: Das Cidre-Lied, so leicht vom Leben erzählend. Frank Vierweg, Text Henry Martin Klemm. Und ich bin in der glücklichen Lage, ich durfte mir heute die Gedichte schon mal aussuchen, weil ich das Buch im Vorfeld schon hatte und mal reingeguckt habe, obwohl ich ja nicht der Gedichteleser bin, aber diesmal habe ich es gemacht. Also bitte, Henry, jetzt dein Auftritt.
2: 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Ein Kanzler, der Beethoven spielt auf der Blechtrommel. Eine Weiche, die umgelegt wird für den Zug der Zeit, quietschend. Ein Land, das seinen Fuß dazwischen hat. Europa steht noch auf den Anzeigetafeln. Wer Bahnhof versteht, liest. Asien, Indien, Afrika und hört America First. Spießige Punks mit Werbeverträgen, betuliche Rebellen mit klebrigen Händen drängen sich, Flüchtlinge, gar keines Falles dürfen die etwas haben, was du dir nicht leisten kannst. Wer bin du? Wer bist ich? Auferstanden aus dem Schrott nie beendeter Kriege, überladen, brandheiß wie ein Handy-Akku aus dem Hinterhof der Diplomatie, in der es seltene Erden noch im Plural gibt. Von goldenen Türmen die Ouvertüre, nach der getanzt wird zwischen den Einschlägen der Raketen, während der Chor ewiger Wahrheit marschiert. Dirigenten sich im Reigen drehen, im Minutentakt das Gedächtnis auf- und untertaucht, große Fische sich im Nichtschwimmerbecken noch einmal streicheln lassen, bevor sie der Blutspur folgen. Spielen die Eichhörnchen verrückt, denn es ist Mai. Todmüde gähnen die Löcher im Kalender, im europäischen Haus, in Zeitungsspalten. Bevor der Krieg uns ein Härchen krümmt, ergreift er, wo jeder alles weiß, Besitz von Zukunft, Geschichte, Wachsein und Schlaf. Dem einen schlägt er das letzte Stück Brot aus den Händen, dem anderen zerschlägt er das Wort schon im Mund. Noch erreicht das Echo der Salven uns nicht. Aber der Himmel flackert abends vom Staub der Sahara, wenn ringsum Vernunft verlischt. Schwer wird die Luft, Pipelines eingerollt wie nasse Fahnen, Demenz bietet Dämonen auf allen Jahrmärkten feil. Und vom Kontinent, von der Welt, gehen wir jetzt ganz dicht ran an den Fluss, der 200 Meter von hier fließt. Geschwister am Fluss. Für René Wilke. Bevor er Oberbürgermeister und bevor er Innenminister war, aber er soll es ruhig auch nochmal hören, wenn er Radio Swoop forthört. Zwei Geschwister am Fluss, auch für ihre kleinen Sprünge erwarten sie Lob. Der Zeitgeist hat immer andere Sorgen, steigt auf aus den Wiesen, die Metropolen erwarten ihn schon. Das denken die beiden gern auch von sich, malen Wege, blaue zum Meer, durch die Wälder. Ein grünes Manifest verfassen sie, kichernd, sehr alt und sehr jung. Das dauert Jahrhunderte. Mauern wachsen und fallen. Der Strom schwillt wie eine Stirnader an. Knechtschaft und Krieg und immer Gottvertrauen. Sie schmieden Eisen und Pläne, wenn der Frühling explodiert, der Frost durch die Wand will, die letzte, silberner Schnee, goldschuppiger Fisch aus der Tiefe, sagt alles, Ruhe aus, doch das können sie nicht. Ewige Kinder am Fluss, die streiten um eine Schwanenfeder, eine rostige Panzergranate. Kommt schon, kommt Neues, geht schon, geht weiter und anderswohin. Es gibt Schiffe und Wagen und Furchen auf der Kreuzung der Winde genau über ihnen. Die Schuhe aber sind immer zu groß, die Lieder immer zu laut, Orgelgebraus schwillt aus den Kirchen, der Bach und der Eichwald, die Polder, ein Schuss. Jetzt haben sie eine Geschichte, die ein Fortgehen ist und ein Kommen sein sollte. Sie fühlen sich allein unter all den Zumutungen, schlagen Brücken voller Erwartung, dass es Regen gibt, dass es Freiheit geben wird, dass nicht aufhört das Grün und die Zeit ihnen nicht nur verrinnt.
1: Wir waren jetzt bei Frankfurt und ich glaube, wir bleiben regional und ich schlage vor, jetzt einen Titel zu spielen, der schon etwas älter aus den 80er Jahren. Es geht ja immer ein innerer Film in uns vor. Wie wäre es mit Film ab von Wakonda?
2: Ja.

0: Für die indigenen Frankfurter brauche ich wohl nicht zu sagen, wer das war. Wakonda können ja leider nicht mehr auftreten, mit dem Sänger jedenfalls nicht. Film ab von ihrer LP, der Text Henry Martin Klemmt. Weiter geht's mit Lesungen aus Henry Martins neuem Buch. Ich muss mal raufgucken. Ausgewaschene Nacht heißt es.
1: Hohenschönhausen. Immer wieder möchte ich die Tauben besingen, die Gaupendächer und den Klinkerstein. Ein Haus aus der Kindheit in meine Straße gestellt, mit verborgenen Narben, damit wuchs ich auf. Retuschierte Geschichte, Wohlfühlmanier der Sieger. Aber ich sehe nur rissige Hände, ein Lächeln wie Katzkopfpflaster, Schattenwurf über jedem Schritt und Wärme von Federbetten, Sonntagsbrötchen. Die Pappeln filtern aus dem Wind ein Lied, die Mutter wird es vor dem Frühstück singen, klapprige Autos fahren Milch und Kohlen. Der Schlüssel zum Hof hängt an einem gebogenen Nagel. Jede Drehung öffnet mir ein neues Geheimnis. Namen wie Märchen. Tante Walli, Onkel Otto, Stummelzigarren. An der Wand das Foto einer Lok, die gemeinsam Geliebte. Dunkle, weite, ausgewaschene Kleider, fadenscheinige Hosen mit dem Garn geflickt, das zu haben war. Güte und Ernst in den Augen, mehr Trotz als Schalk, mehr Licht als irgendwo sonst. Dorthin die Sommerwege, flüchtige Spur durch Gärten kilometerweit. Um die Lauben ranken sich Geschichten, nackte Glühbirnen, malen ihre betulichen Kreise zu Häupten der Trinkenden. Unsichtbar bleibt der Zaun, von Brettern blättert der Lack. Jedes Werkzeug ist alt. Und die Katzen, entsprungen den windschiefen Hütten, entern die ersten Antennen. Die Lüge ist zurück in der Stadt. Alle wissen es schon und rufen die Kinder ins Haus. Morgen wird alles anders. Geschoss auf Geschoss türmen die Kräne, zu hoch für die Katzen. Die Sieger ziehen um. Über Schwielen läuft Wasser warm aus der Wand. Schon ist das neue Jahrtausend gezeichnet auf dem teuren, holzfreien Blatt. In der Schule scheppert die Klingel zu jeder Stunde der neuen Zeit. In 30 Jahren werden die Einschusslöcher am Giebel verputzt. Die Andacht vor mörderischer Gewalt, die andere trifft und den Tod nicht vorwegnimmt dem eigenen Leben. Das Staunen auch, wie langsam alles vergeht, wird vergangen sein. Die Schule ist aus, ins Freie, glauben Sie, strömen die Kinder. Die Tauben spüren das zitternde Dach. Ostufer Schweriner See. Die Stadt macht einen Bogen um mich. Zwischen uns hat sie geschoben den See. Von der Spitze des Domes kann sie mich sehen. Zwei Finger breit links davon steht eine Dachluke offen, die ich zu schließen vergaß. Wilhelm-Pieck-Straße 17. Die Stadt hat die sinkende Sonne auf ihrer Seite. Zu mir kommen zögernd die Wellen. Zu jung ist das Jahr, um zu schwimmen, darin oder unterzugehen. An Land liegen die Boote versteckt. Angler 2 zeigt seine neuen Holzbeine vor, leer die Stege, die Tische. Als ich die knarrende Stiege zum Boden erklomm, zerstört dort jegliches Geheimnis zu flirrendem Staub. Unlösbare Rätsel nahmen mir die Luft. Ich stemmte den eisernen Riegel empor, das quietschende Scharnier verjagte die Tauben vom Dach. Atemlos ließ ich alle Geheimnisse frei. Das war mein Geheimnis. Kinderstimmen, Lieder aus dem Röhrenradio, die Vater mitsang. Jetzt kann mich die Stadt nicht mehr sehen. Noch einmal klettere ich die Stiege hinab. Wenn ich es verlasse, verschwindet im Dunkel das Haus. Wenn ich wiederkomme, Arsenalstraße 17, erkennt es mich nicht.
2: Ich bin so etwas von 20. Jahrhundert,
3: dass mir zuzuhören sich eigentlich nicht lohnt. Denn der Saurier ist ein Tier, das nichts mehr wundert.
4: Wenn er ausstirbt, hat das Leben doch gelohnt. Das Leben doch gelohnt. 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
5: Wir lernten.

0: von Frankfurt nach Berlin. Kathi, Patricia ist ja Frankfurterin, unbekannt verzogen war das. Und der Jahrhundertsong, Text von Henry Martin Klemm. Und er wird jetzt weiter für uns lesen und wir können uns zurücklehnen und können den Texten lauschen.
1: Das Mögliche. Über dem, was war, weht der Rauch dessen, was nicht wurde. Ulf Grieger. Eine untergehende Generation, nicht im Weltkrieg, im Ghetto, in diesen oder jenen Lagern, fast geräuschlos. Nicht die Freien haben entschieden, sondern die Gefesselten. Sie sind nicht so haltlos wie wir. Wo wir nicht zahlen, verlässlich, stören wir nur, Verstörte, Verstockte. Wir springen nicht über die Knüppel zwischen den Beinen, sind völlig daneben. Unsere Spuren wachsen wie Wunden zu, Tattoos auf den Narben. Unsichtbar sind wir, unfassbar, unverkäufliche Restbestände des Ausverkaufs im doppelt besetzten Land. Selbst die all das nicht wollen, die Jungen, brauchen nicht uns. Sie gehen schwanger mit einer neuen Wut, einem Wunder, das vor dem Spiegel beginnt. Das Mögliche bleibt eine Zeit, in der wir Liebesperlen kullern lassen in jede Hand, die uns gefällt. Ausgewaschene Nacht, wärst du doch wenigstens ewig für eine Minute, Ernesto Cardenal. Ausgewaschene Nacht, der Morgen eine Marionette des Mondes, krummschnäbliges Lied im Rhythmus der Schritte, wir tasten uns entlang an den Versprechungen gesunkener Schiffe, an der Flurwand eines Genueser Hotels, Buchstaben eines fremden Alphabets. Geboren im Zeichen des Kreises wandern wir auf den Spuren eines Märchens mit Frau, rudern von einem Jahrtausend ins nächste, ein Funkensprühen ist unsere Ekliptik, ein Feuerregen, der zwischen Wellen verebbt. Palast und Ruine, in beiden waren wir einander zugetan und fern. Vergessene Fontäne im Atrium, Sandale mit Schaumkrone am Rand. Eine Bohrinsel brennt im Reich der Schneekönigin. Liebe ist Arbeit. Rettungsboote schwärmen aus. Wir sitzen in jedem. Unser Haar wird die Algen umarmen. Ich glaubte, es wäre die heilige Zeit. Mutter meine statt Mutter Gottes. Unter Masken über unseren Masken hoffen wir auf ein Vakzin gegen die Gier. Europa jubelt. Frei kommt ein Pott im Suezkanal. Was bringst du mir mit, Kapitän? Die Kinder vermögen so viel. Kleine Bergleute sind das. Näher und färber. Guten Morgen, du Schöne aus Kurdistan. Deine Haare sind samt wie deine Haut. Deine Augen glänzen wie dein Maschinengewehr. Heute und morgen wird dein Land noch gebraucht als Truppenübungsplatz für verfeindete Herrscher. Kommandante, zwischen zwei Angriffen wirst du gebären, wie deine Schwester zwischen klatschnassen Zelten im Schlamm der hellenischen Insel. Die Karawane zieht weiter auf der neuen Seidenstraße. In Kabul regiert der Präsident von Kabul.

0: Kamerad, doch auch das ist nicht sicher. Drohnen folgten mir von Ramstein bis Bagdad, Helikopter nahmen mich mit ins Visier, nur ein Gelächter entfernt. Ohne Chelsea hätten wir es niemals erfahren. Einen Tag nach meinem Sohn kam sie zur Welt und brachte uns die Flötentöne bei. Ich, möchte ich noch einmal sagen, damit es ein Du geben wird im ewigen Gedächtnis. Den Träger eines weißen Kleides, der von der Schulter fällt, wie auf einem schäbigen Plattencover. Ich will ich singen. Wie der Diamant, unter dem das Vinyl sich gleichmäßig dreht. Ich, weil ich auf einen Anfang warte und auf ein Ende, die es beide nicht gibt. Nur gesunkene Schiffe und verbranntes Haar an den Felsen. Daraus bauen schreiende Vögel ihr Nest. Eine Magnetkarte öffnet die Tür im Hotel, hinter der ich verschwinden werde, bei nichts und niemand, wie diese ausgewaschene Nacht in Paris, vor dem letzten Tag der Kommune.
1: Das Gedicht, was dem ganzen Band ja den Namen gab. Henry, ich habe jetzt hier Thomas Strauch aufzulegen. Ein Hommage an deine Heimat.
0: Ja, wie so viele Gedichte, auch von denen, die ich zum Teil schon gelesen habe. Ein Hommage, ja, in dem Falle an Weißen See. Aus meinem vorletzten Band kommt dieses Lied. Das ist Lyrik als erzählende Gattung, ne? Also um Geschichte festzuhalten, um Momente zu erinnern, in dem Spektrum, wie wir das ja gerade so zelebriert haben und zelebrieren. Und der Thomas war davon angetan und wir kennen uns ja auch schon seit Tanzbein- und Landweinzeiten und es ist eine Freude, also hier auch so einen tollen Partner in der Stadt zu haben. Nicht nur in Genf oder in Chemnitz oder in Berlin, sondern auch tolle Kollegen und Künstler hier in Frankfurt. Und davon ist der Thomas einer.
1: Ja, Weißensee ist ja so eine Wohngegend in Berlin, die nicht ganz unumstritten war vor der Wende. Da haben ja viele, viele gewohnt, die man eigentlich nicht kennen wollte. Aber bist du aus Weißensee?
0: Nein, ich bin aus Friedrichshain und wenn man so nimmt, aus Hohenschönhausen. Hab dann aber meine Kindheit in Schwerin verbracht, bin dann wieder nach Berlin gekommen. Weißensee ist sozusagen immer das Gebiet gewesen, also der Stadtbezirk, ne? Und ist nicht ein Bezirk, ist eigentlich sind das mehrere. Es gab also die Fürstengegend um den Orangesee und es gab die Altbauten aus den 30er Jahren, das Haus, die Häuser, die ich beschrieben habe, direkt daran geklatscht, wuchs dann Neuhohenschönhausen und Marzahn und dann gab es das Gelände am Weißen See und da bröckelte es zur Langkantstraße hin ordentlich ab. Aber für mich war vor allen Dingen Weißensee, Hohenschönhausen so die Kindheitsgegend und ab und zu gehe ich da auch wieder hin und dann entsteht sowas wie dieses Lied.
1: Ja, für mich ist ja Friedrichshain immer noch das Ultima Ratio in Berlin.
0: Da bin ich geboren.
1: Ja, da war ich viel bei meinen Urgroßeltern und habe da viele Jahre meiner Kindheit auch verbracht und viel. Aber es ist eine andere Geschichte. Wir kommen jetzt zum Weißenseer Lied von Thomas Strauch, gesungen und geschrieben von Henry Martin Klemmt.

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0: Thomas Strauch, Weißenseer Lied. Text Henry Martin Klemm. Ja, wir haben gerade in der Pause noch ein bisschen über Berlin geschnackt, aber Frankfurt ist ja auch so schön. Henry, der nächste Text wäre für dich, also ich würde mir jetzt Ho Chi Minh wünschen.
1: Ja, das kannst du kriegen, da muss man aber etwas dazu sagen. Ho Chi Minh, der vietnamesische Revolutionär und Vater des Widerstands gegen die Kolonialmacht, der wurde in seinen jungen Jahren von den Chinesen kassiert, die ihn also für einen Spion halten wollten, und saß im Knast und kam da also von Knast zu Knast, und dort hat er Gedichte geschrieben, das Gefängnistagebuch. Und die hat ein Freund von mir, der leider auch schon verstorben ist, Erhard Scharner, nachgedichtet. Und über den Nachdichter und über Ho Chi Minh geht dieses Gedicht, Ho Chi Minh, Gefängnistagebuch für Erhard Scharner. Dass der Mensch sehr weit laufen kann, sehr wenig trinken, sehr schlecht essen, eingepfercht, dass er im Schlaf Hitze und Kälte erträgt, wie zerrissene Träume, haben gar nicht sehr weise Chinesen ihm beigebracht. So belehrt begann er, Gedichte zu schreiben über das Laufen, Trinken und Essen, den gütigen Wärter und jene, die prügeln, über den Schlaf und das Scheißen, die Träume und Kameraden. Strenge Lektoren waren Franzosen und Amerikaner für sein Volk und sein Volk für seine Verse, die es bewahrt.
0: Darf ich noch einen Wunsch äußern?
1: Mhm.
0: Das Gedicht Wie.
1: Lassen wir mir mal bitte eine Seitenzahl dazu.
0: 73.
1: Ja, das ist natürlich eines meiner Lieblingsgedichte. ja, vielleicht hört man, warum das so ist oder sein könnte. Wie für Ante, für Fee. Die Freiheit von der Farbe meiner Augen. Louis Zanuda. Wie die jüngste Tochter des Mondes kleine Dummheiten sagte, mir zu gefallen mir, ihr Schatten noch beleuchtete das Gras, wo ich sie schweigen lehrte. Weinen konnte sie schon. Wie im Tumult sich unsere Füße erschraken, die Wasser innehielten über den Fontänen, wie in den wunden Vorstädten Leipzigs Rauch und Schall war, aber kein Name für glimmende Lust. Und unsere Schritte sammelten wir wie Hagelkörner in triefenden Taschen. Wie ich ihr Gesicht, ihre plötzlich nackten Brüste in ein Aquarell verwandelte und seine Farben mit meinen Küssen vermischte. Wie wir einander unsere Träume abzuwaschen verstanden und unsere Leiber zusammenzutun, Magnet und Magnet inmitten unzähliger Spänchen aus Eisen, wie wir uns umwandten brüsk, um einander zu widerstehen, leiser, leiser als Flügelschläge, als Sprünge im Glas, winterleise und schneeig, wie wir die Jahreszeiten verschenkten an unsere Freunde, jede aus einem anderen Jahrhundert, Herbst immerzu, wenn wir erwachten. Wie alle Versprechen, Hand in Hand, stumm ohne Abschied in endlose Schlafsäle traten, wie wir lachten über ihre dünnen Hemdchen, Beinchen, bangen Blicks. Wie ein Kiesloch uns auffing, ein irrer Aufschrei blauender Wälder. In den Theatern wurde das Leben gespielt, vom Publikum. Wie meine Finger eine Bühne suchten zum Tanzen, wie meine Lippen ein Lied aus der Kehle zu baggern versuchten. Bunte Vögel fielen ein in das Café Zentral, Schicksalsbahnhof voller Züge, ohne ein einziges Gleis. Wie die Tänzerin, die ich nie tanzen gesehen, wie die Sängerin, die ich nie singen gehört, ihr Ohr auf meinen Rippen, offenen Munds, lauschte. Aus allen Toten komme ich, nach Hause komme ich. Wie einfach das war.
0: Ich habe jetzt hier im Player das Schaukellied.
1: Ja, warum sollen wir auch nicht auch mal, warum sollen wir nicht auch auf Kontraste setzen?
0: Naja, ich habe aber auch den Wakanda-Film ab oder Quixote oder Wiedersehen.
1: Wiedersehen ist, glaube ich, gar nicht von mir, aber das macht nichts. Warum denn nicht das Schaukellied? Na klar.
0: Gut.

0: Das Schaukellied. Text Henry Martin Klemp, gesungen, unbekannt verzogen, mit Patricia als der Sängerin. Die Frankfurter werden sie kennen. Jetzt kommt nochmal ein großes Thema, was Henry so schön immer darstellen kann und was er vorzugt. Die Liebe. Bitteschön.
1: Und mit der Liebe kommt gleich nochmal eine Stadt, nämlich Leipzig, wo ich studiert habe. Da ging es ja auch in dem Text für Ante und Fee darum, um Frauen in Leipzig. Und danach kommt ein Berlin-Text. Also die Städte sind immer so ein bisschen mit im Hintergrund. Leipzig. Vor meinem Fenster vereinigten sich Stromfernweh und Stromheimweh. Dazwischen ließ ein Telefon seinen Hörer hängen, eine Angel in die Nacht. Fernsprech war unsere Sprache, fasse dich kurz. Heute, morgen, ich komme, ich gehe, ich liebe dich nicht. Geh doch, komm doch, ich warte. Jetzt und in alle Ewigkeit, dass es klingelt am Taxistand, schaute das Treibgut der Stunden in den Mond. In solchen Nächten bemalte ich meine Wände mit Pflanzen und Tieren, auf meinem Fensterbrett morgens der Dieselruß, ein Kalender ohne Zahlen, Schnee darunter hieß Winter. Ich hielt es im Bett allein nicht mehr aus. Komm doch, bleib doch, ich liebe dich nicht. Wir holten uns Brötchen am Eutritzscher Markt und aßen am Fenster, vor dem sich der Strom Sehnsucht teilte, bevor er die Stadt erreichte, in Heimweh und Fernweh und uns in seine Mitte nahm. Shisha. Ich kenne deine Lieblingsbar. Dort ist es schön, wenn die Sonne verschwindet. Du weißt nicht, dass wir sehend zur Welt kommen, um zur Blindheit erzogen zu werden. Du denkst, es wäre wegen des Vollmonds oder wegen der beiden, die auf dem Grünstreifen liegen. Ihr Schatten fällt in dein Glas. Der Typ vor dem Tresen würde dich mitnehmen heute Nacht. Er hat schon alles bezahlt. Ein ganzes Leben auf Kredit. Er weiß nicht, dass wir hörend zur Welt kommen, um zur Taubheit erzogen zu werden. Hier kannst du weinen, wenn die Sonne verschwindet. Die zwei auf dem Grünstreifen rollen lachend ihren Schatten ein, die Ampeln schalten auf Grün, aber die Straße bleibt leer.

0: Das Geburtstagslied. Bisschen böse. Unbekannt verzogen. Text Henry Martin Klemmt. Und es geht weiter mit Lesung Henry Martin. Bitte.
1: Ja, es gibt ja in diesem Buch auch eine ganze Reihe Gedichte, die entweder andere Dichter porträtieren oder sich von der Poesie anderer Dichter inspirieren haben lassen. Und eine Dichterin, die für mich sehr wichtig ist, auch schon sehr lange, ist Anna Achmatowa, die ich auch nachgedichtet habe. Es gibt von ihr ein großes Requiem, was sie geschrieben hat für ihren Sohn, der verhaftet worden war in der stalinistischen Zeit. Und dieses Requiem ist vollständig, das erste Mal erst in den 80er Jahren, in der Gorbatschow-Zeit überhaupt veröffentlicht worden, weil wäre es früher bekannt geworden, es kannten nur sehr wenige Leute vollständig, und wäre es in den Zeiten vor 1956 bekannt geworden, dann wäre es der Dichterin wahrscheinlich auch ähnlich ergangen wie vielen ihrer Kolleginnen und Kollegen. In Spiegeln hab ich oft gelebt. Anna Achmatowa. Ich wache auf, wenn du kommst. In den Wänden lebe ich, in der Dämmerung vor den Fenstern, wie ein Flügeltier, das zum Licht drängt, an dir vorbei. Auf dem Wasser beruhige ich mich, spät wie der Wind. Ich erwarte dich an Orten, die du noch nicht kennst. Trete vor einen Fahrplan, den du studierst. Mein Lächeln zuckt auf zwei Brillengläsern. Ich ziehe mich in den Tropfen zurück, der am Geländer hängt. Mein Leib wölbt sich auf Weihnachtskugeln. Schwanger gehe ich mit deinen neuen Zeiten. Fast immer glaubst du mich zu erkennen. Manchmal bleibe ich fremd, ein Schatten, von dem du nichts weißt, der dir entstiegen ist mit einem Seufzer im Schlaf, als dein Blick nach innen fiel. Deine Hand ertastet den Schalter, das Jetzt flammt auf, deine Füße suchen den Boden, ich werde da sein, und diesmal bin ich nicht du. Für eine andere Frau, eine Autorin und vor allen Dingen Filmerin, Grit Lemke, ist das nächste Gedicht. Zukunft kosten. Schmeckt süß, sagt er. Ist der Wurm drin, sagt sie. So ein kleiner Wurm, sagt er. Wart's ab, sagt sie. Aber der Baum, sagt er, braucht Wasser, sagt sie.

0: Makonda aus Frankfurt an der Oder. Regen, der Titel, Text Henry Martin Klemmt. Jetzt ein weiterer Text von ihm. Bitteschön.
1: Heimsuchung für Frank Viehweg. Er war der Mann, der durchnässt auf der Schwelle stand. Fremde tropfte von ihm, breitete dunkel sich auf dem Boden aus. Er hörte dem Knarren der Dielen zu wie einer Stimme. Meiner Schwester fremdes Haus meines Bruders. Behutsam trat er auf. Da war niemand mit Brot und Salz. Ein Gewehr hing an der Wand. Der Ofen atmete schwer. 4 Schritte bis zur Ikone. Stühle und Tisch. Die Lampe beschien ein vergangenes Jahrtausend. Er nahm den Hut ab, drehte herunter den Docht. Petroleumlicht, Petroleumschatten, Wurzeltraum und Eisenherz. Triefend noch immer setzte er sich und wartete. Draußen fiel Schnee, es wurde Frühling, Sommer und wieder Herbst. Der Mann stand auf, er nahm seinen Hut, trat über die Schwelle, vorsichtig steckte er das Haus in seinen Hut, setzte den Hut auf den Kopf. Während er langsam verschwand, sang er ein Lied, als es zu regnen begann, in einer Sprache, die er nicht kannte.

0: Frank Viehweg, am Rand meines Weges, Text Henry Martin Klemmt.
1: Ja, wir haben ja eine ganze Menge von uns über das Glück unterhalten und über Hoffnung und über die Unvereinbarkeiten. Und ein Text in diesen vier Kapiteln über das Glück heißt auch Glück. Glück schwimmt nicht oben. Sturm wühlt es auf, Sturm pflügt es unter. Es kann nicht verschwinden wie du. Was wird das, wenn das große, wichtige immer ein bisschen unwichtiger wird, das Unwichtige nachrutscht, damit die Risse sich schließen. Keine Asche, die aus Urnen kriecht, Massengräbern, auf denen wir unser klein Häuschen, und kein Sand, überhaupt nichts Totes, etwas so Unwichtiges nachrutscht, wie Leben, das aus Felsen grünt, etwas so Unbeachtetes, verschwenderisch, damit sich das Unwichtige abspielen kann und das Wichtige langsam verschwinden. Dann stört es nicht mehr. Dann hört der Unterschied auf. Die Geschichte verliert ihre treueste Lüge. Du musst dir Gesellschaft suchen, wenn du nicht allein bleiben willst. Weißt du, was das ist? Sein könnte, wäre, etwas, das sich immerfort teilt und bleibt beisammen und unterscheidet sich, aber nicht in unwichtig, wichtig. Vorerst sortierst du das noch aus Gewohnheit, die deine Not bleibt und deine Wendigkeit. Dann rutscht etwas nach.

0: Ja, Zeit zu gehen. Auch Mark Wander aus Frankfurt an der Oder. Text Henry Martin Klemmt.
1: Und wir springen aus dem schönen Jahr 1988, 89 wieder zurück in die 2020er Jahre. Wie immer. Denn Chaos ist dort, wo ein Gedanke fehlt in der Ordnung. Jewgeni Jewtuschenko. Wie immer trugen wir im Herzen eine Zeit, die es nicht gab. Nicht einmal, die wir sahen, wie immer, mit eigenen Augen, gab es. Aber wir sangen, bereit uns zu werfen in die Waagschale, tot oder lebendig, wie immer. Aber auch die gab es nicht. So fielen wir aus einer Zeit in die andere, stießen zusammen mit denen, tot oder lebendig, die für alle Brot gesät hatten und Staub geerntet, wie immer. Und wir erkannten einander. Vielleicht stürzten, vielleicht stiegen wir, es war nicht wichtig. Wir selbst waren das Brot, das gegessen, der Staub, der fortgewischt wurde. Langsam gewöhnten sich unsere Augen an diese ununterbrochene Bewegung, gewöhnte sich unser Herz an die Zeitlosigkeit, in der wir nie müde wurden. Unsere Lippen verweigerten den Kuss, den unzeitigen, unsere lidlosen Augen brannten wie Feuer in lidlosen Nächten. Wie immer erwarteten wir den Moment des Aufschlagens auf dem Grund unter oder über uns oder den Aufstand des Herzens, der Augen, der Lippen, der kommt, wie immer, Aufstand der Küsse, des Brotes, des Staubs.

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1: Frank Viehweg, was sollen wir tun? Text Henry Martin Klemmt.

Nachsatz. 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Auf den Steinen rufen fremde Füße unsere Namen. 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

0: damit sind wir am Ende unserer Sendung live im Studio. Kultur und Literatur live aus dem Studio. Hier unsere erste Sendung. Poesie und Texte am Strom. Sprich, wir reden von der Oder. Im Studio heute zu Gast Henry Martin Klemm. Mir bleibt bloß noch übrig, mich bei ihm zu bedanken und natürlich meine Pflicht zu erfüllen. Eine angenehme Pflicht. Das Buch, aus dem heute gelesen wurde. Mach mal hier die Musik vielleicht einen Moment noch leiser. Henry Martin Klemmt, Ausgewaschene Nacht. 4 Kapitel über das Glück vom Morio Verlag. Und ich habe heute gelernt, Morio ist italienisch und heißt auf Deutsch Narr. Henry, ich möchte mich bei dir bedanken für dein Kommen, für dein Lesen. Und ich denke, wir hören und sehen uns demnächst wieder.
1: War schön bei euch. Vielen Dank.
0: Ja, immer wieder gern, weißt du doch, kennst uns doch. Auch noch an den Hörgeräten wünschen wir eine schöne Zeit. Tschüss.

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0: Ach ja, ich wollte erst mal fragen, wollt ihr Rock'n'Roll?
1: Ja.
0: Es ist jetzt blöd, ich hab nichts dabei. Das ist, ich komme aus einem Land, das früher mal drüben hieß. Also hier. Bei uns hieß es, wieso funktioniert denn der Mist nicht? Ich bin 89 auf die Straße gegangen, weil ich einen Kapitalismus wollte. Ja, ich war's. Ich wollte exotische Südfrüchte essen, von denen ich gar nicht wusste, wie sie buchstabiert werden. Jetzt bin ich allergisch dagegen.

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Unsere Milch hatte noch 10% Fett. In der Küche stand noch kein Messerset. Zum Wurstschneiden haben wir die Axt genommen. Ist es uns etwa schlecht bekommen? Darmbakterien gab's nur auf dem Klo und nicht im Joghurt oder sonst irgendwo. Jahre graues Brot, nur 3 Fernsehprogramme. Aber Fernsehverbot.